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1: Herzlich willkommen bei den On Air Stories. In dieser On Air Story möchte ich euch die Sendung Oldie Treff von Peter Ziermann vorstellen. Hallo Peter, schön, dass du da bist.
2: Ja, freut mich auch.
1: Was ist denn die Sendung Oldie Treff genau? Also worum geht es?
2: Ja, ein bisschen old-fashioned Radio. Zum einen wird für ich ja seit 100 Jahren gefühlt durch, dass wir hier noch Plattenspieler im Studio haben, weil ich tatsächlich immer noch eigentlich 100% Vinyl spiele und mein Musikgeschmack, der liegt ja eigentlich eher bei internationalen Titeln, bei Beat und ja, vernünftigen Nummern der 60er, 70er Jahre. Aber ich spiele auch sehr viel deutsche Musik, bin nach wie vor jedes Wochenende auf dem Flohmarkt, sammle da irgendwelche Schallplatten ein. Und es gibt so einen Spruch, den ich auch seit Jahren mache. Bei mir kann sich jeder jeden Titel wünschen. Wenn jemand von Heino die schwarze Barbara haben will, dann kriegt er die auch. Ja.

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1: Herzlich willkommen zu einer weiteren On-Air-Story. Ich bin heute mit Rolf Gensrich im Studio, der die Sendung OK Beat macht.
2: Hallo, freue mich, dass ich hier sein darf.
1: Wie würdest du ansonsten deine Sendung generell beschreiben?
2: Die Sendung lässt sich eigentlich schlecht beschreiben. Also es gibt mehrere Varianten. Ich versuche, Gäste mir heranzuholen aus allen möglichen Gegenden, so Sachen, die mir über den Weg laufen. Das kann also der Würstchenverkäufer sein bis hin zu irgendwelchen kleinen Aktionen, Grundeinkommen zum Beispiel oder kleine Parteien oder aber Musiker, die mir auf der Straße auffallen, denen ich dann mal meine Visitenkarte gebe und sage, kommt doch mal vorbei, meldet euch doch mal.
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1: Heute geht es um das Campus Radio CouchFM. Das ist ein Projekt in Zusammenarbeit der drei Berliner Hochschulen, der Humboldt-Universität, der Freien Universität und der Technischen Universität Berlin. Und ich möchte euch nun das Campus Radio genauer vorstellen und habe hierzu Laura und Emily von CouchFM eingeladen. Herzlich willkommen.
2: Hi.
3: Hi.
1: Seit wann gibt es denn das Format Campus Radio CouchFM?
2: Also 2011 kam die Idee auf. Und 2012 lief dann die erste Sendung schon. Also es ist jetzt schon ganz schön lange her.
1: Und ihr sendet ja jeden Tag und habt verschiedene Formate. Wie ist die Sendung denn aufgebaut?
2: Genau, also wir haben jeden Tag in der Woche ein unterschiedliches Format. Zweimal die Woche läuft unser Live-Magazin. Das heißt, da stehen wir live im Studio und reden über alles Mögliche. Und dann läuft auch Musik zwischendurch, wie man es aus dem Radio halt so kennt. Und montags ist bei uns immer Platz für eine Gästesendung. Mhm. Also da können zum Beispiel andere Unis ihre Projekte vorstellen, wenn sie selbst einen Podcast produzieren und so weiter. Dann haben wir am Mittwoch unsere Musiksendung, das Klangkompott. Das wird von der Musikredaktion gemacht und es kann auch alles Mögliche sein. Interviews, einfach eine Band vorstellen, ein Genre vorstellen, alles Mögliche. Genau, donnerstags läuft unser Gästezimmer. Das ist ein Interviewformat mit Personen zum Beispiel aus Politik oder der Kultur, Berliner Figuren, alles Mögliche. Ja, samstags ist bei uns Tanzstunde. Da können DJs aus Berlin ihre Sets spielen und sich so ein bisschen vorstellen. Und am Sonntag läuft unsere Wiedergabeliste mit den besten Songs aus der Woche.
1: Wie kommt ihr denn zu den Themen, die ihr in der Sendung besprecht?
3: Also ich finde, das ist auch mal ein sehr spannender Prozess, weil es einfach wirklich das ist, was die Couchies so im Alltag beschäftigt. Und das fand ich am Anfang auch so ganz ungewohnt, dass wirklich der Themenvorschlag einfach so reingeworfen werden kann. Und meistens wird er auch total cool aufgenommen und dann wird gebrainstormt, dann können andere relaten oder eben nicht. Und das ist immer ein total spannender Prozess. Also das meiste findet so in der Wortredaktion dann statt oder halt davor in den allgemeinen Sitzungen.
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1: Ich bin heute mit Bettina und Lida im Studio, die die Sendung Monday Movie Talk machen.
2: Hallo.
3: Hallo, Benni.
1: Die Schlagwörter zu eurer Sendung sind Aktuelles zum Film, Theater, Tanz und Literatur, grob zusammengefasst. Wie würdet ihr die Sendung in euren eigenen Worten beschreiben?
2: So ein anderes Schlagwort ist natürlich die Kritik zu Spielfilmen und Dokumentationen. Und wir bringen natürlich auch so ein paar O-Töne vom roten Teppich. Und wir haben ausgewählte Studiogäste. Wir besprechen eben aktuelle Theaterproduktionen und Tanzinszenierungen aus Berlin und Co. Das heißt, wir wandern auch mal in andere Städte und gucken, was in anderen Städten so los ist, dass man von Berlin aus dahin fahren kann. Aber primär sind wir queer-feministisch, eher in die linke Ecke.
3: Immer klassenkritisch, nicht nur film- und theaterkritisch.
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0: Ich bin heute hier mit zwei Hosts von der ukrainischen Radiosendung Trambeats FM. Schön, dass ihr da seid.
1: Ja, danke. Danke für die Einladung.
2: Danke, thanks a lot.
0: Lass uns über den Namen sprechen, Trambeats FM. Was heißt es?
1: Es gibt ein traditionelles ukrainisches Instrument, Musikinstrument, in Gebirgen meistens. Es ist ein großes Rohr, das heißt Trambita.
2: Dieses Name Trambeats FM, das bedeutet Trambita wie Musikinstrument und auch Beat für Musik, Trambita mit Beat.
0: Was sind die Themen, mit denen ihr euch beschäftigt?
1: Alles, was für die Ukrainer in Deutschland interessant ist. Ja, es ist die sozialen Fragen, die Nachrichten, die Fragen der Kommunikation, die Fragen, die helfen auch die Gemeinde zusammen sammeln. Alles, was wichtig in der Ukraine ist, auch teilen wir mit. Und was für die Ukrainer in Deutschland wichtig ist, auch.
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9: Herzlich willkommen zu Trennung FM bei Alex Radio, ein Podcast über Beziehung, Trennung und das Leben im Wechselmodell. Wir sprechen hier anonym aus Respekt vor unseren Kindern und vor den Menschen, die Teil unserer Geschichte sind.
10: Wir sind kein Therapie-Podcast und kein juristischer Ratgeber. Wir sprechen einfach über das, was viele Eltern erleben, wenn eine Beziehung endet, die Familie aber bleibt.
9: Unser Leitsatz für diesen Podcast lautet: Wir reden nicht über Schuld, wir reden über Realität.
10: Die folgenden Erzählungen beruhen auf wahren Begebenheiten. Wir sind Doreen und Marco. Zum Schutz der beteiligten Personen wurden die Namen jedoch geändert. Willkommen zu Trennung FM. Schön, dass ihr wieder dabei seid.
9: Hallihallo. Heute sprechen wir über einen Moment, der viele getrennte Eltern völlig unvorbereitet trifft, obwohl eigentlich jeder weiß, dass er irgendwann kommen kann.
10: Der oder die Ex hat einen neuen Partner.
9: Und plötzlich ist da ein Mensch, den man sich nicht ausgesucht hätte oder nie ausgesucht hätte.
10: Ja, so sieht's aus. Ja, Doreen, erinnerst du dich noch an den Moment?
9: Von welchem der vielen Momente soll ich denn erzählen?
10: Na, wir sind ja hier beim ersten Moment nach der Trennung und dann kam der erste Moment. Wie ging's dir damit?
9: Also ehrlich gesagt habe ich davon nie wirklich immer offiziell erfahren. Es gab jetzt keinen Anruf oder dass mir irgendjemand Bescheid gegeben hat. Das habe ich eigentlich immer über Umwege irgendwie erfahren und letztendlich dann meinen Ex damals dann irgendwann mal gefragt, ob da jetzt jemand Neues ist, weil Annika dann erzählt hat, am Wochenende haben wir mit dieser und jener Person was gemacht und dort sind wir gewesen. Und dann wurden auf einmal Dinge unternommen, wo ich dann gedacht habe, so, hä, okay, das hat er ja sonst nicht gemacht. Und ja, und da war eine nette Frau dabei und so hieß sie. Und wenn es dann irgendwie 2, 3 Wochenenden dann mal in Folge waren, bei irgendeinem Telefonat oder bei der Übergabe, beim Wechsel, da habe ich dann ihn angesprochen und gefragt und habe dann nur zur Antwort bekommen, geht es ja eigentlich gar nichts an, aber ja, ist so.
10: Mhm.
9: Ah, okay.
10: Also ich entnehme da jetzt daraus, das hat dich auch gar nicht so gestört. Also es war sozusagen dir auch ein Stück weit egal.
9: Ja, war's. Ich wollte eigentlich ja nur wissen, ob er sich mehr oder weniger an die Regeln hält, die wir mal ausgemacht hatten, dass neue Partner jetzt unter 2 oder 3 Monaten besser gar nicht, ich sag mal, das Kind kennenlernen.
10: Mhm.
9: Also wenn ich jetzt an das erste Mal denke, war das nicht der Fall und auch an alle anderen Nachfolgenden nicht. Es wurde sich seinerseits nicht daran gehalten. Also es wurde immer irgendeine Bekannte irgendwo mit hingeschleppt und war dann erstmal für Annika, ist nur eine gute Freundin, Und dann irgendwann hat man dann mitbekommen, dass es dann doch mehr als eine gute Freundin war. Und
10: es gibt ja so ein wunderbares Lied, das heißt, gute Freunde bleiben nicht über Nacht. Das ist von Roland Kaiser.
9: Mhm. Genau. Ja, und wenn die guten Freundinnen dann über Nacht blieben, dann war es dann ja manchmal so, dass man dann nachhaken konnte. Aber das ist alles nur über Erzählungen von Annika erfolgt. Also das ist nie offiziell an mich herangetragen worden und ist ja auch nie langfristig gewesen.
10: Mhm. Mhm. Also es hat dich auch nie so wirklich getroffen. Es war dir wirklich immer komplett egal. Also nur, also jetzt aus deiner Sicht gesprochen, da dein Ex hat eine neue Partnerin, das war dir sozusagen, also es war wirklich egal. Das ist ja auch eine Grundeinstellung, die man haben kann, wenn man damit abgeschlossen hat.
9: Ja, also mir war es tatsächlich sehr egal. Ich habe nur gemerkt, dass er dann besser drauf war. Also in den Gesprächen, Telefonaten, die wir führen mussten, die wir Termine klären mussten, Uhrzeiten klären mussten oder jetzt für die Schule Sachen klären mussten, da habe ich gemerkt, oh, der ist ja auf einmal so nett, der ist ja auf einmal so gut drauf, der ist ja auf einmal so entgegenkommend, ist ja alles gar kein Problem und ach, ich kann sie auch mal eine Stunde länger behalten. Das ist ja sonst immer alles zu krassen Diskussionen geführt und auf einmal war das total entspannt. Also für mich war das total angenehm. Mhm. Und wenn dann Annika erzählt hat, ja, und am Wochenende waren wir mit Katharina zusammen unterwegs und die hatte dann noch eine Tochter dabei und ja, das hat total viel Spaß gemacht und dann hat der Papa was unternommen mit mir, wir waren dort und dort und keine Ahnung, im Zoo, Tierpark oder irgendwas, ich weiß es nicht mehr, ich krieg's nicht mehr zusammen. Und dann habe ich immer gedacht so, ja Mensch, toll, wenn er mit einer neuen Frau zusammen ist, dann ist das also positiv für mich und fürs Kind, mhm, weil er ja dann sich die Zeit nimmt, was zu unternehmen, was er ja vorher dann ja nicht in dem Maße so gemacht hat. Da wurde mal zu Freunden gefahren oder, das hatte ich glaube ich in Folge 2 mal erzählt, da wurde mal zu Freunden gefahren oder zu meiner Familie irgendwie in den Garten übers Wochenende, aber da war jetzt nicht so wirklich was, wo man, ich sag mal, wo man Eintritt bezahlen muss, wo man wirklich was vorher organisieren muss, wo man eine Karte kaufen muss. Sowas gab es jetzt von seiner Seite aus nicht so. Und das war dann auf einmal da.
10: Das ist ja auch eigentlich eine Verbesserung für Annika dann gewesen.
9: Ja, ja, ja. Weil das war dann, es hat dann von seiner Seite aus kurzzeitig dann immer so ein Familienleben stattgefunden. Und das habe ich mir ja eigentlich auf der anderen Seite auch gewünscht. Weil ich hatte ja erzählt, dass tatsächlich eben auch viel durch meine eigene Mutter an Zeit abgedeckt wurde. Oder eben an die eine Nachbarin im Haus oder die eine Freundin im Haus. Für Zeiten, die er nicht da war und Annika dann schon von der Schule kam. Und deswegen war das, dann hat sich das irgendwie alles so ein bisschen immer gewandelt. Und beim ersten Mal habe ich auch der Frau gegenüber jetzt keine negativen Emotionen gehabt, weil ich hatte mich ja schon im Kopf, wie das so ist bei Frauen, lange, lange, lange vorher schon getrennt und war ja eigentlich froh, von diesem Menschen getrennt zu sein, weil es war ja mein Wunsch. Mhm. Es war ja nicht nur das erste Mal, sondern es war ja dann das zweite Mal schon, die endgültige Trennung. Und also es war ja eine sehr toxische Beziehung, die wir geführt hatten.
10: Ja.
9: Und ich war ja froh, dass ich diesen toxischen Partner los war. Und habe nur festgestellt, dass wenn es stattgefunden hat, also eine Kennenlernphase oder eine beziehungsähnliches Konstrukt stattgefunden hat, dann habe ich immer gemerkt, oh, ja, jetzt ist er besser drauf. Und das war dann schön.
10: Das klingt wirklich gut. Ich habe ihn ja auch nur einmal richtig kennengelernt. Das war der letzte Ausflug, den ihr zusammen gemacht habt. Ich war dabei mit meiner Tochter und das war sehr toxisch, der Ausflug, muss man sagen. Ich habe mit den Kindern hinten im Auto gesessen und habe mich wie ein kleines Kind gefühlt, wo die Eltern sich die ganze Zeit streiten.
9: Ja. Ja, es war sehr viel Eifersucht, Kontrolle, Negativität. Ja, ich will es jetzt gar nicht alles aufzählen. Es ist einfach, ich hatte meine Gründe und war dann eigentlich gespannt, wie es mit einer neuen Partnerin laufen würde. Weil es gab ja auch vor mir jede Menge andere Freundinnen, Frauen, Partnerinnen. Und da war ich dann einfach gespannt darauf, ob das jetzt dann auch so weitergehen würde.
10: Mhm.
9: Oder ob sich das jetzt verändern würde aufgrund des Alters, weil man jetzt selber ein Kind hat, weil man jetzt eben auch schon verheiratet war. War ja dann tatsächlich, glaube ich, die längste Beziehung. Also es war für mich total positiv. War gar nichts negativ in dem Sinne. Wie war es denn bei dir?
10: Ach, da müsste ich erst mal ein bisschen ausholen. Bei uns war es ja auch die zweite Trennung. Die erste Trennung, die war ja ein Jahr vorher. Und ich hatte eigentlich auch schon jemand Neues kennengelernt und war, und dann ging es ja wieder doch zurück, weil sie dann doch zurückkam. Und ein Jahr später, als wir wieder zusammengezogen sind, hat sie mir dann erklärt, dass sie für sich festgestellt hat, dass sie falsch gelebt hat und eigentlich lieber eine Partnerin haben möchte. Von daher war die Trennungssituation etwas anders wie bei dir. Und es war mir dann auch klar, dass irgendwann dieser Moment kommen wird, wo dann eine Partnerin da ist bei meiner Ex-Partnerin. Und der Moment, ja, also mir wurde es nicht gesagt. Ich habe irgendwann gemerkt, als ich Florentine bei ihr zu Hause abgegeben habe, dass da ein paar Schuhe stand, was ich noch nicht kannte. In einer anderen Größe. Also es war auffällig eine andere Größe, wo ich dachte, oh, okay, hier scheint es jetzt jemand zu geben. Aber gesagt wurde mir nichts. Florentine hat irgendwann mal erzählt von einer Frau, die auf dem Sofa sitzt.
9: Ein Stillleben.
10: Ja, so. Es war wirklich so. Sie hatte irgendwann, ich hatte mit ihr Fernsehen, so ihre Kinderserien geguckt und dann sagte sie auf einmal, bei Mama sitzt jetzt immer eine Frau auf dem Sofa. Das war dann, da habe ich dann gedacht, wie gehe ich denn jetzt damit um? Was sage ich denn jetzt? Es war natürlich auch, muss man zugeben, schon so ein Stich, der dann so kam. Klar. Und also es war, ja, aber der Spruch war irgendwie so. Ja, da sitzt eine Frau immer auf dem Sofa. Da dachte ich, so bei mir, die wird ja nicht die ganze Zeit auf dem Sofa rumsitzen. Und dann habe ich sie auch gefragt, ja, weißt du noch, wie die heißt und warum die da rumsitzt? Nö, das weiß ich nicht. Also das glaube ich ja nicht, dass sie da nicht wusste, wie sie hieß. Aber war schon, war eigentlich eine lustige Situation, dass ich so erfahren habe. Also es kam auch nie von meiner Ex-Partnerin irgendwie mal so, ich habe da jetzt jemanden als Partnerin oder so. Die war halt einfach auf einmal da.
9: Aber was war jetzt genau die Ursache für den Stich, dass jetzt tatsächlich jemand Neues da war oder dass es sogar eine Partnerin war und kein Mann?
10: Ich glaube, es war beides, weil das hat ja auch was, dann noch mal so was Endgültiges, weil ich wollte diese Trennung ja eigentlich nicht und ich habe so gedacht, ach naja, wer weiß, was das jetzt schon wieder soll. Und ja, das war dann so diese Endgültigkeit, so dieses, ja gut, das Kapitel in meinem Leben ist jetzt wirklich abgeschlossen. Und das war schon, das tat dann noch mal weh, ja.
9: Weil sie dann festgestellt hat, dass sie mit Männern eigentlich gar nicht mehr will und kann, dass es da kein Zurück mehr für dich gibt.
10: Genau, das ist richtig. Ja, ja, so kann man so sagen. Das war so nochmal so dieses, hatte mich nochmal kurz runtergezogen, war aber, weil das war nur ein kurzer Moment, ehrlich gesagt. Das hat nicht lange angehalten. Also, das war so, ja, okay, dann ist es jetzt so.
9: Wann hast du sie denn kennengelernt? Die Frau auf dem Sofa?
10: Die Frau auf dem Sofa? Ich habe sie kennengelernt, da saß sie auf dem Sofa. Irgendwann musste ich wegen irgendwas mal in die Wohnung, weil wir irgendwas besprechen mussten. Und da saß die Frau auf dem Sofa und die war auch da. Und die saß da wirklich. Ja, und war ein bisschen verhalten mir gegenüber, hat man gemerkt. Ich war ja auch ein bisschen zurückhaltend, es war okay eigentlich. Also es war jetzt nicht... Es war komisch, war aber nicht schlimm. Und wir haben uns dann auch ein bisschen unterhalten so und dann.
9: Aber auch da wurde auch nicht gesagt, so, das ist jetzt hier übrigens die Claudia, das ist jetzt meine neue Freundin. Oder also sie saß einfach da und war einfach wie eine Bekannte, die einfach mit im Raum war.
10: Nee, nicht wie eine Bekannte, das war schon klar. Das war die Ausstrahlung. So, ich bin jetzt hier die Claudia, ich bin jetzt hier da. ich bin jetzt die Partnerin. Das war schon, das hat sie ganz toll ausgestrahlt.
9: Ah ja.
10: Da war schon so richtig so ein Dominanzverhalten, war schon da, wo ich dachte, bonk, so hier, du bist jetzt hier in meinem Revier, ich bin hier.
9: Ah ja, okay. Also gibt es tatsächlich auch bei Frauen.
10: Ja.
9: Also das kenne ich ja so vom Erzählen, kenne ich es ja nur bei, wie soll ich das sagen, wenn jetzt so eine Situation, würde ich mir jetzt vorstellen, also bei einem Mann, der den Ex-Partner kennenlernt und dann so von oben bis unten gemustert wird, so, ach, du bist jetzt der Neue? Ja. Also unter Männern, so, weißt du, wie ich meine?
10: Naja, das war ja, aber das ist ja halt sozusagen, wenn das dann das andere Geschlecht ist, dann ist schon, das war ja irgendwie anders, ja. Ich glaube, ich weiß nicht, wie ich reagiert hätte, wenn es ein Mann gewesen wäre. Das weiß ich tatsächlich nicht. Ob ich dann überhaupt in die Wohnung gegangen wäre, ob ich dem überhaupt die Hand gegeben hätte. Irgendwie da, also da, das ist schon ein Unterschied, ob dann sozusagen Männlein oder Weiblein sitzt. Das macht auch was in der Wahrnehmung dann aus. Für mich als Mann, also ich bin ein alter weißer Cis-Mann, das muss ich ganz klar so sagen, da stehe ich auch zu. Das wird sich auch nicht mehr ändern in meinem Leben. Ich bin halt auch so, wie ich bin. Und dann, das war halt für mich, vielleicht habe ich sie in erster Linie auch am Anfang gar nicht richtig ernst genommen, ist vielleicht die richtige Begrifflichkeit dafür, wo ich dachte, naja, so, das ist jetzt ist die halt da. Mhm. Mal gucken, wie lange die da ist. Also so, weiß man nicht, man hat ja so auch so gewisse Vorurteile gegenüber gleichgeschlechtlichen Beziehungen, wo dann, also ich habe das irgendwo mal gelesen, dass da der Partnerwechsel häufiger stattfindet und so. Das waren so die Sachen, die ich so für mich als alter weißer Cis-Mann im Hinterkopf hatte, wo ich jetzt auch drüber lache, ehrlich gesagt. Also jetzt mittlerweile finde ich es auch lustig, weil man ändert ja über die Jahre auch so seine Sichtweise so ein bisschen und wird ja auch ein bisschen offener. Also man, aber so, ja, anders kann ich das, glaube ich, nicht beschreiben, wie ich das meine. Hm. Ich habe sie nicht wirklich als Frau, als Konkurrentin empfunden.
9: Okay, obwohl du trotzdem verstanden hast, dass dadurch deine Zeit komplett abgelaufen ist?
10: Ja.
9: Ja, also wie habt ihr euch denn angenähert? Weil heute weiß ich, glaube ich, dass ihr ein sehr gutes Miteinander und ein sehr gutes Verhältnis habt.
10: Ja, das ist...
9: Wie lange hat es gedauert, bis man die Person als erstmal als Neue und dann so, bis es zwischen euch so funktioniert hat und du gemerkt hast, so, ach Mensch, ist ja doch ganz cool.
10: Naja, ganz cool, also ganz nett in gewisser Weise, würde ich sagen. Ja, das hat schon so, das hat echt lange gedauert, auch ein Also ich würde schon sagen, ein paar Jahre hat es gedauert. Ich weiß, wir haben ja eine Aufteilung immer gehabt, dass von Florentine der Geburtstag ein Jahr bei mir und ein Jahr bei der Mama stattfindet. Und das Jahr nach dem Kennenlernen war es bei mir. Da war sie nicht dabei. Und das nächste Jahr war es ja dann bei der Mama und da war logischerweise sie dabei. Und da weiß ich noch, also da kannte man sich ja auch schon ein bisschen und da bin ich in die Wohnung gekommen, hab Hallo, hab alle begrüßt, auch die Verwandten, die ich ja natürlich alle noch kannte und da habe ich sie das erste Mal gedrückt und meine Ex stand daneben und sagte, das ist jetzt aber irgendwie komisch. Ja, aber es war okay, also nee, es hat ein Stück weit ein bisschen länger gedauert. Ich weiß, dass da auch, das wurde mir schon mal erzählt, auch, dass da immer noch so ein bisschen, nennen wir es Konkurrenzdenken von ihrer Seite da ist, mir gegenüber so, was bei mir gar nicht ist. Aber ich weiß, das wurde mir mal erzählt. Aber eigentlich, wir gegenüber verhalten uns völlig normal. Also da gibt es keine irgendwie, dass wir uns angiften oder ankeifen oder sowas. Nö, ist nicht. Hm. Also bei manchen Erziehungssachen haben wir sogar gleiche Ansichten im Gegensatz zur Mama von Florentine. Und das ist manchmal ganz lustig.
9: Also ist sie strenger?
10: Sie ist strenger, definitiv. Und Florentine erzählt mir erst dann auch immer wieder, ah, da hat die Claudia jetzt wieder rumgemeckert und blablabla. Und dann sage ich dann aber auch zu Florentine, ja, weißt du, aber ich hätte an der Stelle auch gemeckert.
9: Mhm. Ja, das ist ja gut, dass ihr da...
10: Da kam dann von Florentine auch schon mal der Spruch, naja, dann solltest du vielleicht mit der Claudia zusammen sein.
9: Auch schön, ja.
10: Ja. Also so war das bei uns. Wir haben ja beide festgestellt, okay, da sind neue Partner. Wir haben ja gerade festgestellt, bei dir lief es ein bisschen anders ab wie bei mir, auch von den emotionalen, wie man damit umgeht. Aber hattest du trotzdem irgendwann mal als dein Ex sozusagen neue Partnerin hatte, die Angst ersetzt zu werden? Also, dass irgendwie die Partnerin, welche auch immer, dann so versucht, so eine Mutterrolle einzunehmen und das Kind einzuverleiben und sozusagen von dir wegzuziehen?
9: Also ganz klares Nein, weil all die Partnerinnen, die es gab, waren viel zu kurz dabei in diesem Family Game, um da irgendwie irgendeine Rolle hätten streitig machen können. Ich habe irgendwann aufgehört zu zählen. Ich möchte jetzt auch gar nicht weiter darauf eingehen. Es gab auf tatsächlich zwei Personen, an die ich mich, oder wo es intensiveren Kontakt gab. Eine Person relativ am Anfang nach der Trennung, vielleicht ein halbes Jahr später oder so, ich weiß nicht. Das war dann erstmal ein paar Monate schön und das fand auch Annika total schön. Da habe ich mir aber nie einen Kopf drüber gemacht, weil ich weiß ja, dass er sehr schwierig ist und sie ja auch oft Momente hatte, wo sie mich vermisst hat. Und dann war ja diese andere Partnerin da, die es eigentlich ja dann schöner gemacht hat, weil dann eben mehr passiert ist. Und aber letztendlich war dann irgendwann nach ein paar Monaten, war das dann vorbei und dann wurde es wieder recht schwierig.
10: Aber hattest du denn das Gefühl, dass Annika sie auch mochte?
9: Ja, also sie hatte auch ein eigenes Kind, das war aber recht klein. Das fand sie aber total süß und sehr angenehm. Dadurch hatte das alles so ein bisschen familiären Touch bekommen, weil man dann ja eben kindergerechtes Programm machen musste. Deswegen hatte sie ja eigentlich nur positiv erzählt. Und ich hatte vorher ja, wie gesagt, oft den Eindruck, dass das nicht so schön für sie war. Und diese neue Partnerin hatte dann das irgendwie für Annika angenehmer gemacht. Und dann hatte ich nicht mehr diese Anspannung, wenn ich wusste, dass sie dort ist. Also da war dann irgendwie eine Frau, die auch so einen Blick auf bestimmte Dinge hatte, der ihm gefehlt hat und da hatte ich das Gefühl, es läuft besser.
10: Also auch gut für Annika.
9: Ja, und deswegen fand ich das gar nicht schlimm. Im Gegenteil, ich hatte dann so mal angeboten, dass wir zusammen was unternehmen. Dazu ist es dann aber auch gar nicht mehr gekommen. Also er hatte erst signalisiert, dass er das wohl nicht möchte. Oder dann hatte er auf ein zweites Mal Fragen signalisiert, er wird es mal anregen oder fragen. Und dann war auch schon wieder vorbei mit den beiden. Und deswegen kam es dann gar nicht dazu. Ich habe die Person nie kennengelernt.
10: Ah, okay.
9: Vor 6 Jahren kam dann eine Partnerin, die dann mal wieder deutlich länger geblieben ist. Die haben sich dann ein Jahr lang kennengelernt. Am Anfang hat Annika noch sehr positiv darüber berichtet. Ja, die ist Lehrerin. Also bei der ist dann mal mehr passiert, sage ich jetzt mal, im Vergleich zu davor. Die haben dann sich nämlich ein gemeinsames Haus angeschafft. Und da sind sie dann gemeinsam eingezogen.
10: Okay. Das ist ja eine andere Hausnummer.
9: Ja, also sie haben vorher nicht zusammen gewohnt und dann sind sie zusammen in das Haus gezogen, nach Brandenburg, wo der Papa ja jetzt immer noch wohnt, quasi, von Annika. Und dann hat Annika das erste Mal quasi auch mit einer anderen Person zusammengelebt in der Woche, wo sie bei ihrem Papa war. Und da fing es dann an, ins Negative auszuschlagen. Die war wohl recht streng zu ihr, während sie zu ihrem eigenen, also sie hatte 2 Kinder, aber der ältere Sohn, der ist nicht mitgezogen nach Brandenburg, so dass sie nur den kleineren mitgenommen hatte und der dann quasi mit im Haus gelebt hat. Und mit dem hat sie sich so ganz und gar nicht verstanden. Der Junge war 6 und Annika war ja zu dem Zeitpunkt 11. Da fing ja die vorpubertäre Phase schon an. Also ein kleinerer Junge, das passte ja dann irgendwie gar nicht. Jedenfalls hat sie ihm erzählt, dass er sehr anstrengend war. Und zudem war die Mama selber überhaupt gar nicht streng. Und zu Annika war sie total streng.
10: Also da wurden dann krasse Unterschiede durch sie gemacht, ja?
9: Ja, so hatte sie es jedenfalls erzählt. Sie musste immer aufpassen, auch ganz oft auf ihn. Wenn Besuch da war oder die irgendwo hingefahren sind, dann wurde Annika mal abgestellt. Und ja, hier, pass doch mal jetzt auf oder kümmere dich mal. Kannst ihn ja mal mitnehmen. Also wenn sie dann irgendwo hingegangen sind, weiß ich nicht, Baden an See oder Schwimmen oder irgendwo bei irgendwelchen Freunden waren oder so, dann wollte sie mit den Kindern da spielen, die dann eher in ihrem Alter waren, und dann musste sie den Kleinen immer mitnehmen, und da die sich aber nicht so gut verstanden haben, fand sie das immer sehr nervig und anstrengend, dass sie ihn immer mitnehmen musste. Und selbst wenn Freundinnen zu ihr zu Besuch kamen in ihr Zimmer, dort ins Haus, wurde dann immer verlangt, dass, kannst du ihn ja jetzt mal mit reinnehmen. Der kann ja mit dabei sein, ist ja jetzt nicht schlimm. Da wurden dann aber Mädelssachen besprochen und vielleicht so mit Schminke angefangen hat das zu dem Zeitpunkt, und wo man dann so über Jungs sprechen wollte. Da wollte man dann keinen 6-jährigen Sohn der neuen Partnerin mit bei haben. Und das hatte sie mir dann irgendwie erzählt, dass sie das nicht so gut fand und sehr anstrengend empfunden hat. Und dementsprechend wurde sie dann auch gemaßregelt davor oder danach. Und da gab es dann auch wohl, die war dann auch Vegetarierin.
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9: Also, sie wollte dann immer, dass Annika und ihr Papa auch nur vegetarisch essen. Und dann gab's.
10: Also, da findet dann jetzt aber, was du jetzt so erzählst, das zeigt ja schon so ein bisschen, dass sie ein bisschen die Mutterrolle übernommen hat. Vielleicht nicht bewusst oder so, aber schon. Weil, wenn sie dann mit so einen Maßnahmen greift, das sind ja schon, ja, da, wo sie versucht hat, sozusagen die Mutterrolle ein Stück weit zu übernehmen in der Zeit, wo Annika bei ihrem Papa ist. Also so klingt es jetzt für mich, als wenn ich es höre, ich jetzt raus.
9: Nee, na, nicht Mutterrolle, sondern sie hat dann einfach, sie wollte dann für bestimmte Sachen neue Impulse setzen, und das kam aber leider nicht so gut an. Ich weiß, dass dank ihr mein Kind bis heute kein Spinat mehr isst, und das ärgert mich bis heute noch, weil sie da irgendwie, keine Ahnung, irgendein Spinatgericht gekocht hat mit frischen Sachen, gedacht hat, sie macht wunder was Tolles damit, und hat dann aber Annika dazu gezwungen, das aufzuessen. Und früher mochte sie Spinat sehr gerne, aber diesen, ich sag mal, den mit dem Blub, ne, den wir alle irgendwie kennen. Und da war ich immer sehr froh, dass sie eins von wenigen Kindern waren, die sowas gegessen hatten.
10: Ja.
9: Jetzt will sie gar nichts mehr in diese Richtung essen, hat sie gesagt. Seitdem mag sie das nicht mehr. Sie findet das eklig, sie musste das da essen, und es hat ihr überhaupt nicht geschmeckt, weil sie sonst Ärger bekommen hätte. Und das fand ich dann schon übergriffig und nicht mehr Mutterrolle einnehmen. Also,
10: und wie bist du dann damit umgegangen? Hast du das dann auch zurückgemeldet oder hast du das einfach laufen lassen? Hast du es dir angehört?
9: Ja, ich habe es mir angehört und habe gesagt, sie soll es dann eben auch sagen, wenn sie da irgendwas nicht mag, und soll es dann mit dem Papa zusammen klären. Aber der durfte ja dann auch irgendwie sein Fleisch auch selber machen und hatte sich ja dann auch selber sehr schnell über sehr viele Dinge geärgert, sodass das dann auch nach 5 Monaten schon zu einer Trennung geführt hat und sie wieder aus dem Haus ausgezogen ist, weil sie sich gemeinsam gekauft hatten.
10: Auch nicht schlecht.
9: Hat sie sich wieder eine Wohnung genommen, ist in die Wohnung gezogen und ja, dann alleine dort gewohnt. Und das tut er jetzt noch. Und das hatte sie ja dann auch relativ schnell dann erzählt. Ja, die streiten sich nur noch. Und irgendwann nach 3 Monaten fing sie dann schon an zu erzählen, dass es da wahrscheinlich bald einen Auszug gibt, weil das überhaupt nicht funktioniert. Mit dem Kind nicht und mit ihr nicht. Und deswegen war das dann auch relativ schnell beendet. Da habe ich mir also auch keine Gedanken gemacht, weil das, was sie erzählt hat, war mehr oder weniger negativ. Das andere war sehr angenehm und sehr positiv, und das war sehr, sehr negativ behaftet. Aber ich habe mir da eben dann auch keine Gedanken gemacht, weil ich wusste ja, dass mein Kind und ich eine ganz andere Verbindung miteinander hatten.
10: Ja.
9: Und das kam ja nie so weit, dass da irgendwelche, dass man jetzt Angst haben müsste, dass sie da irgendwie meine Rolle einnimmt oder so. Das kam ja nicht mal in die Nähe ansatzweise dazu. Und wie war es bei dir? Hat die Frau auf der Couch irgendwie deine Rolle versucht zu übernehmen oder dich da irgendwie, dir da irgendwie in dein Gebiet zu kommen, um da irgendwas gemacht, was dich vielleicht gestört hat?
10: Also für mich gefühlt, ja, ich hatte lange, lange, lange das Gefühl, für mich so, irgendwie soll ich hier ausgebootet werden, und hatte das Gefühl so ein Stück weit von Verdrängung. Also das war bei mir ganz doll.
9: Als Mann oder als Papa?
10: Als Papa. Ganz lange war das, also das Gefühl hatte, ich soll da irgendwie verdrängt werden. Ich hatte das ja auch in der ersten Folge, glaube ich, auch schon mal gesagt, dass ich ja auch lange das Gefühl hatte, oh, das Wechselmodell wird mir wieder weggenommen, und das hatte das dann nochmal so verstärkt, so, weil dann gab es dann manchmal so.
9: Ja, sag mal ein Beispiel.
10: Mein Weltbild von damals so, ja, das sind ja zwei Frauen und die können ja kein eigenes Kind haben, und jetzt ist ja da eins, dann nehmen sie sich halt das, und der Vater muss dann irgendwie beiseite geschoben werden. So, das war Tatsache so ein bisschen in meinem Hinterkopf drin, weil ich ja gleichzeitig auch eine Beziehung hatte, wo auch ein Kind, also ich hatte ja auch lange eine Beziehung, wo ein anderes Kind im Spiel war und wo ich ja irgendwie in so eine Vaterrolle mit reingerutscht bin, die, was gar nicht so das Ziel war, aber wo ich gemerkt habe, dass ja doch das Kind auch eine starke Bindung zum neuen Partner aufbauen kann und die dann schon sehr fest sein kann. Und das hatte ich so ein bisschen Angst, dass bei Florentin auch passiert mit der neuen Frau. Und dass ich dann so ein bisschen außen vor stehe. Und da gab es dann manchmal auch so Situationen, also eine fällt mir gerade ein, da ging es Florentine nicht gut. Sie hatte ganz tolle Kopfschmerzen irgendwie, und dann sind sie auch ins Krankenhaus gefahren, und ich habe das hinterher irgendwann erfahren, wo ich dann dachte, fand ich nicht in Ordnung. Also es wurde mir dann erst hinterher irgendwann mal mitgeteilt, ja, da waren wir ein paar Stunden in der Notaufnahme, aber die Claudia war ja dabei. Das war so, das hat echt gesessen. Das war dann so, da habe ich dann auch deutlich meine Meinung gesagt, dass ich das nicht möchte. Und das sind so Sachen, die müssen sich dann auch so einspielen. Also das Gefühl, das ersetzt werden, hatte ich lange.
9: Okay.
10: Aber dieses Gefühl, was ja dann für mich da war, das ging mit der Zeit dann auch so mit Gesprächen dann auch wieder weg. Also ich konnte das dann schon auch mit den beiden klären. Und da gab es ja dann, jetzt im Endeffekt gab es ja mehr Konfliktpunkte für Florentine mit meiner neuen Partnerin als dann mit der Partnerin von meiner Ex-Frau. Das muss man auch dazu sagen. Und dadurch hatte sich das dann wieder so ein bisschen, zumal meine neue Partnerin, also die damalige, dann auch immer so ein bisschen versucht hat zu sticheln. Ha, die wollen dir doch die wegnehmen und so. Und dann in anderen Momenten hat sie aber auch zu mir gesagt, naja, eigentlich gehört Florentine auch zu den beiden. Die hat bei dir gar nichts zu suchen. Also es war ja auch immer, dadurch war ich dann auch immer so ein bisschen in so Durcheinander für mich im Kopf. Das war dann immer dann so Gedanken, die man sich dann auch macht, wenn man dann selber alleine zu Hause auf seinem eigenen Sofa sitzt und das Kind dann auch gerade beim Partner ist. Und das sind dann so Sachen, über die man dann auch so nachdenkt. Also ich für mich.
9: Aber wie ist es denn jetzt heute?
10: Heute ist es wesentlich, wesentlich entspannter. Es hat sich ja alles über die Jahre eingespielt. Und es ist wirklich so, dass ich mit der Partnerin ziemlich ähnlich ticke, was Sachen, die Florentine betreffen, wie man angehen sollte und auch von gleichen Sachen genervt sind. Das fällt dann schon auf, wo dann die Mama wieder so die entspanntere ist. Und also Florentine kommt dann auch ganz oft zu mir, ja, und da hat die Claudia schon wieder rumgemeckert, habe ich ja vorhin schon mal erzählt. Und dann, wo ich dann sage, ja, das hättest du bei mir dir auch angehört. Also die Unterschiede sind da auch gar nicht mehr so groß, und ich habe auch schon lange nicht mehr das Gefühl, dass ich irgendwie...
9: Ist keine Konkurrenz mehr.
10: Nein, da ist keine Konkurrenz mehr da. Also auf keinen Fall. Ich glaube, da war auch nie so richtig Konkurrenz da gewesen. Das war nur meine Wahrnehmung, aber... Jetzt habe ich die auch nicht mehr. Also ich gehe da jetzt auch ein bisschen entspannter mit um. Als Beispiel, ich hatte mit Florentine letztens auch irgendwie einen großen Tamtam-Streit, pubertierend halt. Und dann ist sie sauer halt zu ihrer Mama und ihrer Partnerin gerannt. So, da gehe ich jetzt hin. Und ich habe so für mich gedacht, naja, dann mach mal. Eine Stunde später war sie wieder da, weil Claudia irgendwie rumgemeckert hat. Also von daher, da ist ja bei mir auch eine gewisse Sicherheit eingekehrt über die Zeit.
9: Naja, das hört sich doch gut an.
10: Ja, hätte auch anders laufen können, muss man auch immer dazu sagen. Aber von daher kann ich eigentlich ganz zufrieden sein, wie es sich so über die Jahre, wie das geht da jetzt schon viele Jahre und über die Jahre entwickelt hat. Und da, das ist schon okay so. Es gibt auch immer mal wieder Differenzen, finde ich aber auch alles normal. Solange wie man das irgendwie halbwegs klären kann, ist das schon okay. Und es muss ja auch mal um das Kind gehen, das ist das Entscheidende, das Kind sollte im Mittelpunkt der Sanse stehen und nicht darunter leiden. Das ist aber dann meine Frage, die ich an dich jetzt mal stellen würde. Muss man sich mit dem neuen Partner, Partnerin verstehen? Wie siehst du das, wenn es bezüglich um das Kind geht?
9: Ja, also sollte schon, aber in den Genuss bin ich ja nie gekommen. Ich habe die andere Partnerin, die dann mal da war, habe ich dann, glaube ich, auf 2 Geburtstagen dann irgendwie mal erlebt.
10: Ja, aber wie viel Kontakt findest du denn dann sinnvoll? Also wenn jetzt...
9: Wenn die wirklich richtig zusammen gewohnt hätten und sie dann wirklich Woche für Woche Kontakt gehabt hätte, dann wäre mir das schon wichtig gewesen, mit dieser Person auch einen Austausch zu haben oder vermutlich, dass man... Also ich habe ja nicht immer so das Empfinden gehabt, dass der Papa immer so alles im Blick hatte. Das war ja jetzt bis zum Schluss nicht der Fall. Und deswegen hätte ich mir da schon auch einen weiblichen Part gewünscht, der da vielleicht auf die eine oder andere Sache mal achtet oder guckt, wenn so ein Puppertier unterwegs ist und wie soll ich das sagen? Also sie unterstützt bei bestimmten Situationen, ob es jetzt Liebeskummer ist oder irgendwie Kopfschmerzen sind, weil man krank wird oder dass da einfach eine Person ist, die dann nicht sagt so, ach komm, reiß dich mal zusammen, hab dich nicht so, sondern die dann eben vielleicht diesen Mama-Part ja dann dargestellt hätte oder dafür gesorgt hätte, dass zum Beispiel auch Medikamente da sind oder mal eine Frage dazu beantwortet hätte. Aber war ja nie der Fall, weil es ja keine dauerhaften Partnerschaften gab.
10: Naja, das ist ja, die schwierigen Themen kommen ja dann, glaube ich, erst mit einer dauerhaften Partnerschaft, wenn dann sie so eine Beständigkeit hat und dann ja die Partner auch was erreichen wollen. Das ist ja.
9: Ja, deswegen kam das bei mir nie zum Tragen und das ist bis heute noch so. Also die beiden haben wohl immer noch eine On-Off-Geschichte laufen. Das erzählt Annika situativ mal hier und da. Jetzt ist sie ja, wie gesagt, jetzt wohnt sie ja hier. Und geht nur alle 14 Tage noch zum Papa. Da hat sie jetzt, kriegt sie jetzt da relativ wenig mit. Aber es ist ganz oft bis dahin, wo sie hergezogen ist, der Fall gewesen, dass sie oft von On-Off-Situationen erzählt hat. Und dass eben dann auch überraschend die andere Partnerin mal vorbeikam an einem Wochenende, wo sie eigentlich gedacht hat, dass sie ihren Papa für sich hat und dann eben auch mit ihm irgendwas Tolles machen konnte. Und dann war das aber nicht der Fall, weil er dann zu ihr gefahren ist oder irgendwelche Situationen vorlagen, wo sie dann irgendwie dann zu viert was unternommen haben, worauf Annika überhaupt keine Lust hatte.
10: Ah, okay. Also da war Annika dann auch ein Stück weit enttäuscht dann sozusagen.
9: Ja.
10: Also war ja über die neue Partnerin eine Enttäuschung, war ja sozusagen ihre Erwartungen dann nicht erfüllt wurden fürs Wochenende.
9: Ja.
10: Oder für die Zeit beim Papa. Oh, das ist natürlich schon hart.
9: Also auch schon, wo sie dann kurz bevor sie hergezogen ist, gab es die eine oder andere Situation, wo sie dann, sie ist dann schon länger hier geblieben und ist dann nur für 4 oder 5 Tage zu ihm gegangen. Und dann gab es irgendwann mal die Situation, dass sie dann irgendwie vor einem Wochenende erst zu ihm gehen wollte und dann, weil es waren in Ferien, da wollte sie dann irgendwie rüberwechseln und dann vor einem Wochenende. Und da hatte der Papa irgendwie aber dann plötzlich gar keine Zeit, weil er dann irgendwie zu der Ex-Freundin ja angeblich musste. Und dann hatte sie sich aber einen schönen Abend mit ihm gewünscht, irgendwie einen Filmabend auf der Couch. Und dann hat er gesagt, er holt sie ab, sobald er da fertig ist bei der, weil er da irgendwas machen muss, keine Ahnung. Und dann hat er ewig nicht angerufen und dann... Ja, dann habe ich ihr angeboten, dass sie dann einfach hier bleiben soll, weil sie muss ja jetzt nicht dann abends noch bis nach

0: Haus zusammen. Das war das erste gemeinsame Weihnachten, glaube ich. Annika hatte zu der Zeit ganz viele Bilder gemalt mit Acrylfarbe. Bei ihrer Oma hat sie das immer gemacht, also bei meiner Mama. Hatte dann irgendwie auch ein Bild für die neue Freundin von dem Papa gemacht.
1: Charlotte.
0: Da hatte sie dann das auch eingepackt und ihr geschenkt. So wie es für mich und dem, also der Papa hatte auch mal Bilder bekommen und ich hatte halt auch welche bekommen. Ich hatte die auch alle aufgehängt im Wohnzimmer. Und die hatte dann ein kleineres Bild bekommen und hatte dann am Heiligabend, ich glaube, das war an Weihnachten, wo sie Heiligabend bei denen war, dann erstmal so getan, als ob sie sich darüber freut. Und am nächsten Tag, am ersten Weihnachtsfeiertag, hat sie es dann Annika zurückgegeben und hat gesagt, sie findet die Farben nicht schön, die passen nicht in ihre Wohnung und sie möchte jetzt das nicht einfach irgendwo an den Müll schmeißen und deswegen würde sie es ihr jetzt wiedergeben.
1: Boah, das ist ja schon ein... Wie hat Annika darauf reagiert? Also hat sie dir das dann erzählt oder?
0: Ja, sie war sehr verletzt und wir hatten irgendwann über Bilder gesprochen. Sie hat es nicht gleich erzählt, das hat irgendwie ein paar Wochen gedauert. Das hatte sie mir irgendwann im Januar oder Februar erzählt, weil ich gesagt habe, Mensch, das sind aber schöne Bilder hier und hast du wieder welche neue gemalt bei Oma und irgendwie kam sie dann auf Weihnachten und ja, stell dir mal vor, ich hatte ja der, ich weiß gar nicht mehr, wie sie heißt, hatte ich ein Bild geschenkt und erst hat sie sich so gefreut darüber und am nächsten Tag hat sie es mir dann mit den Worten wiedergegeben und da war ich schon sehr traurig drüber und da hatte ich das Gefühl, sie mag mein Bild gar nicht oder sie mag mich nicht oder wie auch immer. Und ich war dann nochmal schockiert darüber, weil sie mir ja dann, also zu der Zeit wusste ich dann irgendwie schon, dass sie Lehrerin war. Und da habe ich gedacht, wow, das ist krass.
1: Sehr, sehr pädagogisch. Aber du bist dann nicht ins Gespräch mit ihr gegangen?
0: Nein, ich hatte ja, wie gesagt, weder eine Nummer oder irgendwas. Ich wollte auch, ich hatte das nur mit dem Papa besprochen und gesagt, dass ich das nicht so schön finde. Der hatte aber irgendwie andere Sorgen und hat sich dafür nicht weiter groß interessiert und hat es versucht zu beschwichtigen. Ich hatte ja keine Möglichkeit, mit ihr Kontakt aufzunehmen. Wollte ich auch eigentlich, ehrlich gesagt, irgendwie gar nicht. Wenn ich sie gesehen hätte zu irgendeinem Anlass, dann hätte ich sie vielleicht darauf angesprochen. Aber als ich sie dann erst ein Dreivierteljahr später mal irgendwann gesehen habe beim Geburtstag, habe ich das dann auch nicht mehr thematisiert, weil das war dann in dem neuen Haus und da habe ich dann erstmal abgewartet und geschaut, wie es sich entwickelt.
1: Und hat sie dann Annika dann nochmal ihr irgendwann ein Geschenk gemacht? Oder war das sozusagen so, nö, mache ich nie wieder? Oder hat sie es nicht mehr ergeben?
0: Nee, ich glaube, es gab dann auch keine Geschenksituation mehr.
1: Ist ja vielleicht für Annika auch nicht schlecht.
0: Im Gegenteil, sie hatte mir sogar dann erzählt, dass es auch eine ähnliche Situation mit dem Papa selber gegeben hat, wo auch irgendwie... Der hatte auch irgendwie ein Geschenk ausgesucht. Irgendwas für die Wohnung, frag mich jetzt nicht was, ich weiß es nicht mehr. Und das hatte sie dann auch irgendwie zurückgegeben und gesagt, das passt nicht in die Wohnung, das findet sie nicht schön. Und also da war der Papa dann auch total enttäuscht und natürlich verletzt. Und das hatte dann Annika auch erzählt. Und dann habe ich gesagt, und was macht er jetzt? Naja, dann hat sie gesagt, jetzt haben die beiden sich darauf geeinigt, dass sie sich nur Gutscheine schenken für irgendwelche Konzerte oder Erlebnisse.
1: Aber so mein ein Moment, der dir in Erinnerung geblieben ist, bei dem du dich zurücknehmen musstest.
0: Ja, weil es mir leid getan hat um mein Kind.
1: Ja, das ist verständlich.
0: Gab es denn bei dir einen ähnlichen Moment oder irgendwas, wo du an dich halten musstest?
1: Ah, da gab es, glaube ich, mehrere Momente, wo ich einfach, es ist auch immer noch manchmal, wenn ich, es ist ja auch nicht selten, dass ich mal bei denen zu Besuch in der Familie bin, weil wir auch nicht so weit voneinander weg wohnen. Und,
0: erzähl mal einen Moment, also so einen präsenten Moment, der dir in Erinnerung ist.
1: Ich war irgendwann in der Wohnung und da hatte sie, also Florentina hatte einen Streit mit Claudia. Ich weiß nicht mehr, wo das Thema ging. Das weiß ich wirklich nicht mehr. Ich weiß nur, sie haben sich beide ordentlich angezickt, würde ich es jetzt mal sagen. Das war so, ich kam mir vor bei so einem Zickenkrieg und ich habe da auf dem Sofa, da war ich mal die Person, die auf dem Sofa da gesessen hat und habe, also wenn ich jetzt sage, ich habe es genossen, es ist vielleicht ein Stück übertrieben. Ich habe mir so gedacht, ah, so kann das hier auch laufen und war so für mich muss ich zugeben, eher auf der Seite von der Claudia und habe mich da aber wirklich

0: wirklich dann auch gedacht, ich mische mich hier nicht ein, das geht mich gar nichts an, das ist nicht meine Woche. Ich bin hier gerade nur zu Besuch. Ich weiß noch, ich hätte, wenn ich eingeschritten hätte, hätte ich dann noch der Claudia noch recht gegeben, so ungefähr. Nee, das macht man hier nicht. Also es war irgendwas gegen irgendwas, irgendwann war sie frech gewesen. Ich weiß aber nicht mehr ganz genau, worum es ging. Und da gab es mehrere so eine Situation, aber auch bei irgendwelchen Feiern oder so, wo, also Florentine kann dann schon manchmal sehr schnippig reagieren. Also ganz oft, wenn es so um Sachen wie Ordnung und so geht und um ihr Zimmer oder die Ordnung in der Wohnung. Also ein Beispiel, ja doch, jetzt fällt mir doch noch ein gutes Beispiel ein. Also die, sie hat es wunderbar perfektioniert und drauf, die Florentine in der Küche ein Heidenchaos zu hinterlassen. Sie sagt, Papa, ich mach mir mal was zu essen, möchtest du auch was? Und ich denke so bei mir, oh, das ist auch schön, mein Kind macht was zu essen. Und vergesse ganz oft, was für Konsequenzen das für mich und meine Küche hat. Just diese Situation habe ich irgendwann auch miterlebt, als ich da hinging, um den Hund abzugeben, weil die auf den Hund auch aufpassen. Und da ging es genau gerade um dieses Thema. Und so. Und ich habe so für mich gemerkt, wie jetzt gehen bei mir genau dieselben Gedanken los, wie wenn das in meiner Wohnung passiert. Und da habe ich mich dann wirklich ganz bewusst gesagt, nee, Marco, Moment mal, du bist hier nicht, das ist nicht deine Wohnung. Hier läuft zwar gerade derselbe Film ab, aber du hast hiermit gar nichts zu tun. Also das sind so Momente, wo ich dann merke, da muss ich mich dann noch wirklich zurücknehmen, weil sonst würde ich da dann auch was mit dazu sagen. Aber da weiß ich dann, nee, das geht mich hier nichts an. Das ist hier nicht mein Bereich.
1: Aber anders als in meinem Moment. Also in meinem Moment gab es ja die Situation, dass ich das Gefühl hatte, ich müsste meinem Kind beistehen. Und du hättest ja wahrscheinlich die gleiche Situation, dass du dich einfach nur über denselben Moment aufregen würdest.
0: Ja, genau. Das ist also, ich würde dann nicht, das ist, bei mir ist es tatsächlich andersrum, da würde ich dann eher der Partnerin beistehen als meinem Kind. Das ist dann schon, weil ich ja genau dieselben Ärgerpunkte habe.
1: Aber den Moment, so wie ich ihn erlebt habe, dass du sagst, das war jetzt aber echt ungerecht und jetzt muss ich mal mit dir reden, weil das hat sie jetzt so, das darf sie so nicht oder das soll sie so nicht, das gab es nicht.
0: Nein, also nicht bewusst, wo ich mich jetzt dran erinnern kann. Es gibt immer mal wieder so Punkte, wo ich mir denke, oh, muss das jetzt sein? So, aber das sind immer so Kleinigkeiten und irgendwie, man wird ja über die Jahre auch so ein bisschen entspannter und denkt sich ganz oft nur noch seinen Teil, was auch einfach manchmal besser so ist. Und jeder lebt sein eigenes Leben und irgendwie, man hat zwei gemeinsame Schnittpunkte. Die sind dann auch schön und manchmal auch ein bisschen konfliktbehaftet, aber so, es plätschert so vor sich hin. Deswegen würde ich dann, aber was mich jetzt für mich, ich würde dich gerne nochmal fragen, was würdest denn du, wenn du könntest, heutzutage anders machen? Die jetzige Doreen, die mit ihrer Erfahrung über die Jahre, die passiert sind, würdest du anders reagieren?
1: Bei was jetzt?
0: Na, wenn gerade jetzt hier in dieser Situation zum Beispiel, die du vorhin beschrieben hast mit dem Bild, würdest du heute anders agieren? Würdest du heute was sagen?
1: Nee, wahrscheinlich genauso wenig. Ich würde das erstmal abwarten, wie sich das weiterentwickelt. Also wahrscheinlich, nee. Mit dem Wissen von heute noch entspannter wahrscheinlich reagieren und sagen so, ach, das gucke ich mir jetzt erstmal an.
0: Mal gucken, wie lange es geht.
1: Und mein Kind stärken von innen heraus und sagen, klär das mit Papa zusammen, sag das, dass das nicht schön war oder. Also bei mir kriegt sie ja ihre Bestätigung. Alles, was sie künstlerisch je gemacht hat, ist in der Wohnung verteilt. Das macht ihr Papa ja auch leider nicht. Der hat irgendwie alles immer entsorgt oder in den Keller getan oder beim Umzug verbummelt oder einfach irgendwann, keine Ahnung, die Dinge existieren bei ihm alle gar nicht und bei mir ist das nach wie vor alles noch da.
0: Ja, das ist.
1: Und das weiß sie auch, da bei mir entsprechende Unterstützung hat, das weiß sie.
0: Ja, das ist bei mir auch. In der Wohnung hängen immer noch die Bilder, die ich so zum Geburtstag gekriegt habe. Ich glaube, die werde ich auch die abnehmen. Ich wüsste gar nicht, warum. Also Florentine sagt manchmal, Papa, das kannst du jetzt aber mal abnehmen. Das habe ich gemacht, wo ich klein war. Und ich dann sage, nein, das hast du mir geschenkt.
1: Ja, genau. Und deswegen ticke ich da auch ganz anders und das weiß sie auch. Und deswegen, ich sag mal so, sie wohnt jetzt hier bei mir und dafür hat sie auch guten Grund.
0: Ja, das ist ja die Unterschiede, die bei uns anders laufen. Das ist ja ganz gut. Deswegen machen wir diesen Podcast, um auch mal zu erläutern, das kann so laufen und das kann so laufen.
1: Ja, also irgendwas muss ich ja richtig gemacht haben, weil sie scheint sich ja hier Also sie hat gesagt, sie fühlt sich hier wohler und es ist hier auch ein bisschen, also jetzt deutlich angekommener. Nach so vielen Jahren Wechselmodell ist sie ja einfach jetzt wieder zu Hause.
0: Mhm.
1: Gibt es bei dir was, was du rückwirkend anders machen würdest?
0: Ja, definitiv. Kann ich sagen, definitiv würde ich entspannter rangehen. Ich glaube, ich würde mir weniger Gedanken machen und Ängste haben, glaube ich, dass mir mein Kind irgendwie entzogen werden soll oder weggenommen werden oder ich ersetzt werden soll. Ich glaube, diese Gedanken wären heute nicht mehr da, weil wenn, also es kann ja auch immer mal passieren, dass Beziehungen in die Brüche gehen und dann eine neue Beziehung da wäre, dann würde, ich sage jetzt mal, dasselbe Spielchen ja von vorne beginnen, da wäre wieder ein neuer Partner und so. Und ich glaube, dann würde ich heutzutage anders rangehen. Das wäre, da wäre ich, glaube ich, wesentlich entspannter, wesentlich zurückhaltender in dem, was ich so für mich denken würde. Also ich glaube, das wäre ganz anders. Also weil ja Florentine jetzt auch älter ist und nicht mehr so die kleine Florentine, die sehr anhängliche und sich gerne anspiegende Florentine ist sie ja nicht mehr. Und so, da wäre so der Angst nicht da mehr. Das wäre anders heutzutage, definitiv. Da habe ich ein bisschen was für mich mitgenommen über die letzten Jahre.
1: Ja, okay.
0: Das war dann sozusagen heute unser Thema, wie das ist, wenn der Ex neue Partner hat. Ein Ausblick für die nächste Folge würde ich gerne noch geben.
1: Ja.
0: Da hatten wir das Thema zwischen den Fronten, Loyalitätskonflikte bei Kindern. Auch ein schwieriges Thema, wie Kinder die Trennung vielleicht erleben, was passiert und so weiter. Auch ein interessantes Thema. Man kann nur empfehlen, immer wieder reinhören in unseren Podcast bei Radio Alex.
1: Wunderbar. Das hätte ich nicht schöner beenden können. Und
0: ey, das war ein geiles Schlusswort, oder?

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1: Herzlich willkommen bei den On-Air-Stories. 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
1: 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Also worum geht es?
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1: Herzlich willkommen zu einer weiteren On-Air-Story. Ich bin heute mit Rolf Gensrich im Studio, der die Sendung OK Beat macht.
2: Hallo, freue mich, dass ich hier sein darf.
1: Wie würdest du ansonsten deine Sendung generell beschreiben?
2: Die Sendung lässt sich eigentlich schlecht beschreiben. Also es gibt mehrere Varianten. Ich versuche, Gäste mir heranzuholen aus allen möglichen Gegenden, so Sachen, die mir über den Weg laufen. Das kann also der Würstchenverkäufer sein bis hin zu irgendwelchen kleinen Aktionen, Grundeinkommen zum Beispiel oder kleine Parteien oder aber Musiker, die mir auf der Straße auffallen, denen ich dann mal meine Visitenkarte gebe und sage, kommt doch mal vorbei, meldet euch doch mal.
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6: Hallo, hallo und herzlich willkommen bei Couch FM. Es ist Dienstagnachmittag. Mein Name ist Maggie und mir gegenüber steht die liebe Dominique. Hi.
7: Hi. Schön, dass ihr euch heute die Zeit für uns nehmt und auch für euch auf eine Art. Ja, ich freue mich total, Maggie, heute an deiner Seite sein zu dürfen und gemeinsam mit dir und aber auch mit euch zu einem etwas persönlicheren Thema einzuchecken.
6: Genau, denn diese Stunde steht für uns heute unter dem Motto, sich verloren fühlen. Die Idee kam uns vor ein paar Wochen sehr schnell, weil wir haben so gequatscht und ich leide gerade unter diesem Gefühl des Verlorenseins, das irgendwie gerade nicht wissen, wie, wo, was. Und Dominique kennt sich damit auch aus. Mhm. Und ich glaube auch viele Studis und andere Menschen, vielleicht auch ihr, die gerade zuhört, kennt dieses Gefühl und diesen Zustand zur Genüge. Deshalb wollen wir dieses Gefühl heute sowohl mit Musik, Beiträgen und auch Gesprächen etwas tackeln und vielleicht auch etwas verarbeiten.
7: Genau. Und sich verloren oder auch orientierungslos zu fühlen, kann ja ganz vielschichtig sein und unterschiedliche, sehr individuelle Ursachen auch haben. Und Spoiler, natürlich können wir in dieser einen Stunde weder die unterschiedlichen Ursachen als auch die Gefühle und alles, was damit verbunden ist, unterschiedliche Ängste, Selbstzweifel etc. pp., das werden wir nicht lösen können. Aber wir geben euch auf jeden Fall ein paar Gedankenanstöße mit und teilen, was uns auch persönlich in solchen Phasen hilft.
6: Genau, deshalb beginnen wir mit einem Lied, welches seit 3-4 Jahren wieder so einen richtigen Hype erhält und ich finde auch sehr verdient. Es ist seit Jahren mein stetiger Begleiter und hat mir während meiner Bachelorarbeit, während ich sie geschrieben habe, immer wieder Mut zugesprochen. Und als ich so im Winter anfangs so wirklich vor einem sehr leeren weißen Dokument saß und nicht wusste, wie ich irgendwie eine Motivation finden soll für diese Bachelorarbeit, hatte ich den Song in Dauerschleife. Und das ist das dann fertig gewordene Ding. Jetzt ist die Musik aber sehr laut. Moment ja mal. Und als ich es abgeschickt habe, war ich auch wirklich, wirklich happy und hatte den Song wieder in den Ohren. Hier ist Natasha Bedingfield mit Unwritten.

0: so krass. Vor 22 Jahren wurde der Song veröffentlicht und obwohl er schon so alt ist, hat er für mich irgendwie etwas Zeitloses. Wie geht's dir, Maggie?
1: Er ist einfach ein richtig, richtig gutes Lied.
0: Total. Ich habe es auch wirklich sehr genossen. Ihr konntet das jetzt nicht sehen an den Endgeräten, aber Maggie hat hier wirklich so, so toll abgedanced und mit so viel Leidenschaft. Ich habe ein Video gemacht. Vielleicht wird es das noch auf unserem Instagram-Account zu sehen geben.
1: Hilfe.
0: Maybe. Genau. Was ich tatsächlich an dem Song am meisten mag, ist der Refrain. Today is where your book begins, the rest is still unwritten. Weil darin für mich immer die Empfehlung mitschwingt, mehr im Hier und Heute zu sein, als sich gedanklich zu sehr in der Zukunft zu verlieren, wo man ja wirklich sehr schnell zu verleitet ist. Denn genau, abgesehen davon kann man die Zukunft ja eh nur bedingt planen und kontrollieren. Maggie, wie geht's dir denn jetzt damit, jetzt wo du den Abschluss in der Tasche hast? Bist du eher im Heute oder gedanklich dann doch eher im Morgen?
1: Ich bin im freien Fall, um es mal so zu formulieren. Ist irgendwie gerade so ein Zustand. Einfach. Ich hatte auch von einer Studie gehört, die darauf eingeht, dass Frauen am meisten nach ihrem Abschluss zu Depressionen neigen. Es ist halt irgendwie auch so das erste Mal halt im Leben, dass es nicht wirklich eine Orientierung gibt oder eine Anleitung, was mache ich jetzt nach der Schule, Ausbildung, Studium. Also es gibt ja irgendwie immer so Möglichkeiten. Und jetzt gibt es die halt nicht. Und jetzt kommt die Frage, wer bin ich? Wo will ich hin? Es wartet keiner auf einen. Und ja, Zukunft und Planung ist ganz schön überfordernd, finde ich.
0: Ja, kann ich voll verstehen. Die Sorgen, was morgen sein könnte, beschäftigten bestimmt auch die Musikerin Linda Gundermann. Doch allen Zweifeln zum Trotz ging sie Schritt für Schritt ihren Weg in eine professionelle Musikkarriere. Und CouchFM-Redakteurin Emilia konnte Linda und ihre Band auch persönlich kennenlernen. Und dabei ist, wie ich finde, ein wunderbares Porträt darüber entstanden, sich zu trauen und nicht den Glauben an sich selbst zu verlieren. Für mich persönlich die wichtigste Botschaft von Linda, nicht zu viel nachdenken, sondern einfach machen.
2: Also wir sind heute hier in der Balz zu einer sehr speziellen Veranstaltung. Ich bin Teil von Linda und die lange Leitung. Das ist ein Liedermacherin-Trio aus Berlin, gegründet aus einer WG-Küche heraus. Und wir spielen so einmal im Jahr in Berlin. Linda und die lange Leitung ist ja ein recht untypischer Name. Ich bin ja Linda, der Teil ist klar, aber wie kommt das mit der langen Leitung zustande? Ich stehe oft auf dem Schlauch und ich habe so einen besten Freund, der ganz viel Wortwitze macht und ich verstehe die immer nicht. Und dann sage ich immer, ja, Linda und die lange Leitung. Und da meinte er, das wird dein Bandname. Und dann habe ich das gemacht und dann habe ich viele Jahre nach den Personen gesucht, die mit mir in der langen Leitung sein wollen. Und dann ist die wunderbare Sonja bei mir eingezogen und wir haben erst zusammen gestrickt und hatten Liebeskummer zusammen und dann wurde es zu warm für Stricken und dann haben wir uns die Gitarre gegriffen und haben zusammen Musik gemacht. Und mit der großartigen Judith spiele ich schon seit 7 Jahren in einem anderen Projekt bei Linda und die lauten Bräute. Aber durch Judith kam es erst, dass ich überhaupt angefangen hat, meine eigenen Lieder Richtung Bühne zu tragen, weil sie gesagt hat, das musst du machen, wir greifen dir unter die Arme.

Ich komme tatsächlich aus einer Liedermacherfamilie. Mein Papa ist Gerhard Gundermann, ist ein Ostliedermacher gewesen, aber jetzt schon viele Jahre tot. Und durch den wurde ich natürlich sehr geprägt, aber auch durch die Musik, die bei uns zu Hause lief die ganze Zeit, hoch und runter. Und dadurch bin ich sehr stark geprägt und ich spiele auch seit 10 Jahren im Bandprojekt, wo wir die Lieder von meinem Vater weitertragen und habe da mittlerweile sogar 2 Projekte und habe mich dann irgendwann mit meinen eigenen Liedern Richtung Bühne getraut. Hat ein bisschen gedauert.

Also für mich ist Liederschreiben wie für andere Tagebuchschreiben. Ich mache das erstmal für mich, weil ich irgendwas verarbeiten muss, was mich beschäftigt. Und dann gucke ich danach immer, bleibt es im Tagebuch oder könnte es auch interessant sein für andere Leute? Und dann zeige ich das anderen Leuten und wenn ich merke, das holt die ja genauso ab wie mich, dann denke ich, dann kann es auf die Bühne. Und mir helfen meine Lieder, deswegen schreibe ich sie ja auch, um mit Sachen klarzukommen. Und es wäre ja schön, wenn sie den Menschen im Publikum auch helfen würden. Ich würde anderen empfehlen, einfach machen. Das ist, man wird, also ich werde besser, indem ich übe. Und ich glaube, so geht es vielen anderen Menschen auch. Und auch Bühne ist erstmal richtig gruselig. Und irgendwann ist es Routine, irgendwann ist es nicht mehr so gruselig. Ich habe einen Freund, der ist mittlerweile gar nicht so unbekannter Liedermacher und der hat die ersten 2 Jahre immer gekotzt vor seinen Auftritten, weil er so aufgeregt war. Und jetzt macht es ihm Spaß. Deswegen, ich glaube, es wird alles mal zu den offenen Bühnen gehen, mal ausprobieren, eigene Lieder schreiben. Und natürlich Feedback sich reinholen. Was lief gut, aber auch, was lief schlecht. Und das gar nicht als, oh Gott, das fand jemand furchtbar nehmen, sondern als, da könnte ich ja, was kann ich verbessern, damit es nächstes Mal besser läuft. Sowohl an den Texten als auch an der Bühnenperformance. Die Sache mit dem Mut, ne? Also vor allem bei mir mit meinem Papa ist die Messlatte sehr hoch. Und viele Leute meinten, wenn sie den Vater hätten, dann hätten sie eher angefangen, Theater zu spielen oder Bilder zu zeichnen. Und ja, es gehört Mut dazu, aber es gehört auch ganz viel Vertrauen dazu in die Leute um sich rum auf der Bühne. Und weil ich diese beiden wunderbaren Frauen um mich rum habe, die da so dran glauben an diese Lieder, fällt es mir dann auch leicht dran zu glauben. Und vor allem, wenn man dann noch so ein Publikum hat, was ganz viel aufnimmt und aufsaugt wie heute und voll dabei ist.

So, da wir jetzt ja gerade ganz viel über Gundermann gehört haben, von seiner Tochter sozusagen erzählt, dachte ich, wäre es jetzt passend, wenn wir ein Lied von seiner Band Gundermann und Seilschaft hören. Dieses Lied heißt Einmal und in der Live-Version, die wir hier gerade hören, ist es zusammengesungen mit Tamara Danz von Zilli. Vielleicht sagt euch das was. Und es ist sozusagen eine sehr starke ostdeutsche musikalische Vertretung hier gerade. Dieses Lied, das ist auch irgendwie so richtig gut darin, das Ende von Dingen zu erklären und zu beschreiben. Leider sind sowohl Gundermann als auch Tamara Danz nicht mehr am Leben. Und ich glaube, das gibt dem ganzen Lied nochmal mehr Tiefgang jetzt später. Das Lied kenne ich dank meiner Mama und ich weiß, dass sie diese Melodie jetzt schon sehr bewegen wird. Ich verbinde das Lied ebenso auch mit meiner tollen Nachbarin Dagmar, die sich dieses Lied damals für ihre Beerdigung gewünscht hat. Hier ist Einmal.

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1: Das war Nobody's Perfect von Anti-Lily. Und für mich ist das ein ganz besonderer Song, den ich immer wieder höre, weil ich oft dazu neige, mich von meinen perfektionistischen Ansprüchen total blockieren zu lassen. Und auch wenn ich natürlich auf rationaler Ebene weiß und verstehe, dass niemand perfekt ist, obviously, hilft es mir trotzdem manchmal, das auch laut ausgesprochen zu hören. Und wenn es nur in einem Song ist. Maggie, was holt dich denn aus deiner Perfektionismus-Spirale raus?
2: Also ich bin ja schon ein echt verkopfter Mensch. So Overthinking ist so mein Hobby. Ja, wenn ich drüber nachdenke, glaube ich, so passende Musik ist immer gut, auch so Natur. Und ich glaube, die Musik muss auch gar nicht mal so happy von wegen die Welt wird besser und Optimismus pur sein, sondern vielleicht auch einfach Musik, die dich abholt. In diesem Verlorensein, nicht passend genug für die Weltmodus, so jemand, der das richtig in Worte packt und du bist so, ich fühle mich verstanden. Das hilft mir immer und ja, Menschen, gute Energien, Bücher, immer eine gute Ablenkung.
1: Voll. Ich gehe mit allen Punkten mit, bin ich sofort dabei. Mir persönlich, wenn ich aus meinem Kopf rauskommen muss, hilft es tatsächlich am meisten, ja, mich zu erden und das funktioniert für mich ganz stark über Klang und auch den klassischen Tapetenwechsel. Mhm. Also wirklich einfach eine andere Kulisse, ob jetzt visuell oder auch akustisch. Und ich fahre in der Regel dafür in unseren Schrebergarten. Und dann setze ich mich da einfach in meinen Gartenstuhl, lausche den Vögeln und dem Rauschen des Windes in den Bäumen und ja, bin dann wirklich gedanklich einfach weg im positivsten Sinne.
2: So eine richtige Auszeit von diesem ganzen Wuhling und Stress der Stadt, das ja, verstehe ich voll. Mhm. Unser CouchFM-Redakteur Nick ist dafür nach Palermo und Neapel gereist, wie man das halt so macht, und hat seine Erlebnisse in einem Klangtagebuch dokumentiert. Vielleicht kann das für uns jetzt für die nächsten 2 Minuten ein kleiner Tapetenwechsel sein und uns ein bisschen rausbringen und weniger Stress bereiten. Hören wir mal rein.
3: Tabaquería.
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0: Wow, ich finde, das ist so eine schöne Idee, um Erinnerungen festzuhalten. Ich muss sagen, ich habe selber heute aktuell nicht mehr so viel, aber früher habe ich auch sehr viel Tagebuch geschrieben und tatsächlich auch das kann einem total helfen, mal so aus dem eigenen Kopf rauszukommen oder so die vielen Gedanken zu sortieren. Aber ja, das einfach mal so, genau, irgendwie eigene Reisen oder eigene so Momente einfach nur so in so Klangcollagen irgendwie festzuhalten. Ist ja echt einfach super. Und vor allen Dingen, gerade am Anfang, es startete so mit dem Klang des Wassers und das weckte bei mir so eine tiefe Sehnsucht nach Meer. Wow. Tatsächlich fliege ich Anfang September für ein paar Wochen nach Italien. Darauf freue ich mich schon riesig und insbesondere darauf, mich wirklich einfach ans Meer zu setzen, gefühlt in den endlosen Horizont zu starren und darüber jegliches Gefühl für Zeit zu verlieren. Das ist für mich wirklich immer das Größte.
1: Das ist richtig gut, Dominik. Das hast du ja auch echt verdient. Ich wünsche dir ganz viel Pizza, Pasta, Gelato, alles, was du möchtest. Ganz viel davon, bitte.
0: Oh yeah.
1: Wir haben jetzt nämlich auch einen kleinen Vorabteaser, aber nicht von deinem Urlaub, sondern von einer neuen Single, die bald rauskommt. Der belgische Sänger Isaac Rue bringt am Donnerstag seine neue Single Good Times raus. In dem Song geht es um fehlende Pläne und dabei aber den Fokus auf das Positive zu legen. Also den Spaß und die guten Zeiten in all dem Chaos zu genießen und keine Angst vor dem, was als nächstes kommt, zu haben. Wie passend für unsere Sendung, würde ich sagen. Richtig gut. Sein zweites Album erscheint dann am 30.10. diesen Jahres. Hier ist Isaac Rue mit Good Times.

0: Wow, ich musste mich jetzt wirklich ganz bewusst wieder so in die Gegenwart zurückholen, weil mich dieser Song auch immer auf eine Art so mit meinem Ich verbindet, das gerade frisch Abitur gemacht hat. Denn gerade zu der Zeit war diese Frage, What was I made for, so omnipräsent für mich und blinkte wirklich wie so eine Leuchtreklame 24/7 vor meinem inneren Auge auf. Ja, im Gegensatz zu anderen war ich nämlich auch komplett planlos nach dem Abi, wo es mit mir hin soll und ja. Und ein Full Circle Moment hatte ich, als ich dann Anfang diesen Jahres zu einem Popcore hier in Berlin gegangen bin. Da singe ich auch immer noch und da singe ich jetzt, darf ich unter anderem auch diesen Song von Billie Eilish singen. Das war übrigens noch als kurzer Hinweis gerade eine Aufnahme von dem Live-Auftritt bei der Oscarverleihung 2024, wo, wenn ich mich jetzt nicht täusche, dieser Song auch einen Oscar gewonnen hat.
1: Ach Mensch, und mit dem Chor, boah, kriege ich jetzt schon Gänsehaut, wenn ich mir das vorstelle. Und du dabei? Hammer.
0: Voll. Das ist schon wirklich, also im Chor klingt dieser Song noch mal krasser.
1: Ja, kann ich mir gut vorstellen.
0: Ja, und vor allen Dingen, also auch unabhängig davon jetzt, welchen Song wir singen, das vielleicht auch noch als Tipp, singen an sich ist so heilsam, habe ich festgestellt. Und gerade auch diese 2 festen Stunden, die ich einfach in der Woche immer sicher habe für die Proben, sind für mich dann auch spätestens diese 2 Stunden dann der Moment, wo, ja, ich dann auch einfach mal mich ausklinke aus dem Alltag und mir nicht über irgendwas den Kopf zerbreche.
1: Apropos Kopfzerbrechen, ich hab da was. Mein Insta-Algorithmus, der kennt mich ja ein bisschen besser, als ich es tue, und es ist auch sehr unangenehm, aber gut. Ich habe neulich ein Video vorgeschlagen bekommen von Nele Schwark, wo sie genau über dieses Kopfzerbrechen spricht und Feeling Lost in Your Twenties. Und da versucht sie sozusagen mit Hilfe des Videos und Fakten und weiteren Zahlen zu verdeutlichen, dass wir nicht irgendwie spät dran sind mit, keine Ahnung, eigenem Haus, dem perfekten Job, perfekter Partner, Partnerin, wenn es sowas gibt. Und das finde ich richtig gut, weil Nele da dann in dem Video wirklich so das Durchschnittsalter von Sachen benennt, und damit den Druck rausnimmt, hatte ich das Gefühl, nachdem ich es geschaut hatte. Sie sagt nämlich, dass im Durchschnitt Menschen ihren Traumjob erst mit Mitte 30, wenn nicht sogar viel später erst finden oder durchschnittlich auch erst mit Mitte 20 bei ihren Eltern ausziehen.
0: Fun Fact dazu, ich habe in Vorbereitung auf die heutige Sendung für die Playlist auch einen Song von der deutschen Musikerin Mine in der engeren Auswahl gehabt. Ich weiß es nicht, heißt der Song. Und darin singt sie, wenn ich könnte, hätte ich mir selber gesagt, dass es okay ist, wenn man länger braucht manchmal.
1: Das stimmt. Hingegen sagt Nele, Mine, Nele, alle hier da. Nele sagt, wenn du nur auf das schaust, was dir fehlt, verpasst du die Möglichkeiten, die nur dein jetziges Leben dir gerade bietet. Und das wollen wir nicht, oder? Und da stimme ich ihr voll zu. Denn ich finde es auch wichtig, immer mal wieder zu hören, denn so mit Social Media und den ganzen Lebensabschnitten von vielleicht älteren Generationen kommt es ja einem wirklich ein bisschen vor, als ob man mit irgendwas spät dran ist oder was mit Mitte 20 noch nicht erreicht hätte, was man eigentlich erreichen sollte, vermeintlich.
0: Voll.
1: Passend dazu hören wir jetzt aber einen Song aus Österreich von Obi. Sie singt seit 2022 und bringt da auch Musik seitdem raus und will mit ihrer Popmusik dem Irren und Wirren des Lebens und den Höhen und Tiefen des Lebens eine Melodie verpassen. Vielleicht fühlt ihr euch ja auch von diesem Song so gut verstanden wie wir. Wir hören jetzt Obi mit Sonnensystem.

0: Das war die amerikanische Musikerin Doechii mit ihrem viralen Hit Anxiety. Und darin beschreibt sie das Ringen mit der eigenen Angst. Und mit meiner Angst ringe ich aktuell immer wieder, wenn ich mich näher mit den politischen Entwicklungen in Deutschland auseinandersetze. So wie letzte Woche.
1: Ja, du meinst ja die Schlagzeilen rund um die Volksbühnengeschichte, ne?
0: Genau. Ja. Also dazu gibt's natürlich super viel zu sagen. Wir versuchen jetzt mal, das Ganze im Schnelldurchlauf für euch in Kontext zu setzen. Aktuell existiert ein temporäres öffentliches Schwimmbecken vor der Berliner Volksbühne. Das hat Intendant Matthias Lilienthal initiiert. Und das Ganze dient zum einen als Protestaktion, aber soll vor allen Dingen auch eine kostenfreie Abkühlungsmöglichkeit anbieten, die für alle zugänglich ist. Genau diese Zugänglichkeit blieb jetzt aber vergangenen Freitag für eine Gruppe afrodeutscher Kinder und Jugendlichen verwehrt. Für die hatte der Verein Each One Teach One, kurz EOTO, einen Schwimmbadausflug geplant. Und der Verein selber setzt sich für Rassismusprävention ein. Und um diesen Kindern eben einen Safe Space zu gewähren, hatte dann das Volksbad für diesen Verein und die Kinder einen mehrstündigen Zeitslot reserviert.
1: Und dann hatte eine Berliner CDU-Kommunalpolitikerin sich ja beschwert auf Social Media via einem Reel, dass sie sich dadurch ausgegrenzt fühle und nicht verstünde, warum es überhaupt einen Safe Space für afrodeutsche Kinder und Jugendliche bräuchte. Sie würde doch niemanden diskriminieren und Berlin sei doch eine offene und tolerante Stadt. Nun, daraufhin wurden extrem viele rechte Stimmen aus der Politik laut via den Formaten Bild und NIOS, die unter anderem eine Streichung der Fördergelder für das Volksbad forderten und öffentliche Hetze gegen die Volksbühne als auch gegen den EU Autoverein betrieben.
0: Das Ganze, also an sich wirklich, das auch allein schon laut auszusprechen, da stellen sich bei mir irgendwie alle Nackenhaare auf. Das Ergebnis war am Ende, wie schon angekündigt, dass dieser Schwimmausflug abgesagt werden musste, weil am Ende auch die Betreiber des Volksbades nicht für die Sicherheit der Kinder garantieren konnten. Dadurch, dass der Verein eben seitdem so viele Gewaltandrohungen erhalten hat. Gleiches gilt auch zum Beispiel für Influencer und Influencerinnen, die sich solidarisch mit dem Verein zeigten. Und was das Ganze am Ende für eine Auswirkung für die Kinder und Jugendlichen hat, aber auch über uns als Gesellschaft aussagt, das hat die afrodeutsche Schauspielerin Denise Mbaye in ihrem Statement, finde ich, sehr treffend zusammengefasst.
2: Ich war als Kind fast immer das einzige schwarze Mädchen am See, das einzige schwarze Kind im Schwimmbad, im Kindergarten, in der Schule. Die Erfahrung, mit anderen schwarzen Kindern sich auszutauschen, die war mir nicht vergönnt. Und ich vermisse das. Ich hätte das gerne gehabt. Ich hätte gerne mal das Erlebnis gehabt, nicht die Einzige zu sein und eben ähnliche Erfahrungen auch austauschen zu können, zu wissen, dass man nicht alleine ist mit bestimmten Situationen, denen wir ausgeliefert sind, einfach in diesem Land. Und wir sind immer damit einverstanden, wenn Peer Groups sich treffen, um bestimmte Themen auch untereinander zu thematisieren. Wenn Seniorinnen sich zum Bridge treffen, dann sprechen die auch über Dinge, die für sie relevant sind. Wir sind mittlerweile daran gewöhnt, dass es eine Frauensauna gibt und dass die Männer zum Fußball gehen ohne die Frauen und die Frauen Fußball spielen ohne die Männer. Vollkommen okay, dass Vereine sich einmieten in eine Sporthalle oder in ein Schwimmbad, vollkommen okay. Es sei denn, es sind schwarze Kinder, ernsthaft. Tut mir so weh, dass es fast schon Normalität ist, dass wir solchen Anfeindungen ausgesetzt sind und dass Parteien wie die CDU und die AfD diese auch noch schüren, so dass der Verein EOTO, das öffentliche Schwimmen im Schwimmbad vor der Volksbühne am Rosa-Luxemburg-Platz aus Gefährdungsgründen absagen musste, weil es eben so viele Drohungen von außen gibt.
1: Ja, wenn man das alles so hört, dann fragt man sich, ne, wenn das so groß in den Medien wird, das Thema, wie kann ich da als Einzelperson noch helfen? Und man fühlt sich ja auch ein bisschen machtlos, verloren in diesem ganzen Wirrwarr und will irgendwie helfen, aber man weiß nicht, was kann man tun?
0: total. Aber genau, gerade die Frage, wie kann man auch als Einzelperson helfen, darauf gibt es auf jeden Fall eine Antwort. Die möchten wir oder für die möchten wir hier auch gerne die Werbetrommel rühren. Und zwar sucht der Verein EOTO aktuell nach Personen, die pro bono juristisch in dieser Situation unterstützen können. Also, wenn ihr jemanden kennt, schreibt dem Verein per Mail. Die konkreten Infos findet ihr auf dem Instagram-Profil der Organisation. Und da wir jetzt leider schon fast am Ende unserer Sendung angelangt sind, möchten wir, bevor wir uns jetzt offiziell von euch verabschieden, auf jeden Fall noch kurz einen Song einschieben. Und zwar einen Song aus dem neuen Album von Tina Diku, die jetzt nach längerer Pause ihr Comeback startet. Hier kommt Surfing.

0: falls euch Tina Dico gefallen hat, dann schöne Info für euch. Am 23. November spielt sie im RBB-Sendesaal in Berlin.
1: Ja, und wir hoffen, wir konnten euch heute ein paar Ideen mitgeben, um euch selbst zu helfen, wenn ihr mal entweder an euch oder auch an der Welt zweifelt. Was Letzteres betrifft, da war es uns wichtig, am Beispiel von der aktuellen Situation rund um das Volksbad und den Verein EOTO auf jeden Fall aufzuzeigen, dass es immer viele Möglichkeiten gibt, um sich von seinen eigenen Sorgen und Ängsten abzulenken, aber damit verbunden auch immer die Frage ist, für wen stehen diese Möglichkeiten eigentlich offen?
0: Und wir verlassen jetzt diese Feeling Lost Sendung mit einem weiteren Song, der mir auch durch das ganze Chaos immer hilft und mich auch immer wieder antreibt. Und egal, ob es ein Wodka-Drink, ein gutes langes Gespräch, einfach mal rausgehen aus einer gewohnten Umgebung oder eine richtig gut passende Musik zu finden. Wenn ihr das braucht, um euch wieder verstanden zu fühlen, das ist alles voll fein und seid euch sicher, ihr seid damit auch nicht allein. Mit den Worten I get knocked down, but I get up again. Es ist genau die Message, die ich brauche und ihr vielleicht auch da draußen. Lasst uns unseren Weg irgendwie irgendwo finden und es wird alles gut.
1: Amen.
0: Jawohl.
1: Ihr Lieben, schön war's mit euch. Bis demnächst und passt gut auf euch auf.
0: Wir hören uns.

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1: Heute mit Cassilia Diek. Etwa einen Monat vor der Berliner Wahl wurden der Polizei Fälle beschädigter Wahlplakate und vereinzelter Angriffe auf Wahlhelfer gemeldet. Bis vor 3 Tagen registrierte die Polizei insgesamt über 200 Sachbeschädigungen an Wahlplakaten von Parteien. Laut der Polizei wurden die Plakate unter anderem überklebt, beschmiert oder abgerissen. Bestimmte Muster der Übergriffe lassen sich allerdings nicht erkennen. Es sind zudem 6 Fälle von Gewaltdelikten auf Politiker oder deren Repräsentanten bekannt und in 8 Fällen sollen Wahlhelfer beleidigt worden sein. In Fürstenwalde in Brandenburg hat es einen Tornado gegeben. Schäden deuten auf Windgeschwindigkeiten von 150 km/h hin. Allerdings lässt sich noch keine genaue Aussage über die Stärke des Tornados treffen. Laut der Polizei seien einige Schäden entstanden, aber zu derzeitiger Kenntnis sollen keine Menschen verletzt worden sein. Laut Studierendenwerk Berlin kann man sich heute einen Kurzfilm über Einsamkeit und die Suche nach Gemeinschaft in Berlin anschauen. Der Kurzfilm heißt Between Us und der Eintritt ist kostenfrei. Nach dem Film findet außerdem noch ein Q&A mit den Machern und Macherinnen statt. Die Veranstaltung findet in Freiraum im Studentenhaus in der Hardenbergstraße 35 in Berlin statt.
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1: Heute bleibt es bewölkt in Berlin und Brandenburg. In der Nordhälfte ist mit örtlichen Schauern und einzelnen Gewittern zu rechnen. Außerdem soll ein schwacher Südwestwind wehen. Die Temperaturen erreichen heute 23 bis 27 Grad. In der Nacht sollen die Temperaturen auf 14 bis 12 Grad sinken.
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1: 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Morgen und Samstag stoppt er in Wittenberge. 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
8: Wunderschönen guten Abend und herzlich willkommen zu einer neuen Ausgabe des interkulturellen Magazins von Radio Kaktus.
9: Wir freuen uns sehr, dass ihr eingeschaltet habt. Wir haben wieder eine tolle Sendung für euch vorbereitet mit interessanten Gästen und Berichten.
8: Wir sprechen mit Daniel Großböhmer, Leiter der Kommunalen Stiftung Münster, über das ehrenamtliche Engagement in unserer Stadt.
9: Außerdem berichten wir von einem Workshop mit der QSI International School Münster.
8: Darüber hinaus gibt es natürlich auch wieder viele künstlerische Beiträge in Form von Gedichten und Musik aus aller Welt. Durch die Sendung führen euch heute Soraya
9: und Räuben. Viel Spaß und bis gleich.

0: Hallo und herzlich willkommen zum interkulturellen Magazin von Radio Kaktus. Falls ihr euch ehrenamtlich betätigt, habt ihr sicherlich schon mal von der Freiwilligen Agentur Münster gehört. Sie ist Teil der kommunalen Stiftung Münster.
1: Wir wollten mehr über die Arbeit der Stiftung erfahren und haben deshalb ihren Leiter Daniel Groß-Prömer zu uns eingeladen. Unsere Kollegin Jess und Jen Dreser haben mit ihm gesprochen. Hören wir es uns jetzt einmal an.
2: Hier ist wieder Radio Kaktus und wir freuen uns sehr, heute Daniel Groß-Prömer bei uns im Studio begrüßen zu dürfen. Herr Groß-Prömer, können Sie kurz erklären, was die Freiwilligenagentur Münster macht?
3: Ja, natürlich. Und erstmal vielen herzlichen Dank für die Einladung. Ich freue mich, hier zu sein. Die Freiwilligenagentur Münster ist eine ganz besondere Einrichtung. Münster ist ja eine Stadt, in der sehr viele Menschen tolle Sachen machen. Beruflich, aber eben auch privat im Ehrenamt. Ehrenamt ist für viele Menschen selbstverständlich, aber ganz sicherlich nicht für alle. Und Ehrenamt ist auch nichts, was man einfach so mal machen kann. Auch Ehrenamt kann man gut und kann man schlecht machen. Das ist ein ganz wichtiger Aspekt in der Freiwilligenagentur. Wir fangen aber ganz vorne an. Tatsächlich ist es so, dass Menschen, die sich engagieren wollen, oft gar nicht genau wissen, wo man sich am besten engagieren kann. Wir haben ja unterschiedliche Interessen, wir haben unterschiedliche Meinungen und Perspektiven und dann ist man auf der Suche nach einem Ort für gutes Engagement. Und da haben wir eine Datenbank, in der viele hunderte Vereine und Initiativen aus Münster sich eingetragen haben, die auch immer gut gepflegt wird, wo man schon mal gucken kann. Aber man kann auch zu uns in die Beratung kommen und sagen, ich möchte gerne was machen, ich weiß nicht, was gerade zu mir passt. Wer bin ich? Was kann ich? Was soll ich machen? Und dann unterstützen wir eben Menschen dabei, ein passendes, ein gutes Ehrenamt für sie zu finden. Dann arbeiten wir zusätzlich auch noch mit den Vereinen und den Initiativen zusammen. Also wir haben Weiterbildung und Trainings in unserer Freiwilligenakademie. Das sind so die wichtigsten Faktoren und die wichtigsten Sachen, die wir in der Freiwilligenagentur machen, aber auch noch ganz viel anderes.
4: Könnten Sie sich vielleicht auch kurz selber vorstellen, vielleicht Ihren Werdegang erklären und sagen, wie Sie zur kommunalen Stiftung gekommen sind?
3: Ja, herzlich gerne. So ein Werdegang lässt sich ja immer ganz gut von hinten erzählen und dann macht es alles irgendwie Sinn. Bei mir ist es tatsächlich so, dass ich eigentlich immer sehr viel von Anfang an gesucht habe. Also ich bin direkt nach dem Abitur, das ich 2006 gemacht habe, noch in der Situation gewesen, dass ich eigentlich einen Wehrdienst hätte leisten müssen und wollte das aber nicht. Also habe ich mir eine Alternative gesucht und bin wirklich zufällig über einen Verein gestolpert, die Brasilien-Initiative Avicres, die statt Zivildienst, statt Wehrpflicht Menschen in einen anderen Dienst im Ausland, wie das damals hieß, geschickt hat. Und deswegen war ich ein Jahr in Brasilien und habe dort vor Ort mit Kindern aus schwierigen Verhältnissen gearbeitet. Das hat mich so begeistert und so fasziniert, dass ich dann gesagt habe, okay, ich muss Portugiesisch studieren. Das hat eine wunderschöne Sprache, hat mir richtig viel Spaß gemacht und bin dann nach Gießen gegangen, habe Portugiesisch, Französisch und Betriebswirtschaftslehre studiert und bin dann über ein Praktikum ganz schnell in die Situation reingerutscht, dass ich mit Organisationen gearbeitet habe, die Ehrenamt und vor allen Dingen Freiwilligendienste angeboten haben. Ich habe Organisationen unterstützt, beraten und auch in der Abwicklung weitergeholfen, wenn es darum geht, wie kann man eigentlich solche Programme gut aufbauen. Das fand ich total spannend. Bin damit auch viel rumgekommen, hatte dann das Glück, bei Brot für die Welt zu arbeiten und da auch die Möglichkeit zu haben, ein Süd-Nord-Programm aufzubauen, also sprich ein Programm für Menschen aus dem globalen Süden, die nach Deutschland kommen wollten und Freiwilligendienst machen wollten. Das heißt, wir hatten immer Menschen aus Georgien, Kambodscha, Kamerun, Costa Rica, die nach Berlin gekommen sind und da vor Ort selber sich engagiert haben. Das fand ich richtig spannend, habe dann aber irgendwann festgestellt, okay, ich möchte noch einen Schritt weiter gehen und ich möchte wieder ins Ausland. Bin dann für 3 Jahre nach Südostasien gegangen, nach Myanmar, habe in Yangon gewohnt und dort lokale Organisationen, also Zivilgesellschaft vor Ort, beraten, wie man gut Projekte gestalten kann, gut in dem Sinne, was wir als Europäer unter guten Projekten verstehen. Also es geht da viel um Wirkungszusammenhänge und Strukturen. Das ist natürlich extrem kulturfremd gewesen, deswegen war es eine wirklich, wirklich spannende Aufgabe. Bin dann aber nach 3 Jahren und vielen Lernerfahrungen zurück nach Deutschland gekommen, habe dann für mich festgestellt, dass ich gesagt habe, irgendwie, wir müssen auch an den großen Fragen des Lebens arbeiten. Und das war die Zeit, wo Klimawandel en vogue war. Das ist ja mittlerweile nicht mehr so sehr. Ich habe das in Myanmar erlebt. Ich war in Dörfer gegangen und habe gedacht, warum ist denn hier alles so neu? Dann wurde gesagt, ganz klar, hier war gerade ein großer Steinschlag. Das ganze Dorf ist weggerutscht und wir mussten das Dorf neu bauen. Und das war in Deutschland, in Europa alles kein Thema. Und das dachte ich mir, das kann nicht sein. Ich bin dann bei einer Organisation gelandet, die mit hochvermögenden Menschen gearbeitet haben, die ihr Geld gegen den Klimawandel einsetzen wollten, habe sie beraten, habe Netzwerke aufgebaut, habe mit Stiftungen gearbeitet, die da Programme entwickelt haben und bin dann über diesen Weg nach 5 Jahren in der Beratung im Endeffekt hier nach Münster zurückgekommen und leite jetzt seit einem Jahr die kommunalen Stiftungen und ein Teil dieser Stiftung ist eben die Freiwilligenagentur. Und dann schließt sich der Kreis wieder und ich habe festgestellt, oh ja, freiwilliges Engagement, Ehrenamt, das ist eine runde Sache bei mir. Das war mir vorher noch nicht so bewusst. Aber gutes Engagement ist etwas, was mich ja mein Leben lang irgendwann fasziniert und interessiert hat. Und auch der Versuch natürlich, das immer noch besser zu machen.
2: Genau, das bringt uns direkt zu unserer nächsten Frage. Sie haben eben gesagt, dass Sie Erfahrungen in Brasilien, auch in Myanmar haben. Und Sie haben das ein bisschen erwähnt, aber vielleicht können Sie das konkretisieren. Gibt es bestimmte Ideen aus dieser Arbeit im Ausland, die Sie in Münster umsetzen möchten?
3: Ich kann es versuchen und ich kann gucken, was passt und was Sinn macht. Natürlich habe ich aber immer nur, ja, verhältnismäßig kurze Zeit in diesen Ländern gelebt und andere Sachen gesehen als Menschen, die ihr ganzes Leben dort gelebt haben. Was mich aber immer fasziniert hat, ist die Frage, wie Menschen miteinander umgegangen sind und sich begegnet sind. Und vor allen Dingen auch Fragen, wo man sich begegnet ist. Und natürlich sind das Länder, und die, naja, allein aus klimatischen Bedingungen ganz anders aufgestellt sind und ganz andere Begegnungsräume und Orte haben. Aber das ist etwas, was mir in Deutschland allgemein wirklich fehlt. Und ich weiß, es gibt in Münster viele tolle Orte, wo man sich begegnen kann. Ich glaube aber, uns fehlt die Übung, Menschen zu treffen, die wir noch nicht so gut kennen. Und uns zufällig über den Weg zu laufen. Das ist etwas, was andere Länder, andere Kulturen, andere Menschen definitiv besser machen. Das fände ich schön, wenn wir das hier in Münster ein bisschen fördern könnten, dass wir uns mehr als Gemeinschaft finden können, ohne zu sagen, dass es bis jetzt nicht der Fall ist. Gar keine Frage. Aber es geht immer mehr. Und als Vertreter der kommunalen Stiftungen, die ja alles Sozialstiftungen sind, wo es eben um das Leben der Menschen und das bessere Leben der Menschen geht, finde ich das einen ganz charmanten und integrativen Ansatz, um Dinge zusammenzubringen.
4: Ich denke, das bringt uns nämlich direkt zu unserer nächsten Frage. Und zwar, welche Ziele Sie sich denn als Leiter gesetzt haben und welche haben Sie denn jetzt bis jetzt vielleicht schon erreichen können?
3: Ja, also ich bin ja, wie gesagt, nicht nur Leiter der Freiwilligenagentur, beziehungsweise macht das eine ganz tolle Kollegin von mir, sondern ich habe das große Vergnügen, das ganze Portfolio der kommunalen Stiftungen begleiten, leiten zu dürfen. Das sind insgesamt 10 Stiftungen, die auch alles andere als normale Stiftungen sind. Denn wir haben mit die ältesten Stiftungen Deutschlands hier und damit auch die ältesten Stiftungen der Welt. Die Stiftung Magdalenenhospital geht zurück in das Jahr 1174 und wir haben auch aus dem 15. und 17. Jahrhundert Stiftungen in unserem Portfolio. Und das ist eine besondere Verantwortung, dieses historische Erbe, diese Möglichkeiten, diese Chancen so einzusetzen, wie es die Stifterinnen und die Stifter damals sich gedacht haben, denn das steht aber in einer Stiftung ganz oben. Was wollten eigentlich die Menschen, die das damals losgetreten haben? Und insofern ist es natürlich immer unsere Aufgabe, dieses Engagement zeitgemäß zu halten. Das werden wir über sehr viele verschiedene Themen und Ansätze erreichen. Wir arbeiten im Bereich Chancen für Kinder, wir arbeiten im Bereich Leben im Alter, wir arbeiten zum Thema Engagement sehr, sehr viel. Aber das sind natürlich große Themen und jetzt müssen wir immer genau gucken, was kann denn eine gute Schnittmenge, ein gutes Ziel sein und was fehlt denn zum Beispiel noch? Und gerade treibt mich und ich glaube fast jeden Menschen in Münster das Thema Wohnen sehr um. Ja, also wie wollen wir denn eine funktionierende Stadt bleiben, wenn man sich das Wohnen nur noch leisten kann, wenn man besonders gut Geld verdient? Das ist ja ein ganz merkwürdiger Faktor für das Zusammenleben, dass man nur Nachbarn in der gleichen Einkommensklasse hat. Das ist ja schrecklich. Was können wir da als Stiftung tun? Wir sind Sozialstiftung, wir haben natürlich immer einen sehr sozialen, sehr menschennahen Auftrag und wir können nicht mit jedem und für jeden arbeiten. Aber das ist ein Thema, wo ich denke, das ist etwas, das dürfen wir nicht übersehen, verpassen, sondern da müssen wir schauen, wie können wir solche Themenressourcen nutzen. Das ist vielleicht das eine Punkt und der andere Punkt ist, der kommt so ein bisschen auf das zurück, was wir eben schon besprochen haben, wie bringen wir eigentlich Menschen besser zusammen und fördern damit ein demokratisches Staatswesen? Wie schaffen wir es, dass wir gemeinsam etwas machen und uns selbst gut organisieren und gut miteinander umgehen? Das ist, glaube ich, eine Frage, die aber nicht nur für Münster wichtig ist.
0: Liebe Zuhörende, wir hören jetzt erstmal ein wenig Musik. Das portugiesische Lied Baiana von Baker Mutt. Danach geht es weiter mit dem zweiten Teil des Interviews. Bis gleich.

0: Willkommen zurück beim interkulturellen Magazin von Radio Kaktus. Wir machen weiter mit dem zweiten Teil unseres Interviews mit Daniel Großbrömer, Leiter der Kommunalen Stiftung Münster. Viel Spaß.
1: Wir sind hier bei Radio Kaktus mit Kinder und Jugendlichen tätig in der Arbeit. Welche Programme haben Sie dann bei der Stiftung für die Jugendliche aus Münster?
2: Also das ist vor allen Dingen das Thema Mitmachkinder. Ehrlich gesagt, für Jugendliche sind wir nicht besonders gut aufgestellt. Das liegt aber auch daran, dass wir wissen, es gibt so viele andere Akteure hier, die mit Jugendlichen arbeiten. Und wir haben uns damals überlegt, also das war lange vor meiner Zeit, aber ich finde den Gedanken nach wie vor gut, wir fangen einen Tacken früher an. Deshalb hat sich die Stiftung entschieden, vor allen Dingen mit Grundschülern zu arbeiten. Da gibt es weniger Sachen. Da gucken wir aber gerade so, was ist denn eigentlich das, was Kinder in dem Alter wirklich brauchen und wo kann man anfangen? Und da gibt es unter dem Dach der Mitmachkinder eine ganze Reihe von verschiedenen Aktivitäten. Ich nenne jetzt mal nur zwei, drei. Wir haben das Patenprogramm, das ich eben schon kurz beschrieben habe. Also Menschen, die Zeit mit den Kindern verbringen. Wir haben aber auch ein Förderprogramm. Also es gibt Kinder, wir haben ich denke so 120 bis 150 Kinder, die unterstützt werden und wo wir zum Beispiel die Beitragskosten für Sportvereine oder für bei der Musikschule übernehmen oder Schwimmkurse oder was es dann auch immer ist, wo dann gesagt wird, ah, das macht total Sinn, dass dieses Kind sich jetzt ein bisschen austoben kann zum Beispiel. Wir haben den Deutschsommer, das ist ein ganz fantastisches Programm. Das ist genau für Drittklässler, die dann 3 Wochen in den Sommerferien nochmal ran müssen. Am Anfang finden sie es richtig doof, am Ende finden sie es richtig super. Das ist ein theaterpädagogisches Projekt, wo über die Zeit von 3 Wochen wirklich konkret an der deutschen Sprache gearbeitet wird. Mhm. Und am Ende kommt da dabei ein Theaterstück raus. Und da hatten wir letztes Jahr zum Beispiel das Buch Ronja Räubertochter. Das wurde nachher groß aufgeführt. Die Kinder hatten einen Riesenspaß, war richtig toll. Und wir wissen auch, die lernen sehr viel besser schreiben, sprechen und lesen. Gleichzeitig, wir machen Vorher-Tests und Nachher-Tests, evaluieren das sehr schön und wissen auch von vielen, vielen Lehrkräften, dass sie uns sagen, ja, dieses Programm hat dafür gesorgt, dass das Kind deutlich besser geworden ist, nicht nur in der Sprache, sondern auch im Selbstbewusstsein. Sie lernen andere Kinder aus anderen Schulen kennen. Wir haben immer 50 Kinder im Programm ungefähr. Das ist wirklich ein ganz fantastisches Angebot, muss ich mal ganz wertschätzend sagen.
3: Das benötigt natürlich auch Finanzierung. Wie entscheiden Sie als Gruppe, welche Projekte denn finanziert werden und welche unterstützt werden und welche nicht?
2: Ja, das ist eine super spannende, super wichtige Frage. Vielleicht nochmal einen Satz vorab zum Thema, woher kommt eigentlich das Geld? Weil das ist ja auch nicht selbstverständlich. Die Stiftungen, und was sind eigentlich Stiftungen? Das hatte ich ja eben schon mal gesagt, aber vielleicht, wenn man es ganz einfach begreifen oder erklären möchte, Stiftung ist Geld, das sich selbstständig gemacht hat. Da hat irgendjemand mal gesagt, oh, ich habe hier Summe X und ich möchte, dass diese Summe in diese Richtung geht und damit dieses oder jenes gemacht werden. Chancen für Kinder, Margarete Plate, 15. Jahrhundert, zusammen mit dem Ehemann haben sie ein Bürgerwaisenhaus gegründet und haben gesagt, okay, wir brauchen jetzt einen Ort, wo Kinder, die Waisen sind, die ihre Eltern verloren haben, leben können, wo sie was lernen können. So, das ist natürlich heute nicht mehr so. Den Ort gibt es nicht mehr, das Haus gibt es auch nicht mehr. Aber die Stiftung gibt es noch. Und der Wert aus der Stiftung, den gibt es auch noch. Und diese Werte investieren wir, setzen wir ein. Die Stiftungen haben Geld, die haben Immobilien hier in Münster, Mieterträge. Wir sind auch Vermieter. Also wir kennen beide Seiten des Themas interessanterweise. Und damit kommen wir immer auf eine Summe X, die wir investieren können. Wie investieren wir das? Ja, das ist die spannende Frage. Und ganz anders als bei vielen anderen Stiftungen. Bei uns ist es so, dass unser Vorstand, also die Menschen, die Entscheidung treffen für die Stiftung, ist der Rat der Stadt Münster. Das heißt, sind gewählte Politiker, gewählte Menschen, die im Großen und Ganzen es über die großen Linien der Stiftungsprogramme entscheiden. Damit können wir sicherstellen, wir sind nah am Menschen. Wir nehmen die Veränderungen in der Gesellschaft auch gut mit. Viele Stiftungen sitzen ja sonst auch immer so in ihren Elfenbeintürmchen und wissen gar nicht, was da draußen so passiert. Das ist bei uns Gott sei Dank nicht der Fall. Und das sind natürlich die Menschen, die im Endeffekt entscheiden, ja, dafür möchten wir das Geld ausgeben. Das sind aber immer nur die groben Linien. Wir haben für jedes Projekt haben wir dann natürlich Richtlinien und Ideen sozusagen, was ist eigentlich möglich, was ist nicht möglich, bis zu welchem Betrag kann das gehen. Das kriegen wir dann alles mit und das können wir auch dann in weitesten Sinne frei entscheiden.
3: Wir haben natürlich auch sehr viel Positives bis jetzt gehört, aber uns würde natürlich auch interessieren, was für Schwierigkeiten es denn in Ihrem Beruf gibt.
2: Schwierigkeiten in meinem Beruf, ich will es mal jetzt für die Welt der Stiftungen nennen, weil ich ehrlich gesagt gar nicht so richtig sagen kann, was mein Beruf ist. Stiftungen werden, wie gesagt, oft missverstanden. Viele Leute denken gar nicht was oder denken nicht lange darüber nach, was Stiftungen sind, sondern sehen Stiftungen oft als Geldtöpfe. Und dass dann gesagt wird, ich habe irgendwie ein tolles Projekt und ich brauche irgendwie Geld, also rufe ich mal irgendeine Stiftung an. Mhm. Das ist ja auch total in Ordnung, weil Stiftungen brauchen ja auch diese Informationen, diesen Einfluss und so weiter von außen. Es wird sich aber oft sehr wenig damit beschäftigt, woher kommen eigentlich diese Stiftungen, was wollen die denn auch? Und was sind sie denn mehr als nur Geldgeber? Das würde ich jetzt mal so als eine Herausforderung beschreiben. Wie gesagt, es liegt auch sicherlich auch daran, dass Stiftungen sich nicht gut erklären können. Aber das ist hier manchmal nicht ganz einfach, dann in diese Gespräche reinzugehen. Weil du musst ja am Ende gucken, dass du faire Entscheidungen triffst. Und auch mit dem Geld, das dir anvertraut worden ist, und wenn es auch vor vielen hundert Jahren gewesen ist, du musst ja damit gut umgehen. Also wir sind dafür da, auf dieses Geld aufzupassen, es so gut wie möglich einzusetzen. Und das heißt für Einzelfälle und Einzelpersonen oft, dass andere Leute vielleicht bessere Ideen haben. Dass sie vielleicht eher eine Förderung bekommen könnten. Und das ist schwierig zu erklären.
3: Gibt es noch etwas, was Sie sich für die Zukunft wünschen, also bezogen auf Ihre Arbeit, aber auch bezogen auf Münster?
2: Naja, also die Stiftungen, die wir ja begleiten dürfen, die sind schon was ganz Besonderes. Das muss man mal so sagen. Also es gibt auch in anderen Städten Stiftungen, es gibt auch kommunal verwaltete Stiftungen, so wie wir das ja sind. Aber so wie das in Münster funktioniert und so lange, wie es das schon gibt, so gut etabliert, so groß und wirkungsvoll sozusagen, das ist nicht selbstverständlich. Und wenn ich mir was wünschen darf, tatsächlich ist das, dass Leute das sehen, anerkennen und auch immer überlegen, ja, ich bin Münsteraner, ich bin Münsteranerin. Ich mag diesen Ort, ich habe etwas beizutragen und wenn das Zeit ist, ist das toll, wenn das Geld ist, ist das toll, wenn das Netzwerke, Ideen, Wissen sind, ist es genauso toll. Ich möchte mitgestalten, ich möchte mitmachen, ich möchte etwas tun und etwas hinterlassen vielleicht auch, das weiß ich nicht ganz genau, aber zumindest ich möchte Teil der ganzen Geschichte sein. Ich bin kein Konsument, ich bin Gestalter. Und das ist das, was wir, glaube ich, in ganz vielen Städten in Deutschland brauchen, was wir in Münster schon viel haben, das will ich gar nicht kleinreden, aber da geht es natürlich immer mehr.
1: Herr Großbummer, wir müssen uns von Herzen bedanken, dass Sie die Zeit genommen haben, mit uns ins Studio zu kommen und danke für ein nettes Gespräch.
2: Ja, ganz herzlichen Dank. Ich freue mich, dass ich das einmal kurz vorstellen durfte und auf alles Weitere.
0: Einen ganz herzlichen Dank an Daniel Großbrömer für diese Einblicke in die Arbeit der Kommunalen Stiftung Münster.
4: Als nächstes hören wir wieder Musik, diesmal aus Frankreich, den Song Je veux von Sass. Viel Spaß!

0: Ihr hört das interkulturelle Magazin von Radio Kaktus. Willkommen zurück. Als nächstes geht es um einen Workshop, der bei unserem Kooperationspartner, dem Internationalen Kinderspielzeugmuseum und uns stattgefunden hat.
1: Eine Gruppe SchülerInnen im Alter von 8 bis 12 Jahren der QSI International School Münster war bei uns zu Besuch, um etwas über die Geschichte von Spielzeugen zu lernen.
0: Die Gruppe war bunt gemischt. Einige Kinder sprechen Englisch als Muttersprache und andere von ihnen lernen es gerade noch. So wurde der Workshop auch auf Englisch gehalten.
1: Es begann mit einem heiteren Kennenlernspiel, bei dem wir schon viel darüber erfahren haben, welchen Bezug die Kinder zu Spielzeug haben. Nach einer interaktiven Tour durch das Museum hatten die SchülerInnen dann die Aufgabe aufzuschreiben, was ihnen besonders gut gefallen hat und was sie sich für alle Kinder auf der Welt wünschen.
0: Und das haben wir dann in unserem Tonstudio aufgenommen. Adriel zum Beispiel haben die Dinosaurier besonders gut gefallen. Außerdem wünscht er sich, dass alle Kinder auf der Welt die Möglichkeit haben, zu spielen, zur Schule zu gehen und genug zu essen haben.
2: My name is Adriel. 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
1: Ähnlich sieht es auch Scarlett. Sie spielt gern Uno und mochte die Pandas im Museum.
3: My name is Scarlett. 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
0: Benjamin spielt gerne mit Kobi Stein und wünscht sich, dass jedes Kind sein Recht auf Bildung nutzen kann.
4: My name is Benjo. 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
1: Anita mag die Monchichis im Museum und möchte, dass kein Kind an Hunger leiden muss.
5: My name is Anita. 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
0: Milan ist großer Fan von Autos und wünscht sich, dass alle Kinder Spielzeug haben.
6: Hi, my name is Milan. 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
1: Sunny und ihr Bruder James spielen gerne mit Lego und wünschen sich, dass alle Kinder im Schnee spielen können.
7: My name is Sunny. 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
0: Zum Schluss gibt es noch ein paar Grußworte in den verschiedenen Muttersprachen der Kinder.
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8: 全部都是玩的时间，如果有雪的话，我们可以玩雪球大战。
1: Wir hatten viel Freude und eine tolle Zeit mit der Gruppe und bedanken uns herzlich bei der QSI International School Münster für den Besuch.
0: Jetzt hören wir wieder etwas Musik. Viel Spaß!

0: dem interkulturellen Magazin. Willkommen zurück. Falls ihr mal Interesse habt, selbst ein paar Einblicke in unsere vielfältige Medienarbeit zu bekommen oder junge Leute kennt, die das interessieren könnte, dann passt jetzt gut auf.
1: Zurzeit haben wir zwei Projekte für euch im Angebot. Medienbrücken aufeinander zugehen ist ein transkulturelles und mediales Teilhabeprojekt für Jugendliche aus Münster zwischen 14 und 22 Jahren.
0: Das zweite Projekt trägt den Namen Münsters Jugend informiert. Ein kreatives Medienprojekt von und mit Jugendlichen, bei denen ihr schon ab 13 Jahren mitmachen könnt. Im Rahmen dieser Projekte könnt ihr beim Radio Kaktus Münster e.V. die verschiedenen Aspekte der Medienarbeit kennenlernen.
1: Sammelt Erfahrung im redaktionellen Arbeiten, lernt den Umgang mit digitalen Tools kennen und gestaltet Radio- und TV-Beiträge sowohl vor und hinter der Kamera und Mikrofon.
0: Darüber hinaus gibt es die Möglichkeit, innerhalb der Projekte Workshops in Kooperation mit Schulen oder anderen Bildungseinrichtungen abzuhalten.
1: Neugierig? Dann meldet euch. Ein Projekteinstieg ist jederzeit möglich. Unsere Kontaktinfos gibt's, wie immer, am Ende der Sendung. Die Projekte werden vom Bundesministerium für Familie, Senioren, Frauen und Jugend gefördert.
0: Und nun hören wir das Gedicht Lauft Kinder von unserem Vereinsgründer Molla Demirel. Er trägt euch das türkische Original selbst vor. Die deutsche Übersetzung liest Türkan Heinrich.
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3: Lauft Kinder. Lauft, Kinder, lauft, strömt auf die Straßen, grenzenlos, frei von Verboten, um eine glückliche Welt zu erschaffen. Haltet euch an den Händen, ihr habt keine Rasse, die Welt gehört euch. Der großherzige Dichter Nazım Hikmet ruft: Leben, einzeln und frei wie ein Baum und dabei geschwisterlich wie ein Wald. Diese Sehnsucht ist unsere. Strömt auf die Straßen. Nach und nach fällen sie die Bäume. Es fällt Feuer vom Himmel auf die Wälder. Unsere Wälder brennen. Unsere Dörfer, unsere Städte stürzen ein.
2: 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Dünyanın dört bir yanında süren savaş, kardeş öldürüyor kardeşi.
3: Lauft, Kinder, lauft. Haltet den Krieg auf, der unsere Wälder zerstört. Schaut, Kinder, schaut. Auf euren Spielplätzen, auf unseren Straßen ließen sie keinen Baum zurück. Heute seid ihr die Zweige des Lebensbaumes. Seine Blätter seid ihr, Kinder. Schaut euch um, Kinder. Verschmutzt wurden unsere Gewässer. Hunger, kein Zugang zur Medizin, arbeitslose Menschen. Ein andauernder Krieg in allen vier Himmelsrichtungen der Erde. Geschwister töten Geschwister.
2: Koşun çocuklar, dökülün caddelere. 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Kurtarın annenizi, babanızı. Kurtarın kardeşlerinizi tutsaklıktan. Bakın çevrenize. Hani nerede özgürlük, nerede ağaç ve nerede bir orman gibi kardeşe yaşam. Tehlikede dünyamız. 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El ele kenetlenin çocuklar, el ele. Örnek olun siz büyüklere, bu dünya sizin. Barış özlemimiz, aydınlığa, güzel günlere açılan yollarımız, yarınlarımız sizin elinizde çocuklar, sizin elinizde.
3: Lauft, strömt auf die Straßen, stoppt diese Gefechte. Rettet eure Mutter, euren Vater. Rettet eure Geschwister aus der Gefangenschaft. Schaut euch um. Wo ist die Freiheit? Wo der Baum? und wo ist das wie ein Wald?

0: geschwisterliche Zusammenleben. Unsere Welt ist in Gefahr. Lauft, Kinder, strömt auf die Straßen. Hand in Hand verankert euch, Kinder. Seid ein Beispiel für die Erwachsenen. Diese Welt gehört euch. Frieden ist unsere Sehnsucht. In Helligkeit und schöne Tage gehen unsere Wege auf. Unsere Zukunft liegt in euren Händen, Kinder.
1: Und damit verabschieden wir uns für heute. Wir hoffen, euch hat die Sendung gefallen. Solltet ihr Fragen oder Anregungen zu unserer Sendung, unseren Projekten oder unseren Mitarbeitenden des Radio Kaktus Münster e.V. haben, dann ruft uns gerne an unter 0251 66 6377 oder besucht uns persönlich im Verspool 7 bis 8. Unsere Gesprächszeiten sind montags bis freitags von 10 bis 16 Uhr.
2: Oder schaut doch mal auf unseren Social-Media-Kanälen oder unserer Homepage kaktus-net.de vorbei. Ihr könnt uns natürlich auch eine Mail schreiben an kaktus.ms@gmx.de. Immer lohnt sich auch ein Besuch bei unseren Nachbarn, dem Internationalen Kinderspielzeugmuseum Münster. Solltet ihr diese oder andere Sendungen noch einmal nachhören wollen, dann findet ihr sie wie immer in voller Länge auf der Bürgermedienplattform NRVision. Vielen Dank an Mola Demirel in der Redaktion.
1: Es verabschieden sich von euch Soraya
2: und Räuben. Ciao, tschüss und bis zum nächsten Mal.

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1: Heute mit Cassilia Diek. Etwa einen Monat vor der Berliner Wahl wurden der Polizei Fälle beschädigter Wahlplakate und vereinzelter Angriffe auf Wahlhelfer gemeldet. Bis vor 3 Tagen registrierte die Polizei insgesamt über 200 Sachbeschädigungen an Wahlplakaten von Parteien. Laut der Polizei wurden die Plakate unter anderem überklebt, beschmiert oder abgerissen. Bestimmte Muster der Übergriffe lassen sich allerdings nicht erkennen. Es sind zudem 6 Fälle von Gewaltdelikten auf Politiker oder deren Repräsentanten bekannt und in 8 Fällen sollen Wahlhelfer beleidigt worden sein. In Fürstenwalde in Brandenburg hat es einen Tornado gegeben. Schäden deuten auf Windgeschwindigkeiten von 150 km/h hin. Allerdings lässt sich noch keine genaue Aussage über die Stärke des Tornados treffen. Laut der Polizei seien einige Schäden entstanden, aber zu derzeitiger Kenntnis sollen keine Menschen verletzt worden sein. Laut Studierendenwerk Berlin kann man sich heute einen Kurzfilm über Einsamkeit und die Suche nach Gemeinschaft in Berlin anschauen. Der Kurzfilm heißt Between Us und der Eintritt ist kostenfrei. Nach dem Film findet außerdem noch ein Q&A mit den Machern und Macherinnen statt. Die Veranstaltung findet in Freiraum im Studentenhaus in der Hardenbergstraße 35 in Berlin statt.
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1: Heute bleibt es bewölkt in Berlin und Brandenburg. In der Nordhälfte ist mit örtlichen Schauern und einzelnen Gewittern zu rechnen. Außerdem soll ein schwacher Südwestwind wehen. Die Temperaturen erreichen heute 23 bis 27 Grad. In der Nacht sollen die Temperaturen auf 14 bis 12 Grad sinken.
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1: Willkommen zu Alex Radio Nachrichten, der Podcast. Ein Projekt der Freien Universität Berlin in Zusammenarbeit mit Alex Berlin. Mein Name ist Maja und ich bin heute euer Host. In dieser Folge blicken wir auf die Lausitz, eine Region in Brandenburg, in der Kultur und Tradition auf Umbruch und Strukturwandel trifft. Zu Beginn beschäftigen wir uns mit den Sorben, einer westslawischen Minderheit, die seit Jahrhunderten in der Lausitz lebt und deren Sprache und Kultur die Region bis heute prägen. Welche Chancen und Herausforderungen es für die sorbische Gemeinschaft gibt, hören wir in unserem ersten Beitrag. Im Mittelpunkt der Folge steht der Strukturwandel in der Lausitz. Aufgrund des fortschreitenden Braunkohleausstiegs befindet sich die Region in einem tiefgreifenden Umbruch. Neue Industrie- und Infrastrukturprojekte sollen Arbeitsplätze sichern und Perspektiven schaffen. Doch wie wird dieser Wandel erlebt und welche Fragen bleiben noch ungeklärt? Das werden wir in unserem Hauptthema beleuchten. Zum Abschluss geht es weg von der Lausitz hin zur Mitte Berlins. Schwimmdemonstration in der Spree. Im ersten Moment hört sich diese Idee vielleicht komisch an. Doch warum das Thema viele Menschen bewegt und welche Forderungen dahinter stehen, erfahrt ihr in unserem dritten Beitrag. Zuletzt erwarten euch noch ein paar Good News und ebenso gute Veranstaltungstipps. Bedenkt bitte, dass diese Folge im Juni 2026 produziert wurde und aktuelle Ereignisse womöglich nicht mehr berücksichtigt werden konnten. Schön, dass ihr eingeschaltet habt. Ich wünsche euch viel Freude beim Zuhören. Ab Herbst 2026 soll in der Brandenburgischen Technischen Universität BTU Cottbus-Senftenberg erstmals im Rahmen der Bachelorstudiengänge Lehramt Primarstufe das Zweitfach Sorbisch-Wendisch eingeführt werden. Dies war ein Anliegen vom Rat für Angelegenheiten der Sorbenwenden, RASW, beim Landtag Brandenburg. Der Campus Senftenbergs Wöckemoro liegt inmitten des Niederlausitzer Siedlungsgebiets. Ziel des Studiengangs ist es, den Erhalt der niedersorbischen Identität und Sprache zu fördern. Milena, du hast dich genauer mit dem Thema beschäftigt. Fang doch erstmal von vorne an. Wer sind die Sorben und Wenden eigentlich?
7: Sorben und Wenden werden oft als eine ethnische Minderheit in Deutschland bezeichnet. Ihre Vorfahren leben seit rund 1500 Jahren in der Lausitz. Wenn man ganz weit zurückgeht, sieht man nämlich, dass die Region der Lausitz früher Teil eines größeren Gebiets war, das nach einer Völkerwanderung von slawischen Stämmen besiedelt wurde, die aus der Region der heutigen Nordukraine stammten. Trotz verschiedener Assimilierungsprozesse haben sie ihre Sprache und viele der Traditionen erhalten. Niedersorbisch gehört zur westslawischen Sprachfamilie und ist in Deutschland als Minderheitensprache anerkannt und durch die Brandenburger Landesverfassung geschützt.
1: Zurück zur aktuellen Nachricht. Warum ist die Einführung von diesem Studienfach so wichtig?
7: Naja, Niedersorbisch und Wenden gehören zu den vom Aussterben bedrohten Sprachen. Lehrkräfte spielen also eine wichtige Rolle beim Weitergeben der Sprache, weil sie ohne die Sprachvermittlung in den Schulen langfristig verschwinden würden. Und es gibt viel kulturelles Wissen, das nur in der Sprache steckt. Letzten Endes geht es also nicht nur um einen Studiengang, sondern um den Erhalt einer Kultur. Das Fach soll einer ganzen Region zugutekommen.
1: Manche der Zuhörerinnen und Zuhörer haben vielleicht noch nie von den Sorben und Wenden gehört. Wie sichtbar ist diese Kultur heute?
7: Sie ist teilweise sichtbar, aber oft nur punktuell. Es gibt eine finanzielle Förderung der Sorben durch den Bund und die Länder Brandenburg und Sachsen, die hauptsächlich an die Stiftung für das sorbische Volk geht. Damit sollen sorbische Sprache und Kultur gefördert werden. Es gibt an manchen Orten zum Beispiel zweisprachige Ortsschilder oder sorbischen Unterricht an Schulen. Vertreter der Sorben und Wenden sagen aber gleichzeitig, dass es zwar Fortschritte gebe, man aber auf sehr niedrigem Niveau starte. Außerdem wünscht man sich mehr Mitspracherecht. Dazu gehören die fehlende Möglichkeit der Meinungsbildung, um eigene Probleme zu artikulieren. Und zum Beispiel auch keine Mitsprache beim Braunkohleabbau und dem Umgang mit den Folgen.
1: Das führt uns auch schon zu einem weiteren wichtigen Thema, dem Braunkohleabbau. Warum spielt er denn so eine große Rolle für die Sorben und Wenden?
7: Es gibt ein sorbisches Sprichwort, das sagt, Gott hat die Lausitz geschaffen, aber der Teufel die Kohle darunter. Hinter diesem Satz steckt viel Erfahrung. In den vergangenen Jahrzehnten wurden schätzungsweise mehr als 130 Dörfer in der Lausitz ganz oder teilweise dem Braunkohleabbau geopfert. Einige Sorben sprechen auch vom Braunkohleraubbau. Viele der Dörfer waren sorbisch oder wendisch.
1: Dabei ging es also nicht nur um Häuser?
7: Nein, mit den Dörfern verschwanden auch Kirchen, Schulen, Friedhöfe, Gaststätten und soziale Netzwerke. Mit dem Verlust der Heimat ging häufig auch ein Verlust der Sprache und Kultur einher. Der Historiker und Journalist Benedikt Dillrich beschreibt, dass gerade die heutige Situation der niedersorbischen Sprache wesentlich mit dem Tagebau zusammenhängt. Wenn Dörfer verschwinden, verschwinden oft auch die Orte, an denen Sprache im Alltag gelebt wird.
1: Wie sah die Situation denn in der DDR aus?
7: Offiziell wurden Sorben gefördert. Allerdings führte die Industrialisierung und der massive Zuzug von Arbeitskräften dazu, dass viele Menschen ihre Sprache aufgaben. Sorbisch galt nämlich oft als altmodisch. Der sozialistische Arbeiter galt als das Zukunftsmodell. Bis heute gibt es Menschen, die sich nicht damit wohlfühlen, sich offen als Sorben oder Wenden zu bezeichnen.
1: Du hattest es vorhin schon angeschnitten. Haben Sorben und Wenden denn genügend Möglichkeiten, ihre Interessen einzubringen?
7: Viele Vertreter sagen nein. Zwar sind Sorben und Wenden als nationale Minderheit anerkannt, aber weil sie vergleichsweise wenige sind, verfügen sie nur über begrenzte politische Einflussmöglichkeiten. Sie können vor allem von dem Vereinsrecht Gebrauch machen. Da gibt es zum Beispiel die Domowiner, den Dachverband der Lausitzer Sorben. Aber auch kleinere Organisationen wie den Serbski Sejm, der sich als selbstorganisiertes sorbisches Parlament sieht. Aber gerade bei Fragen rund um den Braunkohleabbau und den Strukturwandel wurde immer wieder kritisiert, dass die Mitsprache nicht ausreiche.
1: Es gibt ja auch Diskussionen darüber, ob Sorben als indigenes Volk gelten.
7: Ja, gerade ist man bei diesen Diskussionen aber auf dem Stand, dass Sorben und Wenden zwar seit etwa 1500 Jahren in der Lausitz leben und ihre Kultur bewahrt haben, die Kriterien der sogenannten ILO-Konvention 169 für indigene Völker aber wahrscheinlich nicht vollständig erfüllen. Gleichzeitig betonen viele Sorben und Wenden ihr Recht, über die Zukunft ihrer Heimatregion mitzuentscheiden. Dabei geht es zum Beispiel auch um die Frage, wie man mit den Folgen des Tagebaus umgeht.
1: Wenn man über Kultur spricht, denkt man oft an Trachten oder alte Bräuche. Aber Kultur lebt und verändert sich ja.
7: Genau. In der Sendung Raum für Notizen von Alex Berlin wird zum Beispiel darauf hingewiesen, dass Traditionen nur erhalten werden können, wenn sie an neue Generationen weitergegeben werden. Gleichzeitig passen traditionelle Vorstellungen nicht immer automatisch zu heutigen Werten, wie zum Beispiel Individualität oder Gleichberechtigung. Es gibt manche Sorben oder Wenden, die sich damit nicht mehr ganz identifizieren können. Deshalb stellt sich die Frage, wie kulturelles Erbe neu gedacht werden kann.
1: Und wie sieht das konkret aus?
7: Zum Beispiel durch Initiativen wie Metasolis. Der Verein organisiert Veranstaltungen und Festivals, die sorbische Kultur jenseits klassischer Form präsentieren wollen.
1: Also geht es nicht nur darum, alte Traditionen zu bewahren?
7: Nein, viele sehen die Zukunft sorbischer Kultur gerade darin, sie lebendig weiterzuentwickeln. Dazu gehören Sprache, politische Mitbestimmung, aber auch neue kulturelle Formen.
1: Wir sprachen vorhin bereits über die Bedeutung des Braunkohleabbaus für die Sorben und Wenden. Der Tagebau hat neben einer Kultur eine ganze Region geprägt. Und damit kommen wir zu unserem Hauptthema dieser Podcast-Folge. Die Energiepolitik ist im Kampf gegen den Klimawandel einer der wichtigsten Teilbereiche. Allerdings hat die aktuelle Bundesregierung und besonders die Bundesministerin für Wirtschaft und Energie, Katharina Reiche, zuletzt einige Veränderungen vorgenommen. Zum Beispiel will sie die Förderungen für erneuerbare Energien kürzen. Die für Energiepolitik zuständigen Ministerien der Bundesländer haben das vor kurzem kritisiert, auch weil die Folgen eines zu hohen CO2-Ausstoßes wahrscheinlich gravierend sind. Da ist sich die Wissenschaft einig. Die Energiewende, bei der es ja vor allem darum geht, den Kohleabbau zu beenden, hat aber auch noch ganz viele andere Folgen, die wir häufig übersehen. Und auf einen Teil von diesen wollen wir heute einen genaueren Blick werfen. Es geht dabei um den Strukturwandel in den Regionen, in denen Kohle abgebaut wird. Strukturwandel bedeutet, ein wichtiger Teil der Wirtschaft ist bisher die Kohleindustrie, die jetzt ersetzt werden muss. Und das passiert auch hier in Brandenburg, genauer gesagt im Süden Brandenburgs, in der Lausitz. Darüber reden kann ich jetzt mit Wolf, der zur Lausitz recherchiert hat. Wolf, lass uns doch mal zurückgehen zu der Zeit, in der Kohleabbau noch in vollem Gange war. Wie groß war die Rolle der Kohle damals für die Lausitz?
8: Der Höchststand der Kohleförderung in der Lausitz, das war auf jeden Fall in den späten 80ern, also kurz vor der Wende. 1985 wurden zum Beispiel fast 200 Millionen Tonnen Kohle abgebaut. Das ist fünfmal so viel wie im Jahr 2024. Der Strom der DDR, der kam in Spitzenzeiten zu über 70% aus Braunkohle und davon das meiste wurden eben in der Lausitz abgebaut. Auf der anderen Seite hatte die Energieerzeugung aber auch eine wichtige Rolle in der Wirtschaft der Lausitz. Sie war auf jeden Fall der wichtigste Wirtschaftszweig, so 60.000 Menschen haben da gearbeitet. Nach der Wende ging es aber bergab mit der Kohleförderung. Erstmal haben viele Brikettfabriken schließen müssen und auch die Fördermengen für Stromproduktion, die gingen steil bergab. In den 90ern wurden deswegen viele Menschen arbeitslos in der Region, was gerade deswegen auch schlimm war, weil Bergbau eigentlich ein Wirtschaftszweig mit viel Tradition ist, wo die Arbeiterinnen und Arbeiter sehr hoch angesehen sind und auch ein sehr hohes Selbstbewusstsein haben. Der Kohleabbau in der Lausitz ist ja auch nicht nur eine Sache, die nur in der DDR stattfand, sondern schon seit dem Ende des 19. Jahrhunderts werden in der Region Tagebaue betrieben und seit der gleichen Zeit werden auch viele Bergleutstraditionen gepflegt.
1: Und damit soll ja jetzt wieder Schluss sein. So hat es die Bundesregierung beschlossen. Wie genau ist diese Entscheidung zustande gekommen?
8: Ja genau, das ist ja der Kohleausstieg. Der wurde 2020 noch unter Bundeskanzlerin Merkel beschlossen. Und dafür hatte man erstmal eine Kommission gebildet und die haben dann vereinbart, die Stromerzeugung aus Kohle bis 2038 zu beenden. Das Ganze war ja auch in der Zeit von Fridays for Future, also es gab einen großen öffentlichen Druck auf die Bundesregierung. Gleichzeitig war aber auch schon seit Jahren klar, dass es zu so einer Entscheidung kommen musste, denn Kohle zu verbrennen, das trägt ja zur globalen Erderwärmung bei. Und die zu begrenzen, darauf hat man sich zum Beispiel mit dem Pariser Klimaabkommen von 2015 schon weltweit geeinigt. Und dazu kommt auch noch, dass bei der Kohleverbrennung auch ganz viele gesundheitsschädliche Stoffe entstehen, also zum Beispiel Feinstaub oder Schwermetalle. Und zu guter Letzt ist Kohle ja auch einfach begrenzt, das heißt, irgendwann gibt es ganz natürlich einen Kohleausstieg. Man hat aber auch nicht nur festgelegt, dass bis 2038 keine Kohle mehr abgebaut werden darf, sondern man hat sich natürlich auch ganz viele andere Regeln überlegt. Das große Problem ist ja, dass mit dem Kohleausstieg ein ganz wichtiger Wirtschaftszweig in den Regionen, aber auch in ganz Deutschland wegfällt. Und deswegen gibt es für die Unternehmen, die Kohle fördern, Entschädigungen, wenn man ihnen ja sozusagen das Geschäft wegnimmt. Das sind einige Milliarden. Vor allem aber soll ganz viel in die Regionen investiert werden, in denen bisher Kohle abgebaut wird. Das sind im Grunde in Deutschland drei Gebiete, das Rheinische Revier im Rheinland, das Mitteldeutsche Revier rund um Leipzig und eben das Lausitzer Revier.
1: Wie sehen die Investitionen in die Regionen aus? Erklär das doch mal am Beispiel der Lausitz.
8: Die Lausitz bekommt, wie die anderen Regionen auch, aus zwei verschiedenen Töpfen Geld. Zum einen gibt der Bund, also ganz Deutschland, 6 Milliarden Euro erstmal einfach an die Bundesländer Brandenburg und Sachsen und an die Kommunen der Lausitz. Und die können das Geld dann so investieren, wie sie wollen. Und außerdem gibt der Bund auch noch selbst Geld aus und das sind insgesamt 26 Milliarden Euro. Und von denen ist für die Lausitz bisher 10 Milliarden Euro vorgesehen. Damit ist die Lausitz die Region in Deutschland, die auch das meiste Geld bekommt.
7: Und was passiert mit dem Geld?
8: Ja, das Geld fließt grob gesagt in drei Arten von Projekten. Verkehrsinfrastruktur, das sind Straßen, Autobahnen, Bahnstrecken und so weiter. Wirtschaft, also in die Ansiedlung von neuen Unternehmen und die Errichtung von Industriegebieten. Und in die Wissenschaft. Da sollen Forschungseinrichtungen und Universitäten ausgebaut und neu angesiedelt werden.
7: Und welche Projekte werden konkret mit dem Geld gefördert?
8: Das meiste Geld davon bekommt die Stadt Cottbus. Von dem Teil, der nach Brandenburg geht, sind das ungefähr 60%. Das Geld wird also nicht unbedingt gleich verteilt. Das kann man kritisieren, aber man kann natürlich auch sagen, es muss halt da investiert werden, wo es den größten Effekt hat. Und das ist wahrscheinlich schon die größte Stadt Cottbus. Der wahrscheinlich größte Erfolg ist das neue Eisenbahnwerk der Deutschen Bahn in Cottbus. Die Deutsche Bahn will da nämlich ICE-Züge reparieren und überprüfen und dafür 1200 Menschen anstellen. Und das ist natürlich ziemlich viel.
7: Wie ist das denn mit den Arbeitsplätzen? Wie viele Menschen arbeiten jetzt noch in der Kohleindustrie?
8: Also aktuell sind es ungefähr 13.500 Arbeitsplätze, die direkt oder indirekt an der Kohle hängen. Gleichzeitig ist es aber ja auch so, dass die LEAG, also das Kohleunternehmen in der Lausitz, trotz dem Kohleausstieg weiter Energie erzeugen möchte, aber eben aus erneuerbaren Energien. Deswegen geht man davon aus, dass nur ungefähr die Hälfte von den 13.500 Arbeitsplätzen überhaupt wegfallen. Und da sieht man auch im Vergleich, eine einzige Werkstatt für Züge mit 1200 Arbeitsplätzen ist da schon auf jeden Fall ein sehr großer Erfolg.
7: Du meintest vorhin, dass auch die Wissenschaft viel Geld bekommt. Wie sieht das genau aus?
8: Ja, die Wissenschaft ist ein ganz wichtiger Bestandteil der Idee des Strukturwandels. Man will ja nicht nur die schon älteren Mitarbeiterinnen und Mitarbeiter der Kohleindustrie mit neuen Jobs versorgen. Bis zum vollständigen Ausstieg 2038 sind sowieso viele schon in Rente. Die Strategie ist eher, neue Jobs zu schaffen, und zwar vor allem richtig gute Jobs. Und deswegen wird auch so viel in wissenschaftliche Einrichtungen investiert. Zum Beispiel wird eine ganz neue Uni aufgebaut, die Medizinische Universität Lausitz-Karl-Thiem. Das war bisher einfach ein sehr, sehr großes Krankenhaus und das soll jetzt eine Uni werden mit 80 Professuren. Und die andere Uni in Cottbus, die Brandenburg Technische Universität, kurz BTU, baut einen riesigen Science Park, also ein Industriegebiet für wissenschaftliche Einrichtungen und Unternehmen, die selbst forschen. Wie viele Arbeitsplätze da geschaffen werden, das weiß man noch nicht, denn die Bauarbeiten haben jetzt gerade erst begonnen und man weiß auch noch nicht, welche Unternehmen sich da ansiedeln werden. Aber geplant ist auch, dass das sehr groß wird.
7: Vorhin hast du erwähnt, dass auch die Energieerzeugung in der Lausitz mit erneuerbaren Energien fortgeführt werden soll. Lass uns mal über ein ganz besonderes Projekt sprechen. Seit 2 Jahren wird hier das Gikon-Höhenwindrad gebaut. Was hat es damit auf sich?
8: Das Gikon-Höhenwindrad ist ein ziemlich gutes Beispiel dafür, wie die Lausitz zwar aus der Kohleverstromung aussteigt, aber trotzdem eine Energieregion bleiben möchte. Das Ganze ist eigentlich auch nur ein Windrad, aber halt viel höher. Also ein normales Windrad ist so ungefähr 120 Meter hoch und dieses ist 365 Meter hoch. Das Beste ist eigentlich, dass das Windrad noch in diesem Jahr fertig werden soll. Und es ist dann das höchste Windrad der Welt und nur ganz knapp, also wenige Meter nach dem Berliner Fernsehturm, auch das zweithöchste Bauwerk in ganz Deutschland. Das Ganze ist vor allem auch ein Test. Man testet diese Konstruktion und wenn das funktioniert, dann kann man es eben auch häufiger bauen und zwar besonders in der Lausitz. Der Vorteil ist, es kann ungefähr doppelt so viel Strom erzeugen wie ein normales Windrad, aber ob das Projekt am Ende wirtschaftlich ist, wird sich zeigen. Man sieht daran auf jeden Fall, die Lausitz will ein Ort für Innovation sein und kann das auch.
7: Lass uns auch noch über eine andere wichtige Dimension des Strukturwandels sprechen. Projekte, die Lebensqualität erhöhen sollen. Das größte Projekt ist da wahrscheinlich der Ostsee. Ja, genau, der Ostsee. Der entsteht nämlich gerade in Cottbus.
8: Ja genau, der Ostsee, das ist ein riesiger See, der im Osten von Cottbus entsteht. Früher war da der Tagebau Cottbus Nord und der hat 2015 die Braunkohleförderung beendet und ein riesiges Loch hinterlassen, eigentlich direkt neben der Stadt Cottbus. Und die Verantwortlichen haben sich gedacht, was, wenn wir dieses riesige Loch einfach mit Wasser füllen und dann einen See haben, mit Strand, Hafen, Promenade und allem, und das hat man dann gemacht. Das Ganze ist aber natürlich sehr kompliziert. Also erstmal muss die Erde vorbereitet werden, damit das Ufer nicht einfach abbricht und nach unten stürzt. 2019 war man aber dann fertig und hat angefangen, mit Wasser aus der Spree den See zu füllen. Und 2024 ist man damit fertig geworden. Jetzt ist der See ungefähr 19 Quadratkilometer groß. Und jetzt muss eben noch der Rest gebaut werden, also die Promenade und die Cafés und Strände und so weiter. Und das dauert natürlich alles, kostet auch Geld, aber am Ende hat man ein ziemlich außergewöhnliches Zentrum zur Erholung für die Menschen aus Cottbus und Umgebung und für Touristen, die von weiter her dann in die Region zu Besuch kommen.
7: Die ganzen Projekte klingen ja echt ziemlich positiv. Gibt es auch Probleme?
8: Ja klar, also es läuft natürlich nicht alles perfekt. Wie oft in Deutschland dauern viele Projekte einfach extrem lange und verzögern sich immer wieder. So ist das auch beim Cottbusser Ostsee, da musste man zum Beispiel die Flutung immer wieder stoppen, weil das Wasser nicht ausgereicht hat. Und ein anderes Problem, wie auch schon einmal angesprochen, ist, dass das Geld ziemlich ungleich verteilt wird. Also das meiste geht eben nach Cottbus, obwohl die meisten Tagebaue auch ja woanders waren. Cottbus entwickelt sich also ziemlich gut und die kleineren Dörfer haben zum Teil echt weiterhin Probleme. Was auch daran liegt, dass es ganz schön schwierig ist, überhaupt diese ganzen Fördermittel und Projekte zu beantragen. Dafür muss man halt hunderte Seiten lange Anträge schreiben. Und manche kleinen Orte, die sowieso Geldprobleme haben, Personalprobleme haben, die haben einfach keine Zeit dafür. Viele Menschen, die in der Lausitz wohnen, merken diese ganzen Milliarden auch nicht so wirklich.
7: Ja, verstehe. Aber man sollte den Erfolg nicht nur von total sichtbaren Riesenprojekten abhängig machen. Gibt es denn messbare volkswirtschaftliche Effekte?
8: Naja, auch nicht so wirklich. Aber hier ist das Problem, dass es einfach viel zu früh ist, um das jetzt zu messen. Man weiß, dass die Wirtschaft insgesamt wächst in Brandenburg und auch in der Lausitz, aber das liegt eben auch an bestimmten Großprojekten, wie zum Beispiel dem Flughafen BER. Der liegt im Landkreis Dahme-Spreewald und gehört deswegen auch zum Fördergebiet, theoretisch also zur Lausitz. Und in manchen Forschungspapieren zum Strukturwandel werden dann solche Effekte mitgezählt. Das kann man auch kritisieren, aber andererseits ist es natürlich auch gut, dass überhaupt einfach die Wirtschaft wächst und Arbeitsplätze entstehen, wenn auch vielleicht ein bisschen woanders.
7: Ein bisschen woanders, naja. Wie sieht es denn bei den Arbeitsplätzen aus? Wie viele Menschen arbeiten jetzt noch in der Kohleindustrie?
8: Ja, in der Begleitforschung zum Strukturwandel in der brandenburgischen Lausitz, die an der schon genannten BTU Cottbus-Senftenberg gemacht wird, da hat man ausgerechnet, dass Arbeitsplätze eigentlich kein besonders großes Problem werden. Viele Menschen werden weiterhin im Bereich der erneuerbaren Energien für die LEAG arbeiten und die restlichen Arbeitsplätze, die wegfallen, können überwiegend mit schon angekündigten und zum Teil auch schon umgesetzten Wirtschaftsprojekten kompensiert werden. Wobei man auch da eben wieder kritisieren kann, dass die Zahlen ziemlich schön gerechnet sind, also Stichwort Flughafen BER. Da fahren natürlich vor allem Menschen aus Berlin mit der S-Bahn zum Arbeiten und jetzt weniger aus der Lausitz irgendwie mit dem Regionalzug da ein paar Stunden hin. Trotzdem sagen die Forscher, und das ist auch ein sehr wichtiger Punkt, das Problem sind eigentlich nicht die Arbeitsplätze, sondern die Arbeitskräfte. Also dadurch, dass viele Menschen weggezogen sind und wegziehen, gibt es besonders in der Region auch einen ziemlichen Fachkräftemangel. Das ist vor allem auch ein Problem, weil in den nächsten Jahren ja mit den Boomern besonders viele Menschen in Rente gehen. Und es kommen zwar auch wieder Menschen zurück in die Lausitz, aber es gibt einfach trotzdem zu wenig junge Menschen, um offene Arbeitsstellen zu besetzen.
7: Du sagst, dass viele Menschen die Lausitz auch verlassen haben und verlassen. Wie gucken denn die Lausitzer so auf ihre Region?
8: Um das zu beantworten, lohnt sich im Grunde der Blick auf den Lausitz-Monitor. Das ist so eine Umfrage, die jedes Jahr in der Lausitz durchgeführt wird und die messen die Einstellungen der Lausitzer. Wenn man da die Zufriedenheit mit der Region in Schulnoten angeben müsste, würden 41% eine 3 geben, 24% eine 2 und 17% eine 1. Sagen 40% sagen eigentlich auch, dass die Situation so ziemlich gleich geblieben ist. Jeweils 21% und 25% sagen, die Lausitz sei ein bisschen besser oder ein bisschen schlechter geworden. Trotzdem, mit der eigenen Lebensqualität sind die allermeisten, also 69%, zufrieden und auch da ist nur 5% sehr zufrieden. Das Problem, wenn es jetzt um die Einstellung der Bevölkerung geht, das liegt eher bei der Zustimmung zum Strukturwandel selbst. Viele lehnen den Kohleausstieg insgesamt ab, also nur 35% sind im Moment überhaupt für den Kohleausstieg in der Lausitz. Und mehr als die Hälfte der Befragten ist dagegen, Tendenz auch steigend. Deswegen sind viele voreingenommen gegenüber dem Strukturwandel und dazu kommt eben auch noch, dass man den Strukturwandel nicht so richtig wahrnimmt. Das sagen knapp 2/3 der Befragten.
7: Das klingt ja jetzt erstmal alles nicht so gut. Gibt es denn trotzdem Hoffnung, dass der Wandel klappen kann?
8: Ja klar, also die Projekte wirken ja auch erst mit der Zeit. Das heißt, es können sich noch Einstellungen verändern, sobald ein positiver Effekt dann wirklich bemerkt wird. Aber die ungleiche Verteilung der Gelder, der Fokus vor allem eben auf Cottbus und auf Wissenschaft, kommt natürlich dann eher denen zugute, die sowieso schon jetzt nicht mega schlecht dastehen. Aber das sind Probleme, die man lösen kann. Und was man nicht vergessen darf, die Mittel werden ja auch nach Cottbus vergeben, weil das ökonomisch das Sinnvollste ist. Das heißt, umso mehr, wir sollten einfach abwarten, bis die Projekte Wirkung zeigen und erst dann können wir eigentlich ein Fazit ziehen.
7: Vielen Dank, Wolf. Vom Strukturwandel in der Lausitz kommen wir nun zu einem angestrebten Wandel im Umgang mit Flüssen in Berlin. In der Lausitz sollen ja aus manchen ehemaligen Tagebauten in Zukunft Seen entstehen, die hoffentlich das Leben der Anwohnerinnen und Anwohner bereichern. In Berlin gibt es bereits eine Vielzahl von Seen, in denen eifrig geschwommen wird. In einem großen Gewässer ist das bislang allerdings verboten. im etwa 1,9 Kilometer langen Spreekanal sowie in allen anderen innerstädtischen Flüssen und Kanälen herrscht seit 1925 ein Badeverbot. Der Verein Flussbad Berlin hat es sich deshalb zur Aufgabe gemacht, das zu ändern. Wie sie das machen wollen? Ganz einfach, Schwimmdemos. Und damit gebe ich das Wort jetzt an dich, Nick. Du hast dich genauer mit diesem Thema beschäftigt. Was sind Schwimmdemos eigentlich?
9: Genau, der Verein Flussbad Berlin hat sich ein sehr kreatives Protestformat überlegt. Unter dem Motto "Am 20. ist Badetag, 101 Jahre Badeverbot abwählen" haben sie zu Mitschwimmdemos in der Spree aufgerufen. Die finden von Juni bis September immer am 20. des Monats statt. Beziehungsweise eigentlich bereits seit Mai, da standen auch schon Dutzende Menschen in Badekleidung am Schinkelplatz, das ist bei der Museumsinsel. Aber das Baden musste dann kurzfristig wegen Regen abgesagt werden.
7: Was soll mit den Demos erreicht werden?
9: Der Verein hält das pauschale Verbot für nicht mehr zeitgemäß und fordert die Einrichtung von Pilotbadestellen. Die konkreten Forderungen des Vereins sind unter anderem die freie Nutzung der Spree für die Bevölkerung. Damit berufen sie sich übrigens auf den Grundsatz des Gemeingebrauchs nach § 25 Wassergesetz Berlin. Berlin soll also eine swimmable city werden. Die Vision ist, dass zunächst in der Badesaison eine Pilotbadestelle im Spreekanal eröffnet. Und mit dem Bezirk Mitte wurde sogar schon ein Plan dafür entwickelt, der aber auf Eis liegt. Wenn die erste Pilotbadestelle dann steht, soll das Land Berlin die Entwicklung weiterer innerstädtischer Schwimmstellen fördern, unter anderem durch den Aufbau eines berlinweiten Wassermonitoring-Systems, also das Schaffen der Möglichkeit, dass Bezirke, Vereine und Unternehmen Badestellen einrichten können. Die letzte Schwimmdemo fällt auf den Tag der Berliner Wahlen, also den 20. September. Damit will die Stadtentwicklungsinitiative politischen Druck ausüben und das Thema in den Koalitionsverhandlungen platzieren.
7: Warum gibt es denn überhaupt das Verbot?
9: 1925 hat Berlin ein Badeverbot in der Spree veranlasst, weil die Verschmutzung im Fluss zu Gesundheitsgefahren geführt hat. Die Berliner Umweltverwaltung hält auch bis heute am Badeverbot fest. Und da es sich um ein Verbot handelt, ist das Schwimmen bei den Demonstrationen eben auch illegal. Die Senatsverwaltung hat dazu mitgeteilt, wer im Rahmen dieser Veranstaltung in den Spreekanal steigt, handelt daher rechtswidrig und auf eigenes Risiko. Der Berliner Senat hat das Projekt in der Vergangenheit sogar gefördert, sieht aber die Bedingungen im Spreekanal derzeit nicht als erfüllt an.
7: Und wie argumentiert der Senat?
9: Zum einen ist da das Thema Gesundheit. Berlin hat nämlich zum Teil eine Mischwasserkanalisation. Das erklärt auch rbb24 in einem Infovideo sehr gut. Abwasser und Regenwasser werden zusammen in der Kanalisation gesammelt und dann in Richtung Klärwerk geleitet. Bei lang anhaltendem Regen oder Starkregen läuft das dreckige Wasser dann in Entlastungskanäle und über die in die Spree. Durch die Fäkalien kann es im Fluss zur hohen Konzentration von Krankheitserregern kommen. Außerdem bestünde auch ein hohes Risiko durch zu viel Müll und Bakterien. Unter anderem werden ja regelmäßig E-Roller im Fluss gefunden oder sogar mal eine Handgranate. Dann gibt es noch das Thema Sicherheit. Es gibt viele Schiffe in der Spree, zum Beispiel Touristenboote, und die wären natürlich auch eine Gefahr für Schwimmerinnen und Schwimmer.
7: Und wie argumentiert der Flussbadverein?
9: Der Verein argumentiert dafür, bestimmte Strecken erstmal freizugeben. Im Spreekanal soll dann ein Flussbad Mitte entstehen. Das wäre der längste Pool Berlins mit einer Länge von rund 800 Metern, also von der Friedrichskracht bis zur Spitze der Museumsinsel. Da fahren nämlich sowieso keine Schiffe. Und zum Thema der Gesundheitsrisiken verweisen sie auf die Eigenverantwortung der Bürgerinnen und Bürger, die auch die Möglichkeit bekommen sollen, selbst die Wasserqualität zu checken. Tim Edler, ein Mitglied des Vereins Flussbad Berlin, hat dazu der Taz gesagt: "Wir sind dafür, dass man dieses Verbot schrittweise umwandelt in Erlaubnisse bzw. Freigaben, zum Beispiel begleitet mit Monitoring-Systemen, die über die Wasserqualität Auskunft geben." Sie schlagen vor, dass am Flussbad Garten, der Informationsstelle des Vereins am Spreekanal an der Friedrichskracht, eine Fahne hängen soll, die tagesaktuell anzeigt, wie die Lage ist. Grün hieße dann, Baden ist kein Problem, gelb ist grenzwertig und rot heißt mangelhafte Wasserqualität. Zusätzlich soll es dann auch durch Apps am Smartphone oder Rechner möglich sein, zu prüfen, ob Baden in der Spree gerade möglich ist, um die Sicherheit zu gewährleisten.
7: Gibt es denn innerhalb Europas andere Beispiele oder Vorbilder, an denen man sich für Berlin orientieren könnte?
9: Ja, es gab und gibt ähnliche Vorhaben zu Flussbadeanstalten bereits in anderen europäischen Städten. Flussbäder sind generell in ganz Europa weit verbreitet und beliebt. Das kriegen jedes Jahr auch mehr Städte hin, zum Beispiel Amsterdam, Rotterdam, Paris, Kopenhagen oder Basel. Am Beispiel Paris kann man das vielleicht ganz gut erläutern. Paris ist nämlich in einer ähnlichen Situation wie Berlin. Dort herrschte ein Badeverbot in der Seine seit über 100 Jahren. Und diesen Sommer 2026 eröffnet Paris ganze 11 Badestellen. Davon sind 3 in der Seine. Das ist also eine historische Rückkehr des Schwimmens in der Seine. Dazu haben die Olympischen Spiele und Paralympischen Spiele in Paris 2024 massiv beigetragen. Dort schwammen zum ersten Mal wieder Triathleten im Fluss. Der für Sport zuständige beigeordnete Pariser Bürgermeister Pierre Rabadin hatte laut Deutschlandfunk gezielt vor, Zitat, dass das Baden in der Seine als Erbe der Olympischen Spiele ermöglicht wird. Unser Ziel ist es, die Bewohner von Paris wieder mit ihrem Fluss zu verbinden. Die Olympischen Spiele in Paris haben also dafür gesorgt, dass das Abwassersystem flussaufwärts so verändert wurde, dass weniger Fäkalbakterien in der Seine schwimmen. Das hat insgesamt 1,4 Milliarden Euro gekostet. Am Seineufer gibt es dazu auch eine Fahne, die zeigt, ob die Wasserqualität gut genug ist. Rabadin sagt außerdem, natürlich kontrolliere man jeden Tag die Wasserqualität des Wassers. Zitat, wenn wir das Baden erlauben, dann gibt es überhaupt kein Risiko. Man kann also zusammengefasst sagen, Paris setzt auf gut abgegrenzte, kostenlose, zugängliche, überwachte und täglich kontrollierte Bereiche für ein sicheres Schwimmen. Dadurch können die Menschen einen erfrischenden Sommer genießen, ohne die Stadt verlassen zu müssen.
7: Könnte das in Berlin auch so funktionieren wie in Paris?
9: Es gab im 19. Jahrhundert tatsächlich schon Flussbadeanstalten in der Spree, zum Beispiel beim Stadtschloss in Mitte, an der Stralauer Allee in Friedrichshain und sogar neben einem Heizkraftwerk in Lichtenberg. Damals gab es in Berlin auch Badeschiffe, in denen man in der Spree planschen konnte. Seit Anfang der 2000er gibt es die auch wieder, allerdings ist der Pool vom Flusswasser getrennt. Paris zeigt, dass es wieder funktionieren kann, wenn die Stadt und Politik die Mittel zur Verfügung stellen. Die letzte Schwimmdemo fällt ja wie gesagt auf den Tag der Berlin-Wahl, den 20. September, um das Thema in den Koalitionsverhandlungen zu platzieren. Also ich würde sagen, wir dürfen gespannt sein. Und bis dahin habt ihr noch die Chance, an jedem 20. des Monats am Schinkelplatz den Schwimmprotest zu beobachten. Wenn ihr selber mitmachen wollt, denkt nur daran, dass ihr damit leider noch gegen das Gesetz handelt.
7: Von unseren 3 großen Themen kommen wir jetzt zu 3 guten Nachrichten in Berlin und Brandenburg, moderiert von Silla.
10: Mit dem Kleingartenflächensicherungsgesetz stellt Berlin 56.000 landeseigene Kleingärten unter Schutz. Laut dem RBB 24 vom 19.02.2026 sind Umwidmungen der Gartenanlagen nur für den Bau von bezahlbaren Wohnungen, Kitas, Schulen und Krankenhäusern möglich. Das neue Gesetz bedeutet Rechtssicherheit und Verlässlichkeit für Zehntausende Berlinerinnen und Berliner. Nicht im Gesetz inbegriffen sind die 14.000 Kleingärten auf den privaten Grundstücken. 1 Million gesunde Bäume in Berlin bis 2040. Das fordert das neue Baumgesetz. Bewirkt wurde es durch die Bürgerinitiative Baumentscheid. Wie der RBB 24 am 3.11.2025 berichtet, soll dazu ein insgesamt 3 Milliarden Euro schweres Budget zur Verfügung stehen. Eventuell wird auch das Sondervermögen vom Bund herangezogen. In diesem Jahr wird der erste Berlin-Brandenburgische Landschaftsarchitekturpreis verliehen. Auf seiner Website bdla.de beschreibt der regionale Wettbewerb sein Ziel, Parks, Gärten und Landschaften auszuzeichnen, die Lebensqualität schaffen, wo Klimaanpassung gelingt und gesellschaftlicher Zusammenhalt wächst. In 7 Kategorien wurden 21 Projekte nominiert. Die Preisverleihung findet am 27. August 2026 statt. Anschließend gibt es eine Ausstellung in den Feld 5 Projekträumen im Metropolenhaus in Schöneberg.
7: Ihr wisst noch nicht, was ihr diesen Sommer unternehmen wollt? Passend zu den guten Nachrichten haben wir tolle Veranstaltungstipps für euch.
10: In unserer heutigen Podcast-Folge haben wir uns viel mit der Lausitz beschäftigt. Falls ihr das Lausitzer Seenland auch gerne einmal vor Ort bewundern und nebenbei noch mehr über seine Geschichte lernen möchtet, gibt es verschiedene Optionen. Touren sind im Termin, Treffpunkt und Preis individuell vereinbarbar. Ihr könnt die Lausitz zu Fuß, auf dem Fahrrad, im Geländefahrzeug oder vom Hubschrauber aus besichtigen. Interessierte finden mehr Informationen auf lausitzer-seenland-touren.de. Wer die Lausitz lieber auf eigene Faust erkunden möchte, sollte einen Zwischenstopp bei der Landmarke Rostiger Nagel einplanen. Der 30 Meter hohe Aussichtsturm ist ideal in die Rad- und Wanderwege der Region eingebunden und bietet einen 360-Grad-Rundumblick auf das Seenland. Am 20. September 2026 ist World Cleanup Day. Ein Tag, den Menschen weltweit zum Anlass nehmen, um Müll zu beseitigen. Anlässlich des World Cleanup Day organisiert die gemeinnützige Initiative Wir Berlin auch in diesem Jahr wieder Aufräumaktionen in Berlin. Unter dem Projektnamen Alles im Fluss sind vom 17. bis zum 20. September Aufräumaktionen in Parks und auf Plätzen geplant. Jeder kann mitmachen. Mehr Informationen findet ihr auf Instagram unter wir-berlin oder online auf allesimfluss.berlin. Ein guter Weg, um sich noch regelmäßiger für die Umwelt zu engagieren, ist das Fahrradfahren. Doch wusstet ihr schon, dass es in Berlin monatliche Fahrradflohmärkte gibt? Schaut gerne vorbei, wenn ihr ein Fahrrad kaufen oder verkaufen wollt oder wenn euer Fahrrad eine kleine Reparatur benötigt. Jeden ersten Samstag im Monat von 10 bis 15 Uhr am Rütli Campus in der Rütlistraße 9 in Kreuzköln und jeden ersten Sonntag im Monat von 10 bis 15 Uhr in der Siemensstraße 27 in Moabit. Auch im Zusammenhang mit dem Studium gibt es ein Umwelt- und Klimaschutzmodulangebot. Organisiert wird dieses von der Berlin University Alliance, kurz BUA. Studentinnen und Studenten haben die Möglichkeit, über eine Nebenhörerschaft Lehrveranstaltungen außerhalb des eigenen Studiums zu besuchen. Außerdem können die Module individuell angerechnet werden. Mehr Informationen findet ihr auf berlin-university-alliance.de.
1: Damit sind wir am Ende unserer Podcast-Folge angekommen. Alle drei Themen, die heute im Fokus standen, zeigen auf ihre Weise, wie eng Kultur und gesellschaftliches Engagement mit der Zukunftsgestaltung Berlins und Brandenburgs zusammenhängen und warum es wichtig ist, sich mit politischen Themen auseinanderzusetzen. Ich möchte noch einmal darauf hinweisen, dass diese Folge im Juni 2026 produziert wurde und aktuelle Ereignisse womöglich nicht mehr berücksichtigt werden konnten. Vielen Dank fürs Zuhören. 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Es war mir eine Freude. Bis zum nächsten Mal.
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1: Heute mit Cassilia Diek. Etwa einen Monat vor der Berliner Wahl wurden der Polizei Fälle beschädigter Wahlplakate und vereinzelter Angriffe auf Wahlhelfer gemeldet. Bis vor 3 Tagen registrierte die Polizei insgesamt über 200 Sachbeschädigungen an Wahlplakaten von Parteien. Laut der Polizei wurden die Plakate unter anderem überklebt, beschmiert oder abgerissen. Bestimmte Muster der Übergriffe lassen sich allerdings nicht erkennen. Es sind zudem 6 Fälle von Gewaltdelikten auf Politiker oder deren Repräsentanten bekannt und in 8 Fällen sollen Wahlhelfer beleidigt worden sein. In Fürstenwalde in Brandenburg hat es einen Tornado gegeben. Schäden deuten auf Windgeschwindigkeiten von 150 km/h hin. Allerdings lässt sich noch keine genaue Aussage über die Stärke des Tornados treffen. Laut der Polizei seien einige Schäden entstanden, aber zu derzeitiger Kenntnis sollen keine Menschen verletzt worden sein. Laut Studierendenwerk Berlin kann man sich heute einen Kurzfilm über Einsamkeit und die Suche nach Gemeinschaft in Berlin anschauen. Der Kurzfilm heißt Between Us und der Eintritt ist kostenfrei. Nach dem Film findet außerdem noch ein Q&A mit den Machern und Macherinnen statt. Die Veranstaltung findet in Freiraum im Studentenhaus in der Hardenbergstraße 35 in Berlin statt.
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1: Heute bleibt es bewölkt in Berlin und Brandenburg. In der Nordhälfte ist mit örtlichen Schauern und einzelnen Gewittern zu rechnen. Außerdem soll ein schwacher Südwestwind wehen. Die Temperaturen erreichen heute 23 bis 27 Grad. In der Nacht sollen die Temperaturen auf 14 bis 12 Grad sinken.
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7: Jo, Matthias, ich musste erst mal losheulen hier. Jo, hier ist Produzent Ulf Genzlich und der ist froh, endlich wieder in seinem natürlichen Habitat zu sein. War ich ja eine Woche lang nicht. Für die Statistik. Ich bin Produzent Rolf Gernzeich und das hier ist der 1246. UKBIT heute am 20. August 2026. Und ich habe ja so heute so ein paar Reste aus der nicht gesendeten Ausgabe 1244. Weil da war ich am Krankenhaus und ich war am letzten Wochenende auch normal im Krankenhaus. Meine Haut ist so bunt wie ein Regenbogen. Also schöner kann es gar nicht sein. Außerdem, ich habe zwar Schmerzen wie Sau, aber die Ärzte haben mich vollgestopft mit Opioiden. Also es geht mir saugut. Also irgendwie schon. Fangen wir erstmal an. Ach, ist es schön hier zu sein. Danke Alex. Danke aber auch Krankenhaus Friedrichshain für die tolle Behandlung. Für euch spiele ich nachher noch ein eigenes wunderbares Stück. Das muss ich mal sehen, wie ich hier als einarmiger Geiger die Regler in den Griff bekomme. Machen wir mal erstmal den und ich hoffe, das ist dann auch der richtige. Genau.

jetzt muss ich erstmal. Ja, noch mal. Okay, jetzt muss ich erstmal sehen, dass ich hier nicht vom Schemel falle, weil ich ja irgendwie jetzt seitenverkehrt am Audiomixer liege, sitze, wie auch immer. Es ist doch egal, mir geht's nicht gut. Beatles machen wir heute weiter mit der fünften Single, erschienen am 26. November 1963 und ihr erster Nummer 1 Hit in den USA. Seit A, I Want to Hold Your Hand, ein sogenannter echter Lennon-McCartney-Song, den sie zusammen im Haus von Pauls Freundin Jane Asher geschrieben haben und den auch beide singen. Und die B-Seite davon war This Boy. Auch das ist ein echter Lennon-McCartney, den John und Paul geschrieben haben und den John, Paul und George gemeinsam singen. Und dann bin ich euch in der letzten Sendung noch schuldig geblieben, noch zwei weitere Versionen des Stückes Money. Das eine ist eine Tamla Motown-Nummer von 1959 von Schreiber und Sänger Bert Strong. Das war sein einziger Hit. Danach hat er mit Musikmachen aufgehört. Und es folgt dem auf dem Fuße eine weitere Coverversion, und zwar von den Kingsmen. Und dann hören wir uns wieder. Irgendwie dazwischen rede ich aber auch noch. Lasst euch ja jetzt nicht entmutigen. Ich schon ja nicht.

habe ich jetzt was zu sagen? Eigentlich nicht. Irgendwie ist wohl heute Dampf auf der Pfanne bei mir. Ihr hört Alex Berlin, hier ist Rolf Genzer, hier ist der OK Beat und das Ganze auf Kanal 12D bei DAB+, also minus geht ja nicht. Ja?

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1: Was will denn der Typ schon wieder? Ihr könntet ihn nicht wieder ausmachen. Bitte, bitte hau ab. Nein, bitte geh.

0: Ja, also die Gerüchte über meinen Tod sind arg übertrieben, aber ich war nahe dran und die Straßen waren auch. Und was mache ich jetzt? So invalid wie ich bin, ich war auf Straßenbahn. Das musste ja so wozu kommen. Ja, so kommen mir gerade vor wie der einarmige Geiger. Bloß nicht nochmal wo stolpern. Die zauberhaften Zaubermäuse der Station 21 im Vivantes Klinikum in Friedrichshain haben mich wieder aufgepäppelt. Am Freitag war meine OP und ich kann jetzt damit protzen, womit viele Männer nicht protzen können, denn bei mir ist etwas 30 Zentimeter lang. Ja, meine OP-Narbe.
1: Darauf trinken wir jetzt ein.
0: Das habe ich mir gedacht. Aber nochmal, diese Station 21 ist ein super eingespieltes Team aus vielen Nationen, den man anmerkt, dass ihnen ihre Arbeit Spaß macht. Und für euch kommt jetzt dieses Lied.

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1: Kanal 12D, da wollte ich noch mal sagen. Im Krankenhaus, also nochmal, diese Station 21 ist wirklich eine Familie herzlich und die haben mich da, also die waren super nett, haben mich gewaschen, haben mich zur Toilette gebracht, haben mir die Brötchen geschmiert, haben mir das Fleisch geschnitten. Also die waren wirklich einwandfrei klasse. Und wenn man dann so ein paar Tage lang in so einem Krankenhaus liegt, kommt man auf dumme Gedanken und möchte eigentlich mehr arbeiten, als man kann. Und so sind hier ein paar Krankenhausnotizen entstanden, die ich heute mal durch die Sendung streuen werde, wie zum Beispiel diesen hier. Objektiv geht's dir scheiße, subjektiv fühlst du dich saugut, weil man dir Opioide gegen die Schmerzen gegeben hat, in einer Reinheit, wie man sie niemals am

0: verdammt, endlich löst sich der Knoten in meinem Kopf, Mann.
1: Darauf trinken wir jetzt ein.
0: Für alle DDR-Nostalgiker habe ich euch einen Beitrag aus dem Programm der Berliner Stachelschweine von 1959 zum Thema Flucht aus der DDR mitgebracht. Es ist eine kleine, feine Nummer des legendären Wolfgang Gruner mit Achim Stritzel, bei der ich mir die Tonspur der DVD runtergemischt habe. Dieses ruhige, kleine Stück geht mir immer wieder total unter die Haut. Hätte ich auch letzte Woche spielen müssen hier. Es endet übrigens auch sehr, sehr leise. Jedem, der sich die DDR zurückwünscht, dem lege ich dieses Stück ans Herz nach Bill Haley und danach kommt dann also, wie gesagt, Wolfgang Gruner. Come along, gang.

0: Na klar, du hast jetzt für den Cognac bestellt. Worauf trinken wir denn, was?
1: Ja, worauf? Man würde sagen, auf unsere Kinder, ne?
0: Unsere Kinder, warum nicht? Prost, Karl.
1: Prost, Alter.
0: Gut. Lass uns weiterhin noch viel Freude machen.
1: Natürlich, klar.
0: Tja, mein Willem, der ist ja immer noch in Halle, bei Leuna.
1: Ja.
0: Hier in Merseburg findet er nicht passendes. Aber bei Leuna hat er unerhörte Aufstiegsmöglichkeiten.
1: Ja, nur dein Willem wird seinen Weg schon machen. Er war in der Schule schon gut, ne?
0: Oh, gar keine Sorgen, Karl. Dein Fritz studiert noch.
1: Ja, ja, Fritz ist auf dem Lehrerseminar.
0: Soll er auch Lehrer werden, wie du?
1: Ja, vielleicht kommt er noch ein bisschen weiter, ne?
0: Naja, siehst du, Karl, das ist das, was ich dir immer sage. Weiterkommen muss man. Ja, ich muss mal so rumkrebsen. Man muss mitnehmen, was einem geboten wird. Schulung, Bildung, Lehrgänge. Man muss sich einsetzen in der Partei, FDEB.
1: Man muss auch wissen, worum es geht.
0: Na ja, natürlich, das muss man.
1: Und worum geht's?
0: Komm, Karl, Mensch, wir haben so oft darüber diskutiert. Wisst ihr ganz genau, dass wir die verfahrene Karre von den Nazis aus dem Dreck holen müssen?
1: Na ja, das müssen die ja drüben auch.
0: Ach, drüben, Mensch, sitzen doch bloß alte Nazi-Generäle und Kriegstreiber. Du weißt ganz genau, dass hier auf unserer Seite der Frieden, der Aufbau, der Fortschritt und die Einheit stehen. Was steht bei denen drüben? Na, Karl, das brauche ich dir extra zu erklären.
1: Na ja, nur die haben Pressefreiheit, Meinungsfreiheit, Bewegungsfreiheit. Die haben sie doch bei uns so gründlich abgeschafft, dass es nie die Erklärung der Menschenrechte gegeben hätte.
0: Weißt du, manchmal habe ich richtig Angst um dich, Karl. Wenn du das auch woanders hast, das wäre ja nicht gut für dich. Nicht für deine Frau und deinen Fritz auf dem Lehrerseminar.
1: Ich sag's ja nur dir.
0: Ja, das ist gut.
1: Und warum kann ich es nur dir sagen? Weil die gegenseitige Bespitzelung bei uns zu einer nationalen Errungenschaft geworden ist, die nicht mal vor Schulkindern halt macht. Das ist doch traurig, Otto.
0: Komm, Karl, ich will davon nicht hören, Mensch. 13 Jahre habe ich gebraucht, um Leiter eines VEBs zu werden. Ich wäre vielleicht nach Berlin versetzt, ins Ministerium. Ich habe meine kleine Wohnung, meinen Wagen, eine ganz feste Anschauung von den Dingen.
1: Und du bist doch dankbar.
0: Ja, natürlich bin ich dankbar. Warum, Karl? Weil meine Arbeit anerkannt wird, Mann. Nicht umsonst hat mich die Kommunistische Partei 2 Monate nach Moskau eingeladen.
1: Ich weiß, Otto, ich weiß.
0: Karl, ich weiß doch auch, dass hier bei uns nicht alles in Ordnung ist. Bist du denn, wie du in Moskau aussiehst?
1: Nein, in Moskau.
0: Wir sind uns ein paar Jahre voraus, Karl. Die haben 17 angefangen, wir 46. Verlass dich drauf, in ein paar Jahren jetzt unseren Kindern genauso gut wie denen da drüben. Moskau, Karl, das ist eine Stadt, musst du mal gesehen haben. Den Roten Platz, denn die große Oper mit der Ulanova in Schwanensee. Den Staatszirkus mit dem Clown Popov, die herrlichen Fabriken, die Kinderheime. Alle Kinder sind glücklich und zufrieden.
1: Ach ja.
0: Weil man sie ernst nimmt, Karl, und nicht einschüchtert. Da dürfen nicht mal die Eltern die Kinder schlagen. Weil es verboten ist, sie in Sowjetbürger, auch wenn sie jung sind, die Hand zu erheben. Denn die U-Bahn, na, Karl, das kann man alles nicht erzählen. Nachts um 12 gibt es im Gorki-Park noch Speiseeis.
1: Und die Menschen sind glücklich?
0: Natürlich sind sie glücklich. Sie dürfen alles, sie können alles. Man wird sie ja gefragt, aus seiner eigenen, offenen Meinung. Nur eins darf man nicht, Karl, auf Kosten seiner Mitmenschen fett werden. Und das ist auch gut so.
1: Sag mal, Otto, merkst du gar nicht, dass hinter diesen ganzen Äußerlichkeiten, hinter diesem gigantischen Rummel, hinter diesen Schlagworten was ganz anderes steht?
0: Was soll dahinter stehen, Karl?
1: Die Macht. Die wirkliche Macht, um die wir hier und in Moskau Tag und Nacht ringen, ist doch nicht die Macht über Dinge, sondern die Macht über Menschen.
0: Na ja, und?
1: Genau, und der Mensch ringt eine Macht über einen anderen Menschen nur, wenn er ihn leiden lässt. Gehorsam, der genügt doch nicht mehr. Ihre Macht heißt, Schmerz und Demütigung zuzufügen, einen menschlichen Geist in Stücke zu zerreißen und ihn dann in einer neuen Form zusammenzusetzen, so wie Sie es wollen, wie es für Sie stimmt, wie es in Ihr Programm passt.
0: Man merkt, dass du Lehrer bist, Karl. Aber ich denke in dem Punkt völlig anders.
1: Na ja, du schon, den. Und Willem?
0: Willem? Oh Mensch, Willem, lass doch den Jungen aus dem Spiel. Der Junge ist Leiter einer Pioniergruppe, hat 6 Leistungsnadeln, er steht an der Spitze von Jugendschichten. Auf den kann ich mich verlassen, Karl.
1: Du, Otto, was würdest du sagen, wenn dein Willem mal nach dem Westen gehen würde?
0: Dein Willem nach dem Westen, so weit gibt's nicht, Karl. So weit kann ich sein, nie im Leben.
1: Na ja, nur, ich meine ja nur, wenn es so wäre.
0: Ja, damit ich mich quatsche auf, Karl, so weit gibt's nicht, so weit kann ich sein. Wenn ich mich auf ihn verlassen kann, dann ist er doch Willem. Der denkt genau wie ich, der fühlt genau wie ich, der ist genau wie ich.
1: Ja, aber ich lasse nicht locker. Ich meine ja jetzt nur, also, wenn es so wäre.
0: Wenn es so wäre, dann wäre es ja sinnlos, noch irgendwas zu machen. Ja, meine Stellung futsch, die Wohnung, überhaupt meine ganzen Pläne. Ich glaube, das könnte ich ihm nicht verzeihen, Karl.
1: Du könntest nicht verstehen, dass er hier vielleicht nicht leben will, in einer ständigen Angst, in einer Welt, wo man ertritt und getreten wird.
0: Hey, Karl, das könnte ich nicht verstehen.
1: Ja. Du, Otto, ich habe gelesen, in verschiedenen Volksrepubliken gibt es Kinderheime, herrliche Kinderheime. Da kommen die Kinder mit 3 Monaten rein, weil beide Elternteile arbeiten und sich nicht um die Kinder kümmern können. Und die Kinder haben da alles, was sie brauchen. Eigene Bettchen, eigene Spielsachen, alles ist telle und freundlich. Und den Kindern fehlt eigentlich nichts.
0: Ach, bitte?
1: Ja, bitte. Und sonntags zwischen 10 und 12 können die Eltern die Kinder besuchen. Aber kurz vor 12 werden die Kinder schon ungeduldig, weil anschließend im großen Saal und ein Kasperle-Theater ist und Filmvorführung, Farbfilm. Und sie sagen nur, hallo Papa, hallo Mama, schön, dass ihr da seid, aber so schön wie hier können wir es zu Hause gar nicht haben. Und dann sind sie eigentlich zufrieden, wenn die Eltern wieder gehen. Nach 9 Jahren kennen sie die Eltern nicht mehr, kennen nur noch den Staat, die Gemeinschaft und die Sätze, die sie beim Essen, beim Spielen und vorm Schlafen gehen lernen.
0: Ja, sag mal, Karl, warum erzählst du mir eigentlich alles?
1: Warum erzählst du jetzt eigentlich alles? Oder vielleicht nur, um dir zu sagen, dass hier in diesem Staat jeder dazu erzogen wird, keine Rücksicht zu nehmen auf Eltern, Freunde und Familien. Glaube mir, Otto, wenn dein Wille mal nach dem Westen gehen würde, musst du ihm verzeihen. Denn nur dein Staat, den du vertrittst, deine Gedankenwelt, deine Erziehung sind schuld
0: daran. Ich verstehe überhaupt nicht, was hackst denn du an noch Willem rum? Der denkt überhaupt nicht an Absagen.
1: Doch, Otto, Willem denkt, der ist nach dem Westen.
0: Was denn? Mein Willem?
1: Ja. Deine Frau hat mir den Brief gegeben, danach auf dem Küchentisch. Sie konnte es dir einfach nicht sagen. Ja, ist schon Willem.
0: Na, sag mal, das konnte doch Mutter mir nicht antun. Wo ich denn in der Partei bin. Wo ich jetzt nach Berlin soll.
2: Du, Otto. Tag, Karl.
1: Tau.
2: Ja, mal. Otto, da draußen steht ein Polizist.
0: Ja.
2: Ah, der möchte dich gern mal sprechen.
0: Naja, das hab ich mir schon gedacht.
2: Ja, wenn du mal rausgehen willst.
0: Naja, ich komme.
2: Er sagt, es wird nicht lange dauern.
0: Mach's gut, Karl.
1: Und in Moskau tanzt die Ulanova. Na, wir werden was haben. Moskau hat die größte U-Bahn. Ich hatte einen Kaffee und zwei Cognac. In Moskau sind alle Kinder glücklich. Und er hat ein Bier. Nachts um 12 gibt Speiseeis. Das macht ja. Das stimmt so.
2: Ja, ja, komm davon.
1: Was kommt, wovon?
2: Jetzt ist Otto wieder ein Talerchen losgeworden. Er hat seinen Wagen falsch geparkt.

Beitrag, natürlich auch noch eine lange Musik hinterher. Ihr hört den Ogabit bei Alex auf DAB Plus Kanal 12D. Nochmal Krankenhausnotizen. Die Nacht kommt schon wieder. Enge im Hals, enge im Bauch. Angst vor der Angst, zu Bett zu gehen und zu kollabieren. Krankenhausnächte sind lang. Sehr lang. Sie beginnen mit dem Abendbrot um 17.30 Uhr und enden mit dem Frühstück um 8.30 Uhr. Dazwischen geschieht nicht viel, also nicht viel mehr als ein kurzes Durchzählen zum Schichtwechsel gegen 22 Uhr.

0: hier kommt Dotter.
1: Hallo, Space Noodles, Kip Dotter hier. Herzlich willkommen zu einem neuen digitalen Weltraum-Nervenkitzel. Wie ihr wisst, haben wir in der letzten Episode eine Bruchlandung auf dem ominösen Monsterblob fabriziert. Dr. Gitfinger, Tessie, unser Bordkoch Giuseppe Linguini und ich verließen unser zerstörtes Raumschiff und betraten den Blub, um endlich herauszufinden, wo wir waren.
2: Ach, dieser Schlamm hier. Ich hätte niemals meine Stöckelschuhe anziehen sollen hier draußen.
3: Ja, ich hätte meine auch zu Hause lassen sollen.
4: Wir marschierten weiter. Immer weiter marschierten wir. Und wir sahen nichts außer Schlamm und Gras.
5: Welches Ferkel war denn das?
2: Captain, das war mein Magen. Oh. Ich habe so fürchterlichen Hunger.
3: Ist doch ein bisschen Gras hier.
2: Was? Ich würde das Gras nicht essen, selbst wenn ich ins Gras beißen müsste. Ich bin völlig ausgehungert. Das hält doch kein Mensch aus auf diesem blöden
4: Während
2: Planeten.
4: Tessie sprach, bemerkte ich plötzlich, dass hinter ihr sich eine verborgene Falltür öffnete.
1: Captain, Achtung, eine Falltür hinter Ihnen.
6: Oh, Mamma mia, pericoloso, una porta fallus, carwunder, schlatzen, forza.
3: Seppe, das ist ein Familienprogramm hier.
6: Was du meine, ich hier nichts verstehe.
3: Da hören Leute zu draußen im Radioland. Und wenn du irgendwas Unanständiges sagst, dann beschweren sich die Leute.
6: Scusi, du meinen, das ist ein Radio, dieser Augenblick?
3: Ja.
7: La donna immobile, qual piuma al vento, a che bel piccino.
3: Tessie,
2: ja, Captain.
3: Gib mir mal den Stein da drüben, bitte.
2: Den hier?
3: Ja, der reicht.
7: Qual au!
4: Ich wollte unbedingt wissen, was sich hinter dieser Falltür verbarg.
1: Dr. Gitfinger?
6: Ja, mein Captain?
1: Sie gehen vor.
6: Okay, was? Wie komme ich dazu?
1: Na, hier, Drehbuch, Seite 7 steht's. Guck. Doc geht vor.
6: Was geht vor? Meine Gesundheit geht vor. Und zudem ist das eine Falltür, da fällt man vor und geht nicht vor. So sehe ich die Sache auf jeden Fall.
1: Okay, ich gehe ja schon. Hab schon verstanden. Jedes Mal, wenn es brenzlig wird, muss ich den Kopf hinhalten. Es ist jedes Mal dasselbe. Immer ich.
4: Wir stiegen den

0: bis er zu Ende war.
1: Oh, Captain.
2: Ja, Tessie?
1: Es ist schrecklich hier unten. Mhm. Alles feucht und glitschig.
2: Ah! Ja, sie hat recht. Es ist unfreundlich, finster, gefährlich. So eine Art intergalaktisches Kreuzberg.
3: So weit, so gut. 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
1: Da fragt man sich, wer Janice war, dass da auf dem Rock'n'Roll gespielt werden musste.
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1: Der war schon, der, ja, bitte ausschalten. Ich mache weiter mit den Krankenhausnotizen. Krankenhaus ist, wenn du zu K.O. bist, um noch was Richtiges zu machen, und du aber noch zu viel Energie hast, um schon zu schlafen.

0: Also ab demnächst gibt es Alkoholverbot auf Bahnhöfen und in der Bahn. Das löst zwar das Problem des Alkoholismus und der Obdachlosigkeit nicht, hört sich aber erstmal gut an. Caritas und andere Hilfsorganisationen laufen Sturm gegen diese Entscheidung der Bahn, weil ihre Streetworker so ihre Klienten nicht mehr finden.
1: Darauf trinken wir jetzt ein.
0: Naja, von da ist es dann auch nicht mehr weit bis zum Internieren von Obdachlosen. Die AfD steht in Sachsen-Anhalt dafür sicher schon bereit. Das Problem ist zwar auch dann nicht gelöst, aber man sieht sie wenigstens nicht mehr.

0: Nachteil, den wir jetzt, wie viel ich jetzt noch reden werde, mache ich jetzt schon mal langsam Schluss. Tut mir leid, dass ich heute so ein bisschen außergewöhnlich war. Die Musikliste sollte eine sein aus dem Jahr 1961, also lieber so um 61 herum, sprich Mauerbau, 65 Jahre ist es her, gespielt wurde im westlichen Radio. So hatte ich mir das mal vor 2 Wochen gedacht, aber wie gesagt, vor 2 Wochen war ich im Krankenhaus. Hier geht es dann gleich weiter. Und jetzt habe ich vergessen, auf die genaue Liste zu gucken. Um 14 Uhr auf jeden Fall Café Orlé. Um 15 Uhr kann es sein, dass es in die Royal gibt. Auf jeden Fall um 16 Uhr Rockville Radio. Und nächste Woche sende ich auch wieder bei rockradio.de. Meine Pommes und Weiß ab 22 Uhr, dann bis ca. 0 Uhr, nee, bis 23 Uhr 45. Termine und so weiter von mir findet ihr auf meinem Blog rolfgensrich.wordpress.com und an diesem Wochenende garantiert noch keine Stadtführungen. Ich gucke mir jetzt mal nächste Woche an, wie es mir da geht, aber wie gesagt, noch bin ich dank Opioiden nur aktiv. Also Linksschläfer und dann ist der linke Arm gebrochen. Da könnt ihr euch vorstellen, wie viel Schlaf ich nachts bekomme, nämlich so gut wie gar keinen mehr. Und daher die Opioide für mich. Produzent Rolf Gensreich sagt Tschüss und Ziel, da kommt gut durch die Woche. Lasst euch nicht ärgern, kommt nicht unter den Bus. Das kann ich jetzt wirklich behaupten. Ich habe hier noch einen ganz kleinen für die Station 21 im Krankenhaus Friedrichshain. Engel überall, aber man ist oft zu K.O., um sich zu bedanken, was sich jemand aber getan haben möchte. Tschüss.
1: Drück auf keinen Fall auf den Knopf.
2: Welchen Knopf?
1: Den da.
2: Den hier.
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1: Heute mit Cassilia Diek. Etwa einen Monat vor der Berliner Wahl wurden der Polizei Fälle beschädigter Wahlplakate und vereinzelter Angriffe auf Wahlhelfer gemeldet. Bis vor 3 Tagen registrierte die Polizei insgesamt über 200 Sachbeschädigungen an Wahlplakaten von Parteien. Laut der Polizei wurden die Plakate unter anderem überklebt, beschmiert oder abgerissen. Bestimmte Muster der Übergriffe lassen sich allerdings nicht erkennen. Es sind zudem 6 Fälle von Gewaltdelikten auf Politiker oder deren Repräsentanten bekannt und in 8 Fällen sollen Wahlhelfer beleidigt worden sein. In Fürstenwalde in Brandenburg hat es einen Tornado gegeben. Schäden deuten auf Windgeschwindigkeiten von 150 km/h hin. Allerdings lässt sich noch keine genaue Aussage über die Stärke des Tornados treffen. Laut der Polizei seien einige Schäden entstanden, aber zu derzeitiger Kenntnis sollen keine Menschen verletzt worden sein. Laut Studierendenwerk Berlin kann man sich heute einen Kurzfilm über Einsamkeit und die Suche nach Gemeinschaft in Berlin anschauen. Der Kurzfilm heißt Between Us und der Eintritt ist kostenfrei. Nach dem Film findet außerdem noch ein Q&A mit den Machern und Macherinnen statt. Die Veranstaltung findet in Freiraum im Studentenhaus in der Hardenbergstraße 35 in Berlin statt.
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1: Heute bleibt es bewölkt in Berlin und Brandenburg. In der Nordhälfte ist mit örtlichen Schauern und einzelnen Gewittern zu rechnen. Außerdem soll ein schwacher Südwestwind wehen. Die Temperaturen erreichen heute 23 bis 27 Grad. In der Nacht sollen die Temperaturen auf 14 bis 12 Grad sinken.
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Die heutige 910. Ausgabe vom Café Olé wird eröffnet von meiner Freundin Flora Purim. Sie ist seit 6 Jahrzehnten eine der besten brasilianischen Sängerinnen. In Tamanco no Samba geht es um die Tamancos. Das sind traditionelle Holzschuhe, die in Brasilien oft als Rhythmusinstrumente eingesetzt werden.

0: Richard Bonner, der begnadete kamerunische Bassist und Sänger, war das live im französischen Überseedepartement Martinique in der Karibik. Frank Rosolino aus Detroit in Michigan gilt zu Recht als einer der ganz großen Posaunisten der Jazzgeschichte, mit einer nur von wenigen anderen erreichten technischen Perfektion, gerade auch in den anspruchsvollen hohen Lagen. Er spielte mit Koryphäen wie Charlie Parker, Dizzy Gillespie, Stan Kenton, Max Roach oder Quincy Jones. 1978, als er 52 war, da tat er etwas, wofür die Gründe bis heute unbekannt sind. Er schoss auf seine beiden schlafenden Söhne und anschließend beging er Selbstmord. Heute wäre Frank Rosolino 100 geworden. Wir können ihn jetzt auch als Sänger hören mit dem Oldie Sweet Georgia Brown, arrangiert im 6/8-Takt.
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Den Swing-Klassiker I'm Getting Sentimental Over You spielte eben einer der besten Trompeter der europäischen Jazzszene, Enrico Rava. Der wuchs im norditalienischen Turin auf und er gründete 1960 seine erste eigene Band. Rava spielte mit zahllosen großen Kollegen in diversen Ländern und er machte sich auch einen Namen als Filmkomponist. Heute wird er 87, Bon Compleanno. Am morgigen Freitag beginnt das 10. Berliner African Food Festival. Da kann man unzählige Varianten der afrikanischen Küche ausprobieren, bis hin zu afrikanischem Speiseeis. Außerdem gibt es einen Markt mit Schmuck- und Kosmetikprodukten aus Afrika, einen speziellen Bereich für Kinder, sodass auch Familien kommen können, und es gibt DJs, die jeden Tag mit afrikanischen Sounds begleiten. Jeden Tag, das heißt vom morgigen Freitag an bis zum Sonntag, jeweils von 14 bis 22 Uhr. Veranstaltungsort vom African Food Festival ist der Jules B. Park am U-Bahnhof Gleisdreieck, natürlich im Gleisdreieckpark. Musikalisch werden wir jetzt darauf eingestimmt mit dem südafrikanischen Bassisten und Sänger Bakidi Kumalo und einem Song über leckeres afrikanisches Essen, Masala.

Tal Aditi heißt dieser 28 Jahre alte israelische Gitarrist, der inzwischen in Berlin zu Hause ist. Am Freitag nächster Woche, am 28. August, wird Tal Aditi ab 20 Uhr mit seinem Quintett im Zigzag in Berlin-Friedenau auftreten. Die südafrikanische Sängerin und Komponistin Satima B. Benjamin ging 1960 mit ihrem zukünftigen Mann, dem Pianisten Dollar Brand, ins Exil nach Zürich. Da gelang es ihr 1963, den in Zürich gastierenden Duke Ellington auf Dollar Brand aufmerksam zu machen. Ellington ermöglichte den beiden einen Neustart in New York. 1970, Dollar Brand war inzwischen zum Islam konvertiert und nannte sich Abdullah Ibrahim, 1970 kehrten sie nach Südafrika zurück, aber nach der blutigen Niederschlagung der Schülerproteste von Soweto 1976, da verließen sie den Apartheidstaat endgültig und ließen sich wieder in New York nieder. Satima stellte ihre musikalische Karriere immer zurück zugunsten von der ihres Mannes und der Familie, denn sie hatten zwei Kinder. Nach ihrer Scheidung kehrte Satima B. Benjamin zurück nach Kapstadt. Dort starb sie heute vor 13 Jahren mit 76. Für uns singt sie jetzt ihre 1988 produzierte Hymne auf Südafrikas Mutter der Nation, Winnie Mandela. Die allerdings war, wie wir heute wissen, mit dieser Rolle hoffnungslos überfordert.

Wake Up Africa war das von der Gruppe Alino Yes Papa aus Cotonou in der Westafrikanischen Republik Benin. Aktuell ist die Band auf Deutschland-Tour und am Freitag nächster Woche, am 28. August, wird sie ab 19 Uhr im Jambalaya auftreten. Dieser Laden liegt am Hafen von Barth in Mecklenburg-Vorpommern. In die Schlussrunde gehen wir heute mit Bela Fleck aus New York. Er ist nicht nur ein Virtuose auf dem fünfsaitigen Banjo, sondern er hat dieses Instrument auch aus der Bluegrass-Tradition herausgeholt und mit seiner Band The Flecktones in völlig neue musikalische Zusammenhänge gestellt. Ich heiße Wolfgang König und verabschiede mich. Tschüss.

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1: Heute mit Cassilia Diek. Etwa einen Monat vor der Berliner Wahl wurden der Polizei Fälle beschädigter Wahlplakate und vereinzelter Angriffe auf Wahlhelfer gemeldet. Bis vor 3 Tagen registrierte die Polizei insgesamt über 200 Sachbeschädigungen an Wahlplakaten von Parteien. Laut der Polizei wurden die Plakate unter anderem überklebt, beschmiert oder abgerissen. Bestimmte Muster der Übergriffe lassen sich allerdings nicht erkennen. Es sind zudem 6 Fälle von Gewaltdelikten auf Politiker oder deren Repräsentanten bekannt und in 8 Fällen sollen Wahlhelfer beleidigt worden sein. In Fürstenwalde in Brandenburg hat es einen Tornado gegeben. Schäden deuten auf Windgeschwindigkeiten von 150 km/h hin. Allerdings lässt sich noch keine genaue Aussage über die Stärke des Tornados treffen. Laut der Polizei seien einige Schäden entstanden, aber zu derzeitiger Kenntnis sollen keine Menschen verletzt worden sein. Laut Studierendenwerk Berlin kann man sich heute einen Kurzfilm über Einsamkeit und die Suche nach Gemeinschaft in Berlin anschauen. Der Kurzfilm heißt Between Us und der Eintritt ist kostenfrei. Nach dem Film findet außerdem noch ein Q&A mit den Machern und Macherinnen statt. Die Veranstaltung findet in Freiraum im Studentenhaus in der Hardenbergstraße 35 in Berlin statt.
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1: Heute bleibt es bewölkt in Berlin und Brandenburg. In der Nordhälfte ist mit örtlichen Schauern und einzelnen Gewittern zu rechnen. Außerdem soll ein schwacher Südwestwind wehen. Die Temperaturen erreichen heute 23 bis 27 Grad. In der Nacht sollen die Temperaturen auf 14 bis 12 Grad sinken.
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5: Hallo und herzlich willkommen zu einer neuen Ausgabe Graufunk, dem bunten Konzertmagazin hier bei Alex Berlin. Mein Name ist Julian Schlingel und mir gegenüber sitzt wie immer Nicky Crush.
6: Hallo.
5: Hallöchen. Was heißt wie immer? Letztes Mal warst du nicht mit da, weil du im Urlaub warst, glaube ich, oder nee, auf dem Festival.
6: Ja,
5: aber jetzt
6: beide
5: bist du wieder da und vor allem bist du gerade aus dem ICE gesprungen, nur um hier die Sendung mit uns zu machen, was natürlich lobenswert ist.
6: Ja, aus dem ICE rein in den ICE. Ich fahre direkt um 16.40 Uhr, glaube ich, wieder los.
5: Ah ja, okay. Also nur mal ganz kurz hier hin, Jet gesettet.
6: Kurz Berlin-Luft schnuppern.
5: Ne? Ja, mal so kurz
6: aus dem kleinen Kaff bei
5: raus.
6: Hannover.
5: Ja, genau.
6: Einfach mal die Großstadt wieder, die ganzen Pissegerüche. Ne?
5: Berlin-Microdosing quasi.
6: Ja, das war großartig. Bin jetzt auch schon wieder fertig zum Wegfahren.
5: Ja, es reicht. Jetzt stellt sich aber trotzdem dann natürlich die Frage, weil du warst jetzt viel unterwegs, wo warst du unterwegs? Weil es ist relevant für unser Thema der Sendung, glaube ich auch. Ne?
6: Ja, also nur für die Sendung habe ich mich wieder auf Festivaltournee begeben und war in Cottbus beim Blue Moon Festival, danach beim Void Fest in Waldmünchen im Bayerischen Wald und noch beim Hoflärm in der Nähe von Köln.
5: Also warte mal, das heißt also Lausitz, also ja. Nordosten,
6: genau.
5: Waldmünchen,
6: ja.
5: Südosten,
6: ja.
5: Und dann tiefster Westen,
6: ja.
5: Dann Lehrte und jetzt hierher.
6: Genau.
5: Mhm.
6: Ganz
5: also
6: normaler Move.
5: Deutschland Jet Set. Außen Reporterin. Niki Crush wieder
6: muss
5: am Start.
6: Ja machen, sag
5: und,
6: ich immer,
5: und
6: ne?
5: War gut, ja?
6: War mega gut. Also, da kommen wir vielleicht gleich auch nochmal drauf zurück, auf die geilen Bands, geilen Momente und geilen Festivals einfach.
5: Ja, läuft einiges im Moment, tröpfelt auch noch so ein bisschen aus, der Festivalsommer.
6: Ja.
5: Gibt einiges, dazu später auch mehr. Heute machen wir, nachdem wir bei der letzten Sendung ja die Band International Music zu Gast hatten und es so ein bisschen interviewlastig war, heute machen wir wieder eine klassische Konzertvorschau, aber natürlich auch nicht ohne International Music, weil die spielen am Samstag im Festsaal Kreuzberg. Das müssen wir natürlich trotzdem nochmal empfehlen, weil das so eine tolle Band ist. Aber ganz allgemein, wir befinden uns gerade in so ein bisschen einer seltsamen Berliner Zwischenphase. Der Festivalsommer ist noch nicht ganz vorbei. Gleichzeitig tauchen aber schon wieder so viele Clubshows im Kalender auf, dass man eigentlich direkt sein komplettes Septembergehalt dafür zurücklegen könnte, um da ein bisschen Ordnung reinzubringen. Dafür sind wir heute da und ja, ich glaube auch der September wird richtig gut.
6: Ja, der September wird auf jeden Fall absurd. Wir haben heute ziemlich viel dabei. Punk, Post-Punk, Garage, Psych, Dream-Pop, experimentelle Musik und natürlich ein bisschen Krach für euch. Aber wir fangen erstmal mit den letzten Augusttagen an. Und zwar mit, wie Jürgen schon gesagt hat, International Music, die am 22. August im Festsaal Kreuzberg spielen. Die kommen aus Essen, na, war ja gerade erst in der Nähe, ne? In der Nähe von Köln.
5: Kriegst du den Vibe mit?
6: Ja, genau. Ich hab die noch komplett im Ohr, die ganze Zeit gehört. Für mich ist es hier so eine der Bands, die man innerhalb von Sekunden erkennt, aber erstaunlich schwer erklären kann. Krautrock, Psychedelic Rock, Indie, alles irgendwie richtig. Aber dann kommen diese deutschsprachigen Texte dazu, die gleichzeitig komplett alltäglich und total absurd sein können. Manchmal denkt man, ich habe keine Ahnung, wovon ihr redet, aber ich fühl's.
5: Auf jeden. Da stehen immer so banale Beobachtungen neben ganz großen Gedanken und daraus entsteht dann eine ganz eigene Poesie. Wie eben schon erwähnt, am 22. August im Festsaal Kreuzberg, das ist der Samstag und wir hören jetzt gleich Guter Ort. Und danach bleiben wir auch noch im August, werden aber deutlich schneller. Wollen wir das auch noch gleich anmoderieren? Glaub schon, oder?
6: Ja, let's go.
5: Weil die Winelips spielen am 30. August im Lido.
6: Die kommen aus Toronto und machen Garage Punk mit sehr viel Fass und Psychedelic Rock. Und das ist vor allem eine Band, die live Sinn ergibt. Winelips touren gefühlt ununterbrochen und ihre Musik hat genau diese Energie. Schnell, dirty, direkt und gerade so kontrolliert, dass die ganze Sache nicht auseinanderfällt.
5: Dirty Lips quasi. Hier also zwei ziemlich unterschiedliche Varianten psychedelischer Gitarrenmusik, wobei Projector schon ordentlich kracht. Hier hört ihr International Music mit Guter Ort und danach die Winelips mit Projector.

0: So, natürlich war das gerade International Music, guter Ort. Und das davor waren die Wylam Smith Projector. Hier sind ein paar Buttons durcheinander geraten auf meiner Seite.
1: Aber wir sind live, Leute.
0: Genau, wir sind halt einfach live. Und außerdem könnt ihr dann schon ahnen, was jetzt als nächstes kommt. Zudem in ein, zwei Minuten mehr. Genau, nochmal zur Wiederholung. Winelips am 30. August im Lido, International Music am 22. August im Fester Kreuzberg. Und bevor wir den August verlassen, müssen wir natürlich noch über das Popkultur sprechen. Ich finde es ja jedes Jahr interessant, weil die ja schon sehr, sehr divers buchen und genremäßig einiges durcheinander mischen und am Ende kommt dann trotzdem was dabei raus, was irgendwie Sinn macht. Es gibt natürlich auch Gespräche, Auftragsarbeiten in diesem Jahr von Lucy Krüger and the Lost Boys und anderen, glaube ich. Und es geht einfach darum, MusikerInnen Raum für Sachen zu geben, die bei einer normalen Tour vielleicht gar nicht möglich wären. Und das ist natürlich eine tolle Sache und das Line-Up ist auch entsprechend wieder sehr, sehr, sehr breit aufgestellt.
1: Mit Sophia Kennedy Nalan, weiß ich gar nicht, PVA, ja. The Not Twist, Discovery Zone und Rosa Anschütz sind da dieses Jahr auch einige Acts dabei, die sehr gut in unsere Sendung passen. Ich persönlich, ne, Festival erprobt, würde bei der Popkultur auf jeden Fall empfehlen, sich nicht nur ein, zwei Bands rauszusuchen, die man eh schon kennt, sondern einfach mal komplett offen da reinzugehen und vielleicht mit ein, zwei neuen Lieblingsbands herauszugehen.
0: Auf jeden Fall, das ist da immer sehr, sehr empfohlen. Da fällt mir jetzt auch gerade ein, ich war auch vor zwei Wochen auf dem Festival, auf dem D-Tech Classic Festival auf dem Schloss Brühlin und da bin ich genau so in Sachen reingegangen. Ja. Ich habe einfach mal so, bin durch die Lineups gegangen, habe irgendwie gedacht, ah ja, das klingt interessant, vielleicht auch nach was, wo ich jetzt gar nicht so den Zugang habe, wie zum Beispiel so ein ganz toller klassischer Pianist, der aber ziemlich ausgerastet ist. Genial, Lennart Smeed an der Stelle, ganz dicke Empfehlung. Das war toll und genauso kann man da neue Sachen entdecken. Nicht zu entdecken ist natürlich The Not Twist, weil die sind ja seit Anfang der 90er mittlerweile schon fast deutsche Indie-Geschichte und sie existieren aber weiter. Seit hier sogar Ende der 80er, ich dachte Anfang der 90er, naja, aber auf jeden Fall in dieser Zeit rum entstanden in Weilheim, in Oberbayern. Weilheim ist ja sowieso so ein Ort, der musikhistorisch in Deutschland sehr, sehr relevant ist. Da kommt zum Beispiel auch Konsole, also known as Acid Pauli her und der ganze Kosmos rund um The Not Twist, wo es ja tausende Bands gibt, ganz, ganz interessant. Es ging ganz am Anfang Richtung Grunge und teilweise Metal, dann Richtung Elektronik, experimentellen Pop und irgendwo dazwischen bewegen sie sich jetzt auch wieder. Neues Album ist jetzt auch erst rausgekommen und die spielen eben auch beim Popkultur. Hören wir auch gleich mit einem Track vom vorletzten Album. Und beim Popkultur nochmal zur Wiederholung stehen natürlich auch Acts wie Discovery Zone, das Projekt von J.J. Wild, sehr futuristischer elektronischer Pop oder PVA, auch ganz tolles Album dieses Jahr rausgekommen. Es ist wirklich sehr, sehr breit und große Empfehlung.
1: Und dann springen wir auch schon direkt in den September, liebe Leute. Der ist nicht mehr weit weg. Am 1. September spielt Brother Wallace im Privatclub. Das ist auch einer unserer eher kleineren Tipps. Wir sind recht weit gefächert heute mit vielen großen Events. Aber der Privatclub hält den Brother Wallace bereit. Den man sich auf jeden Fall auch mal reinhören kann.
0: Auf jeden Fall.
1: Da hast du noch mehr sozusagen.
0: Ja, Soul. Sehr, sehr klassischer Soul, aber trotzdem sehr, sehr frisch und total viel Energie. Ganz toller Künstler und Debütalbum ist rausgekommen, ich glaube, dieses Jahr. Und jetzt komme ich natürlich nicht drauf, wie das Debütalbum heißt. Dieser Track aber, den ihr jetzt gleich hört, ist Who's That und danach The Not Twist mit Ship.

0: Go.
1: Ihr hört Graufunk bei Alex Berlin und wir sind inzwischen bei den September-Konzerten angekommen. Eben gehört noch The Not Twist, die beim Popkultur spielen. Am 5. September feiert Kein Bock auf Nazis 20-jähriges Bestehen in der Columbia-Halle. 20 Jahre antifaschistische Arbeit sind natürlich einerseits ein Grund zu feiern, andererseits wäre es auch ganz schön gewesen, wenn man irgendwann hätte sagen können, brauchen wir gar nicht mehr. Dem ist aber leider nicht so.
0: Nee, eher im Gegenteil leider. Und genau deshalb finde ich es auch wichtig, dass solche Strukturen weiter existieren und politische Arbeit eben nicht nur dann passiert, wenn irgendwo eine Wahl ansteht. Aber ja, Kein Bock auf Nazis begleitet mittlerweile mehrere Generationen von Menschen mit eben Punk, Hardcore und alternativer Musikkultur und verbinden es mit Kampagnen, Infomaterial, Bildungsarbeit und Unterstützung für lokale Initiativen, gerade auch in Orten, wo es jetzt nicht nur ja, wie in Berlin Friedrichshain oder Kreuzberg ausschaut. Und deswegen, Musik und Subkultur waren nie wirklich unpolitisch. Clubs, Konzerte und Festivals sind halt Räume, wo Leute zusammenkommen. Und damit stellt sich auch die Frage, wer dort willkommen und sicher ist. Und ja, gute Sache auf jeden Fall. Ich glaube, es gibt auch noch ein bisschen mehr als Musik.
1: Auf jeden Fall. Es gibt nämlich nachmittags ein kostenloses Familienfest, während es dann abends in der Columbia-Halle weitergeht. Bands sind noch gar nicht announced, aber trotzdem einfach mal am 5. September vormerken, 20 Jahre, kein Bock auf Nazis. Wer aber trotzdem Bock auf ein bisschen Punkmusik als Konzerttipp jetzt hat, am 23.09. spielt die Band aus Hoyerswerda mit dem anrüchigen Namen Pisse, auch in der Columbia-Halle. Wir hören sie jetzt mit ihrem neuen Song Drehtür, gefolgt von Sophia Kennedy mit Rodeo.

0: Sophia Kennedy mit Rodeo. Und Sophia Kennedy spielt ebenfalls beim Popkulturfestival, was auf dem Gelände der Kulturbrauerei in verschiedenen Venues stattfindet und Ende August startet.
1: Mega. Am 11. September gibt es dann im Cassiopeia eine Show, die so ursprünglich gar nicht geplant war. John Mood sollte eigentlich im AKO da spielen. Aufgrund der Schließung des Clubs wird die Show ins Cassiopeia verlegt. Cassiopeia, by the way, nochmal reingeworfen. Keine Schließung bis jetzt. Und mit
0: geht weiter. Geht sogar weiter. Langfristig weiter.
1: Geht, ist was die, glaube ich, 18 Jahre oder?
0: Irgend sowas. Also auf jeden Fall scheint es gerettet zu sein. Kurz
1: yay.
0: Mal Jubel, Trubel, Heiterkeit.
1: Yay. Wir freuen uns sehr. Das Cassiopeia liebe ich sehr tatsächlich. Wo war ich jetzt? Aufgrund der Schließung des Clubs AKO, da wird die Show ins Cassiopeia verlegt und mit dem dort stattfindenden Konzert von Annie Taylor zusammengelegt. Ich finde das musikalisch tatsächlich eine schöne Kombi. John Woods ist das Soloprojekt von Jonathan Jarcina, den einige vielleicht von Fenster kennen. Sehr warmer, leicht verschrobener Softrock und Psychedelic Pop. Manchmal fast ein bisschen wie ein verlorenes Tape aus den 70s.
0: Ich glaube, das steht sogar im Pressetext, oder? Wenn ich mich richtig erinnere, das wie so vergilbt, wie so ein CD, die quasi auf der vorne am Armaturenbrett liegt.
1: Schon,
0: vielleicht
1: zu viel Sonne schon draufgekommen
0: genau.
1: ist.
0: Ich finde, das ist ein sehr schönes Bild. Ich
1: das
0: weiß
1: Papier
0: jetzt nicht, ob es
1: schon so leicht
0: kommt,
1: wellt
0: ja,
1: vielleicht.
0: Genau, auf jeden Fall. Und Annie Taylor, die da quasi dazustößt zu diesem Konzert, beziehungsweise andersrum, die sind dagegen die deutlich lautere Hälfte des Abends. Die Band kommt aus Zürich und verbindet Grunge und Alternative Rock mit Fass und
1: Alternative
0: Rock.
1: Alternative Rock.
0: Also zwei Gegensätze.
1: Alternative.
0: Alternative, you know, like really alternative. Auf jeden Fall ist es sehr, sehr unterschiedlich, der Sound. Ich finde, gerade deswegen funktioniert das und der Konzertabend muss ja nicht bedeuten, dass drei Bands auftreten, die alle exakt dieselben Gitarrenpedale besitzen.
1: Ja, please not.
0: Ja, bitte nicht, genau. Wobei ich auch noch reinwerfen will, dass John Mood zusammen mit Magnus Sandman On the Keys spielt. Das ist auch ein bisschen eine Hommage, das ganze Konzert an die langjährige musikalische Kollaboration der zwei. Wird, glaube ich, sehr, sehr schön. Und diese ganzen Varianten dessen, was man mit Gitarren machen kann, die könnt ihr eben hören am 11. September im Cassiopeia. Und wir hören jetzt erstmal John Moods und Annie Taylor hintereinander und beginnen mit So Sweet, So Nice von John Moods.

0: Ja, das waren gerade eben, oder ist es, Annie Taylor mit Lucidity. Und davor habt ihr gehört, John Moots, die beiden Acts spielen zusammen am 11. September im Cassiopeia. Und wir hatten es vorhin schon mal kurz, aber jetzt will ich es doch nochmal genauer wissen. Du warst ja jetzt auf einigen Festivals unterwegs in den letzten Wochen. Und,
1: hell yeah.
0: Ja, erzähl doch mal, wie war das so? Wo warst du? Was hast du gesehen? Welche bleibenden Experiences gibt's?
1: Ja, also ich kann mal anfangen. Ich war jetzt tatsächlich an drei Wochenenden, darauf folgenden Wochenenden auf Festivals, immer von Anfang bis Ende. Angefangen haben wir Ende, was haben wir, August, Juli mit dem Blue Moon Festival in Cottbus. Ist ja um die Ecke. Das ist ein sehr stonerlastiges Festival mit Bands wie Fu Manchu, Mephistopheles haben gespielt. Es ist in einem wunderschönen in einer wunderschönen Venue, nämlich dem Strombad direkt an der Spree. Das heißt, du kannst wirklich im Wasser sitzen und dir die Bands angucken. Wir hatten perfektes Wetter. Ich glaube, Samstag hat es mal kurz geregnet oder so. Aber was ich nochmal dazu sagen muss, Festivals, ich liebe sie. Ich gehe fast nur auf Festivals, die so 1000 bis 3000 Leute haben. Ich finde, das ist einfach ein richtig geiler familiärer Vibe. Du kennst die Leute irgendwie nach dem ersten Tag schon. Weißt du, bei wem du dir das Feuerzeug für die Kippe irgendwie schnorren kannst. Hast mit denen schon mal ein paar Bierchen getrunken. Triffst alle irgendwie einen Tag später wieder. Sehr, sehr angenehm. Dann bin ich direkt weitergefahren. Achso, erstmal ins Phantasialand, Leute.
0: Ins Phantasialand.
1: Ich war noch im Phantasialand. Ne, musste natürlich auch mitnehmen, hat sich auch angefühlt wie ein Festival, aber ein bisschen anstrengender, fast schon. Bei 30 Grad und Sommerferien mal schnell Phantasialand mitgenommen. Dann ging es weiter nach Waldmünchen zum Voidfest. Das ist auch ein sehr, sehr kleines, szeniges, punkiges, hat man auch sehr stonerlastig angefangen. Es sind auch nur 1000 Leute, ist super schnell ausverkauft. Also, wirklich, ich würde mal sagen, da gehen die coolen Kids hin. Ne? Und da zähle ich mich natürlich dazu. Deswegen musste ich nach 9 Jahren wieder hin. Wer mich da sehr imponiert hat, war unter anderem Moundrag. Das sind zwei Franzosen, die an der Orgel und am Schlagzeug spielen. Beide singen auch dazu. Und ich dachte fast ein bisschen, das wird ein bisschen langweilig für das sehr punkige Publikum. Aber die haben eine Show gebietet. Das war absolut absurd. Es war sehr 70s, Black Sabbath, lastig mit Bad Wings, etc., etc. Wir hatten da aber eine Unterkunft, das gönne ich mir mittlerweile mit 35. Da habe ich nicht gecampt. Ich bin ganz ehrlich, Leute, ich habe mich so gefreut. Es war so arschwarm, der Boden war trocken und ich konnte ausschlafen. Ne? Es war wirklich ein schöner Luxus. Und dann, also und Ragana habe ich auch noch entdeckt. Das ist auch so ein Doom-Duo. Zwei Frauen, auch Schlagzeug und Gitarre. Und die haben zwischenzeitlich auch noch die Instrumente gewechselt. Hat mich auch wahnsinnig abgeholt. Also wenn ihr ne, auf experimentellen Kram steht, ey, schaut euch einfach mal das Line-Up an. Dann ging es noch zum letzten Festival, nämlich zum Hoflärm. Da war ich jetzt zum dritten Mal. Das ist eines meiner absoluten Lieblingsfestivals. Und Shoutout auch an Kasper, der das jetzt seit, ich glaube, zum

0: in der Nähe. Sorry, ey, wir müssen hier, glaube ich, überziehen. Ich muss hier noch ein bisschen von den Festivals erzählen.
1: Es geht alles von Einstürzen in Neubauten ab. Das ist nicht so schlimm. Der Track ist ewig lang.
0: Spoiler Alert. Genau, es gibt ein Waldbad in der Nähe. Der Lauf, hinlaufen, Leute. Absoluter Mammutmarsch. 40 Minuten wurde angesagt. Es ging aber berghoch und runter. Wenn du da einen Tag verkaddert bist, ne, ging gar nicht mehr. Ich habe gecampt. Ne, ich war ab 9 Uhr, konnte ich nicht mehr schlafen in dem Teil. Ne?
1: Also da gab es dann kein Bett für dich?
0: Nee,
1: quasi.
0: Es gab meine Luftmatratze. Die war aber auch bequem. Da will mich ja nicht beschweren. Und aber dann dieses Waldbad war großartig, sehr viel Spaß. Dann läufst du nochmal 40 Minuten zurück. Also, und dann kommst du gerade wieder beim Festivalgelände an, gehst nochmal duschen, dann fängt es erst richtig an. Du hast ja noch einen kompletten Festivaltag vor dir. Ich war fertig. Ich war am Arsch am Samstag. Aber hatte auch sehr viel Spaß und habe natürlich jede Afterparty auch mitgenommen.
1: Wow.
0: Was man da so für Acts, ja, genau, Elder, Kadaver, ich habe schon wieder vergessen, Teen Mortgage, das ist, glaube ich, so ein Ami-Punk-Duo, die waren unfassbar geil, Midnight haben gespielt, die haben absolut alles abgerissen, da ist auch immer sehr gemischt mit Black Metal nochmal, boah, ich weiß es schon gar nicht mehr, ich glaube, im letzten Gehirnzellen, aber auch mit dem letzten Bier, ne?
1: Auf jeden Fall High
0: Leute.
1: Life, High Life, Nikki Crush.
0: Festival High Life, ich kann es nur empfehlen. Was wir auch noch empfehlen können.
1: Ja, wir bleiben bei Gitarren.
0: Am 14. September spielt nämlich Ty Siegel im Fässer Kreuzberg.
1: Ja, und Ty ist einer dieser Musiker, bei dem man sich auch so regelmäßig fragt, was macht der Mann eigentlich nicht? Soloalben, Kollaboration, Nebenprojekte, Garage Rock, Psychedelic, Glam, Punk, Folk. Würde mich nicht wundern, wenn er als nächstes ein Gabba-Album rausbringt. Gefühlt
0: Gabba.
1: Ist
0: Hör mal auf. Also Julian, geh dich hier mal nicht so weit aus dem Fenster.
1: Oder Klassik, keine Ahnung. Gefühlt ist auf jeden Fall jedes Jahr was Neues dabei.
0: Und trotzdem ist Fass wahrscheinlich die größte Konstante. Ich finde ja bei Ty Siegel auch schon, dass er so eine Art Brücke bildet zwischen klassischem Garage Rock und diesem ganzen neuen Psy-Kosmos. Und live darf es natürlich wieder ordentlich laut werden. Einen Tag später wird es dann deutlich düsterer mit Kalk. Die spielen am 15. September in der neuen Zukunft.
1: Auf jeden. Und die Wiener Band bewegt sich so ein bisschen zwischen Postpunk, Artrock, düsterem Indie. Aber was Kalk für mich auch sehr interessant macht, ist eben, dass diese Dunkelheit nicht nur in der Ästhetik ist. Die Texte von Sophie Löw, da geht es immer wieder um Machtverhältnisse, Geschlechterrollen, patriarchale Strukturen. Das ist auf jeden Fall politisch, aber eben auch poetisch und nicht so plakativ. Ja, ganz tolle Band, die ich euch auf jeden Fall auch nur empfehlen kann.
0: Und musikalisch sehr atmosphärisch, viel Spannung, viel Raum, teilweise fast unangenehm intensiv. Wir hören Kalk mit Nacht und davor noch Ty Siegel mit Taste.
1: Ty, bring it on, boy. Jetzt kommt er.
0: Julian.
1: Was?
0: Bring it on, boy.

0: 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Zuletzt gehört Jaguar-san. Der spielt am 16.09. im Urban Spree. Das Projekt des kanadischen Musikers Chris Minnelli macht sehr warm atmosphärischen Indie- und Dream-Pop.
1: Herrlich. Herrlich. Ich bin gerade ein bisschen irritiert, weil hier
0: das Licht angegangen ist.
1: Gleichzeitig, wir haben hier die Mikros angemacht und das Licht ist angegangen. Hallo ist Alex, vielen genug. Dank für diese Erhellung. Zurück zum Thema. Perfekte Musik eben für diesen Moment im September, wenn es plötzlich abends wieder früher dunkel wird und man anfängt, unnötig melancholisch aus dem Fenster zu gucken. Und es geht natürlich um Kalk.
0: Das mache ich übrigens das ganze Jahr mit dem sehr melancholisch aus dem Fenster gucken. Aber am 19. September gucke ich mal melancholisch ins Urban Spree, denn deutlich wenig verträumt spielen dort Maria Iscariot. Belgischer Punk, wütend, rotzig, chaotisch und gleichzeitig sehr catchy. Vor allem aber eine Band, die überhaupt nicht so wirkt, als würde sie irgendeine Punk-Checklist abarbeiten. Let's go mit Leugner.

0: Ihr hört Maria Iskariot mit Löchener und wir sind am Ende der Sendung angekommen.
1: Oh no.
0: Yes. Ja, was soll man sagen? Wir haben hoffentlich ausreichend Gründe geliefert, im September nicht zu Hause zu bleiben, sondern in euren Club eures Vertrauens zu gehen, zu den Bands eures Vertrauens. Ihr hört ganz kurz gleich noch Stella Maris von den einstürzenden Neubauten.
1: Dann... Das war's mit Graufunk bei Alex Berlin.
0: So schaut's aus. Wir sind bald wieder da, ungefähr in einem Monat. Du bist Nikki Crush.
1: Und du bist Julian Schlingel.
0: Wir hören uns bald wieder. Tschüssi.
1: Tschüss.

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1: Heute mit Cassilia Diek. Etwa einen Monat vor der Berliner Wahl wurden der Polizei Fälle beschädigter Wahlplakate und vereinzelter Angriffe auf Wahlhelfer gemeldet. Bis vor 3 Tagen registrierte die Polizei insgesamt über 200 Sachbeschädigungen an Wahlplakaten von Parteien. Laut der Polizei wurden die Plakate unter anderem überklebt, beschmiert oder abgerissen. Bestimmte Muster der Übergriffe lassen sich allerdings nicht erkennen. Es sind zudem 6 Fälle von Gewaltdelikten auf Politiker oder deren Repräsentanten bekannt und in 8 Fällen sollen Wahlhelfer beleidigt worden sein. In Fürstenwalde in Brandenburg hat es einen Tornado gegeben. Schäden deuten auf Windgeschwindigkeiten von 150 km/h hin. Allerdings lässt sich noch keine genaue Aussage über die Stärke des Tornados treffen. Laut der Polizei seien einige Schäden entstanden, aber zu derzeitiger Kenntnis sollen keine Menschen verletzt worden sein. Laut Studierendenwerk Berlin kann man sich heute einen Kurzfilm über Einsamkeit und die Suche nach Gemeinschaft in Berlin anschauen. Der Kurzfilm heißt Between Us und der Eintritt ist kostenfrei. Nach dem Film findet außerdem noch ein Q&A mit den Machern und Macherinnen statt. Die Veranstaltung findet in Freiraum im Studentenhaus in der Hardenbergstraße 35 in Berlin statt.
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1: Heute bleibt es bewölkt in Berlin und Brandenburg. In der Nordhälfte ist mit örtlichen Schauern und einzelnen Gewittern zu rechnen. Außerdem soll ein schwacher Südwestwind wehen. Die Temperaturen erreichen heute 23 bis 27 Grad. In der Nacht sollen die Temperaturen auf 14 bis 12 Grad sinken.
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6: Herzlich willkommen zu Rockville Radio bei Alex auf der 91.0. Heute im Studio Beat Bärbel und Nils, aber wir sind nicht alleine. Wir setzen unsere Serie fort.
7: Juhu, Rockville Radio Gästezimmer.
6: Wer ist heute zu Gast?
7: Heute mit Polka Lilly.
8: Ich sage auch Juhu und bedanke mich für die Einladung.
6: Was werden wir heute hören? Worum geht's heute bei deiner Plattenauswahl?
7: Es wurde nichts verraten.
6: Ach, müssen wir uns überraschen lassen?
7: Nee, wir sind gespannt, wollte ich damit sagen.
8: Ihr müsst.
7: Wir müssen.
8: Ich hebe die Frauenquote.
6: Juhu, okay, das wir freuen gut. uns.
7: Geliefert freuen wie bestellt. Also ihr hört Rockwell Radio heute mit Polka Lilly und womit geht's denn los?
8: Es geht los mit... Es geht offensichtlich überhaupt nicht los. Aber vielleicht mit Priscilla Bowman mit Yes, I'm Glad.
7: Juhu, viel Spaß bei Rockwell Radio.

0: Ihr hört Rockwell Radio, wie immer donnerstags hier ab 16 Uhr bei Alex Berlin und heute Nils und Bärbel mit Polka Lilly im Studio und am Plattenteller.
1: Wuhu.
0: Nils hat hier schon die Tanzschritte aufgefrischt.
1: Ja, gerade. Ich fühle mich ganz schlecht. Ich habe so lange irgendwie kein Jive mehr getanzt und habe die ganzen Figuren schon wieder vergessen, habe versucht, das so ein bisschen nachzuvollziehen, was da noch in meinem Kopf hängen geblieben ist. Aber was haben wir gerade gehört, Polka Lilly? Was war das? Es war auf jeden Fall sehr, sehr gut.
2: Vielen Dank. Als erstes kam Janis Martin mit Bang Bang und dann Wanda Jackson mit Cash on the Barrelhead.
1: Oh, den kannte ich noch nicht. Der wäre klasse.
2: Ja, finde ich auch.
0: Eine spätere Nummer von ihr. Und jetzt weiter im Jive oder was wird jetzt getanzt? Was gibt es denn?
2: Es gibt die What's Loves. Wir gehen nach Louisiana. Und es kommt Voodoo Doll.

0: Ihr hört immer noch Rockville Radio bei Alex auf der 91.0. Heute wieder mit Gästen im Studio bzw.
1: am Plattenspieler.
0: Einem Gast im Studio am Plattenspieler mit ganz herrlicher Musik im Gepäck.
1: Jo, Polka Lilly hebt heute die Frauenquote, nicht nur am Mikrofon, sondern auch auf den Plattenspielern.
0: So muss das sein.
1: Ich glaube, ich erkenne ein Muster. Sehr schön. Was hatten wir denn da? Erzähl doch mal.
2: Na, wir hatten Tina Turner mit der schönen Platte Tina Turns the Country On. Und
1: yeah.
2: Der Song hieß I'm Moving On.
1: Unerwartet und sehr schön. Ist jetzt nicht so eine typische Tina Turner-Nummer, aber total geil.
0: Obwohl die alten Sachen mit Ike und ihr, die und sie, die kurz danach entstanden sind, die kann man alle sehr, sehr gut hören, würde ich mal sagen.
1: Du meinst ja. Ike Turner.
0: Ja, Ike Turner.
2: Aus brutalen Beziehungen ist manchmal schöne Kunst entstanden.
1: Leider.
0: Ja, ich wollte jetzt nicht Ike Turner irgendwie glorifizieren.
2: Ich weiß. Okay. Nein. Ich wollte nur wissen, dass alle wissen und dran denken, aber...
1: Deswegen fällt der DJ-Name Ike Turner auch aus, weil man das nicht weiter glorifizieren möchte. Ja. Aber es sind, wie du sagst, es sind schöne Sachen auch entstanden. Und Liza hatten wir noch, ne?
2: Liza, genau. Die blutjunge Liza Minnelli mit Lazy Bones. Sehr empfehlenswert.
1: Wunderbar. Hm. Apropos wunderbar, ich glaube, es geht wunderbar weiter. Ich bin mir sicher.
2: Ja, genau. Es geht weiter mit der FSK und dem Striptease-Blues.

0: Ihr hört immer noch Rockville Radio, heute nicht nur mit Nils und Wheels und Beat Bärbel, sondern wir haben Polka Lilly zu Gast und üben Tanzschritte hier in Rockville. Uh-huh. Vom Jive zum Strawl und was tanzt man denn zu Sally Ford? Ich weiß es gar nicht.
1: Freestyle,
0: yes.
2: Zweifel Freestyle.
0: Ja. Aber der Reihe nach, wir hatten freiwillige Selbstkontrolle mit dem Striptease Blues, das hast du schon angesagt. Und dann kam...
1: Hat uns Cher das schöne Lied I Walk on Gilded Splinters gesungen.
0: Total geil.
2: Die überrascht immer wieder mit super Songs.
0: Kommt sie mit Southern Rock um die Ecke. Wunderbar. Und gerade eine Platte, die habe ich auch.
1: Genau, wie du schon gesagt hast, Sally Ford and the Sound Outside. Und es war Do Me Right.
0: Ah, you do us right. Thanks, Polka Lilly.
1: Very welcome.
2: Thank you.
0: Du hast mein Herz schon gewonnen, als du mit deiner rosa Platten-Schulranzen hier reingekommen bist. Und enttäuscht nie, was geht's? Was haben wir hier? Rote Schallplatte, was ist das?
1: Rote Schallplatte, habe ich den Überblick? Ja, habe ich. Goldie and the Gingerbreads mit Please, Please.

0: Wir befinden uns in der zweiten Hälfte dieser Sendung und es geht hoch her. Wir haben illustren Besuch im Studio.
1: Und dancen uns hier schlapp mit den Girls.
0: Uhu, Polka Lilly an den Plattenspielern. Und klasse Songs. Also ganz viele Sachen, die ich überhaupt nie irgendwie auf dem Schirm hatte. Deswegen, es erfreut mein Herz.
1: Meins auch. Mein Herz und meine Tanzsohlen. Nach Goldie and the Gingerbreads, das hast du schon angesagt. Tolle Nummer. Please, please. Hatten wir noch so eine tolle Nummer?
2: Na, die Mobilettes mit einem Mann namens Ärger.
1: So schön. Hm.
0: Der war klasse, ja.
2: Und dann die Charmaines mit Idolize You.
0: Aber wie war das nochmal mit den Zähnen bei einem Mann namens Ärger?
1: Willst du ohne Zähne nach Haus? Ein Mann namens Ärger. Ich glaube, wir kennen ihn alle.
2: Wir kennen ihn alle, genau.
1: Wir haben nur alle dieses eine Gesicht vor Augen. Und Idolize You, wir überlegen, wir haben das hier auch irgendwie, aber nicht von den Charmaines. Tolle, tolle Version. Klasse Song. Geliefert wie bestellt. Danke, Tiger Lily.
2: Polka Lily. Polka Lily. Macht aber nichts. Ich bin der Flex.
1: Ich hab schon drauf gewartet, dass mir das heute rausrutscht. Ihr wisst warum.
2: Und wie heißen die Schlümpfe auf Italienisch?
1: Los Pitufos. Pitufi.
2: Oder so.
1: Pitufina ist Schlumpfine. Ja, mit Schlumpfine geht es aber nicht weiter, sondern viel schöner. Ich habe schon geschmult.
2: Ja, Hildegard Knef musste mit. Und die singt vom Fieber.
1: Hildegard Knef singt vom Fieber. Das steigt bei mir.

0: It's a Girls Night Out heute in Rockville mit Beat Barrel Nils on Wheels und Polka Lilly und gerade unser aller Liebling Holly, letztens noch in Berlin und hier gerade in Rockville zu Gast am Plattenspieler. Welcher Song war das denn?
1: You Have Yet to Win aus ganz frühen Jahren.
0: Ganz frühen Jahren. Ah, Holly Golightly, was für ein Gewinn.
1: Immer schön.
0: Immer schön.
1: Immer schön.
0: Und davor auch immer schön hatten wir?
1: Aus einem ganz anderen Jahrzehnt, Ella Fitzgerald, I Wonder Why. Was für eine Grande Dame.
2: Und ja.
0: Und Hildegard.
2: Aber mit was geht es jetzt weiter?
1: Weiter geht's auf jeden Fall. Irma Cogan mit dem Tennessee Waltz.

0: haben Plattenspieler heute bei Rockville Radio, Polka Lilly. Und gerade gehört, wer war das?
1: Das letzte Lied war Sandy Shaw mit I Don't Need That Kind of Lovin'.
2: We do need that kind of lovin'. Wunderschön.
1: Da kann ich nur sagen, ja, bei euch fühle ich mich zu Hause. Bevor war nämlich Gretje Kaufeld und Paul Kuhn. Und ja, so ist es.
2: So ist es. Ich erinnere mich, du hast irgendwann mal gesagt, ich bin großer Paul Kuhn-Fan. Das sind auf jeden Fall Sätze, die hört man nicht so oft. Aber jetzt verstehe ich, warum.
1: Ich stehe dazu.
2: Ich finde es gut. Ja, nur bei dir fühle ich mich zu Hause. Fühlen wir uns gebauchpinselt hier in Rockville.
0: Oh ja.
2: Nils Bärbel und Polka Lilly.
0: Und yes. Ja, wir müssen uns, glaube ich, so einen Tick beeilen. Wir hauen einen, hauen wir erst noch mal raus, bevor wir uns verabschieden.
2: Ja, also wir nicht, aber also wir lassen raushauen.
0: Polka Lilly macht das für uns.
1: Ja, gerne, mache ich.
2: Was haust du denn raus?
1: Jeannie C. Reilly mit The Girl Most Likely.

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1: Heute mit Cassilia Diek. Etwa einen Monat vor der Berliner Wahl wurden der Polizei Fälle beschädigter Wahlplakate und vereinzelter Angriffe auf Wahlhelfer gemeldet. Bis vor 3 Tagen registrierte die Polizei insgesamt über 200 Sachbeschädigungen an Wahlplakaten von Parteien. Laut der Polizei wurden die Plakate unter anderem überklebt, beschmiert oder abgerissen. Bestimmte Muster der Übergriffe lassen sich allerdings nicht erkennen. Es sind zudem 6 Fälle von Gewaltdelikten auf Politiker oder deren Repräsentanten bekannt und in 8 Fällen sollen Wahlhelfer beleidigt worden sein. In Fürstenwalde in Brandenburg hat es einen Tornado gegeben. Schäden deuten auf Windgeschwindigkeiten von 150 km/h hin. Allerdings lässt sich noch keine genaue Aussage über die Stärke des Tornados treffen. Laut der Polizei seien einige Schäden entstanden, aber zu derzeitiger Kenntnis sollen keine Menschen verletzt worden sein. Laut Studierendenwerk Berlin kann man sich heute einen Kurzfilm über Einsamkeit und die Suche nach Gemeinschaft in Berlin anschauen. Der Kurzfilm heißt Between Us und der Eintritt ist kostenfrei. Nach dem Film findet außerdem noch ein Q&A mit den Machern und Macherinnen statt. Die Veranstaltung findet in Freiraum im Studentenhaus in der Hardenbergstraße 35 in Berlin statt.
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1: Heute bleibt es bewölkt in Berlin und Brandenburg. In der Nordhälfte ist mit örtlichen Schauern und einzelnen Gewittern zu rechnen. Außerdem soll ein schwacher Südwestwind wehen. Die Temperaturen erreichen heute 23 bis 27 Grad. In der Nacht sollen die Temperaturen auf 14 bis 12 Grad sinken.
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1: 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Morgen und Samstag stoppt er in Wittenberge. Dabei könnt ihr an 3 Stationen euer Wissen über künstliche Intelligenz und Desinformation testen und in der Alex Talkbox eure Meinung loswerden. 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

0: Herzlich willkommen beim CouchFM Gästezimmer. Wir sind Najini und ich bin Imke und wir haben heute Besuch von einer Band, die wir erst vor kurzem live erleben durften. Prismala haben Anfang der Woche ihre neue EP For The Record in der Kantine am Berghain präsentiert, wo wir waren. Und das war ausverkauft. Und die Band hat sich ursprünglich schon 2016 in der Schulzeit gegründet. Und seit 2022 ist sie in kompletter Besetzung wieder in Berlin zusammengekommen. Mit ihrer neuen EP For The Record, die am 20. März erscheinen ist, erzählen sie davon, wie es ist, heute als Band zwischen Aufmerksamkeit, Erwartung und eigener Identität seinen Weg zu finden. Heute sind Freddy an der Gitarre und Leon am Bass bei uns zu Gast. Schön, dass ihr da seid.
1: Dankeschön.
2: Hallo.
0: Ihr habt euch ja schon ziemlich früh kennengelernt. Wie ist das bei euch? Wie seid ihr eigentlich euch begegnet? Wie kam das?
1: Also, es fing alles in der Schule an. Also ich kenne Adama, den Sänger, schon seit der ersten Klasse.
3: Krass.
1: Also schon seit einer sehr langen Zeit. In der sechsten Klasse kam dann Niklas, der Drummer, dazu. Und dann, genau, 2016 haben wir Prismala angefangen. Und dann, aber wir hatten halt einen Plan. Und zwar dachten wir, weißt du was, es ist wahrscheinlich ein bisschen schwer, nur mit der Musik ein Leben zu machen. Hm. Wir sind alle relativ gut in der Schule, lass uns doch alle erstmal studieren und in parallel dann auch Musik machen. Und dann, wenn wir mit dem Studium fertig sind, kommen wir alle zurück nach Berlin und machen das dann richtig. Und wir hatten damals auch einen Bassisten, der heißt Basti. Der wollte sich dann aber doch mehr auf sein Architekturstudium fokussieren. Genau, also dann hatten wir keinen Bassisten, als wir dann alle zurückkamen. Und genau, und dann war Corona natürlich. Dann mussten wir zu dritt einfach so viel Musik machen, wie wir konnten. Das war ein bisschen schwierig mit Lockdown. Genau, und dann 2022 durfte man wieder ein bisschen spielen und dann haben wir in einer Bar gespielt, in Poropati in Neukölln, Seggerstraße, Ecke Weserstraße, ich weiß nicht.
0: Okay.
1: Kann ich sehr empfehlen. Und dann hat unser Sänger Adama gesagt, hey, wir brauchen unbedingt einen Bassisten. Wir packen es mal einfach, wir sagen das einfach mal in die Runde. Und dann war
2: ich war da. Zufälligerweise, geplanterweise da. Ein halbes Jahr vorher hatte ich mich mit einem gemeinsamen Freund von uns zum Seechillen eigentlich verabredet und meinte zu ihm so, ey, ich mache schon mein Leben lang Musik, aber mir fehlen irgendwie die Musiker. Dann war er so, ey, ich kenne da eine Band, die sind ganz gut, die suchen Bassisten. Ich bringe euch mal irgendwie in Kontakt. Dann hat es richtig lange gedauert und dann war ich mit zwei Freundinnen in Neukölln unterwegs. Und dann hat mir dieser Freund geschrieben, ey, die spielen jetzt genau in 15 Minuten und gehen in Neukölln. Wir waren wirklich 10 Minuten davon weg. Und dann bin ich da hingegangen und hab die kennengelernt. Ja.
3: Und dann hast du quasi vorgespielt und dann warst du in der Band.
2: Nee, ich habe einfach so zu Adi gesagt, so, yo. Und dann hat er sich auch wieder irgendwie so 5 Monate nicht gemeldet. Das hat super lange gedauert. Ich war schon so, ja, okay, halt so ein Berlin-Ding wieder gewesen. Und dann hat er sich tatsächlich gemeldet.
0: Und der Rest ist Geschichte.
2: Der Rest ist Geschichte,
0: ja. Oh mein Gott. Genau, wir haben ja heute in der Sendung das Konzept, dass ihr uns 10 Lieder mitgebracht habt. Jeder von euch hat uns 5 Lieder mitgebracht. Und die werden wir im Wechsel einmal spielen und dann mit euch durchgehen.
2: Schön.
0: Und genau, der erste Song ist von dir, Leon, Paperback Writer von den Beatles. Warum genau der?
2: Der fetzt einfach. nee, tatsächlich, ich bin sehr, sehr neu im Beatles-Game. Ich mochte die mein ganzes Leben lang nicht. Ich dachte, das ist so weiße Mittelklassenmusik irgendwie. Aber dann meinten alle um mich herum, nein, das ist die beste Band aller Zeiten. Und dann war ich so, weißt du was, ich höre jetzt mal einfach alles, was die haben, in chronologischer Reihenfolge.
0: Wow.
2: Und der Song besonders hat es mir angetan. Ich glaube, weil der so eine schöne, sehr direkte Geschichte erzählt, die aber auch so sehr absurd ist und hat einfach viel Confidence, einfach so einen Song zu schreiben about just whatever irgendwie einfach.
0: Wow.
2: Ja, finde ich spannend.
0: Kurz, wie lange hat es gedauert, das komplett durchzuhören?
2: Ein Monat. Ja, ich habe wirklich nichts anderes mehr gehört.
3: Das sind ja das sind schon viele Songs.
2: 200
3: ja.
2: mindestens.
3: Ja, cool, dann hören wir mal rein.

0: Ja, das war Paperback Writer von den Beatles. Ihr hört das Couch-FM-Gästezimmer mit Prismala. Und wenn man euch so zuhört, hat man oft das Gefühl, dass ihr auch verschiedene, unterschiedliche Einflüsse mit einbringt in eure Songs. Und allgemein bewegt ihr euch so zwischen Neo-Soul und Alternative und ja, also viel Gitarre, wie wir auch schon vor dem Gespräch gehört haben. Wie entsteht denn daraus so ein gemeinsamer Sound? Zeigt ihr euch viel gegenseitig Musik oder redet ihr drüber oder bringt jeder so seine eigene Richtung mit?
1: Alles, würde ich sagen, oder?
2: Ja, also, schon.
1: Ich würde sagen, diese EP wurde sehr von Leon geprägt. Mhm. Leon hat sehr viel in seinem eigenen Home-Studio gemacht.
2: Ja. Demos aufgenommen. Genau. Aber auch viel von Adi, ne?
1: Das stimmt auch, ja.
2: So fast schon Hälfte-Hälfte eigentlich. Ja.
0: Also Freddy, du hast uns einen Song mitgebracht, der dich vielleicht geprägt hat, vielleicht auch nicht, vielleicht magst du ihn einfach nur. Der heißt Lenny von Stevie Ray Vaughan. Warum genau der?
1: Ach, weil es einfach der beste Gitarrensong ist, den ich jemals gehört habe. Also einfach der Sound, es ist unglaublich, und wie er da einfach Gitarre spielt, es berührt mich einfach. Ich könnte weinen, wirklich. Also ja, it's for all the guitar lovers out there. Enjoy.
0: Ihr habt's gehört, hier kommt Lenny von Stevie Ray Vaughan.

0: Das war Lenny von Stevie Ray Vaughan. Ihr habt ja eben schon ein bisschen über euren Prozess geredet. Ich wollte nochmal genau nachfragen, wie ihr auch so thematisch darauf kommt, wenn ihr so ein neues Album anfangt. Wie, also passiert das dann so mit der Zeit, dass sich ein Thema entwickelt? Mhm. Oder denkt ihr davor ein bisschen drüber nach, so was bewegt uns gerade, worüber möchten wir unser nächstes Album machen?
1: Ja, ich glaube, meistens schreiben wir einfach irgendwie Songs oder produzieren Demos und mit der Zeit kristallisiert sich dann so ein roter Faden, der irgendwie diese Songs zusammenhält. Und irgendwann ist man an dem Punkt, wenn man schon drei hat, die irgendwie ein bestimmtes Thema haben, dass man dann eher dann die nimmt, die auch da reinpassen. Mhm. Und dann findet das Thema eigentlich dich so ein bisschen. Mhm. Mehr als andersrum. Ja.
0: Also war das hier auch so ein bisschen, dass ihr so dieses Thema Künstler sein und Musik machen, dass euch das dann irgendwann sagt, okay, das ist es.
2: Ja, genau, wir haben lange darüber geredet und nachgedacht und ich glaube, dann hatten wir halt so einen Moment, wo wir meinten so, okay, ja, wir machen das um etwas Bleibendes zu kreieren und dann dachten wir so, okay, ja, it's for the record. Mhm. Und dann wurde es ein bisschen crazy, weil wir hatten auch so eine Phase, wo wir sehr oft bowlen gemacht haben.
0: Oh mein Gott.
2: Und da wollten wir auch immer die ganze Zeit unsere eigenen Rekorde brechen. Mhm. Und dann hat es natürlich auch sehr gut gepasst, for the record.
3: So.
1: Okay. Jetzt haben wir unsere erste Vinyl, for the record.
2: For the record, genau. Das war auch
3: so viele Ebenen.
1: Ich glaube auch mit dem Wortwitz hat es angefangen, oder? Ja. Also wir waren irgendwann so, for the record, der Song, den hatten wir dann, hat Adi uns gezeigt und dann ist das irgendwie zum thematischen Überbau geworden.
0: Ja. Habt ihr dann auch beim Bowlen das Fotoshooting gemacht?
2: Ja, genau, haben wir. Habt ihr die beiden gesehen?
1: Wir sind da einfach reingegangen mit ein paar Analogkameras und haben das dann einfach gemacht. Und die waren die ganze Zeit so, yo, also ihr zahlt ja pro Stunde und nicht pro Spiel. Ja. Also was macht ihr hier eigentlich?
0: Also ihr habt gar nicht so viel gebowlt bei dem Mal.
1: Danach haben wir noch eine Runde gezahlt.
2: Also, genau, ja.
0: Okay, aber kommen wir auch zum nächsten Song. Leon, du hast Really Love von D'Angelo ausgewählt. Ja. Woran musstest du denken, als du das Lied ausgewählt hast?
1: Das ist tatsächlich seit dem Moment, wo ich es zum ersten Mal gehört habe, mein Lieblingslied.
0: Wow.
1: Krass. Seit ich war da so 16 oder so, also vor 10 Jahren.
0: Wow.
1: Und auch einer meiner Lieblingskünstler, rest in peace at this point. Mhm. Genau.
0: Weißt du noch, wo du das zum ersten Mal gehört hast?
1: Das war in meinem Schlafzimmer. Ich war einfach so auf YouTube und dann habe ich dieses Album gefunden, habe mir das so angehört. Ich war so, habe noch nie sowas gehört in meinem Leben.
0: Wow. Ja. Okay, dann hören wir uns das jetzt an. Ich bin sehr gespannt.

0: Das war Really Love von D'Angelo, ein Song, der total von Nähe lebt und davon, sich wirklich auf etwas einzulassen. Und ich finde, das passt auch ganz gut zu euch als Band, weil man bei euch das Gefühl hat, dass dieses Zusammenspiel, diese Verbindung halt auch eine große Rolle spielt zwischen euch. Also zumindest habe ich das Gefühl gehabt beim Live-Auftritt.
1: Wir hassen uns eigentlich. Ja.
0: Sonst habt ihr sehr gut gespielt.
1: Wir treffen uns nur für die Shows.
0: Ja, genau. Danach kennt man sich nicht mehr. Was sind denn die Momente, die ihr am meisten genießt in eurer Bandkarriere?
2: Boah, so,
3: eigentlich alles muss es immer sein.
2: Sehr teuer.
3: Ja, die Proben sind geil.
1: Studio ist
3: Studio
1: boah,
3: macht so Spaß.
1: Ja. Zusammen essen.
3: Ja.
1: Davor,
3: ja.
1: Danach.
3: Boah.
1: Autofahren auch immer richtig witzig.
3: Ja, ja, ja. Oh, das habe ich neulich gesagt.
0: Für Tournees oder einfach
1: für,
0: so?
1: Für Gigs, ja, wenn wir es mal müssen. Dann
0: Tournees.
1: Hört mal ein bisschen Musik.
0: Ja. Ja, cool. Ja, das kann ich mir gut vorstellen. Und so auf der anderen Seite, gibt es so Dinge oder Situationen, auf die ihr verzichten würdet, so bei dem Ganzen?
3: Boah, das ist eine sehr gute Frage.
1: Verzichten.
3: Ich meine, manchmal, wir haben schon sehr viele WhatsApp-Gruppen.
0: Ja. Sehr viele nervige Interviewanfragen, das Radio.
3: Nein, die sind immer willkommen.
1: Ja. Also es gibt immer irgendwie für jedes Thema dann eine neue WhatsApp-Gruppe.
3: Ja, genau.
1: Vinyl Design, WhatsApp-Gruppe, T-Shirt Design, WhatsApp-Gruppe, also immer irgendwas Neues. Ich bin zum Glück nicht allen drin.
0: Ich hätte nicht gedacht, dass das hier doch so relatable wird. Ja, also gerade nach diesen ganzen reflektierenden Einblicken ins Bandleben knüpfen wir erstmal an ganz passendes weiter an. Freddy, du hast uns als nächsten Song Across the Universe von The Beatles mitgebracht. Also wir sind wieder bei den Beatles. Ein Song, bei dem man das Gefühl hat, man driftet so ein bisschen durch seine eigenen Gedanken. Was bedeutet dieser Song für dich?
3: Boah, auch sehr viel. Also ich bin mit den Beatles aufgewachsen. Sgt. Pepper's Lonely Hearts Club Band war mein erstes Album, was ich jemals gehört habe. Das ist zwar nicht davon, aber ich habe so ein bisschen geschwankt zwischen Across the Universe und A Day in the Life.
1: Boah, fantastisch.
3: Aber ich habe den jetzt genommen, weil ich den so lustig finde, weil anscheinend 2008 hat NASA den in den All sozusagen übertragen.
0: Oh mein Gott. Okay, Wortwitz.
3: Richtung Richtung Polarstern. Und der fliegt jetzt immer noch im All und ich finde das irgendwie so süß. Also.
0: Ja, die Doppeldeutigkeit, cool, macht Sinn auf jeden Fall. Ja, jetzt höre ich mir den Song jetzt auf jeden Fall mal mit anderen Augen an. Hier kommt Across the Universe.

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1: Schönes Lied. Apropos Musik.
2: Da sind wir wieder.
1: Wie seid ihr denn eigentlich zur Musik und auch speziell zu euren Instrumenten gekommen? Also wart ihr irgendwie bei der Musikschule, habt ihr euch das irgendwann selber beigebracht?
3: Soll ich anfangen? Genau, also bei mir war es tatsächlich, weil als meine Eltern sich getrennt haben, hat mein Vater viel Led Zeppelin gehört. Mhm. Und dann habe ich zum ersten Mal Jimmy Page gehört und dann dachte ich einfach so, wow, oh mein Gott. Ich möchte auch Gitarre spielen. Wow.
2: Schön.
3: Und dann hat er mir eine Akustikgitarre gekauft und so hat es angefangen. Dann viele YouTube-Videos angeschaut und auch gelernt, wie man Gitarre spielt.
1: Ja. Oh, wie schön.
2: Ja, meine Eltern haben mich, als ich 6, 7 war, in den Klavierunterricht geschickt. Ja, und dann habe ich erstmal Klavier gespielt und dann bin ich irgendwann in die Pubertät gekommen, war so Klavier. und habe dann mit Gitarre angefangen, weil ich noch die Gitarre von meinem Opa irgendwie zu Hause hatte, die ist so 60 Jahre alt.
1: Wie cool.
2: Hat noch Saiten von vor 30 Jahren, also wirklich unspielbar, aber ich habe es trotzdem versucht. Und dann noch ein bisschen später habe ich dann mit Bass angefangen. Mhm. Weil ich einfach Bass eigentlich schon immer toll fand, aber gar nicht so ruhig wusste, dass es das war, was ich auch toll fand. Mhm. Und dann war ich so, ah nee, das ist es eigentlich.
1: Ja, Bass ist irgendwie manchmal so ein Underdog, aber
2: yeah, genau,
1: ja. Wow. Okay, aber cool auch, dass du dir das einfach selber beigebracht hast, Gitarre.
3: Ich meine, es gibt ja so viel da draußen heutzutage, man kann alles auf YouTube lernen.
1: Ja, ich hatte damals bei der Musikschule Akkordeonunterricht, aber dann war ich auch irgendwann, okay, keine Lust mehr. Aber ja, als nächstes Lied, Leon, hast du uns Roots, Rock und Reggae von Bob Marley mitgebracht.
2: Ja.
1: Was verbindest du mit diesem Lied?
2: Also ich habe tatsächlich als Kind viel Reggae gehört, wegen meinem Dad. Und ja, das war schon immer eigentlich ein Idol von mir, ist auch eigentlich der Grund, warum ich auch dann wirklich Musiker werden wollte.
1: Wow.
2: Oder diese ganze Band eigentlich. Und der Song für mich hat halt auch wieder so eine Confidence und ist halt einfach sehr schön, so Mitte der 70er, als sie versucht haben, so mehr sich zu etablieren im amerikanischen Markt, haben sie halt dieses Album gemacht mit auch diesem Song, wo er ja auch singt, ne, wir sind hier in den Top 100, ich singe für meine Leute diese Musik, aber meine ganze, my global people, so ein bisschen mehr. Ja.
1: Wow. Hören wir rein.

0: Hi, ihr hört das CouchFM Gästezimmer. Wir sind Najini und Imke und heute sind Freddy und Leon von Prismala bei uns zu Gast. Ihr habt jetzt schon viel über eure Musik und euren eigenen Prozess erzählt, aber ein Teil davon spiegelt sich ja auch wie so häufig nach außen. Und ihr wart ja auch vor kurzem im ZDF MoMA. Herzlichen Glückwunsch erstmal. Wie war das denn für euch, plötzlich in einen ganz anderen Rahmen aufzutreten im Vergleich zu euren kleineren Shows?
1: Es war sehr absurd, muss ich sagen. Also es hat echt Spaß gemacht. Wir wollen es unbedingt nochmal machen, wenn wir dürfen.
2: Ja.
1: Aber es war halt einfach wirklich bizarr, 3 Minuten lang Musik zu spielen und man hört einfach über den Irankrieg und Spargel und dann gibt es
2: Atomkraft.
1: Eine Debatte über Atomkraft.
2: Ja.
1: Und dann soll man irgendwie so happy Musik spielen.
2: Ja.
1: Und es ist einfach sehr bizarr, sehr merkwürdig.
2: Hat was Dystopisches.
1: Ja, genau. Ja.
0: Ja, da seid ihr eigentlich so einfach dazwischen. Ihr seid einfach da reingeworfen worden, kann ich mir vorstellen.
2: Ja,
0: Morgenmagazine, ich kann es mir vorstellen. Aber immerhin habt ihr auch die Chance, euch persönlich zu dokumentieren. Ihr habt ja selbst immer wieder so Kurzdokus von euch auf YouTube. Woher kam denn bei euch die Idee, diesen Prozess festzuhalten? Und was ist euch dabei wichtig zu präsentieren?
1: Ich glaube, wir wollen präsentieren, wer wir sind, einfach, was wir machen, warum wir das machen und ich glaube, diese kleinen Dokus, ich meine, da haben wir ja schon ein paar gemacht, einen hat Niklas gemacht vor Jahren, als wir noch bei ihm im Keller unsere Musik geschrieben haben und einen hat auch Caro gemacht also sie hat einfach viel Footage zusammengepackt und hat dann einfach so ein bisschen Behind-the-Scenes-Footage genommen, um zu zeigen, wie wir so drauf sind. Genau.
0: Ja, cool. Und wenn ihr das euch jetzt so überlegen würdet, wärt ihr denn so selber lieber im Studio oder auf der Bühne, wenn ihr euch jetzt eine Sache aussuchen müsstet?
2: Oh, das ist die schlimmste Frage.
1: Ich glaube Studio.
2: Studio.
1: Aber,
2: also ich glaube, für mich so ein gutes Konzert ist krasseres Gefühl als irgendein Tag im Studio, aber so was ich eigentlich so lieber mache, ist schon ein Studio.
1: Ja,
0: also gerade wenn man so sichtbar auf der Bühne, im Fernsehen oder im eigenen Format einen Auftritt, gehört ja auch so eine gewisse Form an Mut dazu. Und zu diesem Thema kommen wir jetzt auch zum nächsten Song, nämlich auch Boldness. Steckt doch im nächsten Song drin. Den hat Freddy mitgebracht. Bold as Love von John Mayer. Würdest du dich auch so als mutig wie die Liebe beschreiben, oder?
1: Ich versuch's. Ich hab diesen Song ausgewählt, weil wir haben ja Stevie Ray Vaughan schon gehört und der war auch eine große Inspiration für John Mayer. Wir haben D'Angelo gehört und sein Bassist Pino Palladino ist auch auf diesem Song.
2: Ist es nicht auch ein Jimi Hendrix?
1: Und es ist eigentlich ein Jimi Hendrix.
0: Ah. Ja.
1: Und ich mag diesen Cover aber ein bisschen mehr als das Originelle, weil ich finde, es ist einfach moderner und es ist halt weniger sloppy. Also es ist fantastisch, aber
2: Er ist schon slopping it up.
1: Und John Mayer, der spielt, ist einfach wirklich clean, Blues-Gitarre und also hier leider wieder, sorry, noch ein Gitarrensong. Es tut mir leid. Ich tue mich manchmal ein bisschen schwer mit den anderen Songs von John Mayer, aber ich muss sagen, also der kann wirklich Gitarre spielen. Ja.
0: Okay, dann hören wir mal rein.

0: Das war Boulder's Love von John Mayer. Und jetzt dachte ich mir, frage ich nochmal, was ihr denn so, also ihr habt ja eure Lieblingslieder mitgebracht, was wären so eure Guilty Pleasures so? Wo habt ihr euch gedacht, das wollen wir jetzt nicht unbedingt hier mitbringen, was hört ihr so unter der Dusche oder so?
1: Unter der Dusche.
2: Ich muss sagen, gerade Feel Adele.
1: Ist das eine Guilty Pleasure?
2: Es macht einfach so Spaß dabei, das zu singen. Und in der Dusche, es ist unglaublich.
1: Boah, ich weiß gar nicht, ob ich so musikalische Guilty Pleasures habe, weil ich höre einfach gerne Musik, die mir gefällt. Und wenn ich nicht Musik höre, dann genieße ich Stille auch sehr. Oder so Sachen, ja.
0: Stimmt, man muss es auch gar nicht Guilty Pleasure nennen. Genau. Oder was wäre so sehr unerwartet? Was so komplett anderes Genre oder so, was ihr so gerne hört.
1: So Billie Eilish oder so, finde ich richtig nice. Oder Dua Lipa auch. Also so Pop. Auch manchmal, ja. Nicht so viel, aber auch manchmal. Ich höre auch eigentlich, früher habe ich viel so straight ahead so Jazz gehört oder auch so Bebop und so. Ist halt ein bisschen sehr stressig manchmal dann.
0: Ja, auch interessant zu hören. Als nächstes, Lilian, hast du Promises von Cleo Soul mitgebracht.
1: Ja.
0: Was für ein Gefühl gibt dir dieses
1: Auf jeden Fall das Gegenteil von Bebop, würde ich sagen. Cleo Soul ist auch eine meiner Lieblingskünstlerinnen. Ich finde es immer toll, wie sie so in relativ easygoing Songstrukturen und so einfach sehr, sehr kreativ wird und auch viel mit so Klangfarbe und so arbeitet. Und besonders der Track, abgesehen natürlich von der Message und Uplifting Nature, hat auch einfach so eine sehr schöne Klangfarbe. Mhm. Ja, alles ist so sehr angenehm zu hören.
0: Dann hören wir uns die Farben jetzt mal an.

0: Ja, das war Promises von Cleo Soul. Lustigerweise haben wir gerade erfahren, dass wir so einen gemeinsamen Nenner haben, denn ich singe in einem HU-Chor, der Philharmonische Chor, und Freddy, was ist dein Bezug dazu?
1: Genau, meine Freundin Natasja singt auch im gleichen Chor.
0: Krass, in welcher Stimmgruppe singt sie?
1: Ah, das Alto.
0: Alt, ja genau.
1: Alt, ja, sorry, nicht alt. Und du?
0: Sopran. Ja, ich würde mich eigentlich auch so vom Vibe eher alt einschätzen, aber ich bin einfach stimmlich einfach Sopran. Aber genug zu mir. Back to the Roots, zu euren Songs, die ihr mitgebracht habt. Wir hatten verschiedene Songs von Klassikern bis hin zu neueren Sachen. Und da schwingt ja oft auch ein Gefühl von Nostalgie mit. Habt ihr das Gefühl, dass ihr eher viel ältere Musik hört oder eher das, das bei euch total durchmischt ist oder auch mal ein neuerer Song?
1: Sehr durchmischt, würde ich sagen.

0: Ich stelle sie mal gern so Leuten, die so gern Musik hören und sich mit Musik identifizieren. Wenn eure Musik ein Ort wäre, wie würde der aussehen?
1: Wahrscheinlich wie mein Schlafzimmer.
0: Also so cozy, persönlich, eingeschlossen. Ja, crazy.
2: Ich glaube, ich mag so gerne ne, so groovy Stuff und auch so temperamentvoll und eher vielleicht dann... ich glaube, es wäre irgendwie so ein Strand bei Nacht oder so.
0: Ah ja, sehr gut.
2: Ja. Und so eine Hängematte, natürlich, ja.
1: Ich glaube, irgendeinen Ort, wo man träumen kann.
2: Ja.
0: Ja, das ist gut. Nee, ich stelle mir immer gern so, ich weiß nicht, immer so einen Ort vor wie ein größeres Haus und dann sind so Leute, die man mag, alle da. Ja. Also jeder in seinen Raum, aber trotzdem in der Nähe. Irgendwie so ein Safe Space. Ja.
2: Ich hätte auch jetzt an irgendwie so Loft oder so gedacht. So.
0: Loft gleich, ja.
2: Ja. Weil da passen viele Leute rein. Kann man eine geile PA installieren und dann...
1: Ja.
0: Ja, nice. Jetzt kommen wir auch gleich zu einem Musiker, den ich sehr feiere, Leon Bridges. Ja, da kann ich echt viele Songs aufzählen, die ich feiere, von älteren Songs von Ian River oder jetzt der neuere Song, ich Panther City. Irgendwie sowas. Auf jeden Fall kann ich empfehlen da draußen. Aber jetzt hören wir Beyond von Leon Bridges. Magst du kurz deinen Senf dazu geben? Warum gerade der von den ganz vielen guten?
1: Also auch seit Coming Home. Debütalbum habe. Ja, Leon Bridges Liebe. Und Beyond, ich glaube, ich werde diesen Song wahrscheinlich auf meiner Hochzeit spielen.
0: Also ich freue mich auf jeden Fall auf den Song. Hören wir mal rein.

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1: Eben haben wir Beyond von Leon Bridges gehört. Wir haben jetzt ja schon viel über eure Musik geredet und was ihr schon so gemacht habt. Und jetzt frage ich mich noch, was habt ihr schon immer mal ausprobieren wollen, was ihr noch nicht ausprobiert habt?

0: Musikalisch?
1: Das ist eine sehr geile Frage.
2: Also ich sag immer, wir müssen ein paar Sachen noch in unserer Karriere machen. Mhm. Das ist einmal ein Synth-Pop-Album.
1: Ja.
2: Da hätte ich Bock mit ganz vielen Synthesizern, einfach Scheiß auf die Instrumente und einfach und ein Folk-Album. Also vielleicht nicht Folk, aber so komplett akustisch.
0: Mhm. Oh mein
2: einfach
0: Gott.
2: So keine elektrischen Sachen. Also genauso ein bisschen Polar Opposite. Fände ich sehr spannend. Mal aus der Comfortzone komplett rauszugehen und zu gucken, was gibt's klangtechnisch noch anderes, was man machen könnte. Weil ich glaube, man spielt auch sehr anders dann.
0: Mhm.
2: Und ich glaube, so ein paar Konzerte mit dem jeweiligen Setup wäre auch sehr spannend.
0: Ich glaube, es wäre richtig cool, so ein beide Sachen. Das eine eher so ein Club oder so vibey, das andere eher so entspannt.
2: Genau.
1: Ja, also geht mir genauso und ich würde auch voll gerne mal mit so einem Orchester zusammen.
2: Oh ja.
3: Wow. Ah ja.
2: Spätestens beim Folk-Album.
1: Ja, genau. Mit einem Chor.
2: Tschüss, ja.
0: Hast die Connection.
3: Ja, hit das ab.
0: Als nächstes Lied, Leon, hast du uns ein Lied von, ich kann es leider nicht so gut aussprechen.
2: Milton Nascimento
0: mitgebracht.
2: Ja.
0: Ein brasilianischer Künstler, ich habe vorhin schon meinen Mitbewohner gefragt aus Brasilien, er meinte, der Beste einfach.
2: Ja, ja. Tatsächlich gibt es in Brasilien das Sprichwort, wenn Gott singen könnte, hätte er die Stimme von Milton Nascimento. Ist einfach ein fantastischer Künstler. Genau, das ist auch so ein Lied, das habe ich gehört und es war einfach direkt drin und jetzt ist es Teil meiner DNA so ein bisschen. Ich finde es auch sehr spannend, weil Tudo que você podia ser heißt ja alles, was du sein könntest. Und in dem Lied, ich glaube, eigentlich geht es um die Militärdiktatur, aber für mich hat es ja eine persönliche Bedeutung, die ich kriege. Und er meint, es gibt eine Line, die ist halt quasi alles, was du sein könntest, ohne Angst. Und darüber mache ich mir oft Gedanken, was man sein könnte, wenn man nicht Angst hätte vor Dingen, die man eigentlich machen will oder Situationen, bla bla bla. Ja.
0: Wow.
2: Also,
0: was wäre so eine Sache, wo du glaubst, dass du sein könntest?
2: Boah. Also ich mache mir öfter Gedanken darüber oder in Situationen, wo ich merke, okay, hier habe ich jetzt eigentlich irgendwie Anxiety oder so. Wer wäre ich, wenn ich das nicht hätte? Und dann versucht man einfach dann diese Person so ein bisschen zu schauspielern und dann klappt es auch irgendwie.
0: Ja. Wow. In dieses Gefühl können wir uns jetzt reinversetzen, wenn wir das Lied hören.

0: Ja, wir nähern uns leider langsam dem Ende unserer Sendung und wollen noch mal kurz rückblicken oder beziehungsweise vorblicken und euch fragen, was vielleicht so bei euch so als nächstes ansteht. Worauf können wir uns freuen?
1: Ja, also wir
0: Außer das
1: sind.
0: neu erschienene Album natürlich, for the record.
1: Ja, wir spielen nächsten Freitag im Privatclub mit Kool Aid.
2: Ja.
1: Die sind wirklich unglaublich
2: Äußerst coole
1: erfolgreich.
2: Band,
1: Ja,
2: ja.
1: Mann. Darauf freuen wir uns sehr. Und danach, ja, fängt so langsam Festival-Season
0: Ah ja, genau,
1: an.
0: Festival-Season habt
1: Man
0: ihr da.
1: munkelt, die werden beim vielen Festival spielen. Das ist schon mal geklärt. Vielleicht ein Sägewerk-Festival.
0: Wow.
1: Also es kommt langsam sowas rein und wir freuen uns wirklich sehr.
2: Ja, ich habe auch Appetit auf ein Album mittlerweile, mal eins wieder zu schreiben, muss ich
1: Wir haben
2: sagen.
1: noch gerade eine EP geschrieben.
0: Das hat man doch immer gerne. Also das, vor allen Dingen so Appetit finde ich gut.
2: Aber vielleicht machen wir erst ein paar Singles noch für den Algorithmus.
0: Ja, cool. Also, ihr habt es gehört, am 10.04. Supporten Sie Kool Aid im Privatclub. Es gibt auch noch Tickets, die ihr euch sichern könnt. Also auf gute Musik. Und apropos gute Musik, bevor wir uns verabschieden, hier kommt ein Song ausnahmsweise mal von der Band selber. Und zwar der Wedding Band Song von Prismala. Als Abschluss reinhören. Und ich sage schon mal vielen Dank an euch beiden. War super
3: Vielen
0: schön, dass ihr
3: Dank.
0: da wart. Hat echt Spaß
2: Vielen Dank,
0: gemacht.
2: danke euch. Ja,
1: ja, es hat wirklich Spaß gemacht.
2: Ja.
0: Ich hoffe, wir sehen uns alle, wir hören uns alle bald. Hören wir jetzt mal in Wedding Band.

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1: Heute mit Cassilia Diek. Etwa einen Monat vor der Berliner Wahl wurden der Polizei Fälle beschädigter Wahlplakate und vereinzelter Angriffe auf Wahlhelfer gemeldet. Bis vor 3 Tagen registrierte die Polizei insgesamt über 200 Sachbeschädigungen an Wahlplakaten von Parteien. Laut der Polizei wurden die Plakate unter anderem überklebt, beschmiert oder abgerissen. Bestimmte Muster der Übergriffe lassen sich allerdings nicht erkennen. Es sind zudem 6 Fälle von Gewaltdelikten auf Politiker oder deren Repräsentanten bekannt und in 8 Fällen sollen Wahlhelfer beleidigt worden sein. In Fürstenwalde in Brandenburg hat es einen Tornado gegeben. Schäden deuten auf Windgeschwindigkeiten von 150 km/h hin. Allerdings lässt sich noch keine genaue Aussage über die Stärke des Tornados treffen. Laut der Polizei seien einige Schäden entstanden, aber zu derzeitiger Kenntnis sollen keine Menschen verletzt worden sein. Laut Studierendenwerk Berlin kann man sich heute einen Kurzfilm über Einsamkeit und die Suche nach Gemeinschaft in Berlin anschauen. Der Kurzfilm heißt Between Us und der Eintritt ist kostenfrei. Nach dem Film findet außerdem noch ein Q&A mit den Machern und Macherinnen statt. Die Veranstaltung findet in Freiraum im Studentenhaus in der Hardenbergstraße 35 in Berlin statt.
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1: Heute bleibt es bewölkt in Berlin und Brandenburg. In der Nordhälfte ist mit örtlichen Schauern und einzelnen Gewittern zu rechnen. Außerdem soll ein schwacher Südwestwind wehen. Die Temperaturen erreichen heute 23 bis 27 Grad. In der Nacht sollen die Temperaturen auf 14 bis 12 Grad sinken.
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1: 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Morgen und Samstag stoppt er in Wittenberge. 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

0: Einen wunderschönen guten Tag, Wismar. Hier knallt es ordentlich. Willkommen bei Feierabend, die Disco-Show.
1: Schön, dass ihr so zahlreich erschienen seid am Sonntagnachmittag. Nach diesen zwei atemberaubenden Festivaltagen, die wir schon hinter uns haben, trotzdem nochmal hergekommen seid. Wir haben jetzt was ganz Besonderes für euch vor. Wir sind Gregor Buser, gebürtig aus Wismar.
2: Dankeschön.
3: Und natürlich Mario Soschke, auch gebürtig aus Wismar.
1: Und wir machen eine kleine Disco-Show mit euch. Wir sind aber, ja, mit Tanzen tatsächlich, es wird auch getanzt. Wir sind zwei Radiomoderatoren, wir haben eine Radiosendung und wir fahren mit unserem Disco-Rad, was wir gebaut sind, rum durchs Land an Kulturorte und gucken uns, was da los ist und wollen an den Orten rausfinden, wie feiern die Leute da eigentlich ihren Feierabend, wie verbringen die ihre Freizeit. Und das machen wir heute mit euch hier in Wismar.
2: So. Genau. Und ihr kommt ins Radio. Das heißt, ihr lauft live auf Alex Berlin am Donnerstag 18 Uhr. Ihr kommt alle ganz, ganz groß raus. Also umso lauter ihr seid, umso mehr hört ihr euch nachher im Radio. Es hat nichts mit Film oder Kamera zu tun. Man hört nur eure zarten, lauten Kehlen.
1: Deswegen würde ich das gerne mal testen. Wismar, könnt ihr laut sein?
2: Stark, stark, stark.
1: Also letzte Woche waren wir in Halle, die war noch ein bisschen lauter. Also frage ich euch nochmal, könnt ihr laut sein?
2: Oh ja, das wird man auf jeden Fall im Radio hören. Das heißt, wir kommen jetzt gleich raus. Dann startet die Sendung. Wir nehmen auf. Und umso mehr ihr Feuer reingebt in die ganze Sache, umso mehr und so krasser wird das Ganze. Also danke, dass ihr hier seid.
1: Wenn wir jetzt auf diesen Button klicken, dann starten wir die Aufnahme und ab dann ist es Radio. Also ab dann müsst ihr da sein, ja? Sind wir bereit, Gregor?
2: Wir sind bereit.
1: 3, 2, 1.

0: 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Feierabend, die Disco-Show!
1: Jawohl!
2: Hallo Wismar!
1: Hallo Wismar! Oh Scheiße, die Stimmung kocht!
0: Wir haben den unvergleichlichen, extravaganten, eloquenten Mari Zoschke!
2: Und wer ist noch hier?
0: Und nicht zu vergessen den Hübschling aus dem Duo. Ein Mann mit Charakter und Plattfüßen. Gregor Buse!
1: Danke, Wismar!
0: Die einzigen Radiomoderatoren, die ihr Studio gegen ein Disco-Rad eingetauscht haben. Die Herren der guten Laune, des gepflegten Halbwissens und der maximalen Eskalation. Macht mal Lärm und gebt alles, was ihr habt. Applaus für Mari und Gregor!
1: Dankeschön, danke, danke, dankeschön!
2: Okay, danke, danke, danke. Ihr seid da. Für die Zuhörerinnen auf Alex Berlin. Wir befinden uns im wunderschönen Wismar. Wir haben hier eine ganze Menge netter, freundlicher Gesichter vor uns. Wir sind im Marienforum, ein für uns besonderer Ort, da wo wir auch schon die ersten kreativen Ideen vor vielen Jahren hatten, als wir von hier kamen. Und wir wollen mit euch zusammen heute Spaß haben und euch kennenlernen. Nicht wahr, Gregor?
1: Oh ja, das heißt, wir gucken, wie feiert Wismar seinen Feierabend. Boah, was ist denn Feierabend überhaupt? Also wenn ich von der Arbeit nach Hause komme, gibt es ja ganz verschiedene Arten. Also ich bin ausgebrannt, ich brauche erstmal einen guten Film, plupp, Bier geht auf und dann sitze ich erstmal da. Weil ich muss mich erstmal erholen von dem Alltag.
2: Ich gehe gern abends unter Leute, ich bin ein sehr geselliger Typ. Wenn ich Feierabend habe, dann gehe ich zum Beispiel hier in Wismar gern ins Kai oder in den Schlauch oder viel Zeit haben wir auch hier verbracht tatsächlich, an diesem Ort.
1: Hier hat alles begonnen damals. Hier gab es noch früher eine Bank, die haben sie nachher abgebaut, weil sie zu viel getrunken haben hier mal. Und da saßen wir und haben schon unsere wilden Ideen gesponnen.
2: Richtig. Und eine unserer wilden Ideen, die wir damals hatten, ist heute hier zu sein, um mit euch diese Show zu machen. Und deswegen würde ich mal sagen, Gregor, es ist eine Radiosendung, also da geht es auch um Musik. Wollen wir mal den Feierabend reinstarten?
1: Ich glaube, wir starten mal so richtig in Feierabend rein. Und damit die Leute mal gleich wissen, worauf es ankommt, präsentieren wir euch die volle Ekstase.
2: Die volle Ekstase, meine Damen und Herren. Und mit den Händen. Und ein verschmitztes Lächeln. Ja, genau.

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0: Dankeschön, Wismar. Das kommt ins Radio, egal wie es war.
1: Da ich glaube, das war mega. Singen macht Spaß, es geht nicht nur um Singen, aber ich bin gerade im Schlagerfieber. Wir spielen auch, meine Mutti ist heute hier, wir spielen immer Schlager für meine Mutti in der Radiosendung. Und ich glaube, da haben wir noch was vorbereitet. Hat jemand hier Bock, ich schaue dich jetzt mal an, einen kleinen Schlager mit uns zu singen? Dann komm mal her. Ein Applaus für die junge Dame hier in der ersten Reihe. Wie ist dein Name?
2: Nathalie.
1: Und was möchtest du heute für uns singen?
2: Ich singe von Trude her, ich will keine Schokolade.
0: Warte, den muss ich einen Song erstmal suchen. Oh ja, den haben wir da. Wenn du den willst, dann ist es jetzt dein Auftritt.

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0: Ein Applaus für Nathalie, bitte, ja! Okay, das geht ja gut los hier bei euch, das mal. Das geht ja gut los. Wir haben jetzt schon eine Menge Spaß, würde ich sagen. Gregor, hast du Spaß?
1: Oh, ich habe eine Menge Spaß.
0: Aber es geht ja nicht nur um Spaß. Wir haben erzählt, wir sind hier für euch, um ein kleines Experiment zu machen und rauszufinden, wie feiert ihr euren Feierabend. Und
1: das
0: wollen wir auch ernst nehmen, würde ich sagen. Gregor!
1: Ja,
0: Sir? Reiche mir... Nee, warte, ich brauche noch unser Outfit.
1: Ja, Entschuldigung.
0: Kleine Umbaupause.
1: Bitte, Sir?
0: So, das wird jetzt hier ein bisschen ernst zu nehmen, ne? So, Leute, jetzt ist der Forschungsteil anbelangt. Liebe Hörer von Alex Berlin, wir sind in Wismar. Ich sehe viele tolle Menschen vor mir und Gregor, reich mir bitte die Forschungsunterlagen. So, die Feierabendshow-Checkliste. Wir befinden uns in Wismar. Hier sind, Gregor, Personenzahl?
1: Circa 450.
0: 450. Stimmung, wie ist die Stimmung in Wismar? Ausbaufähig.
1: Ausbaufähig.
0: Das ändert sich noch. Humorfähigkeit, Gregor.
1: Ja.
0: Erzähl mal einen Witz.
1: Sitzen zwei Kühe auf einem Apfelbaum und pflücken Kirschen. Okay. Dann kommt ein fliegendes Schwein vorbei. Da sagt die eine Kuh zur anderen, Sachen gibt's.
0: Jawohl, Gregor, das war ein Schenkelklopfer. Mach mal Lärm für Gregor Buse. Also die Humor
1: ausbaufähig.
0: Ausbaufähig. Bevor wir weitermachen mit unserem Profil, ich fühle diese Outfits schon, aber noch nicht ganz. Ich will die ein bisschen mehr feierabendmäßig machen. Deswegen brauche ich zwei KünstlerInnen hier vor Ort. Gregor, holst du mal die Spraydosen?
1: Ja.
0: Okay. Und zwar bitte ich jetzt einmal nach vorne Emily. Und ganz da hinten sitzt noch ein Künstler, der Maxi. Komm mal her.
1: Hey, kommst du mal bitte? Wir müssen uns beeilen, wir haben nur eine Stunde.
0: So, genau, der Plan ist jetzt, wir sehen scheiße aus in diesen Anzügen. Du musst uns jetzt mal richtig vollhacken, ihr beide. Ja? Irgendwas Schönes, ein Herz, eine Sonne, dass wir ein bisschen flippiger aussehen. Könnt ihr das mal machen Richtung Publikum?
1: Vielleicht kann ich das schon erahnen, was da kommt. Ja, es geht in Richtung Herz, das spüre ich.
0: Spürst du das?
1: Ja, die Liebe ist da. Flügel.
0: Oh, das riecht aber ganz schön. Ich kann es nicht so ganz erfühlen.
1: Ja, du hast auch keine Gefühle. Stark. Wie sieht's aus? Was steht denn da drauf? Hier? Okay.
0: Haben wir?
1: Wenn man es nicht lesen
0: schön,
1: kann.
0: Oder willst du mir nochmal hier Ärmel oder sonst was? Ich bin bereit. Ich fühle mich jetzt schon ein bisschen flippiger, muss ich sagen.
1: Also du siehst aus... Ja, schwer zu sagen, was du jetzt bist.
0: Flippig. Ich sag einfach
1: oh,
0: flippig.
1: Oh,
0: was
1: aber
0: bin ich?
1: Stark.
0: Was bin ich?
1: Richtig
0: bin ich?
1: Coole Typen.
0: Stark, danke dir, Maxi. Mann. Ein Applaus für Maxi und Emily, ja?
1: Dankeschön.
0: Ich danke dir. Okay. So, jetzt fühle ich mich gleich ein bisschen besser. Jetzt können wir starten.
1: Das heißt, wir gehen jetzt in die Forschungsreise mal rein.
0: In die Forschungsreise?
1: Ja, das heißt, wir werden jetzt mal ein paar Daten erheben, was Wismar fühlt, was Wismar denkt. Und da bin ich jetzt ganz gespannt, was da rauskommt.
0: Genau, ihr kennt alle 1, 2 oder 3, oder? Gregor präpariert uns jetzt hier 3 Felder.
1: Ja, Sir.
0: Sehr gut. Und dann wollen wir mal ein Profil von den Freizeitaktivitäten der WismarerInnen kennenlernen. Und dafür bitte ich euch, ganz viele von euch mitzumachen. So, als erstes will ich erstmal gleich wissen, wer hier überhaupt alles steht, ja? Also wer aus Wismar kommt und wer nicht, wer sind Touristen, wer sind zugezogen. Wir haben hier ein Feld drapiert. Ich würde euch jetzt bitten, alle mal ein Stück näher zu kommen, die Lust haben mitzumachen. Ja, genau. Wir spielen jetzt 1, 2 oder 3. Die erste Frage lautet, woher kommt ihr?
1: 1. Auf der 1.
0: Ihr seid in Wismar geboren.
1: Auf der 2.
0: Ihr seid nach Wismar gezogen.
1: Auf der 3.
0: Ihr seid nur zu Besuch, ihr seid Touristen. 1, 2 oder 3. In Wismar geboren, nach Wismar gezogen, Touristen. Gregor, hast du ein Beat für uns?
1: Aber selbstverständlich, wo gehört ihr hin?
0: Ob ihr wirklich richtig steht. Seht ihr, wenn der Beat ausgeht? Okay, wir haben hier auf jeden Fall richtig viele OG-Wismarer. Das gefällt mir schon mal sehr gut. Das ist schon mal sehr gut für unser Forschungsergebnis. Machen wir weiter mit der zweiten Frage. Wie fühlt ihr euch heute?
1: Auf der 1.
0: Voll Energie.
1: Auf der 2.
0: Tiefenentspannt.
1: Oder auf der 3.
0: Ihr seid 3 fürs Sofa. 1, 2 oder 3.

0: geht. Okay, wir haben hier sehr viel energiegeladene Personen. Das gefällt mir sehr gut. Wir haben heute noch sehr viel Action. Also, ich glaube, wir können die Feuernummer machen, Gregor.
1: Eine Fackel anmachen?
0: Nein, die Feuernummer hier, haben alle Bock auf Energie. Achso, okay, sehr viel voller Energie wird eingekreist. Nächste Frage. Mit welchem Getränk startet ihr perfekt in den Feierabend? Ist es?
1: Auf der 1.
0: Ein alkoholisches Spaßgetränk?
1: Auf der 2.
0: Ein koffeinhaltiges Energygetränk?
1: Oder auf der 3.
0: Ein teeinhaltiges Entspannungsgetränk? Wer hat sich das ausgedacht? 1, 2, 3.

0: Okay, das ist ziemlich, ja, Teetrinker, Kaffeetrinker, das ist ziemlich ausgeglichen, das notiere ich mir. Wir haben hier nicht, wir waren letzte Woche auf einem, so ein Techno-Festival, da war sehr auf Spaßgetränke, kann ich nur sagen. Aber hier ist es gut durchmischt, es ist ja auch 15 Uhr nachmittags, aber wir kommen auch noch zu Spaßgetränken, keine Angst. Die nächste Frage lautet, was macht Wismar an einem nach einem stressigen Tag?
1: Auf der 1!
0: Rausgehen, Freunde, Kultur, Veranstaltungen.
1: Auf der 2!
0: Aktiv werden, Sport, Natur.
1: Oder auf der 3.
0: Runterfahren, Selfcare, Zuhause, Entspannung. 1, 2, 3. Auf der 1 rausgehen, auf der 2 aktiv werden, auf der 3 runterfahren. Was macht Wismar am liebsten? Ob ihr wirklich richtig steht, seht ihr, wenn der Beat ausgeht. Rausgehen, aktiv werden. Das war zu spät, du bist jetzt in der Mitte, jetzt... Wir brauchen dich bei beiden Sachen. Sehr gut. Dann seid ihr auch meine Crowd für die ganzen Spiele. Sehr gut, okay. Eine haben wir noch. Da will ich mal ein bisschen rausfinden. Wir sind ja auch Wismar. Wir sind hier in einer Zeit geboren, wo es noch deutlich mehr Kulturangebote gab als jetzt so. Keine Kritik. Und ich frage euch, bietet Wismar euch genügend Möglichkeiten, um eure Freizeit perfekt zu zelebrieren?
1: Auf der 1.
0: Ja, mehr als genug.
1: Auf der 2?
0: Ah, Wismar ist ausbaufähig.
1: Oder auf der 3?
0: Nein, mir fehlt auf jeden Fall was in Wismar. 1, 2, 3.

0: Also die Jungen unter uns sind zufrieden, auf jeden Fall, sehe ich so, nicht alle.
1: Okay, wir sind so bei ausbaufähig, nicht ganz.
2: Mari, okay. Kannst du ganz kurz gleich mal fragen, was das hier so schön macht in Wismar?
0: Stimmt, ich muss dich eigentlich hier fragen, ja, weil die Leute genau. Nicht völlig überzeugt sind. Was macht Wismar schön für dich?
3: Halt, dass die Stadt sehr gut ist. Also, ich mag die Eisläden sehr gut.
2: Sehr schön.
0: Jawohl, hoch auf die Eisläden in Wismar! Was ist dein Lieblingsort in Wismar?
3: Das Café Chibo.
0: Das Café Chibo, sehr gut. Und ich gehe jetzt mal hier so in die andere Fraktion rüber. Was fehlt dir denn in Wismar?
4: Also eigentlich alles für Leute ab 18 bis 35.
0: Ja, da gehe ich so ein bisschen mit tatsächlich. Und hier ist so ein bisschen die Mischung. Was machst du denn am liebsten? Wo ist dein Lieblingsort in Wismar?
5: Oh. Das ist ja gerade das Ausbaufähige. Ich finde irgendwie keinen.
0: Okay, da muss Wismar noch ein bisschen arbeiten. Wir geben unsere Forschungsergebnisse auch gerne dem neuen Bürgermeister über. Vielleicht passiert dann was. So, was habt ihr denn für Wünsche? Was hast du denn für Wünsche?
6: Heute einen schönen Tag zu haben, das wird mir schon reichen mit euch.
0: Also, dann ist ja schon alles da. Okay. Das war's mit 1, 2, 3. Ich habe jetzt schon mal ein kleines Profil. Ihr dürft euch wieder entfernen, einmal kurz. Aber nicht zu lange, es geht gleich weiter. Gregor, was hast du denn jetzt hier schon so rausbekommen?
2: Also man sieht, Wismar könnte ein bisschen mehr für die Jugendlichen tun. Aber die Kleinen, die haben sehr viel Spaß im Café Chibo. Ich frage mich, wie viel Kaffee da getrunken wird. Und natürlich, dass die Eisdielen an der Grenze an der Perfektion münden. Das muss man aber sagen. Gutes Eis, das kann Wismar wirklich sehr gut.
0: Wir haben jetzt wieder ein bisschen viel rumgelabert und wir sind ja immer noch eine Radiosendung, deswegen wird es Zeit für Musik und das nächste Spiel. Auf meiner Liste habe ich hier gerade gesehen, hat Wismar einen guten Musikgeschmack? Das ist ja Ansichtssache, aber ich glaube, da haben wir was vorbereitet, Gregor. Let's go!
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0: Wir spielen jetzt mit euch zusammen Songs erraten. Ich habe hier einen Buzzer. Auf den könnt ihr raufballern, aber zart raufballern. Also ihr könnt mit Vollsprint hierher rasen, aber bitte so. Und wenn ihr Song und Interpret erratet, dann knallt ihr da drauf, sagt uns den und wir gucken, ob ihr richtig liegt. Und wenn ihr richtig liegt, Gregor, dann gibt es auch was zu gewinnen, oder nicht?
2: Da gibt es sowas von was zu gewinnen. Meine sehr verehrten Damen und Herren, wir haben hier den kleinen Klopferspaß für Jung und Alt und natürlich für alle unalkoholischen kleine Spaßsüßigkeiten, Gesichtsmasken und noch viel, viel mehr, alles hier bei Feierabend, die Disco-Show.
0: So, meine Freunde, wer hat Bock auf Songs raten? Jawohl. Oh, ich bin schon ganz schön dreckig. Naja, ist ja zum Glück nur Radio. Gregor, Gregor hat uns ein paar Songs mitgebracht, die er regelmäßig unter der Dusche hört.
2: Ja, das
0: liebe
2: ich.
0: Und knall uns doch mal einen rein.
2: Seid ihr ready für den ersten Song? Ihr wisst, der Button ist euer. Wenn ihr zuerst den Song richtig erratet, habt ihr die Möglichkeit, was zu gewinnen. Also, seid ihr ready?
0: Hä, Gregor, was ist jetzt da passiert? Ist das technisch schon wieder kaputt?
2: Ich glaube, wir haben da ein kleines technisches Problem. Und ich glaube, die Songs sind jetzt, ja, ich habe es befürchtet, die sind jetzt alle rückwärts.
0: Die sind jetzt rückwärts?
2: Ja.
0: Wismar, könnt ihr rückwärts auch Songs erraten? Ich glaube, das ist hier gar kein Problem. Ich glaube, das machen wir einfach mal. Gregor, knall mal einen rein!

0: wir haben schon geballert.
1: Dancing Queen von ABBA.
2: Dancing Queen?
0: Dancing Queen von ABBA. Ist es Dancing Queen? Es ist Dancing Queen. Du darfst hier... Oh. Du darfst hier einen der Preise aussuchen.
2: Stark.
0: Und wir machen weiter. Wir sind immer noch Feierabend, die Disco-Show. Und hier ist Song Nummer 2. Das war ein bisschen einfach, Gregor. Was kriegst du jetzt für uns? Ja, was haben wir?
1: Hips Don't Lie von Shakira.
0: Ist das richtig, Gregor? Jawohl, du darfst
3: Das

0: Was ist das? Seiner Tipp, dass es sehr regional ist. Wissen wir, das kann nicht sein. Oh, da kommt jemand.
1: Was haben wir?
2: Das ist Sabine Fischmarkt und komm an den Strand.
1: Ist das richtig, Gregor?
3: Oh, shit.
1: Oh ja, ich glaube, das ist richtig. Nimm dir eine Preise mit.
0: Hat kein Shot oder was?
1: Komm an den Strand. Komm an den Strand. Okay. Hast du mal ein bisschen was? Hau mal ein Beat rein. Oh, das ist Freestyle Rap. Gregor, mein Freund, ist der Beste. Yeah. Was haben wir da? Das war jetzt sehr schnell.
4: Ikimel, who's that?
1: Ist es Ikimel?
0: Ist es Ikimel?
1: Nimm dir gerne einen der kleinen Preise. Aber du schon. Du.
0: Okay.
1: Das hat niemand gehört.
0: Nicht gemacht.
1: Gut. Gregor, haben wir noch einen?
0: Oh, wir haben sowas von noch einen.
1: Was könnte das sein?
0: Was ist es? Was ist es? Was ist es?
1: Ja, was haben wir da?
4: Rihanna, only girl in the world.
1: Gregor, es ist richtig.
0: Jawohl!
1: Ich gerne einen der Preise,
0: was du haben möchtest.
1: Also Musikwissen ist da. Ich würde sagen, wir machen noch einen letzten oder was, Gregor? Hast du noch einen für uns?
0: Wollen wir mal Schwieriges machen?
1: Oh, was Schwieriges. Waren die zu leicht bisher?
0: Okay. Die merken, es ist Sonntag, es ist 15 Uhr. Die Köpfe sind noch nicht ganz da.
1: Ja.
0: Also an mir liegt es hier nicht. Aber wir gehen rein, mal gucken, ob ihr den erwartet.
1: Oh, da hat er jetzt doch was gewusst.
5: Black Eyed Peas, Pump It.
1: Gregor! Ist es das? Oh ja, was ist es? Du kannst dir einen Schuss nehmen oder was Süßes.
0: Sag, Junge, hol dir was ab. Stark, stark, stark. Man merkt einfach, das Musikwissen ist doch da hier in Wismar.
1: Das glaube ich auch, Gregor.
0: Das müssen wir einmal notieren.
1: Das Musikwissen ist da. Gregor, weißt du was? Ich bin jetzt auch schon ganz schön verschwitzt. Wollen wir uns auch mal eine Sekunde nehmen?
0: Ja.
1: Meine Forschungsergebnisse.
0: Nicht, dass sie geklaut werden.
1: Für die Wissenschaft.
0: Ja, dann machen wir doch so mal einen ruhigen, wa?
1: Komm, ja. So, Gregor, machen wir uns mal ein bisschen was Chilliges kurz. Wir müssen uns auch mal einen Moment nehmen hier. Oh ja, yeah.
0: Schön. Schön, schön, schön sonnig auf jeden Fall. Sehr heiß.
1: So, wissen wir, wir sind eine halbe Stunde drin. An die Zuhörerinnen da draußen auf Alex Berlin. Wir sitzen in der Sonne, genießen das Meer. Und ich muss sagen, Gregor, wie fandst du das Festival bisher?
0: Oh, schönes Festival. Schönes Festival. Man merkt einfach, Wismar ist auf den Beinen und man hat hier ordentlich was zu sehen. Feuershow, viele TheaterkünstlerInnen. Hier ist ordentlich was los und das liebe ich, wenn in der Wismar City ein bisschen was am Machen ist, oder Mari?
1: Ich liebe das aus. Wer von euch war denn die letzten Tage schon hier? Einmal die Hand. Okay. Okay, eine ganze Menge.
0: Ja, so 50%.
1: Also ich muss sagen, mir hat ja am besten gestern Abend die Show gefallen am Markt. Phantom. Krasses Drink, krasses Brett, muss ich sagen. Und ich bin ein bisschen verzaubert worden und ich hoffe, ihr auch bei diesem schönen Boulevard-Festival. Gregor, Hydration Break.
0: Auf uns?
1: Auf uns. Und damit es so ein schönes Festival hier auch lange noch geben kann, laufen hier in den blauen T-Shirts die fleißigen Helferinnen rum. mit so Spendenboxen. Also schmeiß da nochmal ordentlich was rein da hinten, damit wir auch noch lange so ein schönes Boulevardfestival haben. Denn ich genieße das hier, seit ich ein Kind bin, alle 2 Jahre und lasse mich immer wieder aufs Neue verzaubern.
0: Ich habe nur noch eine Frage. Wirst du bezahlt für diesen Schirmständer?
3: Ich mache das nur, weil ihr so toll seid.
0: Das gefällt mir.
1: Okay, Hydration Break is over.
0: Ich gebe dir später meine Nummer.
1: Noch ein bisschen arbeiten, Herr Gregor. So, Leute. Also, wir haben jetzt einiges mit euch vor. Ich habe ja gerade erzählt, dass ich schon als Kind hier hingehe und mich seitdem verzaubern lasse. Und verzaubern wollen wir euch auch. Nicht wahr, Gregor?
0: Ja, ohne Zauberei geht hier gar nichts. Weil was bleibt denn beim Feierabend, wenn nicht die Zauberei? Ah, das ist der Nervenkitzel. Da passiert irgendwas, die Spannung, die Magie in der Luft. Das sind die kleinen Dinge, über die man sich freuen kann. Das Unerwartete, was jederzeit kommen kann.
1: Seid ihr bereit für Zauberei? Wir spielen jetzt gleich ein Spiel. Und für dieses Spiel werde ich etwas herzaubern. Und ich glaube, ihr werdet schon wissen, worum es dann dabei geht. Hoffe ich zumindest. Lasst euch verzaubern von Feierabend die Disco-Show.
6: Oh, ihr seht diesen Vorhang.
0: Seid ihr ready?
1: Seid ihr ready? Oder wen?
0: Oh, das, der Zaubertrick.
1: Seid ihr ready, euch verzaubern zu lassen? Oh. Bim, Sala, Bim!
0: Oh, was ist es? Was ist es?
1: Was ist es? Es ist ein Stuhl.
0: Stark.
1: Ein, ja, oder ein Hocker.
0: Ein Hocker ist noch präziser.
1: Aber was spielt man mit Stühlen? Stuhltanz, jawohl, wir spielen jetzt Stuhltanz und nehmen euch ein bisschen mit in die Kindheit. Gregor, hast du da noch ein bisschen ein paar geile Outfits für?
0: Und weiter geht's. Noch eine Runde.

0: Oh ja, da ist noch einer. Okay, da. Junge Frau, Sie sind leider raus. Nehmen Sie sich gerne noch was.
1: Ja, du kannst auch.
2: Genau, ja, komm her. Du kannst auch einmal zugreifen. Hier, hier, guck mal, hier vorne. Guck mal hier, da kannst du noch was vom Teller nehmen. Stark.

0: Ich glaube, wir nehmen noch mal drei Stühle weg.
1: Ja, jetzt wird schon knapp. Aber jeder nur auf einen Stuhl. Okay, okay. Eins, zwei, drei. Ne, okay. Ihr seid leider raus. Nehmt euch da noch was von den Süßigkeiten. Und wir kommen langsam ins Finale. Steht noch mal auf.
0: Wieder drei weg. Achtung, Achtung.

0: Jetzt mal ein bisschen anfeuern, die Erwachsenen hier, ja? Und ein bisschen schneller tanzen. Ein bisschen schneller an Geschwindigkeit aufnehmen. Oh, da ist wieder eine Person raus. Und ihr sitzt da zu zweit auf einem? Wer war zuerst drin drauf? Ich kann es nicht genau sagen. Aber gut, komm, Finalrunde.
1: Ein Stuhl, vier Personen. Ein Stuhl, vier Personen.
0: Finale!
1: Passt auf eure Rücken auf.

Slowmo-Dance. Oh, oh, oh, oh, oh, oh, oh. Ja. Okay, bei euch kann ich es nicht sagen. Ihr beide seid raus, leider. Nehmt euch was Süßes und wir machen nochmal für euch beide eine letzte Final.

0: Ich würde sagen, du bist raus. Du.
1: Wer von beiden ist der Sieger?
0: Oh komm, einmal noch. Es ist nicht klar. Es ist nicht klar. Alle, die im Radio gerade zuhören, es ist stark, nee, nee, aber die Musik war noch nicht an. Es ist wirklich nicht klar. Sie kämpfen wirklich bis zum Letzten. Also werden wir sehen, wer da rauskommt. Ja, da haben wir einen Gewinner.
1: Wir haben einen Gewinner. Du bist der Gewinner. Du bist der Gewinner. Du darfst dir einmal was wieder hier rausnehmen. Und du darfst einmal aus unserer Mystery Box, ich weiß selber nicht, was da drin ist, dir ein Geschenk rausziehen. Achso, das danke, dass ihr mitgespielt habt. Gregor, Kindheit. Oh, es gibt nur noch. Ja, gut.
0: Ich glaube, da wurde sehr viel.
1: Ja, nimm dir doch auch noch was von.
0: Nimm dir passt dicker.
1: So, schön, schön. Danke, dass ihr mitgespielt habt bei Stuhltanz. Gregor, ist bei dir noch ein bisschen von der Kindheit übrig? Ich habe das schon lange nicht mehr gespielt, muss ich sagen.
0: Ja.
1: So einen schönen Kindergeburtstag. Tom, könntest du auch mal wieder einladen?
0: Man muss wirklich sagen.
1: Bisschen Topf schlagen. Ja, was ist bei dir noch übrig geblieben von der Kindheit?
0: Es ist nicht viel übrig geblieben. Natürlich Familie, Freunde und die kleinen Momente beim Genießen. Und ich hatte einen kleinen Moment, als ich genossen habe, oder ich habe es immer noch, wenn ich von der Arbeit komme, wenn ich meine alten Freunde wieder online treffe und die immer noch im Discord-Channel sitzen und du immer noch ihre Stimmen hörst. Gibt es hier ein paar Zocker? Zockt hier jemand unter uns?
1: Wo sind die Zocker?
0: Stark.
1: Fortnite.
0: Stark. Stark. Haben wir noch mehr Zocker? Was zockst du?
1: Da, haben wir ja nochmal.
0: Komm mal her, was zockst du?
2: Minecraft.
0: Minecraft. Das T-Shirt ist Programm. Ja, sag an. Minecraft. Auch Minecraft? Und du auch? FC26. Stark. Im Game lernt man auch was. Und ich liebe daran, dass man Competition hat. Man hat Nervenkitzel. Mari?
1: Ja?
0: Gib's mir. Volle Kalüle.
3: Battle Royale.
0: Oh yeah. Wir spielen Ballon Battle Royale. Seid ihr ready? Jetzt geht's um Kampf, Zerstörung und Gewinnen. Und natürlich verlieren. Oh ja, jetzt fetzt es hier ordentlich. Seid ihr ready für die totale Zerstörung? Ich hab gefragt, seid ihr ready für die totale Zerstörung? Oh ja. Ich brauch zwei Freiwillige. Stark. Noch eine Person. Eine Person. Muss nicht viel machen. Ja, perfekt. Komm her. Du stellst dich da an. Okay. Ich werde euch das Spiel präsentieren. Ich brauche ein Ziel. Anna, reiche mir ein Ziel, bitte. Okay. Ihr müsst gleich was für mich machen, okay? Du hältst ein Ziel, was du gleich bekommst. Stark. Du formst eine Pistole mit deinen Händen, okay? Form mal eine Pistole, okay? Ziel drauf, okay? Nicht auf den Körper, nur auf das Ziel. Pass auf, weil es gefährlich ist. An den Rand. Genau, schön einklemmen, schön festhalten. Okay, Ziel darauf. Und auf drei schießt du auf das, okay? Bist du ready dafür? Zack. Achtung. Eins. Ich halte dich hier, falls es zu doll ist, okay? Nicht erschrecken, könnte knallen. Eins. Hier rauf ziehen, nicht auf den Kopf. Hier hin. Zwei. Drei. Stark. Das heißt, wir spielen Ballon Battle Royale. Alle, die mitspielen wollen, binden sich jetzt ein Ballon ums Bein. Jetzt wird gefightet. Kommt her. Nicht so schüchtern. Jetzt wird getrampelt. Komm her jetzt. Jetzt geht's los für die totale Eskalation. Okay, seid ihr ready? Und denkt dran, die Todeszone, wer die nur berührt, ist raus. Ihr dürft nicht aus der Todeszone raus. Also, Seid ihr bereit für die Eskalation? Wismar, starten wir rein!
3: Battle Royale! Battle Royale! Battle Royale!
1: Und es geht los! Fightet!
0: Tackle erlaubt! Tackle erlaubt! Wer das Ziel verliert, ist raus!

0: So, es wird langsam die Zone wird kleiner, die Zone wird kleiner. Die Zone wird immer kleiner. Okay, es wird immer, immer kleiner. Oh! Es sind die letzten drei. Okay, die letzten drei. Oh, da ist jemand raus. Die letzten beiden, das Finale. Wir sind im Finale. Ich mach nochmal kleiner. Die Zone, die schrumpft. Oh, und wir haben einen Gewinner. Wie ist dein Name? Peter, komm mal her. Du bist natürlich der Gewinner. Warum kannst du das so gut? Lange Beine, warst du auf vielen Kindergeburtstagen eingeladen damals, wo es Ballonkampf gab?
1: Ich war

Endbattle. Hier ist unser Großmeister, das Ballon Battle Royale, Gregor Buse. Seid ihr bereit für den ultimativen Kampf? Der letzte Fight startet in wenigen Augenblicken.

Okay, na, es ist langes Intro, es ist langes Intro. Macht euch ready! Leute, seid ihr dabei? Ballon Battle Royale, das Finale!

0: Oh, es wird gefightet. Oh, und Peter gewinnt das Duell. Oh mein Gott. So, Peter, lass ihn nochmal her. Rücken, pass auf, wir müssen nochmal hier. Oh, oh, oh. Einmal die Siegerehrung für Peter. Peter, komm nochmal her. Komm nochmal her. Gratuliere dem Sieger. Gregor, wo willst du jetzt hin? Gregor? Ey! Gregor? Ja, also, das war jetzt eigentlich nicht geplant. Gregor! Ja, ich weiß jetzt nicht so genau, wie es an der Stelle weitergeht. Eigentlich wollte Gregor jetzt noch einen Motorradstunt machen. Aber anscheinend kommt es nicht. Ich guck mal, was ich hier habe. Okay, was haben wir denn? Dann muss ich jetzt improvisieren, glaube ich. Ich würde einmal nochmal den Moment nutzen wollen. Wir reden ja hier ganz viel über Quatsch und so, ja? Also Feierabend machen, Entspannung, Erholung, Spielspaß. Aber man kann auch den Feierabend nutzen, um sich politisch zu engagieren, um Nachbarn zu helfen, Freunden zu helfen, beim Umzug, bei was auch immer. Hier bei der Critical Mass mitzumachen für FahrradfahrerInnenrechte, Fußgänger, was auch immer. Es ist egal. Mir ist nur wichtig, Leute. Am 12.09. ist hier CSD in Wismar und ich würde mich freuen, wenn wir ein paar von euch da sehen, ja? Und eine Woche später haben wir Wahl in Mecklenburg-Vorpommern. Und egal, was ihr macht, geht da bitte hin, damit auch solche Veranstaltungen langfristig hier weiter stattfinden können, ja? Das einmal kurz am Rande gesagt. Das war mir einmal wichtig. Danke euch. Ja. So, Gregor, da bist du ja wieder. Was ist Scheiße? Verlieren ist Kacke. Gregor, vielleicht musst du auch mal loslassen. Muss noch mal ein bisschen, ist doch egal. Hauptsache, Spaß haben. Komm wieder her. Ey, aber in der Sache hier sind wir doch vereint. Verlieren will er nicht. Gregor, du bist wieder da. Schön, dass du wieder da bist. Ich glaube, wir haben selber was über Feierabend gelernt, über Loslassen. Wir sind gestern hierher gefahren, vorgestern, und haben das Auto geschrottet, mit dem wir hergefahren sind. Und nebenbei, neben diesem Festival, noch lange Struggle gehabt mit ADAC, mit dies und das. Und gestern, nachdem wir 2 Stunden auf die Pannenhilfe gewartet haben und dann auf diesem Festival waren, habe ich gelernt, dass Feierabend vielleicht auch einfach mal loslassen ist und sich nicht immer
1: davon
0: um die Sachen kümmern.
1: Ja, manchmal muss man einfach loslassen und das Leben geht da weiter und es gibt ja so viele schöne Dinge im Leben. Also loslassen.
0: Genau. Wir lassen jetzt auch los, Leute. Wir lassen jetzt los und zwar so richtig. Gregor, eine Sache haben wir noch, oder? Wenn wir so richtig loslassen wollen.
1: Loslassen? Du, das mache ich im vollen Programm. Das ist mir auch alles scheißegal. Oh. Freiheit. Genuss. Nervenkitzel, ja, verlieren ist scheiße, aber das gehört auch im Leben dazu und ich glaube, wenn man lernt, einfach weiterzumachen und daraus zu lernen und das nicht so sehr an sich ranzulassen, dann ist das auch alles in Ordnung. Denn gewinnen und verlieren
0: liegt nah beieinander. Leben.

0: Oh ja.
1: Leute, wir lassen jetzt los und zwar lassen wir euch jetzt entscheiden, was das letzte Spiel für heute Abend ist. Ich habe hier einen Ballon. Gregor, du musst da mal hin, mein Kabel ist total verwirrt. Hier, gib das mal rum, ich komme nicht so weit zu den Leuten.
2: Ja, ja. Ihr dürft entscheiden, wir lassen jetzt richtig los. Wir haben hier ganz viele Spiele noch, aber eins können wir noch spielen, bevor wir runtergejagt werden. Und eine oder eine Person kann hier was rausziehen, okay? Wer möchte denn unbedingt? Oh yeah. Ja? Oh ja, kommt da alle her? Kommt da alle her? Na, wer zieht? Einer, komm. Greif rein. Eine Person. Und? Was steht drauf? Kannst du schon lesen?
3: Klimbo.
1: Limbo. Das ist mein Lieblingsspiel, Gregor. Wir spielen eine Runde Limbo, Alter. Da freue ich mich ja richtig drüber. Leute, alle nochmal, kommt zusammen. Wir verteilen jetzt alles, was wir noch haben. Wir spielen jetzt eine Runde Limbo. Kommt alle mal ran. Ey, ich brauche ein paar Leute, akrobatisch, flexibel. Wir sind dabei. Stellt euch mal alle hier auf. Ihr wisst, wie Limbo geht. Ich halte euch diese Stange. Und ihr müsst drunter durchtanzen. Und ganz wichtig ist, ihr dürft sie nicht berühren, ihr dürft sie nicht anfassen. Und ihr dürft nicht hinfallen. Genau. So, Gregor, hast du uns einen sommerlichen Song bereit gemacht für Limbo? Nee, nicht den Song. Ah, ja. Okay, Leute. Let's go mit Limbo! Okay, das ist...
0: Leute,

berührt, Stange berührt. Ah, Tom, jetzt mal sehen. Flexibel, der Junge. Sehr gut.

sondern auch zu einfach. Wir gehen auch ein bisschen tiefer. Nee, das war weggedrückt. Das war weggedrückt. Du auch. Nicht wegdrücken, immer nur gerade. Ihr seid leider raus. Jawohl. Auch weggedrückt. Weiter rein. Jawohl, weiter. Nee, nicht wegdrücken. Leider raus. Du lachst nur gerade. Du lachst nur gerade. Oh, oh, oh. Auch leider raus. Es ist lang, lang kleiner, das Feld. Jetzt ist es wirklich schwerer geworden. Das war auch weggedrückt.

auch raus. Jetzt haben wir nur noch die Kinder. Komm, jetzt müssen wir mal ganz schwer machen. Ja, jetzt. Auf dem Boden, du musst leider auch raus. Leider raus, auf dem Boden. Weiter geht's. Oh, oh, oh, oh, oh, oh. Stark, saustark. Ihr drei noch. Let's go. Wir haben noch vier Leute drin, die beiden waren schon raus, genau, okay.

0: Damit haben wir eine Gewinnerin von Limbo.
1: Du darfst ja auch noch mal hier aus dem Geschenkbeutel was greifen. Ein Mystery-Geschenk. Mach doch mal Applaus für unsere Gewinnerin. So, Leute, die Zeit ist knapp. Der nächste Act kommt gleich. Es wird eine wunderschöne Tanzperformance hier gleich geben. Wir möchten uns an der Stelle verabschieden. Ihr wart ein sehr schönes Publikum. Wir haben eine ganze Menge über Wismar rausgefunden. Auf jeden Fall, dass ihr alle Freizeit liebt und Spaß haben könnt. Nicht wahr, Gregor?
2: Oh,
1: hast
2: ja.
1: Hast du noch einen? Hast du noch einen, um mal richtig Tschüss zu sagen?
2: Wir sagen Tschüss. Danke, Wismar, dass ihr hier wart. Wir hatten sehr, sehr viel Spaß. Es ist schön, immer wieder hier zurückzukommen. Und weil es so schön ist, für euch.

0: Mal.
1: Letztes Mal.
0: Endlich frei.
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3: Heute mit Cassilia Diek. Etwa einen Monat vor der Berliner Wahl wurden der Polizei Fälle beschädigter Wahlplakate und vereinzelter Angriffe auf Wahlhelfer gemeldet. Bis vor 3 Tagen registrierte die Polizei insgesamt über 200 Sachbeschädigungen an Wahlplakaten von Parteien. Laut der Polizei wurden die Plakate unter anderem überklebt, beschmiert oder abgerissen. Bestimmte Muster der Übergriffe lassen sich allerdings nicht erkennen. Es sind zudem 6 Fälle von Gewaltdelikten auf Politiker oder deren Repräsentanten bekannt und in 8 Fällen sollen Wahlhelfer beleidigt worden sein. In Fürstenwalde in Brandenburg hat es einen Tornado gegeben. Schäden deuten auf Windgeschwindigkeiten von 150 km/h hin. Allerdings lässt sich noch keine genaue Aussage über die Stärke des Tornados treffen. Laut der Polizei seien einige Schäden entstanden, aber zu derzeitiger Kenntnis sollen keine Menschen verletzt worden sein. Laut Studierendenwerk Berlin kann man sich heute einen Kurzfilm über Einsamkeit und die Suche nach Gemeinschaft in Berlin anschauen. Der Kurzfilm heißt Between Us und der Eintritt ist kostenfrei. Nach dem Film findet außerdem noch ein Q&A mit den Machern und Macherinnen statt. Die Veranstaltung findet in Freiraum im Studentenhaus in der Hardenbergstraße 35 in Berlin statt.
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3: Heute bleibt es bewölkt in Berlin und Brandenburg. In der Nordhälfte ist mit örtlichen Schauern und einzelnen Gewittern zu rechnen. Außerdem soll ein schwacher Südwestwind wehen. Die Temperaturen erreichen heute 23 bis 27 Grad. In der Nacht sollen die Temperaturen auf 14 bis 12 Grad sinken.
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Ihr habt gehört, Cream Soda, Looking Out For You von der LP Serving You. Das sind drei junge Menschen aus England, die Garage Punk, Indie, Freakbeat und Powerpop vermischen zu einem Sound, der gar nicht süß ist wie ein Soda-Getränk, aber genauso prickelnd. Und sie spielen live. In Berlin am 17. September im Wiener Blut auf der Wiener Straße. Das wird der Auftakt des Berliner Festivals Berlin Beat Invasion, das dieses Jahr in die achte Runde geht. Nach der Band wird getanzt, internationale DJs spielen ihre besten Songs. Danach Choralfass. Saw You in My Dream von der LP Fata Morgana, Psychedelia mit einer Prise Düne, weil es manchmal auch ein bisschen in den Surf geht. Eingängiger Sound. Danach kamen Tokios bekannteste Rock'n'Roll-Kombo The Fadeaways mit It's About Time. Gegründet wurden sie schon 2005 in Tokio. Man sagt aber noch heute über die drei, Toyoso, Ozzy und Asman, dass sie nicht einfach nur Musik spielen, nein, eine Revolution starten sie mit ihrem High-Energy-Garage-Punk. Sie sind aber auch bekannt für ihre coolen 60s-Outfits. Choralfass und Fadeaways spielen beide auf der Berlin Beat Invasion am Freitag, den 18. September im Quasimodo auf der Kantstraße. Eröffnet wird dieser Abend von Johnny Teenager, einer Berliner Beat- und Rock'n'Roll-Band, die aber leider noch kein Vinyl veröffentlicht haben. Tickets gibt es online bei Tix4Gigs und natürlich an der Abendkasse.

Ihr habt in diesem Set gehört The Jackates' Something New, eine Single-Auskopplung aus ihrem letzten Album. Die Jackates haben gerade ihr viertes Album Fade In rausgebracht. Das werde ich auf jeden Fall in einer der nächsten Sendungen spielen. Kern der Gruppe sind Mike und Elsa Whittaker, die auch die wundervollen Songs schreiben. The Masonics haben wir dann gehört mit ihrem Song Clarabella von der LP You Can Tell It's The Masonics. Clarabella ist ein klarer Hit der Band. Die Masonics, ein Medway-Punk-Trio, habe ich kürzlich in Ramsgate live gesehen. Da habe ich Freunde besucht an der englischen Küste. Und die Masonics spielten eine Show an diesem Wochenende mit Head Coachy Lou Della Black, die auch mit nach Berlin kommt. Später mehr dazu. Mein guter Freund Wayne, DJ Catman Dude und ich haben dann nach der Show ein bisschen Musik aufgelegt. Denn ja, ich bin ja auch DJ. Und wichtig ist mir, das Vinyl, das ich sammle, soll nicht nur im Regal stehen, es soll auf die Plattenteller. Apropos DJs. Bei der Beat Invasion werden einige sehr coole internationale DJs die Nuggets ihrer Plattensammlung spielen, denn darum geht es ja, tanzen bis zum Morgen. Das Beste aus Garage Rock, Psych und Freakbeat mit Lee Petrichin, Tracy Scream Cheese, Kevin the K, Garage Erika, Anita Shaker, DJ Kathmandu und viele mehr. Dann hörten wir The Night Times mit Bad Luck von der LP Here We Go. Die Band habe ich auch in meiner letzten Sendung als Gast bei Rockville Radio gespielt. Liebe Grüße an Nils und Beat Bärbel von Rockville Radio. Alle drei Bands werden am Samstag, den 19. September, bei der

Das waren Trixie Trainwreck, Daddy's Gone von der LP Bound to Ramble. Die Band wird am Sonntagnachmittag, den 20. September, spielen beim Beat Invasion Farewell im Wowsville in der Olauer Straße. The Trainwrecks, das sind Trixie Trainwreck und Cinzia Potenzano, da Trixie jetzt mit Rhythmusverstärkung auftritt. Die Veranstaltung beginnt um 15 Uhr mit DJs. Die Band spielt dann um 17 Uhr. Danach Nix and the Nothings mit Y von der LP Here Goes Nothing. Nix and the Nothings sind eine norwegische Band aus Bergen und ihr Sound hat die Urgewalt von langen nordischen Nächten. Sie spielen am 10. Oktober im Wald der Tat in der Wiener Straße in Kreuzberg. Vorband werden die Berliner Teenbeater The No Counts. Dann hörten wir The Sires, Baba Hey Baba Ho, eine englische Garage-Punk-Band, die sich nach einer langen Pause vor ungefähr 2 Jahren neu formiert hat. Ihr habt am 2. Januar die Chance, sie im Schokoladen in Mitte live zu sehen. Und jetzt ein Veranstaltungstipp. Am 29. August gibt es das 2. Berlin Folk Festival im Club Gretchen mit 11 Künstlern und Beduin als Headliner. Hierzu wird es noch eine Ticketverlosung geben. In Kooperation mit der Berlin Beat Invasion schaut einfach die nächsten Tage mal auf die Instagram-Accounts des Berlin Folk Festivals und der Berlin Beat Invasion. Weiter geht's mit Musik.

Ihr habt gehört The Killing Floors aus L.A. mit ihrem Chicano Rock'n'Roll Song You Know It Ain't Right von ihrer neuen LP. Dann Topsy Turvy aus Österreich haben kürzlich in der Neuen Zukunft gespielt. Tolle Frauenband, die LP trägt den schönen Namen Fighting the Ginormous Macho Nacho. Die Band tritt in selbstgeschneiderten Outer Space Outfits auf, die von dem Kultfilm Barbarella inspiriert sind. Da es freundschaftliche Verbindungen mit Salami-Recorder in the Hi-Fi Phonos gibt, waren die auch gleich mit in Berlin. Ihr habt gehört Duct Tape von Topsy Turvy, dann Salami in the Hi-Fi Phonos mit Lies of My Own von der LP Inside the Cage. Danach kamen Phil and the Spectras, eine spanische Band aus den Mid-90s mit It's Your Choice im Original von den Bricks von 1965. Dann The Beefeaters, Don't Hurt Me, erschienen auf dem coolen Label Mojo Bone Records. Ein echtes 1966 Garage Gem.

Das waren The Senses von der Compilation Still Primitive auf Chaputa Records mit dem Klassiker Green Fuzz. Dann The Violent Mindfield aus Kalifornien mit Mojo Hands von einer EP, die kürzlich auf Rogue Records erschienen ist. Ebenfalls auf Rogue haben wir dann gehört The Basements mit dem Song Feelings. Zuletzt spielte ich I'm 5 Years Ahead of My Time in der Version von der Band The Loons auf dem Sampler Still Primitive. Und damit sage ich jetzt allmählich Tschüss und wir hören uns wieder in 4 Wochen am 3. September um 19 Uhr mit einer neuen Ausgabe von The Berlin Beat Invasion Radio Show. Diese Show wird heute in 14 Tagen am Donnerstag, den 20. August, nochmal wiederholt hier auf Radio Alex Berlin. Bis dann. 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
1: Heute mit Cassilia Diek. Etwa einen Monat vor der Berliner Wahl wurden der Polizei Fälle beschädigter Wahlplakate und vereinzelter Angriffe auf Wahlhelfer gemeldet. Bis vor 3 Tagen registrierte die Polizei insgesamt über 200 Sachbeschädigungen an Wahlplakaten von Parteien. Laut der Polizei wurden die Plakate unter anderem überklebt, beschmiert oder abgerissen. Bestimmte Muster der Übergriffe lassen sich allerdings nicht erkennen. Es sind zudem 6 Fälle von Gewaltdelikten auf Politiker oder deren Repräsentanten bekannt und in 8 Fällen sollen Wahlhelfer beleidigt worden sein. In Fürstenwalde in Brandenburg hat es einen Tornado gegeben. Schäden deuten auf Windgeschwindigkeiten von 150 km/h hin. Allerdings lässt sich noch keine genaue Aussage über die Stärke des Tornados treffen. Laut der Polizei seien einige Schäden entstanden, aber zu derzeitiger Kenntnis sollen keine Menschen verletzt worden sein. Laut Studierendenwerk Berlin kann man sich heute einen Kurzfilm über Einsamkeit und die Suche nach Gemeinschaft in Berlin anschauen. Der Kurzfilm heißt Between Us und der Eintritt ist kostenfrei. Nach dem Film findet außerdem noch ein Q&A mit den Machern und Macherinnen statt. Die Veranstaltung findet in Freiraum im Studentenhaus in der Hardenbergstraße 35 in Berlin statt.
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1: Heute bleibt es bewölkt in Berlin und Brandenburg. In der Nordhälfte ist mit örtlichen Schauern und einzelnen Gewittern zu rechnen. Außerdem soll ein schwacher Südwestwind wehen. Die Temperaturen erreichen heute 23 bis 27 Grad. In der Nacht sollen die Temperaturen auf 14 bis 12 Grad sinken.
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1: 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Der MABB Medienparcours startet in die nächste Runde. 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

0: Willkommen bei Spackbollo. Wir haben den 7. August. Es ist 16.45 Uhr und ihr denkt euch, was, du warst doch gestern schon im Studio aufnehmen. Ja, ich bin fleißig. Und heute habe ich zu Gast, jetzt muss ich aber fragen, wie man das ausspricht.
1: Musst du doch wissen.
0: Na, sag ich den richtigen Namen oder den auf Insta?
1: Ach so, du kannst beide sagen.
0: Dann, ich sage jetzt erstmal Shukru ist da oder man kennt ihn als Sakwan?
1: Geil.
0: Sakwan?
1: Also eigentlich dachte ich, dass ich es als Shukwan.
0: Ah, Shukwan.
1: Aber ich mag das, dass Leute so ihren eigenen Flair mit reinbringen in den Namen.
0: Ja, ich dachte mir, boah, Sakwan, das, okay. Shukwan. Ja,
1: Shukwan ist auch gut.
0: Shukwan, das könnte auch so ein Gebäck sein. Ein Shukwan, bitte.
1: Ein Shukwan,
0: aber bitte mit Pistazien.
1: Ja. Du kannst auch Sukone sagen, so ein bisschen japanisch, weißt du?
0: Sukone.
1: Oder Sukon ist auch cool.
0: Sukon. Kann man ganz viel sagen.
1: Halt Sakwan.
0: Sakwan ist das, was das mir halt immer. sind alle gleich. Sakwan! Why not two?
1: Okay. Wie du willst, Mann.
0: Naja, aber auf jeden Fall erstmal lieben Dank, dass du Zeit gefunden hast für Spackbollo.
1: Ja, danke für die Einladung.
0: Ja, und danke fürs Annehmen, weil. Ich bin eine kleine Podcast, wissen alles. Und dann kommen so ein großer Mensch mit über 300.000 Followern. Oh mein Gott. Aber, und zwar, ich glaube, deswegen habe ich dich sehr sympathisch gefunden an dem Tag, wo ich ihn kennengelernt habe, erzähle ich euch kurz. Das war bei Cosa Comedy, waren wir beim Open Mic. Genau, und da war halt auch dabei und dann haben wir uns auch kennengelernt. Und dann war ich so, oh mein Gott, du bist doch dieser Unendlicher mit der 8. Und Fun Fact, Rebecca Papp feiert das auch, das mit der 8.
1: Echt? Ja,
0: ja.
1: Ah, geil.
0: Habe ich jetzt gesagt, ja, das ist doch der mit der 8 und der Unendliche. So, ja, das habe ich auch gesagt.
1: Geil,
0: hat sie auch gefeiert, dass das echt funny ist.
1: Ja.
0: Das auf jeden Fall.
1: Danke.
0: Nee, ich fand das halt super sympathisch, weil wo ich dich so drauf angeschaut, man hat so richtig gemerkt, du bist so, ja, it is what it is. So, du baust dich nicht so, also du ruhst dich nicht drauf auf, sage ich jetzt mal so.
1: Mhm.
0: Du bist, und ich habe dann halt auch gesehen, wie so Leute dann vorbeigekommen sind bei der Open Mic. Die wollten alle, hi, man, ich folge dir und so. Ich denke, wer folgt ihm nicht? Und du warst auch super lieb und alles. Und dann war ich so, hier ist das nett. Und dann dachte ich, okay, das ist nett. Und wir haben ganz viel geredet. Ich weiß nicht mehr was. Irgendwas haben wir erzählt.
1: Ich hatte einen guten Abend.
0: Ja, war ein schöner Abend. Ja. Und ich habe dich auch das erste Mal gesehen auf der Bühne. Und ich fand das super funny auf jeden Fall.
1: Ich habe da so reingeschissen nach meinem Gefühl.
0: Ja,
1: aber es war trotzdem witzig dann irgendwie. Ja.
0: Nach Gefühl scheißen ist immer gut. Das ist immer gut. Aber was ich immer habe, ist ganz kurz bei meinem Podcast, so Spackbollo, mache ich so ein Smash and Pass für die Leute. Ach, ich schmeiß es einfach so rein, so und ein bisschen so kennenlernen. So was ganz banal. Und bei dir habe ich bei Smash or Pass habe ich mir notiert. Warte.
1: Wie ist das jetzt gemeint mit Smash or Pass?
0: Ach, du kennst du Smash or Pass? Also Smash ist so dieses feier ich, Pass ist, nee, ist nicht so meins.
1: So allgemein einfach.
0: Allgemein.
1: Als Person.
0: Okay. Ja, genau. Bei dir habe ich ganze Sätze geschrieben. Ich habe das auch angepasst an dich, deswegen. So, Smash or Pass. Das ist jetzt ein Satz.
1: Okay.
0: Weil sonst sage ich mal ein Wort. Die Idee, ich habe mich vorbereitet. Die Idee.
1: Wow. Appreciate this.
0: Jetzt beweise ich, dass ich lesen kann. Die Idee, ein ganzes Reel komplett ohne Schnitt und nur in einer einzigen ungemütlichen Kameraeinstellung zu drehen.
1: Smash.
0: Oh, Gott sei Dank, weil ich kann es nicht anders.
1: Ich mach's immer so einfach, wie es geht. Und wenn ich nur einmal Kamera aufstellen muss und nichts schneiden muss, dann ist schon ein guter
0: Tag. Weil es nimmt echt viel Zeit, weil ich hatte letzte Woche, für die Hörer ist es letzte Woche. Ich hatte ja Josef gestern da und der meint halt auch so, wenn er an einem Reel arbeitet, der macht ja so richtig mit Umziehen hier und da, also der macht so richtig krass.
1: Ja, ich habe ein paar gesehen von ihm. Ja.
0: Der braucht so um die 10, 12 Stunden so. Also,
1: hat er gesagt?
0: Ja, also wirklich von Anfang bis Ende. Und ist auf jeden Fall krass, so, weil...
1: Respekt.
0: Ja, also, weil ich habe, Deiner und ich haben nämlich beschlossen, wir wollen einen Comedy-Film drehen nächstes Jahr und er ist der beste Regisseur. Ja, wir wollen, ich dachte mir,
1: wer ist Regisseur?
0: Wir wollen Josef als Regisseur haben, weil er kann das. Ich habe zuerst gesagt, ich, aber dann habe ich gemerkt, ich kann das ja gar nicht. Nee, der hat ja auch für Fabi Rommel produziert, also geschnitten. Er hat die Videos geschickt und der hat es halt darum geschnitten. Und ich glaube, der ist da sehr gut drin.
1: Geil.
0: Der ist da echt gut drin. Deswegen, dann wird es ein guter Film, wenn er es macht.
1: Geil. Wollt ihr einen langen Film machen oder Kurzfilm?
0: Ich hätte schon gerne einen langen Film.
1: Nice.
0: Ja, es ist halt so eine Idee, was im Kopf war. Aber bei mir ist das Problem, wenn ich Ideen habe, will ich die auch realisieren.
1: Ey, wenn ihr Schauspieler braucht, meldet sich bei mir.
0: Ja, wer ist dabei? Ja, siehst du, die Leute, Spacolo, der Film wird krass. Das wird richtig. Ich krieg noch Rebecca und Gazelle auch noch dazu. Das wird dann so richtig krass.
1: Ja. Gazelle habe ich auch getroffen bei Süß.
0: Bei
1: Cute?
0: Cutie Comedy? Cute Comedy?
1: Süßmaus, nein, Süßmaus.
0: Ah, Süßmaus. Ja. Da war sogar Alex TV da, glaube ich, an dem Tag.
1: Ja,
0: ne?
1: Stimmt, ja.
0: Die haben da aufgenommen. Das weiß ich. Bist du da auch aufgetreten?
1: Ja, ich bin da auch aufgetreten. Das war mein zweiter Auftritt.
0: Zweiter Auftritt allgemein oder in Berlin?
1: Allgemein.
0: Krass.
1: Ja.
0: So, warte, ein Smash noch und dann will ich drüber reden.
1: Ja.
0: Smash Pass. Menschen, die im Kino während des Films laut Popcorn essen und dabei noch kommentieren.
1: Pass.
0: Ja, auf jeden Fall. Aber ich weiß nicht, es ist eindeutig ein Pass. Wer jetzt hier Smash gesagt hat, fickt euch, pisst euch, entfolgt mir. So, nee, nicht entfolgen.
1: So einfaches Pass.
0: Das war ein sehr einfaches Pass. Ich weiß nicht, vielleicht war ich bekifft, wo ich das geschrieben habe. So, oh mein Gott.
1: Das ist so gut. Auch irgendwie, die haben auch was Cooles. So.
0: Das ist mega gut, dieses Smasher Pass.
1: Vielleicht gefällt es ihm ja.
0: Ja. Und jetzt, genau, du bist jetzt kommt das, was ich wissen will, alles. Wie lange machst du jetzt schon dieses Social Media? Erstmal, noch nicht Comedy jetzt, also dieses Content Creation Creator auf Instagram oder TikTok. Wo hast du angefangen?
1: Auf TikTok? Ja, da habe ich mich sicherer gefühlt.
0: Was ist da der Unterschied? Wie fühlt man sich da sicherer?
1: Weil auf Instagram können dir die Freunde, die Leute, die du kennst sozusagen, die können dir folgen und dann ist so nochmal so, Instagram ist nochmal so Follower-basiert irgendwie.
0: Ja.
1: Und TikTok machst du ein Video und schickst es raus und dann sehen das ja halt so random Leute, durch keine Ahnung, wer das sieht. So.
0: Ach,
1: das hat mir so ein bisschen Sicherheit gegeben auch.
0: Vielleicht sollte ich lieber bei TikTok irgendwelche Sachen machen. Ich bin sehr TikTok-faul.
1: Ja, ich fand halt TikTok für mich war die perfekte Plattform, um alles auszuprobieren.
0: Mhm.
1: Weil da habe ich einfach, auf TikTok ist mir das immer so egal, was ich da raushaue. Ich haue da einfach raus und gucke, was kommt wie an. Und das war gut so für mich, zum halt erstmal herausfinden, was funktioniert für mich so.
0: Kannst du dich noch erinnern, was dein erstes Skit war, was du da aufgenommen hattest? Themenmäßig zumindest.
1: Also ich habe vor 3 Jahren oder so, habe ich das erste Mal dann so irgendwie ein bisschen damit angefangen, auch ein bisschen ernster so.
0: Mhm.
1: Und ich habe dann am Anfang habe ich nur dokumentiert, was ich schon mache irgendwie. Wenn ich hatte keine Ahnung, was ich machen soll. Ich habe in der Hausverwaltung gearbeitet im Büro und ich wollte dann halt nebenbei, ich wollte was für mich auch machen und dann habe ich angefangen mit den Videos und ich habe dann angefangen eben zu filmen, was ich mache und dann halt irgendwie Musik drüber gelegt und irgendwie Sprüche oder sowas. Irgendwie, wie ich mir einen Kaffee mache und irgendwas so Zen-mäßiges drüber, weißt du, ich meine. So, den Stil. Und dann irgendwann habe ich so mal einfach aus, ich glaube, irgendwie auch aus Zufall entstanden, halt so ein Meme.
0: Ja.
1: Also so was Witzigeres einfach. Und das war auch das erste Video, wo auch so ein paar mehr Views bekommen hat, so 5000 Views auf TikTok.
0: Cool.
1: Und da war ich dann schon so, oh Junge, weil ich habe da wochenlang habe ich Videos gemacht und die haben nie über 1000 Aufrufe bekommen.
0: Aber hast du das wirklich so durchgezogen, täglich so fast, oder?
1: Ja. Es war schon eine Regel auch für mich, so das täglich zu machen.
0: Ja, also deswegen, ich darf mich gar nicht beschweren, weil ich mache das ja nicht täglich und poste nicht täglich. Deswegen darf ich mich eigentlich gar nicht beschweren mit meinen Followern. Ich mache ja auch nicht wirklich viel dafür.
1: Ja.
0: Müsste ich jetzt ein paar Sachen machen. Aber bei mir ist das Problem nämlich, ich denke mir jedes Mal, wenn ich mich dann anschaue, denke ich mir, oh Gott, ich komme so rüber, als ob ich so wirklich Betreuer brauche oder so. Weiß ich nicht. So, ich bin dann selber verwirrt. So, bin ich das jetzt wirklich so? Oder
1: fühle ich,
0: Mann. Das ist so weird.
1: Ja.
0: Aber es ist merkwürdig, wenn ich auf Kamera Aufnahme drücke, verwandle ich mich auch in diese Person auf der Bühne, was ja auch sehr nah ist an der Realität, aber so dieses Extrem, ja. Und dann bin ich immer so, ha, das mögen Leute? Okay, so, weiß ich nicht.
1: Also kommt das an? Also kommt das an bei den Zuschauern?
0: Nein. Also weiß ich, ich habe nicht so viele Likes. Also ich glaube, ich bin froh, wenn ich mal ein Video habe mit 200 Likes. Okay. Also, ich bin zu weird, glaube ich, oder einfach auch nicht gut genug. Sehr schlecht.
1: Ich habe das auch gehabt. Ich konnte auch lange nicht sprechen vor der Kamera. Ich habe immer was aufgenommen und habe mir das angeguckt. Und war dann das ist so fremd irgendwie. Und das kam auch nie an, so. Also, das hat auch. Also, ich habe eine lange Zeit dann Memes gemacht, wo man gar nicht spricht. Also, einfach nur, wo ich halt mich bewege und dann Musik und dann irgendwas witzigen Text drüber. Ja. Und dann habe ich aber mal immer wieder zwischendurch versucht, irgendwas mit Sprechen zu machen. Das war halt nie geil. Also, ich habe es auch selber nie gefühlt und ich wusste auch nicht, wie verhalte ich mich vor der Kamera so.
0: Ja, aber war das dann bei dir dann auch so, dass du da bei einem Video denkst, das ist doch voll der Bullshit und dann gibt es Leute, die sagen, das ist so geil.
1: Ja, das mittlerweile ist schon eher so dann manchmal, dass man vielleicht denkt, okay, das weiß ich nicht, aber scheiß drauf, ich hatte es im Hoch, ich habe es eh gemacht. Und dann kann es sein, dass es halt auch krass performt, obwohl du es selber nicht so gesehen hast. Ja. Das kommt schon vor.
0: Das ist schon cool. Ja, ich muss mich mal ein bisschen hinsetzen und schreiben. So, weil wenn ich das so versuche, ich bin dann immer, ich drücke so auf Aufnahme, ich habe gar keinen Plan, was ich machen will.
1: Ja,
0: ich bin dann so, lalala, und dann rede ich irgendwas und ich sage, okay, und dann das bin ich, ist okay, so was weiß ich. Aber muss gestehen, ich habe noch nie wirklich richtig einen Sketch geschrieben, so mit Anfang das und das und das. Ich glaube, das muss ich.
1: Aber das mache ich auch nicht.
0: Ach so, ja.
1: Nein, ich mache das auch.
0: Angeber.
1: Ich
0: auch nicht.
1: Das ist für mich, du sagst, One-Shot ist einfacher.
0: Ja, ist es
1: auch. Und schneiden ist stressig. Und das denke ich auch. Und ich dachte mir halt, wenn ich das durchziehen will, dann muss ich es mir so einfach wie möglich machen, weil dann kann ich es nur konstant machen.
0: Stimmt, deine Sachen sind immer, du bist an so einer Wand und ziehst es durch und es ist immer super funny einfach. So, ich glaube, das letzte, was ich habe jetzt noch nicht alles von dir gesehen, hast auch viel, aber ich habe letztens eins gesehen, das fand ich funny mit dem Donner. das war auch super funny. Was ich so krass fand, ist, wo ich dich dann auf der Bühne gesehen habe, später bei Kosa, das war irgendwie, weil du sagtest, du willst halt das, was du als Sketcher oder als Reels hast, auf die Bühne bringen. Und dann war ich so, hä, wie geht das? So, ich habe es nicht gerafft, ne? Und dann habe ich dich auf der Bühne gesehen und ich dachte mir so, perfekt.
1: Echt?
0: Voll, wirklich.
1: Oh, geil.
0: Also wirklich, Schükre, du kannst das, das war super. Und wenn das dein erstes Mal so vor Publikum war, denke ich mir so, fuck. Aber ja, mega, weil dieses... dieser Charakter einfach so, den du in den Videos hast, der war wirklich die ganzen 7 bis 10 Minuten, ich weiß nicht mehr, auf der Bühne konstant da und es wurde immer absurder und lustiger. Also für mich so. Ich hab's sehr gefeiert. Oh, das auf jeden Fall. War richtig gut, deswegen. Und
1: danke.
0: Ist auch wichtig, dass er gut ist, Leute, weil du hast eine Solo bald jetzt,
1: ja,
0: ne?
1: Ja, ja.
0: Wann geht's los?
1: Ende September.
0: Wo startest du?
1: In Hamburg.
0: Hamburg. Leute, also wenn ihr den live sehen wollt, ich empfehle ihn. Er ist, er hat Beine, Hände, alles. Und und wenn ihr keinen habt, ist auch okay. Oh Gott, das schneide ich jetzt raus. Gecancelt. Tierchen, es gibt auch Menschen ohne Beine und Arme. Ich weiß. Kommt zu seiner Show, er ist nicht so unfreundlich wie ich. Auf jeden
1: das
0: Fall.
1: Das will ich jetzt nicht sagen, dass du unfreundlich bist.
0: Ich sag immer, dass ich voll unfreundlich bin auf der Bühne. Eigentlich nicht wirklich.
1: Warum sagst du das?
0: Weil ich immer denke, ich bin so. Weil ich so zickig wirke.
1: Aber magst du das an dir?
0: Aber das bin ich ja.
1: Ja.
0: Ob ich es mag, weiß ich nicht. Ich kann es nicht steuern.
1: Ja.
0: Also ich versuche immer so dieses Delulu auf der Bühne, aber dann kommt so ein Moment, wo ich dann so ein Bitch-Move in meinem Kopf hochkomme. So dieses so, ich muss das jetzt sagen.
1: Ja.
0: So, aber es ist nicht so gemein.
1: Aber das ist schon dann das Witzige. Das, was halt im Moment in den Kopf kommt.
0: Das ist bei mir immer meistens das Witzige.
1: Ja, ja.
0: Also ich spiele immer mein Set, aber es kommt immer wieder was Neues dazwischen, ja, wegen irgendwelchen Leuten da. Ja. Macht schon Spaß. Wie ist es denn aber für dich so, weil du hast ja davor jetzt echt jahrelang hinter der Kamera so für dich das Ganze gemacht.
1: Ja.
0: Und jetzt hast du halt eine Bühne, ein Publikum, wo du das live performst. Das ist ja wie Theater dann in dem Sinne jetzt, jetzt blöd gesagt. Ist aber Comedy, um Gottes Willen. Ich meine jetzt so, ihr wisst, was ich meine.
1: Einfach performen halt vor Leuten.
0: Ja. Ja, aber wie fühlt sich das jetzt für dich an? So?
1: Das ist, also für mich ist das so was ganz Aufregendes, weil das mich halt so, ich spüre das richtig, wie das einen so lebendig fühlen lässt, diese Aufregung, so dieses Kribbeln vor der Bühne und dann stehst du oben und dann erzählst und wenn es geil läuft, dann ist das so ein ganz krasses Gefühl. Natürlich kann es auch andersrum passieren, dass dann gar nicht gut läuft und dann willst du halt einfach nur runter. Aber so das dann trotzdem eben durchzuziehen und halt zu lernen, so egal wie es läuft, so du gehst danach halt von der Bühne und dann ist es vorbei, so dann geht's halt weiter. So diese Lektion auch mitzunehmen, ist für mich halt voll wertvoll. Und ich merke halt, dass ich halt sehr gut das, was ich in den Videos gemacht habe, einfach das, was ich da gelernt habe durch die Videos, kann ich auch nutzen auf der Bühne.
0: Ja.
1: Nur kommt halt der Faktor dazu, dass halt, du hast halt direktes Feedback natürlich durch die Zuschauer und so viel Energie in dem Raum, die du beeinflussen kannst,
0: ja,
1: und die sich entweder hoch oder runter schaukeln kann. Das ist so dieses Energiespiel, das finde ich sehr interessant und das versuche ich so ein bisschen zu checken auch gerade, wie kann ich da stabil bleiben, auch wenn es mal nicht gut läuft, weißt
0: du? Ja. Aber was ich jetzt bei dir zum Beispiel gesehen hatte, ist, ich erzähle jetzt nicht die Bits oder so, das ist auf keinen Fall, aber da gab es ja so einen Moment, wo du gesagt hast, den Part machst du gerade zum ersten Mal so, aber du hast es halt nicht so rübergebracht, wie als ob du das erste Mal Comedy machst auf der Bühne. So, zum Beispiel, es gibt auch die Pros, die dann halt auch mal kurz rauskommen und ich glaube, das, was ich sagen will, du hast halt, was wichtig ist, finde ich, auf der Bühne, dieses, du redest mit dem Publikum so, die sind mit dir dabei, also du bist kumpelmäßig, so.
1: Ja,
0: also du redest nicht so auf einer höheren Ebene oder drunter, so. Du bist so gleichebig mit dir, ich weiß nicht, ob das richtig ist, gerade so, aber.
1: Ich verstehe.
0: Und dadurch waren die auch belustigt darüber. Weil wenn du das so anders gemacht hättest, so wie viele Kolleginnen, die dann, eigentlich wollte ich auch, und dann sind so, und dann ist das Publikum dann so, der oder die wird gerade nervös und dann wird das Publikum auch so, und deswegen, so, wenn man das ganz locker flockig so irgendwie auch mit Humor das macht, dann ist das Publikum auch mit dabei.
1: Ja.
0: Und ich glaube, das ist das, was ganz wichtig ist, wie du auf der Bühne dich einfach gibst, ich glaube, und das.
1: Ja, wie man halt auch spontan reagieren kann und auch dann das sagt, was man halt in echt fühlt auch.
0: Genau.
1: Was dann auch wieder so auflockert auch so.
0: Ja, weil dann sehen die, dann wissen die Leute, ach so, der ist echt. So,
1: ja,
0: der,
1: ja,
0: der ist, der funktioniert nicht nur in den auswendig gelernten Sätzen oder sonst was. Und er ist
1: so
0: Mensch.
1: Nahbar, so.
0: Genau.
1: So, der ist auch, wie ich habe auch so Gedanken und so.
0: Ja, ich kann auch denken.
1: So, ich denke manchmal auch so. Ich denke auch manchmal.
0: Aber apropos denken. Also, ich habe es erst letztens gemacht. Und so,
1: echt? Also schon lange nicht mehr.
0: Das ist echt schlimm, denken, ey. Es tut weh. Ja. Aber ohne Will, ich musste ich muss gerade lachen. Ich habe das letztens meinem Freund gezeigt von dir, das Video, weil ich sagen würde, guck mal, ich zeige immer, wen ich mal so kennenlerne, wer in meinen Podcast kommt, er kennt nämlich niemanden. Ja. Und dann habe ich so, das ist der, okay. Und ich so, okay. Und dann habe ich dieses Bit gesehen, das fällt mir gerade wieder ein, mit dem letzten Schluck Wasser. Alter, ich habe mich so gesehen gefühlt. Ich war so, oh mein Gott, ich mach das. Ich so, oh mein Gott. Und dann war ich wusste nicht, dass das irgendwas ist, was viele machen.
1: Echt, ja?
0: Ja, Mann.
1: Ach, geil.
0: Ich war so, das kann doch nicht sein, Alter. Und ich finde es so geil, dass du auf die Idee kommst, dass die Leute, also dass viele machen einfach so, auf die Idee wäre ich gar nicht.
1: Das ist auch nebenbei
0: alles.
1: Das ist kein Gedanke, das ist nicht der Gedanke, den ich dabei habe. So, ich denke nicht, das machen viele, sondern ich denke, das mache ich.
0: Ah.
1: oder meine Freundin. Was? Und dann denke ich, okay, wenn wir das machen, dann ist das vielleicht so, weil das dann, ich lerne das so, das passiert öfter so, eine kleine Situation, wo ich denke, okay, das ist für mich witzig. Ich poste es mal und dann merke ich, oh, das ist eine so universell.
0: Das ist krass.
1: Und dann checke ich immer mehr, wenn mir jetzt was Kleines passiert, wo ich vielleicht denke, das passiert nur mir. Egal, ich teile es trotzdem mal.
0: Ja.
1: Und dann kommt raus, das fühlen voll viele Leute. Und dann checkt man immer wieder so, wir funktionieren alle irgendwie ähnlich.
0: Ja, Mann.
1: Man fühlt sich gesehen. So, das, so dieses,
0: das ist wirklich, wirklich. Also ich fühle mich sehr gesehen. Aber ja, das ist auf jeden Fall, das ist schon sehr gut. Aber du sagst es, eigentlich ist es total wichtig, vielleicht es einfach zu versuchen, weil dieser Gedanke ist immer so bei mir da, so, es mach nur ich so, das verstehen die Leute nicht, das würden die nicht raffen. Vielleicht liegt es aber auch daran, weil mein Freund ist ja er ist so ein Introvertierter und Programmierer halt so, und der funktioniert nur mit Fakten so, wenn ich ihm was erzähle, hast du Fakten? So, oh mein Gott. So, und wenn ich was aus den Nachrichten TikTok sage, sagt er, hat denn nicht irgendwo gelesen, so, wo habe ich sehr? Und ich so, okay, also keine Schwurbelaktion bei uns daheim. Und
1: Quelle TikTok.
0: Und wenn ich ihm das sage, so meine Ideen, er schaut mich immer nur an und checkt es nicht. Und dann bin ich gleich, okay.
1: Nee, das ist einfach raushauen, so scheiß drauf. Ich denke immer, die Gedanken, die zu dir kommen, oder die Ideen, die zu dir kommen, die kommen nicht ohne Grund zu dir.
0: Ja?
1: Die musst du respektieren.
0: Das ist auch mal geil.
1: Die Idee, die zu dir kommt, musst du respektieren. Und der mindeste Respekt, den ich der Idee gebe, ist, sie mindestens aufzuschreiben.
0: Ey, Mann.
1: Und wenn ich sie auch noch umsetzen kann, dann ist so das der größte Respekt für die.
0: Ist ja voll der Guru hier. Ups, oh Gott, alles gut. Ich habe gerade mit meinem Fuß ein Kabel angefasst. So, also aber du bist ja total motivierend. So, ich fühl mich gerade so motiviert. Ich bin so gerade, vielleicht schreibe ich heute zumindest mal ein Sketch auf oder eine Idee auf. So,
1: Ich teile halt gern meine Erfahrungen, weil ich denke halt, viele Leute, oder ich bin ja, war ja, ich kann mich halt gut reinfühlen, wie es sich anfühlt, so sich zu verstecken.
0: Mhm.
1: Und ich möchte halt, dass Leute so aufhören, sich zu verstecken, nur weil sie irgendwie Angst haben, was kommt, oder denken so, das ist eh blöd.
0: Ja.
1: So, ich finde, da geht so Potenzial verloren.
0: Ja, stimmt.
1: Und das ist ja auch dann so, wenn eine weitere Person dann anfängt, sich zu öffnen, das ist auch so ein Dominoeffekt, so, der steckt dann andere an und andere, und dann öffnen sich immer mehr und mehr Menschen und so. Ja. Das ist dann so, ich glaube, das hat dann einen guten Einfluss so auch auf die Allgemeinheit irgendwie.
0: Das ist schön gesagt. Es ist so ungewohnt, dass bei mir im Podcast was Normales kommt. Aber das war voll nice.
1: Ich rede halt gerne über so Sachen.
0: Nee, aber das ist wichtig, weil durch die Comedy ist es ja bei mir so, dass ich noch mehr Tekin jetzt bin. Ich sage jetzt nicht, weil ich psychisch gestört bin. Also doch auch, aber nicht dieses, ich rede nicht von mir über die in der dritten Person generell. Das meine ich jetzt nicht. Aber ich möchte nur sagen, so dass ich als Person seit der Comedy noch mehr Tekin werde. Also ich traue, mehr von mir zu zeigen, die Art, wer ich bin, wie ich bin. Weil es war ja früher immer so, ich wollte immer, ich habe mich immer angepasst, so, ne? Weil ich komme aus einer Kleinstadt, und es klingt jetzt wie ein Joke, aber ich war wirklich der einzig Schwule in der scheiß Kleinstadt, oder alle anderen haben sich halt nicht geoutet.
1: Ja.
0: Und,
1: das ist schon nicht so ungewöhnlich in einer
0: Kleinstadt. Ja, wirklich. Du kommst ja auch aus einer kleineren Gegend, ne?
1: Ja.
0: Und das ist dann schon ziemlich weird. Vor allem so Migrant, gay und dann so eine Kleinstadt, alles so deutsch. Aber da habe ich keine
1: Schwierigkeitsgrad.
0: Ja, da war jetzt nicht so schlimm, Migrant zu sein, weil in der Kleinstadt war es trotzdem so, du bist Tekin. So, ne? Da ist es irgendwie anders. In Berlin war das eher für mich so, wo dann so, ein Ausländer.
1: Echt?
0: Ich war so, oh mein Gott, ich bin ja ein Ausländer. Ich hab's voll vergessen, Alter. So, ja, in so einer Kleinstadt habe ich gar nicht so wirklich wahrgenommen, dass ich Migration, also schon ein paar Mal, aber nicht so oft wie in Berlin, muss ich gestehen.
1: Ja, in
0: Berlin noch mehr. Ich dachte, Berlin ist halt voll Multikulti und da eher gar nicht.
1: Ja, das dachte ich jetzt auch.
0: Aber ich glaube, vielleicht deswegen fühlt es sich, ich weiß es nicht, das ist total weird einfach alles so.
1: Ja.
0: Aber du bist ja jetzt du bist noch in Berlin den Monat und dann geht's wieder zurück.
1: Dann bis Ende August bin ich für 2 Monate nach Berlin gekommen. Ich bin ja eigentlich so aus Baden-Württemberg.
0: Das hört man.
1: Ich komme so aus dem Schwarzwald.
0: Aus dem Schwarzwald?
1: Ja.
0: Hast du Schwarzwaldklinik geguckt, oder?
1: Oh, nein,
0: das ist
1: nein.
0: Das hat noch das niemand so, gesagt.
1: Das habe ich noch nie gehört.
0: Ne? Nee.
1: Ich gucke nicht so deutsche Serien, gucke ich nicht so viel so Schwarzwaldklinik.
0: Schaust
1: so
0: du Serien?
1: Ich gucke allgemein, glaube ich, nicht so viel Serien.
0: Same. Aber wenn du guckst, was ist so dein Wohlfühlserie? Es gibt ja immer so eine Serie, so...
1: Big Bang Theory.
0: Big Bang.
1: Oder Avatar, Herr der Elemente.
0: Okay, da gehe ich mit.
1: Ja. Avatar. Es gibt auch eine deutsche Serie, die ich gefeiert habe. Was fällt es gerade ein?
0: Deutsche Serie?
1: Schon deutsche Serien?
0: Wir gucken voll viel auf Apple TV Serien.
1: Ja.
0: So, ich mag Science Fiction sehr.
1: Science Fiction.
0: Ich mag das, wenn so eine Serie also gerade mal so 10 Folgen hat und dann habe ich erstmal ein Jahr, 2 Jahre Pause.
1: Ja.
0: Weil ich kann nicht binge-watchen, so ich bin das nicht so.
1: Ja.
0: Wir schauen aktuell Silo.
1: Silo.
0: Ja, auf Apple TV. Und das ist, glaube ich, jetzt aktuell die 3. Staffel.
1: Mhm.
0: Es ist mega gut. Mega gut. Also wenn du so Science Fiction so Zeug zockst du Games?
1: Ich jetzt aktuell nicht mehr. Ich habe früher schon viel gezockt.
0: Was war so dein Fallout sowas? Oder?
1: Ich habe immer entweder FIFA oder COD gezockt.
0: Ah, okay, dann ist die Serie. Ich dachte, wenn du jetzt gesagt hast, du warst so voll der Fallout-Fan, dann wäre die Serie voll was für dich.
1: Ja, Fallout hatte ich auch mal gespielt, aber nicht so intensiv.
0: Ja, ich mag das nicht, weil die sind alle so komisch, so hässlich, so durch die Apokalypse, so komische Monster manchmal so.
1: Ja, zocken habe ich jetzt so irgendwie ein bisschen aufgehört, weil das. Ich habe halt auch noch eine PS4 und die hebt halt so fast ab, wenn ich die anmache.
0: Ja, nee.
1: Und ich will mir auch keine neue, ich will mir keine PS5 holen, weil ich dann denke, oh, dann zocke ich vielleicht zu viel.
0: Ja?
1: So, ja, weil ich will mich so aufs Leben ein bisschen konzentrieren.
0: Ich habe eine PS5, aber ich zocke gar nicht so viel.
1: Ja?
0: Also ich, weil ich hasse, wenn ich zocke, irgendwo sitzen zu müssen und zu spielen. Ich muss ja dann sitzen.
1: Das ist doch zocken.
0: Ja, aber das ist so, ich kann das so eine halbe Stunde. Also wenn ich sage, oh, ich zocke heute, dann ist es maximal eine Stunde.
1: Ja.
0: Länger kann ich nicht aushalten, an einem Platz sitzen und das Spiel spielen.
1: Ja.
0: So Handheld, so Switch, sowas, kann ich mir eher vorstellen.
1: Ich glaube, das hole ich mir, glaube ich.
0: Ja, das auf jeden Fall.
1: Also Mario Kart oder so.
0: Oh, das ist das Schlimmste, was du machen kannst. So eine
1: was?
0: Switch 2. Also, weil es geil ist. Weil du sitzt dann da, eine Runde noch.
1: Oh. Und ich vermisse das Gefühl, ey, früher, wir haben uns getroffen, so meinen besten Freund, so Kindheitsfreund, und wir haben einfach, ich glaube, unser Rekord war mal so irgendwie 28 Stunden durchgezockt. So, wirklich, also, so einfach durch.
0: Aber so Konsole oder mit LAN-Party oder was war das?
1: Nee, er hat seine PS3, PS4 mitgebracht zu mir und ich hatte meine PS4, wir hatten 2 Bildschirme und dann haben wir so, die ganze Nacht, wir haben einfach nur gezockt so.
0: Aber ist auch nein.
1: Das war einfach übel geil. So. Ich wollte auch gar nicht mehr aufhören zu spielen, deswegen haben wir das überhaupt gemacht. Aber das geht. Also ich mach das, kann das heute, glaube ich, nicht mehr so.
0: Nee, ich kann es auch nicht so lang zocken. Also ich bin stolz auf mich, weil ich mal Resident Evil 2 habe ich durchgespielt und Resident Evil 7 habe ich durchgespielt. Und ich bin kurz vorm Ende bei Resident Evil 8, aber ich muss da warten jetzt ein Jahr. Bei Resident Evil zum Beispiel war das so, dass ich glaube, Spielzeit war nur noch so eine Stunde bis zum Schluss. Ich wusste es nicht, aber ich hatte einfach Angst ab da, noch mehr. Und dann habe ich ein Jahr lang nicht mehr gespielt und dann habe ich nach einem Jahr das erst weitergespielt. Und das gilt mir gerade bei Teil 8 so. Und ich habe aber schon Teil 9 mir geholt für die Switch.
1: Das
0: sieht voll gut aus.
1: Ich kann sowas konnte ich nie spielen. So Horrorspiele, das war für mich.
0: Ich mache das immer so, es ist voll weird. Ich habe Angst jedes Mal, wenn ich es spiele, aber es gibt mir so einen Kick.
1: Das ist ein Kick. Okay.
0: Ich bin dann so dieses, oh mein Gott! Ja. Und boah.
1: Ich kann nur zugucken, wenn da jemand spielt und das selbst das manchmal spielt.
0: Ja, nee, das Zugucken. Beim Zugucken bin ich dann aber sehr stressig, weil ich dann immer denke, warum läuft der nicht dahin? Wieso läuft der jetzt dahin? Und ich sammle auch jeden Scheiß. Ich bin so ein, ich muss auf 100% alles spielen.
1: Ah, okay.
0: Ich bin so ein. Ich bleib an einem Level ewig.
1: Ja, ja, aber eigentlich geil, weil dann kannst du komplett auskosten.
0: Ja, ich will wissen, was für geheime Türen noch da ist. Ja. Ich schieße an alles, was ich sehe. Bam, bam, bam, bam. Und dann geht so eine Wand kaputt und dann weiß ich, oh mein Gott, I'm so fucking cool.
1: Ja, aber ich habe so das, ich versuche so das Leben so ein bisschen auch wie ein Spiel zu spielen. So.
0: Das Leben?
1: Ja, wie so halt, wenn du halt so irgendwie zum Beispiel das mit den Sidequests.
0: Ja, Mann!
1: So, wo du halt irgendwie, du siehst irgendeine Person oder du kommst irgendwie in ein Gespräch oder du siehst irgendwas, was dir auffällt und gehst dem so hinterher, so egal was ist so.
0: Ja.
1: Und dann halt einfach mal gucken, wo kommt man da raus, weißt du? Einfach so aus Spaß.
0: Stimmt eigentlich. Aber jetzt, wo du sagst, ich glaube, das mache ich in den Spielen Fall auch oft, dass ich, wenn ich irgendein Spiel spiele mit so Sidequests, ich nehme fucking jeder Sidequest an.
1: Ja.
0: Ich bin so, ja klar. Und dann habe ich so eine ewige Liste und das mache ich auch im echten Leben.
1: Ja.
0: Ich sage zu allem, ja, mache ich, klar. Ja. Und dann denke ich mir, oh mein Gott, ich habe so eine To-Do-Liste. So, ja, stimmt, das kommt schon nah.
1: Ja, eben, du folgst dem Spaß auch so.
0: Ja, ja.
1: So, du hast Bock halt so.
0: Warum stimmt, oh Mann.
1: Du hast Bock, was zu machen.
0: Du bist so
1: und,
0: cool.
1: Und dann so sagst du halt, ja, so. Okay, mal gucken, wo es hinführt.
0: Ja.
1: Und diese spontanen Situationen, die führen dann ja immer zu, das sind ja die geilsten.
0: Ja, ja.
1: Ist ja bei Comedy auch der spontane Gedanke.
0: Ja, das ist wirklich, das so zack, manchmal sagt man so Sachen und dann, oh, das war lustig, oh mein Gott.
1: Ja, ja.
0: That's so funny.
1: Du kannst halt Dinge planen, aber so dieses Spontane, das kannst du, das entsteht auf eine andere Art und das ist so ein, das entsteht irgendwie.
0: Spontan.
1: Spontan.
0: Ja. Das ist sehr gut. Hattest du wenigstens eine coole Zeit in Berlin jetzt bisher?
1: Oh ja, ich hatte eine sehr geile Zeit. Ich hab, das ist, für mich ist es eine Reise.
0: Ja,
1: ich rede halt die ganze Zeit echt wie so ein Guru, gell?
0: Ey, ich feiere das aber.
1: Aber ich sehe halt die Welt so ein bisschen auch so, wie ich halt rede. Und für mich, ich habe mir jetzt so dieses Jahr gesagt, weil ich gehe halt gern reisen und ich war Anfang des Jahres auch unterwegs so in El Salvador.
0: Wo?
1: Und dann habe ich mir dort halt gesagt, so wenn ich nach Deutschland zurückkomme, will ich mein Leben in Deutschland auch leben, als würde ich reisen. Weil ich habe, wenn ich auf Reisen bin, so ein anderes Mindset, so ich gehe dahin und eben ich mache diese spontanen Sachen, ich gehe da ins Café und ich gehe in die Natur und so, man lässt sich so ein bisschen treiben. So, und das wollte ich auch dann hier in Deutschland übernehmen. Und jetzt auch hier in Berlin, das fühlt sich eigentlich genauso an. So, ich treff neue Leute wie dich jetzt und wir sprechen so, wir sitzen so beim Podcast, sei es oder wie random. So, aber das ist halt, das macht dann voll Spaß. Und auch diese Open Mics zu machen, ist ja auch eine neue Erfahrung für mich.
0: Ja, Mann.
1: Auch auf die Bühne zu gehen, so, das vor Leuten sprechen, um dann eben an die anderen Comedians zu treffen, mit denen zu chillen, mit denen zu reden, abends, jeden Abend gefühlt bin ich mit anderen Menschen unterwegs und man redet und man lacht und man kommt in Situationen, die man sich ja nicht ausdenken kann und dann hat man so viele neue Erfahrungen einfach und das macht halt Spaß.
0: Das ist cool. Ne?
1: Und ich mache auch noch Schauspiel. Dann sind noch so ein paar Drehtage, so das ist dann noch so der Mischung, die Mischung so und dann noch so hier so ein Podcast mal, so passiert viel irgendwie.
0: Ach, voll nein, das mit dem Schauspiel, Projekt war schon geklärt, bevor du hergekommen bist? Voll cool.
1: Ja.
0: Also Schauspiel, wie lange schauspielst du schon?
1: Schauspiel mache ich ungefähr ein Jahr jetzt.
0: Ah, hast du quasi nach dem Content Creation?
1: Ist auch durch Content Creation, wie man das halt sagt. Keine Ahnung, wie sagt man das eigentlich? Ich mag das Wort Content
0: auch nicht. Ich weiß es, durch dein...
1: Ich sag immer...
0: Dein Fame.
1: Meine Kreation.
0: Deine Kreation. Deine Creation. Ja doch. Ey Leute, nur mal ganz nebenbei. Ich bin mir sicher, dass die meisten vielleicht ihm schon folgen, aber falls ihr nicht folgt, dann ist es halt so. Aber ihr könnt ihm gerne noch folgen, aber ihr müsst wirklich die Videos anschauen, die sind göttlich. Die sind, also es ist nicht zu Nein, muss ich mal ehrlich gestehen, nicht
1: gar nichts.
0: Nee, doch. Nee.
1: Aber ihr dürft.
0: Ihr dürft. Es ist echt wirklich witzig, weil es ist halt mein Humor. Mein Humor ist sehr weird und es trifft nicht jeder. Ja. Und deswegen, wenn man, ich empfehle es nicht jedem, so alles gut. Ja. Aber irgendwas wollte ich sagen, ich habe es vergessen. Aber wenn ihr mir nicht folgt, dann müsst ihr mir auch folgen.
1: Ja, Tekin müsst ihr auf jeden Fall auch frei folgen.
0: Das wäre voll cool, weil er hat 60-fach mehr.
1: 60-fach mehr?
0: Ja, oder? Ich habe 5.500 nur. 5.000.
1: Boah, wie hast du das jetzt im Kopf? Ah, okay, eigentlich einfache Rechnung.
0: Ich habe das einfach mal 6 gemacht, weil dann kommt es ja auf so ungefähr die 32.000 mal 10.
1: Ja, wow.
0: Und dann 60.
1: Wow.
0: Oh mein Gott,
1: Alter,
0: ich bin gebildet.
1: Hast du studiert oder
0: was? Nein. Dann, ich wollte mal ins Gymnasium. Mein Grundschullehrer hat damals gesagt, du? Nee.
1: Du? Was?
0: Ich habe aber so einen Wisch gekriegt. Das, aber nee, warte mal, ich durfte ins Gymnasium. Aber er hat gesagt, er würde es mir nicht empfehlen.
1: Bist du dann Realschule gegangen?
0: Nee, in die Hauptschule.
1: Hauptschule, ja.
0: Weil Realschule ist ab 6. Klasse gewesen.
1: Das ist irgendwie schon, eigentlich so, wenn ich jetzt drüber nachdenke, dieses Schulsystem, so diese 3 Stufen so.
0: Ja, aber das war halt komisch. So wahrscheinlich, weil ich war der Türke.
1: Ja.
0: Also es gibt viele Sachen, die im Nachhinein Sinn ergeben mit Rassismus. Das auf jeden Fall. Und wer weiß, was aus mir jetzt geworden wäre. Vielleicht wäre ich ein Doktor.
1: Ich glaube, du hast den besseren Weg genommen.
0: Ja, ich glaube auch.
1: Ja.
0: Ich habe den Weg des Lebens genommen.
1: Oder macht dir Spaß, oder was du machst?
0: Was mache ich denn? Ich bin arbeitslos.
1: Ja, ey, was willst du mehr, oder?
0: So. Nein, ganz ich schön. Liebe Comedy.
1: Ja.
0: Ich liebe es so sehr. Wirklich. Ja. Hätte ich nie gedacht. War das bei dir, als du noch jünger warst?
1: Nee, niemals.
0: Nie, ne?
1: Nein.
0: Was war so dein, ich will mal Feuerwehrmann werden?
1: Ich will
0: oder?
1: Arzt werden.
0: Arzt,
1: aber
0: ja.
1: Ich kann kein Blut sehen.
0: Ja.
1: Ich dachte halt immer so, die Leute haben, die Erwachsenen haben mir so Berufe gesagt und ich dachte so, das ist ein guter Beruf. Ich glaube, das mache ich mir als Traum.
0: Also waren deine Eltern auch so wie ich weiß nicht, ob das was Kulturelles ist oder nicht. Müsst ihr mir sagen, die jetzt zuhören. So, ich weiß jetzt nicht, wie es bei den deutschen Eltern ist, weil ich hatte immer diese Wahrnehmung, dass die viel mehr freigelassen wurden mit Entscheidungen. Aber es ist, glaube ich, abhängig, welche Kastensystem du dazu gehörst oder gefragt.
1: Also ich glaube halt, also ich bin ja auch türkisch, also meine Eltern sind auch beide aus der Türkei und ich glaube halt eben bei den türkischen Eltern ist halt so, die wollen halt immer das Beste für ihr Kind und für die bedeutet Sicherheit einfach Geld zu verdienen und die wollen, dass du sicher bist und den Weg, den sie halt kennen, ist zur Schule gehen und zu studieren. So, das ist der Weg, den sie kennen, den sie als Sicherheit empfinden.
0: Ja.
1: Und deswegen wünschen sie sich das natürlich für dich. Und ich habe das dann auch irgendwann gecheckt, natürlich, aber ich wollte es trotzdem nicht. Ich wollte nicht studieren gehen. So, das habe ich immer gefühlt. Und meine Eltern haben das dann auch einfach akzeptiert und mich so machen lassen. Und die sind jetzt natürlich auch überglücklich jetzt, dass ich das gemacht habe, was ich auch machen wollte dann. Weil das ja dann auch irgendwie funktioniert hat und so, und auch ihnen sozusagen gezeigt hat, man kann einfach...
0: Auch ohne Studium Geld verdienen.
1: Ja, ja.
0: Meine Eltern waren so, Anwalt, werde Arzt, Anwalt. Ja. Ich so, was? Nein, auf gar keinen Fall, Alter.
1: Ja, ja.
0: Nee. Aber wie war das denn für dich... wie war deine Familie... Wie lange haben die gebraucht, eher so... zu realisieren, dass es wirklich ein Job ist, was du hast.
1: Ja. Das Ding ist ja, bei mir ging es ja voll schnell auf einmal. Ja. Letztes Jahr ging das eigentlich richtig los.
0: Okay.
1: So, und ab diesem Jahr kann ich auch so sagen, dass ich halt davon lebe. Und das alles davor, da habe ich ja nie irgendwie Geld verdient. Also ich habe dann irgendwann halt eine Ausbildung mal angefangen als Immobilienkaufmann.
0: Oh, okay.
1: Ich war dann 23. Ich war immer noch daheim bei meinen Eltern und ich wusste nie so, was soll ich jetzt machen? Keine Ahnung.
0: Ja.
1: Und dann habe ich halt gesagt, okay, ich mache jetzt einfach mal irgendwas. Scheiß drauf. Ich ziehe nach Karlsruhe, mache eine Ausbildung dort. Dann ziehe ich auch mal aus, bin in der Stadt. so aus dem Dorf raus. Und ich glaube, das war gut für alle, so, weil dann war ich auch mal draußen. Das war auch geil für mich, so neue Leute kennengelernt, so ein bisschen mal in eine andere Umgebung begeben. Für meine Eltern natürlich auch geil, weil die wissen, okay, er macht was.
0: Ja.
1: So, und dann, das heißt, die Sicherheit war jetzt irgendwie dann gegeben, auch die ganze Zeit. Weil ich habe dann auch im Büro gearbeitet, eine ganze Zeit lang.
0: Und das ist ja für Eltern immer dieses, wenn man im Büro arbeitet, ein schön sauberer Job.
1: Wow. Das ist einfach so.
0: Egal, was du machst im Büro. Ah, mein Kind arbeitet im Büro.
1: Das ist halt einfach so,
0: Das war meine Eltern, die wussten nicht, was ich mache. Die haben immer gesagt, der arbeitet im Büro. Und ich so, hä? Und die Zeit, wo ich dann Homeoffice gemacht habe, waren die so irritiert. Ich verstehe das nicht. Wieso wirst du bezahlt? Du bist daheim. Ich so, ich arbeite. Ja, aber so, ich sehe nicht, was du machst. Ich so, ich lese und schreibe. Das ist mein Job.
1: So, sobald du so einen PC vor dir hast, ist ein guter Job auf jeden Fall.
0: Ja, das war ja, ich hab ja auch einfach nur eine Ausbildung gemacht damals. Das hieß noch, ich weiß nicht, wie es heute nennt, wie man es nennt, Kaufmann für Bürokommunikation. Ah. Einfach nur irgendwas zu machen und eine mittlere Reife irgendwie auch damit zu machen, weil ich bin weiter in der Hauptschule geblieben, weil ich war so, dann give a fuck. Aber ich bin dann irgendwie in der Tourismusbranche gelandet danach. Ich war dann an der Rezeption und solche Sachen. Und dann war ich wieder hier im Büro in so einem Softwareunternehmen. Und das
1: hast du das auch mal so gefühlt? So?
0: Niemals. Nee? Ich habe nur Kotze gefühlt. Das war alles. Mehr nicht so. Ich habe, ohne Witz, ich muss aber eins sagen. Ich habe alles, was ich an Jobs gemacht habe, habe ich wirklich, ich wollte alles perfekt machen. Also wirklich. Ich war immer so einer, ich mache das jetzt zu 100% alles. Okay. Ich habe sogar mal gejobbt in einem Burger King. Ich war 3 Monate da angestellt.
1: Der übermotivierte Burger King-Mitarbeiter.
0: Ich habe nämlich nach 2 Wochen oder 3 Wochen gekündigt, mit der Begründung, ich rieche immer nach Bacon abends. Ich will das nicht mehr.
1: Hast du gekündigt?
0: Und dann haben die mir mehr Geld angeboten und haben gesagt, möchtest du nicht Manager sein für den
1: Store? What? Echt?
0: Und dann war ich so, oh mein Gott, na gut.
1: Wenn es dann nicht nach Bacon riecht.
0: Ja, und dann habe ich habe einfach alle anderen zählen lassen. Ich so, zähl die Bacon. Du musst ja wirklich die Bacon-Scheiben zählen.
1: Ach echt?
0: Ja klar.
1: Zähl die Bacon.
0: Zähl die Bacon-Scheiben. Wirklich.
1: Zähl die Bacon.
0: Voll, Alter. Und das war der Horror. Aber das habe ich dann auch nur einen Monat gemacht. Aber weißt du, was für einen Abgang ich hatte? Und zwar gibt es diese Mystery-Shopper, auch bei normalen Läden. Das sind dann Kunden, also die tun so, als ob die Kunde sind und dann bewerten sie aber alle. Ist, ne? Wie sauber war der Laden? Hast du alles gefragt und bla bli bla blub, was auch immer.
1: Okay.
0: An dem Tag war einer an der Kasse und ich weiß nicht, was es in mir ist. Vielleicht bin ich so eine Hexe innerlich, I don't know. Und ich habe sie so angeschaut und ich habe alle anderen angeschaut und habe gesagt, Mystery Shopperin, garantiert. Und sie war mit einem Kind da, so alles. Aber Mystery, ich war so dieses, ihr Blick, alles hat nicht gestimmt für mich. So, ich war so, die sieht nicht menschlich aus, alles gut. Ich bin rausgerannt, habe draußen alles weggeräumt, weil die bewerten auch, wie es draußen alles sauber ist.
1: Oh,
0: ne?
1: Okay.

0: Kaffee habe ich es geliebt. Ich habe Barista dann gemacht. So, ich habe gelernt, wie man Kaffee macht. Und
1: Nice.
0: so habe voll die Liebe für Kaffee da auch ein bisschen gefunden nochmal.
1: Und dann hast du bestimmt so eine geile Kaffeemaschine
0: Ja,
1: daheim,
0: Junge,
1: ne?
0: ich habe so eine richtige Arschlochmaschine.
1: Ja, aber wenn du der Pro bist, dann auf jeden
0: Ja,
1: Fall.
0: ich habe das dann gebraucht.
1: Ja.
0: Ich bin auf den Geschmack gekommen. Und
1: Ja.
0: für die Videos war es halt geil, weil da war halt viel Inspiration, weil sie jeden Tag andere Leute, so
1: Ja.
0: verschiedene Situationen,
1: Ja.
0: Interaktionen, so auch positive Energien im Café. Die Leute sind happy, wenn sie kommen, die sind
1: Ja.
0: happy, eigentlich meistens, wenn sie gehen, so. So, wenn es halt mal, vielleicht geht mal was schief, so, dann ist mal einer nicht happy, aber so ein Großteil ist happy.
1: Ist schon geil. Also ich
0: Ja.
1: habe, wo ich in Berlin neu war, habe ich gekellnert, ganz am Anfang. Das
0: Aha.
1: war auch sehr anstrengend.
0: Oh
1: Das, ich habe
0: ja.
1: sehr viel Respekt vor
0: Ja.
1: allen Kellnerinnen. Das ist Hardcore-Arbeit.
0: Ist auch körperlich so.
1: Alter, und ich war schon fertig und dann sagt mir der Betreiber so, kannst du bitte die Getränke noch holen vom Keller? Und ich denke mir so,
0: Boah.
1: ich will nichts
0: Junge, scheiß
1: hochtragen
0: Getränke
1: müssen.
0: auffüllen.
1: Ja, dann kommst du da oben mit so Apfelsaft und alles und dann gehst du in den Bestellen die Apfelschorle. Ich denke mir so, fick dich.
0: Du musst ja auch erstmal gucken, was brauchst du noch erstmal so. Du musst
1: Ja.
0: abzählen, dann brauche ich das und das.
1: Und in Berlin, das kannte ich nämlich nicht, da wo ich herkam, oder kennst du das, Fassbrause?
0: Nee.
1: Siehst du, wo ich hab so gekellnert?
0: Bier?
1: Nee, nee, ich glaube, das ist so eine Limonade.
0: Ah.
1: Ich habe es immer noch nicht getrunken.
0: Fassbrause?
1: Ja, ich kam so an und dann ich so, was darfst du sie sagen? Die so, eine Fassbrause. Ich so, was? Eine Fassbrause. Ich so, was ist das? Und die so, keine
0: Aber was ist
1: Ahnung.
0: denn das jetzt?
1: Das ist so eine Limonade. Ich muss.
0: Oh, nach was schmeckt die?
1: Ich google das jetzt.
0: Cool, Mann.
1: Ich bin jetzt selber sehr
0: Du hast
1: irritiert.
0: hier einfach so einen Laptop so zum Nachgucken. Das ist einfach
1: Ja,
0: so.
1: eigentlich, ich benutze es
0: Gut,
1: gar
0: auf
1: nicht.
0: einem Bildschirm und auf zwei Bildschirmen passiert was.
1: Fassbrause-Sorten.
0: Okay, ich kann hier auch zugucken.
1: Ah ja, stimmt, du kannst es dann, genau. Wir sind so schlau. Also
0: Wow.
1: ich habe hier, nur für euch, weil ihr seht es ja
0: Sieht
1: nicht, ich
0: aus,
1: habe hier
0: als
1: zwei
0: würde ich jetzt gerade ein
1: Monitore.
0: bisschen Cannabis shoppen oder so.
1: Das ist ein Cannabis-Shop. Das ist eine Fassbrause. Fass wird alkoholfrei.
0: Ach, das ist so Radlermäßig vielleicht auch.
1: Ja.
0: Radler.
1: Mango Maracuja. Ich hatte mal, trinkst du
0: Mango
1: Bier?
0: Maracuja ist geil. Bier, ja.
1: Ich bin nicht so der Biertrinker, aber ich war mal hier in Berlin bei einem Äthiopier. Ich weiß nicht mehr, wie der heißt, leider. Und der hat so Mango-Bier gehabt irgendwie. Keine Ahnung.
0: Mango-Bier.
1: Das war so crazy geil.
0: Oh, Junge,
1: Und
0: was?
1: das servierte dann in so einer Kokosschale. Das
0: Was?
1: kriegst du als Glas, also
0: Oh
1: Glasbecher
0: mein
1: halt dazu.
0: Gott.
1: Nee, das war, also ich bin echt kein Biertrinker, aber dieses Bier war so krass
0: Wow.
1: lecker. Das war wirklich sowieso, lecker. Vielleicht war das eine Fassbrause. Nein, das war was Äthiopisches. Das war so eine
0: Ach geil.
1: Äthiopien-Marke.
0: Mango, ich
1: Und
0: lieb Mango
1: ich
0: halt.
1: auch. Mango ist mega geil. Und
0: Favorite
1: deswegen,
0: Frucht, by the way.
1: was für eine Frucht?
0: Favorite.
1: Ist deine?
0: Ja.
1: Mango.
0: Mango und vielleicht Himbeeren.
1: Ich überlege gerade, was ist. Habe ich eine
0: Oh,
1: Favorite-Frucht?
0: ah, was gibt's noch?
1: Ich glaube, ich könnte unendlich gerne Erdbeeren essen. So
0: Ja.
1: richtig saftige
0: Ah,
1: Erdbeeren,
0: oh
1: aber
0: ja.
1: so, die so krass nach Erdbeeren schmecken. Du
0: Ja.
1: beißt rein, bist so,
0: Oh ja, Mann.
1: Erdbeer.
0: So eine richtig
1: So
0: saftige, süße
1: saftige, süße
0: Erdbeere.
1: Erdbeeren. Aber eine Mango ist auch geil.
0: Mango.
1: Nee,
0: Mango ist.
1: Mango ist super. Ich liebe Mango, Lassi gern. Was auch geil ist, ist keine Werbung, aber trotzdem beim Bürgermeister. Hast du hier mal einen Bürgermeister besucht? Also
0: Den Bürgermeister?
1: nicht der Bürgermeister, also der
0: Ich will Freunde mit dem Bürgermeister.
1: Hamburger Bürgermeister.
0: Ja.
1: Das Ding heißt Bürgermeister hier.
0: Hamburger Bürgermeister
1: Hamburger
0: ist hier in Berlin?
1: Bürgermeister, ja.
0: Ja.
1: Der von Popeye. Kennst du nicht den einen Bürgermeister mit dem Tablet, immer mit dem. Hast du Popeye geguckt?
0: Ja.
1: Ja, da gab es auch immer so einen Bürgermeister mit diesen Burgern.
0: Ah, nee, ich weiß nicht mehr, Mann.
1: Der hat immer so einen riesen Schnauzer und so ein kleines Hütchen, dann der hat immer Burger
0: Boah, ich
1: gefressen.
0: weiß nicht mehr. Bürgermeister, aber ich war nicht dort, keine Ahnung.
1: Genau, und die haben Milchshakes. Und das habe ich entdeckt durch Rebecca, dass die super geil sind, die Milchshakes.
0: Ja,
1: Eigentlich, wenn ich Burger mache, ich bin der nicht Burger bestellt, sondern ich bin Milchshake. Die haben Mango Sticky Rice Milchshake.
0: Oh, was? Oh mein Gott,
1: Alter.
0: ich lieb Mangos Sticky Rice.
1: Ja, vor allem Sticky Rice. Und das Geile ist aber, wenn du so trinkst, das sind so kleine Reis. Also es sind so kleine Reisdinger drin. So, es ist so ein Milchshake, aber mit kleinen bisschen Reis.

0: Eistrend.
1: So Bubble-Tea-Feeling. So.
0: Es ist so geil. Das ist wie eine Mahlzeit on the go, so mit Mango-Lassi und alles mögliche. Oh, also selbst im Lidl gibt es so Sticky Rice mit Mango-Maracuja jetzt so zu kaufen. Echt? Schmeckt aber nicht wie in Thailand.
1: Okay.
0: Wegen Mango, also wenn du...
1: Ist ja keine frische Mango.
0: Nein, es ist auch zu hart, das Sticky Rice. Also die ist nicht so cremig wie...
1: Boah, wo ich das erste Mal in Thailand so einen scheiß Mango-Sticky Rice gegessen habe, bin ich echt gekommen.
0: Also. Das ist das Geilste, was es gibt, oder? Ich habe das in Thailand gar nicht das erste Mal gegessen, sondern Freunde von mir, wir sind mit denen immer nach Thailand und die waren halt auch öfters auch mal ohne uns und wir mal auch ohne den. Und dann haben die uns erzählt, oh, wir haben letztens Sticky Rice gegessen, das ist das Geilste ever. Mhm. Und wir so, echt? Und dann saßen wir bei denen und die hat extra einen Reiskocher gekauft und alles.
1: Was?
0: Und hat mich, also weil die wohnen in Rotenburg und dann haben die, weil ich nach von Berlin nach Rotenburg fahren wollte, dann haben die extra Reis bestellt, weil ich habe einen Asia-Shop hier, habe die Zutaten mitgebracht und dann haben wir gechillt und dann gab es Mango Sticky Rice bis zum Abwinken. Wir haben gekotzt. Wir waren so richtig, ich kann nicht mehr, aber es ist so lecker.
1: Ich liebe das auch, wenn man einfach Reis süß macht irgendwie.
0: Also so Milchreis.
1: Ja, ich liebe so. Meine Mutter macht voll oft Milchreis für mich so. Südlatsch.
0: Wow. Ja, das macht mich traurig. Meine Mama hatte das auch immer gemacht, ist leider nicht mehr da.
1: Oh.
0: Und die hat die beste, also das sagt ja man über alle Mamas, ne? Aber also so einen Milchreis habe ich noch nie wieder gehabt, leider. Aber Mamas Milchreis ist immer geil. Sie hatte mir mal das gesagt und ich habe es mir notiert. Ich habe sogar das in den Notizen, aber ich check meine Notiz nicht mehr.
1: Ja.
0: Und deswegen muss ich das Rezept nochmal nachkochen. Die hatte mir das so nebenbei mal
1: erzählt. Hat sie es dir beigebracht?
0: Ja, okay. Die Süße.
1: Wow.
0: Ja, Milchreis ist geil. Was ist denn dein Lieblingsgericht von deiner Mama?
1: Lieblingsgericht?
0: Ja, wenn irgendein Gericht, wenn deine Mama das macht, denkst du, boah, Mama, Alter.
1: Also ich liebe Bückme, wenn sie Bückme macht, mit Spinat. So, das also dieser flache Teig.
0: Ah, was dann so in...
1: Und dann macht man das Spinat rein und Feta. Und
0: ja,
1: so
0: Mann. Ja.
1: Mit so einem, und dann kannst du noch einen Joghurt reindippen, so am besten.
0: Ja, Mann, das ist geil.
1: Oder Mante. Also ich esse kein Fleisch mehr, aber sie macht mir jetzt mittlerweile... Mit Kartoffeln nicht. Sie hat immer so Fleischersatz gekauft.
0: Ah, okay.
1: Dieses Fake-Hack.
0: Auch gut.
1: Auch geil.
0: Meine Mama hat mir immer mit, die hat Kartoffel reingedrückt.
1: Ja, das muss ich sie mal fragen, weil das hat sie noch nie gemacht mit Kartoffeln.
0: Die gleiche Füllung, wie was du in diesem Börex machst, dieses Kartoffel mit Paprika oder sonst was. Und das tut sie halt in diese Mante. Aber die Mantes, was meine Mama gemacht hat, die waren, glaube ich, so eine Faustgröße, so Dumpling-mäßig. Die waren schon geil. Dumpling, ne?
1: Geil,
0: weil ich mache die doch jetzt nicht klein für euch.
1: Voll die Arbeit.
0: Ja, allein schon die großen Sachen waren voll krass. Und ich weiß noch, als Kind, da war ich, keine Ahnung, 8 oder 9, hat meine Mama abends das so gemacht, die Mantis für den nächsten Tag oder für den Abend. Und dann habe ich nur gemeint, darf ich aus Spaß eins befüllen? Und habe ich eins voll mit Pfeffer gemacht. Oh. Meine Mama hat das zugelassen und hat sogar mitgekocht. Das war komplett voll mit Pfeffer. Also gemahlener Pfeffer.
1: Pulver.
0: eine ganze Tasche voll mit Pfeffer.
1: Und dann?
0: Meine Mama hat es lustig gefunden, weil Mama mag meinen Humor. Ich bin wie meine Mama da in der Sache.
1: Ja.
0: Und am nächsten Morgen haben wir nur meinen Bruder gehört. Und ich so, cool, Mama hat es genutzt. Ist so geil. Ja, das hat mein Bruder verdient. Das hat er verdient.
1: Oh, fuck.
0: Das fand ich cool. Weil mein Bruder, hast du Geschwister?
1: Ich habe eine kleine Schwester,
0: ja. Ah, du bist schon voll der nette Bruder.
1: Ich war nicht immer der nette
0: Bruder. Ah, okay. Mein Bruder war so Weihnachten. Es war, da war ich, keine Ahnung, auch 8, 9. Das war vielleicht kurz nach vorher mit seinem Mantel. Das ergibt dann nämlich Sinn. Bei uns in Rotenburg, wo ich herkomme, da wird halt zu Weihnachten, ist dann überall so geschmückt, so mit Geschenkeboxen und alles. In Berlin machen die das wahrscheinlich nicht, weil alles es zerstören würden. Aber so in Rotenburg ist halt alles, war so schön geschmückt, überall so Bäumchen, so kleine Geschenkedinge. Und mein Bruder kam an einem Abend nach Hause, hat so eine Geschenkebox, so hier für dich. Und ich habe mich so gefreut. Und ich so, oh mein Gott, das ist Playmobil. Und ich habe Playmobil geliebt als Kind.
1: Ja.
0: Und ich so, oh mein Gott. Und dann mache ich auf, es war leer.
1: Oder nichts, also einfach geprankt.
0: Nein, das hat er einfach von draußen genommen und mir und dann lachte und zieht an meinem Ohr. Und ich dachte mir so.
1: Aber solche Sachen habe ich auch mal
0: gemacht. Das war mein Bruder immer, immer. Aber heute sagt er immer, es tut ihm vieles leid, was er gemacht hat. Er hat mich sehr, sehr krass geärgert immer früher. So, ja. Aber heute ärgern wir uns alle gegenseitig. Meine Schwester, mein Bruder. Also wir haben sogar ein Insta-Chat, wir schicken uns eigentlich immer nur Reels gegenseitig.
1: Ach, schön.
0: Und das ist, aber das Schlimme ist, so, wir schicken uns immer so, wie wir uns gegenseitig fett finden.
1: Okay.
0: Wir tun uns dann nicht nur beleidigen die ganze Zeit. Wir schicken dann immer so einen Kommentar, das bist du.
1: Aber das hat man früher halt so gemacht, gell? So immer so auf irgendwas gezeigt, so, ey, das bist du.
0: Ja.
1: Oder im Film irgendwie so, hey, das bist du.
0: Das ist halt die Sprache unserer Liebe. Ja. Also wir haben es nicht anders gelernt in der Familie. Wie ist es denn bei euch?
1: Wir haben uns auch genervt die ganze Zeit. Also ich hab das halt geliebt, auch zu verarschen. Das war aber auch, also auch, ich glaube, das ist schon so mein Humor, den ich halt jetzt hab, so ein bisschen dieses Sarkastische, auch ironisch vielleicht. Das habe ich viel auch benutzt damals so als Kind, auch um halt meine Mutter zu verarschen oder meinen Vater oder meine Schwester. So. Das war auch immer witzig für mich so zu gucken, was kann ich sagen, was echt sich echt anhört und dass man es nicht checkt. So.
0: Ja, Eltern sind schon lustig irgendwie, fand ich. Ich bin auch damals, irgendwann war es ja so, dass mein Bruder war ausgezogen, verheiratet, meine Schwester auch. Ich wohnte dann alleine mit meinen Eltern.
1: Mhm.
0: Und meine Eltern haben trotzdem, immer wenn ich abends nach Hause gekommen bin, tickeln. Immer so, ich jedes Mal, wer sonst? Und ich sage, und jedes Mal habe ich irgendeinen Namen gedroppt. Nein, Saddam Hussein und keine Ahnung. Dann diese, ticken. So, weil ich immer denke, wieso fragen die, wer kommt? Wer soll es sein? Und ich bin dann immer so gleich raged, weißt du, so. Und ich kann man ja gar nichts mehr fragen. Ich so, weil es gibt nur mich. Und das habe ich so oft gemacht. So.
1: Das war auch so bei mir, wenn ich in die Küche immer gelaufen bin. Egal wann ich in die Küche gelaufen bin. Immer irgendjemand hat halt gesagt, gun much.
0: Ja!
1: Hast Hunger. So egal, wo die sind, so, du gehst in die Küche, du willst einfach nur in Ruhe dir irgendwie was zusammenbasteln, so in Ruhe. Und dann kommt so dieser Satz so. Immer so. Manchmal bist du dann so, ja, actually, so vielleicht, ja, hast du was am Start. Aber manchmal bist du so, ne, ich will mir jetzt einfach mal was zu essen machen.
0: Voll. Meine Mama hat immer geschummelt. Ich hab das gekocht, warum isst du das nicht? Und bla bla bla. Und dann sage ich halt, weil ich war auch eine sehr lange Zeit Vegetarier, dann war ich vegan. Und da habe ich dann immer gesagt, Mama, da ist Fleisch drin. Also das auf Türkisch, das war dann so diese, du isst aber auch gar nichts. So, ne? Weil ich auch als Kind, man hat immer gesagt, nein, ich mag keine Zwiebel. Und dann ist meine Mama, so, wahrscheinlich alle anderen auch, da sind doch gar keine Zwiebeln. Und ich sehe 3 Kilo Zwiebel drin schwimmen. Genauso mit Fleisch. Da ist doch gar kein Fleisch. Ah, ganz wenig. Ich so, Alter, halt's Maul, Alter. Ich sehe das doch. So, aber es hat die mit uns allen gemacht. So. Und mein Papa kann halt auch nicht scharf essen. Und die hat halt immer scharf gekocht, weil meine Mama mag scharf, aber nicht so scharf, immer nur ein bisschen. Und mein Papa hat auch immer so, oh, du machst es immer so scharf. Und mein Papa schwitzt.
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3: Heute mit Cassilia Diek. Etwa einen Monat vor der Berliner Wahl wurden der Polizei Fälle beschädigter Wahlplakate und vereinzelter Angriffe auf Wahlhelfer gemeldet. Bis vor 3 Tagen registrierte die Polizei insgesamt über 200 Sachbeschädigungen an Wahlplakaten von Parteien. Laut der Polizei wurden die Plakate unter anderem überklebt, beschmiert oder abgerissen. Bestimmte Muster der Übergriffe lassen sich allerdings nicht erkennen. Es sind zudem 6 Fälle von Gewaltdelikten auf Politiker oder deren Repräsentanten bekannt und in 8 Fällen sollen Wahlhelfer beleidigt worden sein. In Fürstenwalde in Brandenburg hat es einen Tornado gegeben. Schäden deuten auf Windgeschwindigkeiten von 150 km/h hin. Allerdings lässt sich noch keine genaue Aussage über die Stärke des Tornados treffen. Laut der Polizei seien einige Schäden entstanden, aber zu derzeitiger Kenntnis sollen keine Menschen verletzt worden sein. Laut Studierendenwerk Berlin kann man sich heute einen Kurzfilm über Einsamkeit und die Suche nach Gemeinschaft in Berlin anschauen. Der Kurzfilm heißt Between Us und der Eintritt ist kostenfrei. Nach dem Film findet außerdem noch ein Q&A mit den Machern und Macherinnen statt. Die Veranstaltung findet in Freiraum im Studentenhaus in der Hardenbergstraße 35 in Berlin statt.
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3: Heute bleibt es bewölkt in Berlin und Brandenburg. In der Nordhälfte ist mit örtlichen Schauern und einzelnen Gewittern zu rechnen. Außerdem soll ein schwacher Südwestwind wehen. Die Temperaturen erreichen heute 23 bis 27 Grad. In der Nacht sollen die Temperaturen auf 14 bis 12 Grad sinken.
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3: Aufgepasst! 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Morgen und Samstag stoppt er in Wittenberge. Dabei könnt ihr an drei Stationen euer Wissen über künstliche Intelligenz und Desinformation testen und in der Alex Talkbox eure Meinung loswerden. 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
1: Heute geht es um das Campus Radio CouchFM. Das ist ein Projekt in Zusammenarbeit der drei Berliner Hochschulen, der Humboldt-Universität, der Freien Universität und der Technischen Universität Berlin. Und ich möchte euch nun das Campus Radio genauer vorstellen und habe hierzu Laura und Emily von CouchFM eingeladen. Herzlich willkommen.
2: Hi.
3: Hi.
1: Seit wann gibt es denn das Format Campus Radio CouchFM?
2: Also 2011 kam die Idee auf. Und 2012 lief dann die erste Sendung schon. Also es ist jetzt schon ganz schön lange her.
1: Und ihr sendet ja jeden Tag und habt verschiedene Formate. Wie ist die Sendung denn aufgebaut?
2: Genau, also wir haben jeden Tag in der Woche ein unterschiedliches Format. Zweimal die Woche läuft unser Live-Magazin. Das heißt, da stehen wir live im Studio und reden über alles Mögliche. Und dann läuft auch Musik zwischendurch, wie man es aus dem Radio halt so kennt. Und montags ist bei uns immer Platz für eine Gästesendung. Mhm. Also da können zum Beispiel andere Unis ihre Projekte vorstellen, wenn sie selbst einen Podcast produzieren und so weiter. Dann haben wir am Mittwoch unsere Musiksendung, das Klangkompott. Das wird von der Musikredaktion gemacht und es kann auch alles Mögliche sein. Interviews, einfach eine Band vorstellen, ein Genre vorstellen, alles Mögliche. Genau, donnerstags läuft unser Gästezimmer. Das ist ein Interviewformat mit Personen zum Beispiel aus Politik oder der Kultur, Berliner Figuren, alles Mögliche. Ja, samstags ist bei uns Tanzstunde. Da können DJs aus Berlin ihre Sets spielen und sich so ein bisschen vorstellen. Und am Sonntag läuft unsere Wiedergabeliste mit den besten Songs aus der Woche.
1: Wie kommt ihr denn zu den Themen, die ihr in der Sendung besprecht?
3: Also ich finde, das ist auch mal ein sehr spannender Prozess, weil es einfach wirklich das ist, was die Couchies so im Alltag beschäftigt. Und das fand ich am Anfang auch so ganz ungewohnt, dass wirklich der Themenvorschlag einfach so reingeworfen werden kann. Und meistens wird er auch total cool aufgenommen und dann wird gebrainstormt, dann können andere relaten oder eben nicht. Und das ist immer ein total spannender Prozess. Also das meiste findet so in der Wortredaktion dann statt oder halt davor in den allgemeinen Sitzungen.
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1: Ich bin heute mit Bettina und Lida im Studio, die die Sendung Monday Movie Talk machen.
2: Hallo.
3: Hallo, Benni.
1: Die Schlagwörter zu eurer Sendung sind Aktuelles zum Film, Theater, Tanz und Literatur, grob zusammengefasst. Wie würdet ihr die Sendung in euren eigenen Worten beschreiben?
2: So ein anderes Schlagwort ist natürlich die Kritik zu Spielfilm und Dokumentation. Und wir bringen natürlich auch so ein paar O-Töne vom roten Teppich. Und wir haben ausgewählte Studiogäste. Wir besprechen eben aktuelle Theaterproduktionen und Tanzinszenierungen aus Berlin und Co. Das heißt, wir wandern auch mal in andere Städte und gucken, was in anderen Städten so los ist, dass man von Berlin aus dahin fahren kann. Aber primär sind wir queer-feministisch.
3: In die linke Ecke. Immer klassenkritisch, nicht nur film- und theaterkritisch.
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0: Ich bin heute hier mit zwei Hosts von der ukrainischen Radiosendung Trambeats FM. Schön, dass ihr da seid.
1: Ja, danke. Danke für die Einladung.
2: Danke, Sam Xelot.
0: Lass uns über den Namen sprechen. Trambeats FM. Was heißt es?
1: Es gibt ein traditionelles ukrainisches Instrument, Musikinstrument, in Gebirgen meistens. Es ist ein großes Rohr, das heißt Trambita.
2: Dieses Name Trambeats FM, das bedeutet Trambita wie Musikinstrument und auch Beat für Musik. Trambita mit Beat.
0: Was sind die Themen, mit denen ihr euch beschäftigt?
1: Alles, was für die Ukrainer in Deutschland interessant ist. Ja, es ist die sozialen Fragen, die Nachrichten, die Fragen der Kommunikation, die Fragen, die helfen auch die Gemeinde zusammen sammeln. Alles, was wichtig in der Ukraine ist, auch teilen wir mit. Und was für die Ukrainer in Deutschland wichtig ist, auch.
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1: Herzlich willkommen bei den On-Air-Stories. In dieser On-Air-Story möchte ich euch die Sendung Oldie-Treff von Peter Ziermann vorstellen. Hallo Peter, schön, dass du da bist.
2: Ja, freut mich auch.
1: Was ist denn die Sendung Oldie-Treff genau? Also worum geht es?
2: Ja, ein bisschen old-fashioned Radio. Zum einen wird für ich ja seit 100 Jahren gefühlt durch, dass wir hier noch Plattenspieler im Studio haben, weil ich tatsächlich immer noch eigentlich 100% Vinyl spiele und mein Musikgeschmack, der liegt ja eigentlich eher bei internationalen Titeln, bei Beat und ja, vernünftigen Nummern der 60er, 70er Jahre. Aber ich spiele auch sehr viel deutsche Musik, bin nach wie vor jedes Wochenende auf dem Flohmarkt, sammle da irgendwelche Schallplatten ein. Und es gibt so einen Spruch, den ich auch seit Jahren mache. Bei mir kann sich jeder jeden Titel wünschen. Wenn jemand von Heino die schwarze Barbara haben will, dann kriegt er die auch. Ja.

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1: Herzlich willkommen zu einer weiteren On-Air-Story. Ich bin heute mit Rolf Gensrich im Studio, der die Sendung OK Beat macht.
2: Hallo, freue mich, dass ich hier sein darf.
1: Wie würdest du ansonsten deine Sendung generell beschreiben?
2: Die Sendung lässt sich eigentlich schlecht beschreiben. Also es gibt mehrere Varianten. Ich versuche, Gäste mir ranzuholen aus allen möglichen Gegenden, so Sachen, die mir über den Weg laufen. Das kann also der Würstchenverkäufer sein bis hin zu irgendwelchen kleinen Aktionen, Grundeinkommen zum Beispiel oder kleine Parteien oder aber Musiker, die mir auf der Straße auffallen, denen ich dann mal meine Visitenkarte gebe und sage, kommt doch mal vorbei, meldet euch doch mal.
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1: Heute geht es um das Campus Radio CouchFM. Das ist ein Projekt in Zusammenarbeit der drei Berliner Hochschulen, der Humboldt-Universität, der Freien Universität und der Technischen Universität Berlin. Und ich möchte euch nun das Campus Radio genauer vorstellen und habe hierzu Laura und Emily von CouchFM eingeladen. Herzlich willkommen.
2: Hi.
3: Hi.
1: Seit wann gibt es denn das Format Campus Radio CouchFM?
2: Also 2011 kam die Idee auf. Und 2012 lief dann die erste Sendung schon. Also es ist jetzt schon ganz schön lange her.
1: Und ihr sendet ja jeden Tag und habt verschiedene Formate. Wie ist die Sendung denn aufgebaut?
2: Genau, also wir haben jeden Tag in der Woche ein unterschiedliches Format. Zweimal die Woche läuft unser Live-Magazin. Das heißt, da stehen wir live im Studio und reden über alles Mögliche. Und dann läuft auch Musik zwischendurch, wie man es aus dem Radio halt so kennt. Und montags ist bei uns immer Platz für eine Gästesendung. Mhm. Also da können zum Beispiel andere Unis ihre Projekte vorstellen, wenn sie selbst einen Podcast produzieren und so weiter. Dann haben wir am Mittwoch unsere Musiksendung, das Klangkompott. Das wird von der Musikredaktion gemacht und es kann auch alles Mögliche sein. Interviews, einfach eine Band vorstellen, ein Genre vorstellen, alles Mögliche. Genau, donnerstags läuft unser Gästezimmer. Das ist ein Interviewformat mit Personen zum Beispiel aus Politik oder der Kultur, Berliner Figuren, alles Mögliche. Ja, samstags ist bei uns Tanzstunde. Da können DJs aus Berlin ihre Sets spielen und sich so ein bisschen vorstellen. Und am Sonntag läuft unsere Wiedergabeliste mit den besten Songs aus der Woche.
1: Wie kommt ihr denn zu den Themen, die ihr in der Sendung besprecht?
3: Also ich finde, das ist auch mal ein sehr spannender Prozess, weil es einfach wirklich das ist, was die Couchies so im Alltag beschäftigt. Und das fand ich am Anfang auch so ganz ungewohnt, dass wirklich der Themenvorschlag einfach so reingeworfen werden kann. Und meistens wird er auch total cool aufgenommen und dann wird gebrainstormt, dann können andere relaten oder eben nicht. Und das ist immer ein total spannender Prozess. Also das meiste findet so in der Wortredaktion dann statt oder halt davor in den allgemeinen Sitzungen.
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7: Herzlich willkommen zu Trennung FM bei Alex Radio, ein Podcast über Beziehung, Trennung und das Leben im Wechselmodell. Wir sprechen hier anonym aus Respekt vor unseren Kindern und vor den Menschen, die Teil unserer Geschichte sind.
8: Wir sind kein Therapie-Podcast und kein juristischer Ratgeber. Wir sprechen einfach über das, was viele Eltern erleben, wenn eine Beziehung endet, die Familie aber bleibt.
7: Unser Leitsatz für diesen Podcast lautet: Wir reden nicht über Schuld, wir reden über Realität.
8: Die folgenden Erzählungen beruhen auf wahren Begebenheiten. Wir sind Doreen und Marco. Zum Schutz der beteiligten Personen wurden die Namen jedoch geändert.
9: Willkommen zu Trennung FM. Schön, dass ihr wieder dabei seid.
7: Hallihallo. Heute sprechen wir über einen Moment, der viele getrennte Eltern völlig unvorbereitet trifft, obwohl eigentlich jeder weiß, dass er irgendwann kommen kann.
8: Der oder die Ex hat einen neuen Partner.
7: Und plötzlich ist da ein Mensch, den man sich nicht ausgesucht hätte oder nie ausgesucht hätte.
8: Ja, so sieht's aus. Ja, Doreen. Erinnerst du dich noch an den Moment?
7: Von welchen der vielen Momente soll ich denn erzählen?
8: Na, wir sind ja hier beim ersten Moment nach der Trennung und dann kam der erste Moment. Wie ging's dir damit?
7: Also ehrlich gesagt habe ich davon nie wirklich immer offiziell erfahren. Es gab jetzt keinen Anruf oder dass mir irgendjemand Bescheid gegeben hat. Es habe ich eigentlich immer über Umwege irgendwie erfahren und letztendlich dann mein Ex damals dann irgendwann mal gefragt, ob da jetzt jemand Neues ist, weil Annika dann erzählt hat, am Wochenende haben wir mit dieser und jener Person was gemacht und dort sind wir gewesen. Und dann wurden auf einmal Dinge unternommen, wo ich dann gedacht habe, so, hä, okay, das hat er ja sonst nicht gemacht. Und ja, und da war eine nette Frau dabei und so hieß sie. Und wenn es dann irgendwie 2-3 Wochenenden dann mal in Folge waren, bei irgendeinem Telefonat oder bei der Übergabe, beim Wechsel, da habe ich dann ihn angesprochen und gefragt und habe dann nur zur Antwort bekommen, geht es ja eigentlich gar nichts an, aber ja, ist so.
10: Mhm.
7: Ah, okay.
10: Also ich entnehme da jetzt daraus, das hat dich auch gar nicht so gestört. Also es war sozusagen dir auch ein Stück weit egal.
7: Ja, war's. Ich wollte eigentlich ja nur wissen, ob er sich mehr oder weniger an die Regeln hält, die wir mal ausgemacht hatten, dass neue Partner jetzt unter 2 oder 3 Monaten besser gar nicht, ich sag mal, das Kind kennenlernen.
10: Mhm.
7: Also wenn ich jetzt an das erste Mal denke, war das nicht der Fall und auch an alle anderen Nachfolgenden nicht. Es wurde sich seinerseits nicht daran gehalten. Also es wurde immer irgendeine Bekannte irgendwo mit hingeschleppt und war dann erstmal für Annika ist nur eine gute Freundin und dann irgendwann hat man dann mitbekommen, dass es dann doch mehr als eine gute Freundin war. Und
10: na, es gibt ja so ein wunderbares Lied, das heißt, gute Freunde bleiben nicht über Nacht. Das ist von Roland Kaiser.
7: Mhm. Genau. Ja, und wenn die guten Freundinnen dann über Nacht blieben, dann war es dann ja manchmal so, dass man dann nachhaken konnte. Aber das ist alles nur über Erzählungen von Annika erfolgt. Also das ist nie offiziell an mich herangetragen worden und ist ja auch nie langfristig gewesen.
10: Mhm. Mhm. Also es hat dich auch nie so wirklich getroffen. Es war dir wirklich immer komplett egal. Also nur, also jetzt aus deiner Sicht gesprochen, da dein Ex hat eine neue Partnerin, das war dir sozusagen, also es war wirklich egal. Das ist ja auch eine Grundeinstellung, die man haben kann, wenn man damit abgeschlossen hat.
7: Ja, also mir war es tatsächlich sehr egal. Ich habe nur gemerkt, dass er dann besser drauf war. Also in den Gesprächen, Telefonaten, die wir führen mussten, die wir Termine klären mussten, Uhrzeiten klären mussten oder jetzt für die Schule Sachen klären mussten, da habe ich gemerkt, oh, der ist ja auf einmal so nett, der ist ja auf einmal so gut drauf, der ist ja auf einmal so entgegenkommend, ist ja alles gar kein Problem und ach, ich kann sie auch mal eine Stunde länger behalten. Das ist ja sonst immer alles zu krassen Diskussionen geführt und auf einmal war das total entspannt. Also für mich war das total angenehm.
10: Mhm.
7: Und wenn dann Annika erzählt hat, ja, und am Wochenende waren wir mit Katharina zusammen unterwegs und die hatte dann noch eine Tochter dabei und ja, das hat total viel Spaß gemacht und dann hat der Papa was unternommen mit mir, wir waren dort und dort und keine Ahnung, im Zoo, Tierpark oder irgendwas, ich weiß es nicht mehr, ich krieg's nicht mehr zusammen. Und dann habe ich immer gedacht so, ja Mensch, toll, wenn er mit einer neuen Frau zusammen ist, dann ist das also positiv für mich und fürs Kind,
10: mhm,
7: weil er ja dann sich die Zeit nimmt, was zu unternehmen, was er ja vorher dann ja nicht in dem Maße so gemacht hat. Da wurde mal zu Freunden gefahren oder das hatte ich, glaube ich, in Folge 2 mal erzählt, da wurde mal zu Freunden gefahren oder zu meiner Familie irgendwie in den Garten übers Wochenende, aber da war jetzt nicht so wirklich was, wo man, ich sag mal, wo man Eintritt bezahlen muss, wo man wirklich was vorher organisieren muss, wo man eine Karte kaufen muss. Sowas gab es jetzt von seiner Seite aus nicht so. Und das war dann auf einmal da.
10: Das ist ja auch eigentlich eine Verbesserung für Annika dann gewesen.
7: Ja, ja, ja. Weil das war dann, es hat dann von seiner Seite aus kurzzeitig dann immer so ein Familienleben stattgefunden. Und das habe ich mir ja eigentlich auf der anderen Seite auch gewünscht. Weil ich hatte ja erzählt, dass tatsächlich eben auch viel durch meine eigene Mutter an Zeit abgedeckt wurde. Oder eben an die eine Nachbarin im Haus oder die eine Freundin im Haus. Für Zeiten, die er nicht da war und Annika dann schon von der Schule kam. Und deswegen war das, dann hat sich das irgendwie alles so ein bisschen immer gewandelt. Und beim ersten Mal habe ich auch der Frau gegenüber jetzt keine negativen Emotionen gehabt, weil ich hatte mich ja schon im Kopf, wie das so ist bei Frauen, lange, lange, lange vorher schon getrennt und war ja eigentlich froh, von diesem Menschen getrennt zu sein, weil es war ja mein Wunsch.
10: Mhm.
7: Es war ja nicht nur das erste Mal, sondern es war ja dann das zweite Mal schon, die endgültige Trennung. Und also es war ja eine sehr toxische Beziehung, die wir geführt hatten.
10: Ja.
7: Und ich war ja froh, dass ich diesen toxischen Partner los war. Und habe nur festgestellt, dass wenn es stattgefunden hat, also eine Kennenlernphase oder eine beziehungsähnliches Konstrukt stattgefunden hat, dann habe ich immer gemerkt, oh, ja, jetzt ist er besser drauf. Und das war dann schön.
10: Das klingt wirklich gut. Ich habe ihn ja auch nur einmal richtig kennengelernt. Das war der letzte Ausflug, den ihr zusammen gemacht habt. Ich war dabei mit meiner Tochter und das war sehr toxisch, der Ausflug, muss man sagen. Ich habe mit den Kindern hinten im Auto gesessen und habe mich wie ein kleines Kind gefühlt, wo die Eltern sich die ganze Zeit streiten.
7: Ja, ja, es war sehr viel Eifersucht, Kontrolle, Negativität. Ja, ich will es jetzt gar nicht alles aufzählen. Es ist einfach, ich hatte meine Gründe und war dann eigentlich gespannt, wie es mit einer neuen Partnerin laufen würde. Weil es gab ja auch vor mir jede Menge andere Freundinnen, Frauen, Partnerinnen. Und da war ich dann einfach gespannt darauf, ob das jetzt dann auch so weitergehen würde.
10: Mhm.
7: Oder ob sich das jetzt verändern würde aufgrund des Alters, weil man jetzt selber ein Kind hat, weil man jetzt eben auch schon verheiratet war. War ja dann tatsächlich, glaube ich, die längste Beziehung. Also es war für mich total positiv. War gar nichts negativ in dem Sinne. Wie war es denn bei dir?
10: Ach, da müsste ich erst mal ein bisschen ausholen. Bei uns war es ja auch die zweite Trennung. Die erste Trennung, die war ja ein Jahr vorher. Und ich hatte eigentlich auch schon jemand Neues kennengelernt und war. Und dann ging es ja wieder doch zurück, weil sie dann doch zurückkam. Und ein Jahr später, als wir wieder zusammengezogen sind, hat sie mir dann erklärt, dass sie für sich festgestellt hat, dass sie falsch gelebt hat und eigentlich lieber eine Partnerin haben möchte. Von daher war die Trennungssituation etwas anders wie bei dir. Und es war mir dann auch klar, dass irgendwann dieser Moment kommen wird, wo dann eine Partnerin da ist bei meiner Ex-Partnerin. Und der Moment, ja, also mir wurde es nicht gesagt. Ich habe irgendwann gemerkt, als ich Florentine bei ihr zu Hause abgegeben habe, dass da ein paar Schuhe stand, was ich noch nicht kannte. In einer anderen Größe. Also es war auffällig eine andere Größe, wo ich dachte, oh, okay, hier scheint es jetzt jemand zu geben. Aber gesagt wurde mir nichts. Florentine hat irgendwann mal erzählt von einer Frau, die auf dem Sofa sitzt.
7: Ein Stillleben.
10: Ja, so. Es war wirklich so. Sie hatte irgendwann, ich hatte mit ihr Fernsehen, so ihre Kinderserien geguckt und dann sagte sie auf einmal, bei Mama sitzt jetzt immer eine Frau auf dem Sofa. Das war dann, da habe ich dann gedacht, wie gehe ich denn jetzt damit um? Was sage ich denn jetzt? Es war so, es war natürlich auch, muss man zugeben, schon so ein Stich, der dann so kam. Klar. Und also es war, ja, aber der Spruch war irgendwie so. Ja, da sitzt eine Frau immer auf dem Sofa. Und dann dachte ich, so bei mir, die wird ja nicht die ganze Zeit auf dem Sofa rumsitzen. Und dann habe ich sie auch gefragt, ja, weißt du noch, wie die heißt und warum die da rumsitzt? Nö, das weiß ich nicht. Also das glaube ich ja nicht, dass sie da nicht wusste, wie sie hieß. Aber war schon, war eigentlich eine lustige Situation, dass ich so erfahren habe. Also es kam auch nie von meiner Ex-Partnerin irgendwie mal so, ich habe da jetzt jemanden als Partnerin oder so. Die war halt einfach auf einmal da.
7: Aber was war jetzt genau die Ursache für den Stich, dass jetzt tatsächlich jemand Neues da war oder dass es sogar eine Partnerin war und kein Mann?
10: Ich glaube, es war beides, weil das hat ja auch was, dann noch mal so was Endgültiges, weil ich wollte diese Trennung ja eigentlich nicht und ich habe so gedacht, ach naja, wer weiß, was das jetzt schon wieder soll. Und ja, das war dann so diese Endgültigkeit, so dieses, ja gut, das Kapitel in meinem Leben ist jetzt wirklich abgeschlossen. Und das war schon, das tat dann noch mal weh, ja.
7: Weil sie dann festgestellt hat, dass sie mit Männern eigentlich gar nicht mehr will und kann, dass es da kein Zurück mehr für dich gibt.
10: Genau, das ist richtig. Ja, ja, so kann man so sagen. Das war so nochmal so dieses, hatte mich nochmal kurz runtergezogen, war aber, weil das war nur ein kurzer Moment, ehrlich gesagt. Das hat nicht lange angehalten. Also, das war so, ja, okay, dann ist es jetzt so.
7: Wann hast du sie denn kennengelernt? Die Frau auf dem Sofa?
10: die Frau auf dem Sofa, ich habe sie kennengelernt, da saß sie auf dem Sofa. Irgendwann musste ich wegen irgendwas mal in die Wohnung, weil wir irgendwas besprechen mussten. Und da saß die Frau auf dem Sofa und die war auch da. Und die saß da wirklich. Ja, und war ein bisschen verhalten mir gegenüber, hat man gemerkt. Ich war ja auch ein bisschen zurückhaltend, es war okay eigentlich. Also es war jetzt nicht, es war komisch, war aber nicht schlimm. Und wir haben uns dann auch ein bisschen unterhalten so und dann...
7: Aber auch da wurde auch nicht gesagt, so, das ist jetzt hier übrigens die Claudia, das ist jetzt meine neue Freundin, oder? Also sie saß einfach da und war einfach wie eine Bekannte, die einfach mit im Raum war.
10: Nee, nicht wie eine Bekannte, es war schon klar, das war die Ausstrahlung, so, ich bin jetzt hier die Claudia, ich bin jetzt hier da. Ich bin jetzt die Partnerin. Das war schon, das hat sie ganz toll ausgestrahlt.
7: Ah ja.
10: Da war schon so richtig so ein Dominanzverhalten, war schon da, wo ich dachte, bumm, so hier, du bist jetzt hier in meinem Revier, ich bin hier.
7: Ah ja, okay. Also gibt es tatsächlich auch bei Frauen?
10: Ja.
7: Also das kenne ich ja so vom Erzählen, kenne ich es ja nur bei, wie soll ich das sagen, wenn jetzt so eine Situation, würde ich mir jetzt vorstellen, also bei einem Mann, der den Ex-Partner kennenlernt und dann so von oben bis unten gemustert wird, so, ach, du bist jetzt der Neue? Ja. Also unter Männern, so, weißt du, wie ich meine?
10: Naja, das war ja, aber das ist ja halt sozusagen, wenn es dann das andere Geschlecht ist, dann ist schon, das war ja irgendwie anders. Ja, ich glaube, ich weiß nicht, wie ich reagiert hätte, wenn es ein Mann gewesen wäre. Das weiß ich tatsächlich nicht. Ob ich dann überhaupt in die Wohnung gegangen wäre, ob ich dem überhaupt die Hand gegeben hätte. Irgendwie da, also da, das ist schon ein Unterschied, ob dann sozusagen Männlein oder Weiblein sitzt. Das macht auch was in der Wahrnehmung dann aus. Für mich als Mann, also ich bin ein alter weißer Cis-Mann, das muss ich ganz klar so sagen, da stehe ich auch zu. Das wird sich auch nicht mehr ändern in meinem Leben. Ich bin halt auch so, wie ich bin. Und dann, das war halt für mich, vielleicht habe ich sie in erster Linie auch am Anfang gar nicht richtig ernst genommen, ist vielleicht die richtige Begrifflichkeit dafür, wo ich dachte, naja, so, pff. Das ist jetzt ist die halt da. Mhm. Mal gucken, wie lange die da ist. Also so, weiß man nicht, man hat ja so auch so gewisse Vorurteile gegenüber gleichgeschlechtlichen Beziehungen, wo dann, also ich habe das irgendwo mal gelesen, dass da der Partnerwechsel häufiger stattfindet und so. Das waren so die Sachen, die ich so für mich als alter weißer Cis-Mann im Hinterkopf hatte, wo ich jetzt auch drüber lache, ehrlich gesagt. Also jetzt mittlerweile finde ich es auch lustig, weil man ändert ja über die Jahre auch so seine Sichtweise so ein bisschen und wird ja auch ein bisschen offener. Also man, aber so, ja, anders kann ich das, glaube ich, nicht beschreiben, wie ich das meine. Hm. Ich habe sie nicht wirklich als Frau, als Konkurrentin empfunden.
7: Okay, obwohl du trotzdem verstanden hast, dass dadurch deine Zeit komplett abgelaufen ist?
10: Ja.
7: Ja, also wie habt ihr euch denn angenähert? Weil heute weiß ich, glaube ich, dass ihr ein sehr gutes Miteinander und ein sehr gutes Verhältnis habt.
10: Ja, das ist...
7: Wie lange hat es gedauert, bis man die Person als erstmal als Neue und dann so, bis es zwischen euch so funktioniert hat und du gemerkt hast, so, ach Mensch, ist ja doch ganz cool.
10: Naja, ganz cool, also ganz nett in gewisser Weise, würde ich sagen. Das hat echt lange gedauert, auch ein... Also ich würde schon sagen, ein paar Jahre hat es gedauert. Ich weiß, wir haben ja eine Aufteilung immer gehabt, dass von Florentine der Geburtstag ein Jahr bei mir und ein Jahr bei der Mama stattfindet. Und das Jahr nach dem Kennenlernen war es bei mir, da war sie nicht dabei. Und das nächste Jahr war es ja dann bei der Mama und da war logischerweise sie dabei. Und da weiß ich noch, also da kannte man sich ja auch schon ein bisschen und da bin ich in die Wohnung gekommen, hab alle begrüßt, auch die Verwandten, die ich ja natürlich alle noch kannte. Und da habe ich sie das erste Mal gedrückt und meine Ex stand daneben und sagte, das ist jetzt aber irgendwie komisch. Ja, aber es war okay, also es hat ein Stück weit ein bisschen länger gedauert. Ich weiß, dass da auch, das wurde mir schon mal erzählt, auch, dass da immer noch so ein bisschen, nennen wir es Konkurrenzdenken von ihrer Seite da ist, mir gegenüber so, was bei mir gar nicht ist. Aber ich weiß, das wurde mir mal erzählt, Aber eigentlich, wir gegenüber verhalten uns völlig normal. Also da gibt es keine irgendwie, dass wir uns angiften oder ankeifen oder sowas. Nö, ist nicht. Hm. Also bei manchen Erziehungssachen haben wir sogar gleiche Ansichten im Gegensatz zur Mama von Florentine. Und das ist manchmal ganz lustig.
7: Also ist sie strenger?
10: Sie ist strenger, definitiv. Und Florentine erzählt mir das dann auch immer wieder, ah, da hat die Claudia jetzt wieder rumgemeckert und blablabam. Und dann sage ich dann aber auch zu Florentine, ja, weißt du, aber ich hätte an der Stelle auch gemeckert.
7: Mhm. Ja, das ist ja gut, dass ihr da...
10: Da kam dann von Florentine auch schon mal der Spruch, naja, dann solltest du vielleicht mit der Claudia zusammen sein.
7: Auch schön, ja.
10: Ja. Also so war das bei uns. Wir haben ja beide festgestellt, okay, da sind neue Partner. Wir haben ja gerade festgestellt, bei dir lief es ein bisschen anders ab wie bei mir, auch von den emotionalen, wie man damit umgeht. Aber hattest du trotzdem irgendwann mal, als dein Ex sozusagen neue Partnerin hatte, die Angst ersetzt zu werden? Also, dass irgendwie die Partnerin, welche auch immer, dann so versucht, so eine Mutterrolle einzunehmen und das Kind einzuverleiben und sozusagen von dir wegzuziehen?
7: Also ganz klares Nein, weil all die Partnerinnen, die es gab, waren viel zu kurz dabei in diesem Family Game, um da irgendwie irgendeine Rolle hätten streitig machen können. Ich habe irgendwann aufgehört zu zählen. Ich möchte jetzt auch gar nicht weiter darauf eingehen. Es gab auch tatsächlich zwei Personen, an die ich mich, oder wo es intensiveren Kontakt gab. Eine Person relativ am Anfang nach der Trennung, vielleicht ein halbes Jahr später oder so, ich weiß nicht. Das war dann erstmal ein paar Monate schön und das fand auch Annika total schön. Da habe ich mir aber nie einen Kopf drüber gemacht, weil ich weiß ja, dass er sehr schwierig ist und sie ja auch oft Momente hatte, wo sie mich vermisst hat. Und dann war ja diese andere Partnerin da, die es eigentlich ja dann schöner gemacht hat, weil dann eben mehr passiert ist. Und aber letztendlich war dann irgendwann nach ein paar Monaten, war das dann vorbei und dann wurde es wieder recht schwierig.
10: Aber hattest du denn das Gefühl, dass Annika sie auch mochte?
7: Ja, also sie hatte auch ein eigenes Kind, das war aber recht klein. Das fand sie aber total süß und sehr angenehm. Dadurch hatte das alles so ein bisschen familiären Touch bekommen, weil man dann ja eben kindergerechtes Programm machen musste. Deswegen hatte sie ja eigentlich nur positiv erzählt. Und ich hatte vorher ja, wie gesagt, oft den Eindruck, dass das nicht so schön für sie war. Und diese neue Partnerin hatte dann das irgendwie für Annika angenehmer gemacht. Und dann hatte ich nicht mehr diese Anspannung, wenn ich wusste, dass sie dort ist. Also da war dann irgendwie eine Frau, die auch so einen Blick auf bestimmte Dinge hatte, der ihm gefehlt hat. Und da hatte ich das Gefühl, es läuft besser.
10: Also auch gut für Annika.
7: Ja, und deswegen fand ich das gar nicht schlimm. Im Gegenteil, ich hatte dann so mal angeboten, dass wir zusammen was unternehmen. Dazu ist es dann aber auch gar nicht mehr gekommen. Also er hatte erst signalisiert, dass er das wohl nicht möchte. Oder dann hatte er auf ein zweites Mal Fragen signalisiert, er wird es mal anregen oder fragen. Und dann war auch schon wieder vorbei mit den beiden. Und deswegen kam es dann gar nicht dazu. Ich habe die Person nie kennengelernt.
10: Ah, okay.
7: Vor 6 Jahren kam dann eine Partnerin, die dann mal wieder deutlich länger geblieben ist. Die haben sich dann ein Jahr lang kennengelernt. Am Anfang hat Annika noch sehr positiv darüber berichtet. Ja, die ist Lehrerin. Also bei der ist dann mal mehr passiert, sage ich jetzt mal, im Vergleich zu davor. Die haben dann sich nämlich ein gemeinsames Haus angeschafft. Und da sind sie dann gemeinsam eingezogen.
10: Okay. Das ist ja eine andere Hausnummer.
7: Ja, also sie haben vorher nicht zusammen gewohnt und dann sind sie zusammen in das Haus gezogen nach Brandenburg, wo der Papa ja jetzt immer noch wohnt, quasi von Annika. Und dann hat Annika das erste Mal quasi auch mit einer anderen Person zusammengelebt in der Woche, wo sie bei ihrem Papa war. Und da fing es dann an, ins Negative auszuschlagen. Die war wohl recht streng zu ihr, während sie zu ihrem eigenen, also sie hatte 2 Kinder, aber der ältere Sohn, der ist nicht mitgezogen nach Brandenburg. so, dass sie nur den kleineren mitgenommen hatte und der dann quasi mit im Haus gelebt hat. Und mit dem hat sie sich so ganz und gar nicht verstanden. Der Junge war 6 und Annika war ja zu dem Zeitpunkt 11. Da fing ja die vorpubertäre Phase schon an. Also ein kleinerer Junge, das passte ja dann irgendwie gar nicht. Jedenfalls hat sie ihm erzählt, dass er sehr anstrengend war. Und zudem war die Mama selber überhaupt gar nicht streng. Und zu Annika war sie total streng.
10: Also da wurden dann krasse Unterschiede durch sie gemacht, ja?
7: Ja, so hatte sie es jedenfalls erzählt. Sie musste immer aufpassen, auch ganz oft auf ihn. Wenn Besuch da war oder die irgendwo hingefahren sind, dann wurde Annika mal abgestellt und ja, hier, pass doch mal jetzt auf oder kümmere dich mal, kannst ihn ja mal mitnehmen. Also wenn sie dann irgendwo hingegangen sind, weiß ich nicht, baden an See oder schwimmen oder irgendwo bei irgendwelchen Freunden waren oder so, dann wollte sie mit den Kindern da spielen, die dann eher in ihrem Alter waren und dann musste sie den Kleinen immer mitnehmen und da die sich aber nicht so gut verstanden haben, fand sie das immer sehr nervig und anstrengend, dass sie ihn immer mitnehmen musste. Mhm. Und selbst wenn Freundinnen zu ihr zu Besuch kamen in ihr Zimmer, dort ins Haus, wurde dann immer verlangt, dass, kannst ihn ja jetzt mal mit reinnehmen. Der kann ja mit dabei sein, ist ja jetzt nicht schlimm. Da wurden dann aber Mädelssachen besprochen und vielleicht so mit Schminke angefangen hat das zu dem Zeitpunkt und wo man dann so über Jungs sprechen wollte. Da wollte man dann keinen 6-jährigen Sohn der neuen Partnerin mit bei haben. Und das hatte sie mir dann irgendwie erzählt, dass sie das nicht so gut fand und sehr anstrengend empfunden hat. Und dementsprechend wurde sie dann auch gemaßregelt davor oder danach. Und da gab es dann auch wohl, sie war dann auch Vegetarierin.
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7: Also, sie wollte dann immer, dass Annika und ihr Papa auch nur vegetarisch essen. Und dann gab's.
10: Also da findet dann jetzt aber, was du jetzt so erzählst, das zeigt ja schon so ein bisschen, dass sie ein bisschen die Mutterrolle übernommen hat. Mhm. Vielleicht nicht bewusst oder so, aber schon. Weil wenn sie dann mit so einen Maßnahmen greift, das sind ja schon, ja, da wo sie versucht hat sozusagen, die Mutterrolle ein Stück weit zu übernehmen in der Zeit, wo Annika bei ihrem Papa ist. Also so klingt es jetzt für mich, als wenn ich es höre, ich jetzt raus.
7: Nee, ja, nicht Mutterrolle, sondern sie wollte dann für bestimmte Sachen neue Impulse setzen und das kam aber leider nicht so gut an. Ich weiß, dass dank ihr mein Kind bis heute kein Spinat mehr isst und das ärgert mich bis heute noch, weil sie da irgendwie, keine Ahnung, irgendein Spinatgericht gekocht hat mit frischen Sachen, gedacht hat, sie macht wunder was Tolles damit und hat dann aber Annika dazu gezwungen, das aufzuessen. Und früher mochte sie Spinat sehr gerne, aber diesen, ich sag mal, den mit dem Blub, ne, den wir alle irgendwie kennen. Und da war ich immer sehr froh, dass sie eins von wenigen Kindern waren, die sowas gegessen hatten.
10: Ja.
7: Jetzt will sie gar nichts mehr in diese Richtung essen, hat sie gesagt. Seitdem mag sie das nicht mehr. Sie findet das eklig, sie musste das da essen und es hat ihr überhaupt nicht geschmeckt, weil sie sonst Ärger bekommen hätte. Und das fand ich dann schon übergriffig und nicht mehr Mutterrolle einnehmen. Also,
10: und wie bist du dann damit umgegangen? Hast du das dann auch zurückgemeldet oder hast du das einfach laufen lassen? Hast du es dir angehört?
7: Ja, ich habe es mir angehört und habe gesagt, sie soll es dann eben auch sagen, wenn sie da irgendwas nicht mag und soll es dann mit dem Papa zusammen klären. Aber der durfte ja dann auch irgendwie sein Fleisch auch selber machen und hatte sich ja dann auch selber sehr schnell über sehr viele Dinge geärgert. So dass das dann auch nach 5 Monaten schon zu einer Trennung geführt hat und sie wieder aus dem Haus ausgezogen ist, weil sie sich gemeinsam gekauft hatten.
10: Auch nicht schlecht.
7: Hat sie sich wieder eine Wohnung genommen, ist in die Wohnung gezogen und ja, dann alleine dort gewohnt. Und das tut er jetzt noch. Und das hatte sie ja dann auch relativ schnell dann erzählt. Ja, die streiten sich nur noch und irgendwann nach 3 Monaten fing sie dann schon an zu erzählen, dass es da wahrscheinlich bald einen Auszug gibt, weil das überhaupt nicht funktioniert. Mit dem Kind nicht und mit ihr nicht. Und deswegen war das dann auch relativ schnell beendet.
10: Mhm.
7: Da habe ich mir also auch keine Gedanken gemacht, weil das, was sie erzählt hat, war mehr oder weniger negativ. Das andere war sehr angenehm und sehr positiv und das war sehr, sehr negativ behaftet. Aber ich habe mir da eben dann auch keine Gedanken gemacht, weil ich wusste ja, dass mein Kind und ich eine ganz andere Verbindung miteinander hatten.
10: Ja.
7: Und das kam ja nie so weit, dass da irgendwelche, dass man jetzt Angst haben müsste, dass sie da irgendwie meine Rolle einnimmt oder so. Das kam ja nicht mal in die Nähe ansatzweise dazu. Und wie war es bei dir? Hat die Frau auf der Couch irgendwie deine Rolle versucht zu übernehmen oder dich da irgendwie, dir da irgendwie in dein Gebiet zu kommen, um da irgendwas gemacht, was dich vielleicht gestört hat?
10: Also für mich gefühlt, ja, ich hatte lange, lange, lange das Gefühl, für mich so irgendwie soll ich hier ausgebootet werden und hatte das Gefühl so ein Stück weit von Verdrängung. Also das war bei mir ganz doll.
7: Als Mann oder als Papa?
10: Als Papa. Ganz lange war das. Also das Gefühl hatte, ich soll da irgendwie verdrängt werden. Ich hatte das ja auch in der ersten Folge, glaube ich, auch schon mal gesagt, dass ich ja auch lange das Gefühl hatte, oh, das Wechselmodell wird mir wieder weggenommen. Und das hatte das dann nochmal so verstärkt, so, weil dann gab es dann manchmal so...
7: Sag mal ein Beispiel.
10: Mein Weltbild von damals so, ja, das sind ja zwei Frauen und die können ja kein eigenes Kind haben und jetzt ist ja da eins, dann nehmen sie sich halt das und der Vater muss dann irgendwie beiseite geschoben werden. So, das war tatsächlich so ein bisschen in meinem Hinterkopf drin, weil ich ja gleichzeitig auch eine Beziehung hatte, wo auch ein Kind, also ich hatte ja auch lange eine Beziehung, wo ein anderes Kind im Spiel war und wo ich ja irgendwie auch irgendwie in so eine Vaterrolle mit reingerutscht bin, die was gar nicht so das Ziel war, aber wo ich gemerkt habe, dass ja doch das Kind auch eine starke Bindung zum neuen Partner aufbauen kann und die dann schon sehr fest sein kann. Und das hatte ich so ein bisschen Angst, dass bei Florentin auch passiert mit der neuen Frau. Mhm. Und dass ich dann so ein bisschen außen vor stehe. Und da gab es ja manchmal auch so Situationen, also eine fällt mir gerade ein, da ging es Florentine nicht gut. Sie hatte ganz dolle Kopfschmerzen irgendwie und dann sind sie auch ins Krankenhaus gefahren und ich habe das hinterher irgendwann erfahren, wo ich dann dachte, das war so, nö, fand ich nicht in Ordnung. Also es wurde mir dann erst hinterher irgendwann mal mitgeteilt, ja, da waren wir ein paar Stunden in der Notaufnahme, aber die Claudia war ja dabei. Das war so, das hat echt gesessen. Das war dann so, da habe ich dann auch deutlich meine Meinung gesagt, dass ich das nicht möchte. Und das sind so Sachen, die müssen sich dann auch so einspielen. Also das Gefühl, das ersetzt werden, hatte ich lange.
7: Okay.
10: Aber dieses Gefühl, was ja dann für mich da war, das ging mit der Zeit dann auch so mit Gesprächen dann auch wieder weg. Also ich konnte das dann schon auch mit den beiden klären. Und da gab es ja dann, letztendlich gab es ja mehr Konfliktpunkte für Florentine mit meiner neuen Partnerin als dann mit der Partnerin von meiner Ex-Frau. Das muss man auch dazu sagen. Und dadurch hatte sich das dann wieder so ein bisschen, zumal meine neue Partnerin, also die damalige, dann auch immer so ein bisschen versucht hat zu sticheln. Ha, die wollen dir doch die wegnehmen und so. Und dann in anderen Momenten hat sie aber auch zu mir gesagt, naja, eigentlich gehört Florentine auch zu den beiden. Die hat bei dir gar nichts zu suchen. Also es war ja auch immer, dadurch war ich dann auch immer so ein bisschen in so einem, in so Durcheinander für mich im Kopf. Das war dann immer dann so Gedanken, die man sich dann auch macht, wenn man dann selber alleine zu Hause auf seinem eigenen Sofa sitzt und das Kind dann auch gerade beim Partner ist. Und das sind dann so Sachen, über die man dann auch so nachdenkt. Also ich für mich.
7: Aber wie ist es denn jetzt heute?
10: Heute ist es wesentlich, wesentlich entspannter. Es hat sich ja alles über die Jahre eingespielt. Und es ist wirklich so, dass ich mit der Partnerin ziemlich ähnlich ticke, was Sachen, die Florentine betreffen, wie man angehen sollte und auch von gleichen Sachen genervt sind. Das fällt dann schon auf, wo dann die Mama wieder so die entspanntere ist und also Florentine kommt dann auch ganz oft zu mir, ja, und da hat die Claudia schon wieder rumgemeckert, habe ich ja vorhin schon mal erzählt. Und dann, wo ich dann sage, ja, das hättest du bei mir dir auch angehört. Also die Unterschiede sind da auch gar nicht mehr so groß und ich habe auch schon lange nicht mehr das Gefühl, dass ich irgendwie...
7: Ist keine Konkurrenz mehr.
10: Nein, das ist keine Konkurrenz mehr da. Also auf keinen Fall. Ich glaube, da war auch nie so richtig Konkurrenz da gewesen. Das war nur meine Wahrnehmung, aber... Jetzt habe ich die auch nicht mehr. Also ich gehe da jetzt auch ein bisschen entspannter mit um. Als Beispiel, ich hatte mit Florentine letztens auch irgendwie einen großen Tam-Tam-Streit, pubertierend halt. Und dann ist sie sauer halt zu ihrer Mama und ihrer Partnerin gerannt. So, da gehe ich jetzt hin. Und ich habe so für mich gedacht, naja, dann mach mal. Eine Stunde später war sie wieder da, weil Claudia irgendwie rumgemeckert hat. Also von daher, da ist ja bei mir auch eine gewisse Sicherheit eingekehrt über die Zeit.
7: Naja, das hört sich doch gut an.
10: Ja, hätte auch anders laufen können, muss man auch immer dazu sagen. Aber von daher kann ich eigentlich ganz zufrieden sein, wie es sich so über die Jahre, wie das geht da jetzt schon viele Jahre und über die Jahre entwickelt hat. Und da, das ist schon okay so. Es gibt auch immer mal wieder Differenzen, finde ich aber alles normal. Solange wie man das irgendwie halbwegs klären kann, ist das schon okay. Und es muss ja auch mal um das Kind gehen, das ist das Entscheidende. Das Kind sollte im Mittelpunkt der Sanse stehen und nicht darunter leiden. Das ist aber dann meine Frage, die ich an dich jetzt mal stellen würde. Muss man sich mit dem neuen Partner, Partnerin verstehen? Wie siehst du das, wenn es bezüglich um das Kind geht?
7: Ja, also sollte schon, aber in den Genuss bin ich ja nie gekommen. Ich habe die andere Partnerin, die dann mal da war, habe ich dann, glaube ich, auf 2 Geburtstagen dann irgendwie mal erlebt.
10: Ja, aber wie viel Kontakt findest du denn dann sinnvoll? Also wenn jetzt...
7: Wenn die wirklich richtig zusammen gewohnt hätten und sie dann wirklich Woche für Woche Kontakt gehabt hätte, dann wäre mir das schon wichtig gewesen, mit dieser Person auch einen Austausch zu haben oder vermutlich, dass man, also ich habe ja nicht immer so das Empfinden gehabt, dass der Papa immer so alles im Blick hatte. Das war ja jetzt bis zum Schluss nicht der Fall. Und deswegen hätte ich mir da schon auch einen weiblichen Part gewünscht, der da vielleicht auf die eine oder andere Sache mal achtet oder guckt, wenn so ein Puppertier unterwegs ist und wie soll ich das sagen? Also sie unterstützt bei bestimmten Situationen, ob es jetzt Liebeskummer ist oder irgendwie Kopfschmerzen sind, weil man krank wird oder dass da einfach eine Person ist, die dann nicht sagt so, ach komm, reiß dich mal zusammen, hab dich nicht so, sondern die dann eben vielleicht diesen Mama-Part ja dann dargestellt hätte oder dafür gesorgt hätte, dass zum Beispiel auch Medikamente da sind oder mal eine Frage dazu beantwortet hätte. Aber war ja nie der Fall, weil es ja keine dauerhaften Partnerschaften gab.
10: Naja, das, ja, die schwierigen Themen kommen ja dann, glaube ich, erst mit einer dauerhaften Partnerschaft, wenn dann sie... so eine Beständigkeit hat und dann ja die Partner auch was erreichen wollen. Das ist ja...
7: Ja, deswegen kam das bei mir nie zum Tragen und das ist bis heute noch so. Also die beiden haben wohl immer noch eine On-Off-Geschichte laufen. Das erzählt Annika situativ mal hier und da. Jetzt ist sie ja, wie gesagt, jetzt wohnt sie ja hier und geht nur alle 14 Tage noch zum Papa. Da hat sie jetzt, kriegt sie jetzt da relativ wenig mit. Aber es ist ganz oft... bis dahin, wo sie hergezogen ist, der Fall gewesen, dass sie oft von On-Off-Situationen erzählt hat und dass eben dann auch überraschend die andere Partnerin mal vorbeikam an einem Wochenende, wo sie eigentlich gedacht hat, dass sie ihren Papa für sich hat und dann eben auch mit ihm irgendwas Tolles machen konnte. Und dann war das aber nicht der Fall, weil er dann zu ihr gefahren ist oder irgendwelche Situationen vorlagen, wo sie dann irgendwie dann zu viert was unternommen haben, worauf Annika überhaupt keine Lust hatte.
10: Ah, okay. Also da war Annika dann auch ein Stück weit enttäuscht dann sozusagen.
7: Ja.
10: Also war ja über die neue Partnerin der Enttäuschung, war ja sozusagen ihre Erwartungen dann nicht erfüllt wurden fürs Wochenende.
7: Ja.
10: Oder für die Zeit beim Papa. Oder das ist natürlich schon hart.
7: Also auch schon, wo sie dann kurz bevor sie hergezogen ist, gab es die eine oder andere Situation, wo sie dann, sie wollte dann, sie ist dann schon länger hier geblieben und ist dann nur für 4 oder 5 Tage zu ihm gegangen und dann gab es irgendwann mal die Situation, dass sie dann irgendwie vor einem Wochenende erst zu ihm gehen wollte und dann, weil es war in den Ferien, da wollte sie dann irgendwie rüberwechseln und dann vor einem Wochenende. Und da hatte der Papa irgendwie aber dann plötzlich gar keine Zeit, weil er dann irgendwie zu der Ex-Freundin ja angeblich musste und dann... hatte sie sich aber einen schönen Abend mit ihm gewünscht, irgendwie einen Filmabend auf der Couch und dann hat er gesagt, er holt sie ab, sobald er da fertig ist bei der, weil er da irgendwas machen muss, keine Ahnung, und dann hat er ewig nicht angerufen und dann habe ich ihr angeboten, dass sie dann einfach hier bleiben soll, weil sie muss ja jetzt nicht dann abends noch bis nach Brandenburg rausfahren. Und dann habe ich ihr gesagt, bleib hier, sag ihm Bescheid, du musst jetzt da nicht noch rausfahren. Und da hatte sie dann auch schon gar keine Lust mehr, dorthin zu fahren und dann haben sie das, glaube ich, auf den nächsten oder übernächsten Tag erst verschoben. weil die Ex-Freundin dann immer mal wieder wichtiger war.
10: Aber hast du denn auch so Momente gehabt, wo du dich so richtig zurücknehmen musstest? Also dann nicht so, jetzt sage ich dazu was. Hattest du so eine Momente?
7: Ja, einen ganz schlimmen Moment hatte ich und der ist immer noch in meinem Kopf so drinne. Das war, da waren die noch nicht in dem Haus zusammen. Das war das erste gemeinsame Weihnachten, glaube ich. Annika hatte zu der Zeit ganz viele Bilder gemalt mit Acrylfarbe. Bei ihrer Oma hat sie das immer gemacht, also bei meiner Mama. Hatte dann irgendwie auch ein Bild für die neue Freundin von dem Papa gemacht.
10: Charlotte.
7: Da hatte sie dann das auch eingepackt und ihr geschenkt. So wie es für mich und dem, also der Papa hatte auch mal Bilder bekommen und ich hatte halt auch welche bekommen. Ich hatte die auch alle aufgehängt im Wohnzimmer. Und die hatte dann ein kleineres Bild bekommen und hatte dann am Heiligabend, ich glaube, das war an Weihnachten, wo sie Heiligabend bei denen war, dann erstmal so getan, als ob sie sich darüber freut. Und am nächsten Tag, am ersten Weihnachtsfeiertag, hat sie es dann Annika zurückgegeben und hat gesagt, sie findet die Farben nicht schön, die passen nicht in ihre Wohnung und sie möchte jetzt das nicht einfach irgendwo an den Müll schmeißen und deswegen würde sie es ihr jetzt wiedergeben.
10: Boah, das ist ja schon ein... Wie hat Annika darauf reagiert? Also hat sie dir das dann erzählt oder?
7: Ja, sie war sehr verletzt und wir hatten irgendwann über Bilder gesprochen. Sie hat es nicht gleich erzählt, das hat irgendwie ein paar Wochen gedauert. Das hatte sie mir irgendwann im Januar oder Februar erzählt, weil ich gesagt habe, Mensch, das sind aber schöne Bilder hier und hast du wieder welche neue gemalt bei Oma? Und irgendwie kam sie dann auf Weihnachten und ja, stell dir mal vor, ich hatte ja der, ich weiß gar nicht mehr, wie sie heißt, hatte ich ein Bild geschenkt und erst hat sie sich so gefreut darüber und am nächsten Tag hat sie es mir dann mit den Worten wiedergegeben und da war ich schon sehr traurig drüber und da hatte ich das Gefühl, sie mag mein Bild gar nicht oder sie mag mich nicht oder wie auch immer. Und ich war dann nochmal schockiert darüber, weil sie mir ja dann, also zu der Zeit wusste ich dann irgendwie schon, dass sie Lehrerin war. Und da habe ich gedacht, wow, das ist krass.
10: Sehr, sehr pädagogisch. Aber du bist dann nicht ins Gespräch mit ihr gegangen?
7: Nein, ich hatte ja, wie gesagt, weder eine Nummer oder irgendwas. Ich wollte auch, ich hatte das nur mit dem Papa besprochen und gesagt, dass ich das nicht so schön finde. Der hatte aber irgendwie andere Sorgen und hat sich dafür nicht weiter groß interessiert und hat es versucht zu beschwichtigen. Ich hatte ja keine Möglichkeit, mit ihr Kontakt aufzunehmen. Wollte ich auch eigentlich, ehrlich gesagt, irgendwie gar nicht. Wenn ich sie gesehen hätte zu irgendeinem Anlass, dann hätte ich sie vielleicht drauf angesprochen. Aber als ich sie dann erst ein Dreivierteljahr später mal irgendwann gesehen habe beim Geburtstag, habe ich das dann auch nicht mehr thematisiert, weil das war dann in dem neuen Haus und da habe ich dann erstmal abgewartet und geschaut, dass,
10: wie es sich entwickelt.
7: Wie es sich entwickelt.
10: Und hat sie dann Annika dann nochmal ihr irgendwann ein Geschenk gemacht? Oder war das sozusagen so, nö, mache ich nie wieder? Oder hat sie es nicht mehr ergeben?
7: Nee, ich glaube, es gab dann auch keine Geschenksituation mehr.
10: Ist ja vielleicht für Annika auch nicht schlecht.
7: Im Gegenteil, sie hatte mir sogar dann erzählt, dass es auch eine ähnliche Situation mit dem Papa selber gegeben hat, wo auch irgendwie... Der hatte auch irgendwie ein Geschenk ausgesucht. Irgendwas für die Wohnung, frag mich jetzt nicht was, ich weiß es nicht mehr. Und das hatte sie dann auch irgendwie zurückgegeben und gesagt, das passt nicht in die Wohnung, das findet sie nicht schön. Und also da war der Papa dann auch total enttäuscht und natürlich verletzt. Und das hatte dann Annika auch erzählt. Und dann habe ich gesagt, und was macht ihr jetzt? Naja, dann hat sie gesagt, jetzt haben die beiden sich darauf geeinigt, dass sie sich nur Gutscheine schenken für irgendwelche Konzerte oder Erlebnisse.
10: Aber so mein Moment, der dir in Erinnerung geblieben ist, bei dem du dich zurücknehmen musstest.
7: Ja, weil es mir leid getan hat um mein Kind.
10: Ja, das ist verständlich.
7: Gab es denn bei dir einen ähnlichen Moment oder irgendwas, wo du an dich halten musstest?
10: Ah, da gab es, glaube ich, mehrere Momente, wo ich einfach, es ist auch immer noch manchmal, wenn ich, es ist ja auch nicht selten, dass ich mal bei denen zu Besuch in der Familie bin, weil wir auch nicht so weit voneinander weg wohnen. Und,
7: erzähl mal einen Moment, also so einen präsenten Moment, der dir in Erinnerung ist.
10: Ich war irgendwann in der Wohnung und da hatte sie, also Florentina hatte einen Streit mit Claudia Ich weiß nicht mehr, wo das Thema ging. Das weiß ich wirklich nicht mehr. Ich weiß nur, sie haben sich beide ordentlich angezickt, würde ich es jetzt mal sagen. Das war so, ich kam mir vor bei so einem Zickenkrieg und ich habe da auf dem Sofa, da war ich mal die Person, die auf dem Sofa da gesessen hat und habe, also wenn ich jetzt sage, ich habe es genossen, es ist vielleicht ein Stück übertrieben. Hm. Ich habe mir so gedacht, so kann das hier auch laufen und war so für mich, muss ich zugeben, eher auf der Seite von der Claudia und habe mich da aber wirklich dann auch gedacht, ich mische mich hier nicht ein, das geht mich gar nichts an, das ist nicht meine Woche. Ich bin hier gerade nur zu Besuch. Ich weiß noch, ich hätte, wenn ich eingeschritten hätte, hätte ich dann noch der Claudia noch recht gegeben, so ungefähr. Nee, das macht man hier nicht. Also es war irgendwas gegen irgendwas, irgendwann war sie frech gewesen. Ich weiß aber nicht mehr ganz genau, worum es ging. Und da gab es mehrere so eine Situation, aber auch bei irgendwelchen Feiern oder so, wo, also Florentine kann dann schon manchmal sehr schnippig reagieren. Also ganz oft, wenn es so um Sachen wie Ordnung und so geht und um ihr Zimmer oder die Ordnung in der Wohnung. Also ein Beispiel, ja doch, jetzt fällt mir doch noch ein gutes Beispiel ein. Also die, sie hat es wunderbar perfektioniert und drauf, die Florentine in der Küche ein Heidenchaos zu hinterlassen. Sie sagt, Papa, ich mach mir mal was zu essen, möchtest du auch was? Und ich denke so bei mir, oh, das ist doch schön, mein Kind macht was zu essen. Und vergesse ganz oft, was für Konsequenzen das für mich und meine Küche hat. Just diese Situation habe ich irgendwann auch miterlebt, als ich da hinging, um den Hund abzugeben, weil die auf den Hund auch aufpassen. Und da ging es genau gerade um dieses Thema. Und ich habe so für mich gemerkt, wie jetzt gehen bei mir genau dieselben Gedanken los, wie wenn das in meiner Wohnung passiert. Und da habe ich mich dann wirklich ganz bewusst gesagt, nee, Marco, Moment mal, du bist hier nicht, das ist nicht deine Wohnung. Hier läuft zwar gerade derselbe Film ab, aber du hast hiermit gar nichts zu tun. Also das sind so Momente, wo ich dann merke, da muss ich mich dann noch wirklich zurücknehmen, weil sonst würde ich da dann auch was mit dazu sagen. Aber da weiß ich dann, nee, das geht mich hier nichts an. Das ist hier nicht mein Bereich.
7: Aber anders als in meinem Moment. Also in meinem Moment gab es ja die Situation, dass ich das Gefühl hatte, ich müsste meinem Kind beistehen. Und du hättest ja wahrscheinlich die gleiche Situation, dass du dich einfach nur über denselben Moment aufregen würdest.
10: Ja, genau. Das ist also, ich würde dann nicht, das ist bei mir ist Tatsache andersrum, da würde ich dann eher der Partnerin beistehen als meinem Kind. Das ist dann schon, weil ich ja genau dieselben Ärgerpunkte habe.
7: Aber den Moment, so wie ich ihn erlebt habe, dass du sagst, das war jetzt aber echt ungerecht und jetzt muss ich mal mit dir reden, weil das hat sie jetzt so, das darf sie so nicht oder das soll sie so nicht, das gab es nicht.
10: Nein, also nicht bewusst, wo ich mich jetzt dran erinnern kann. Also es gibt immer mal wieder so Punkte, wo ich mir denke, oh, muss das jetzt sein? So, aber das sind immer so Kleinigkeiten und irgendwie, man wird ja über die Jahre auch so ein bisschen entspannter und denkt sich ganz oft nur noch seinen Teil, was auch einfach manchmal besser so ist. Und jeder lebt sein eigenes Leben und irgendwie, man hat zwei gemeinsame Schnittpunkte. Die sind dann auch schön und manchmal auch ein bisschen konfliktbehaftet, aber so, es plätschert so vor sich hin. Deswegen würde ich dann, aber was mich jetzt für mich, ich würde dich gerne nochmal fragen, was würdest denn du, wenn du könntest, heutzutage anders machen? Die jetzige Doreen, die mit ihrer Erfahrung über die Jahre, die passiert sind, würdest du anders reagieren?
7: Bei was jetzt?
10: Na, wenn gerade jetzt hier in dieser Situation zum Beispiel, die du vorhin beschrieben hast mit dem Bild, würdest du heute anders agieren? Würdest du heute was sagen?
7: Nee, wahrscheinlich genauso wenig. Ich würde das erstmal abwarten, wie sich das weiterentwickelt. Also wahrscheinlich, mit dem Wissen von heute noch entspannter wahrscheinlich reagieren und sagen so, ach, das gucke ich mir jetzt erstmal an.
10: Mal gucken, wie lange es geht.
7: Und mein Kind stärken von innen heraus und sagen, klär das mit Papa zusammen, sag das, dass das nicht schön war oder... Also bei mir kriegt sie ja ihre Bestätigung. Alles, was sie künstlerisch je gemacht hat, ist in der Wohnung verteilt. Das macht ihr Papa ja auch leider nicht. Der hat irgendwie alles immer entsorgt oder in den Keller getan oder beim Umzug verbummelt oder einfach irgendwann

0: ja auch guten Grund.
1: Ja, das ist ja die Unterschiede, die bei uns anders laufen. Das ist ja ganz gut. Deswegen machen wir diesen Podcast, um auch mal zu erläutern, das kann so laufen und das kann so laufen.
0: Ja, also irgendwas muss ich ja richtig gemacht haben, weil sie scheint sich ja hier, also sie hat gesagt, sie fühlt sich hier wohler und es ist hier auch ein bisschen, also jetzt deutlich angekommen, ne? Nach so vielen Jahren Wechselmodell ist sie ja einfach jetzt wieder zu Hause.
1: Mhm.
0: Gibt es bei dir was, was du rückwirkend anders machen würdest?
1: Ja, definitiv. Kann ich sagen, definitiv würde ich entspannter rangehen. Ich glaube, ich würde mir weniger Gedanken machen und Ängste haben, glaube ich, dass mir mein Kind irgendwie entzogen werden soll oder weggenommen werden oder ich ersetzt werden soll. Ich glaube, diese Gedanken wären heute nicht mehr da, weil wenn, also es kann ja auch immer mal passieren, dass Beziehungen in die Brüche gehen und dann eine neue Beziehung da wäre, dann würde, ich sage jetzt mal, dasselbe Spielchen ja von vorne beginnen, da wäre wieder ein neuer Partner und so. Und ich glaube, dann würde ich heutzutage anders rangehen. Das wäre, da wäre ich, glaube ich, wesentlich entspannter, wesentlich zurückhaltender in dem, was ich so für mich denken würde. Also ich glaube, das wäre ganz anders. Also weil ja Florentine jetzt auch älter ist und nicht mehr so die kleine Florentine, die sehr anhängliche und sich gerne anspiegende Florentine ist sie ja nicht mehr. Und so, da wäre so der Angst nicht da mehr. Das wäre anders heutzutage, definitiv. Da habe ich ein bisschen was für mich mitgenommen über die letzten Jahre.
0: Ja, okay.
1: Das war dann sozusagen heute unser Thema, wie das ist, wenn der Ex neue Partner hat. Ein Ausblick für die nächste Folge würde ich gerne noch geben.
0: Ja.
1: Da hatten wir das Thema zwischen den Fronten, Loyalitätskonflikte bei Kindern. Auch ein schwieriges Thema, wie Kinder die Trennung vielleicht erleben, was passiert und so weiter. Auch ein interessantes Thema. Man kann nur empfehlen, immer wieder reinhören in unseren Podcast bei Radio Alex.
0: Wunderbar. Das hätte ich nicht schöner beenden können. Und
1: ey, das war ein geiles Schlusswort, oder?
0: Auf jeden Fall.

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1: Ich bin heute mit Bettina und Lida im Studio, die die Sendung Monday Movie Talk machen.
2: Hallo.
3: Hallo, Benni.
1: Die Schlagwörter zu eurer Sendung sind Aktuelles zum Film, Theater, Tanz und Literatur, grob zusammengefasst. Wie würdet ihr die Sendung in euren eigenen Worten beschreiben?
2: So ein anderes Schlagwort ist natürlich die Kritik zu Spielfilmen und Dokumentationen. Und wir bringen natürlich auch so ein paar O-Töne vom roten Teppich. Und wir haben ausgewählte Studiogäste. Wir besprechen eben aktuelle Theaterproduktionen und Tanzinszenierungen aus Berlin und Co. Das heißt, wir wandern auch mal in andere Städte und gucken, was in anderen Städten so los ist, dass man von Berlin aus dahin fahren kann. Aber primär sind wir queer-feministisch,
3: in die linke Ecke. Immer klassenkritisch, nicht nur film- und theaterkritisch.
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0: Ich bin heute hier mit zwei Hosts von der ukrainischen Radiosendung Trambeats FM. Schön, dass ihr da seid.
1: Ja, danke. Danke für die Einladung.
2: Danke, thanks a lot.
0: Lass uns über den Namen sprechen. Trambeats FM. Was heißt es?
1: Es gibt ein traditionelles ukrainisches Instrument, Musikinstrument, in Gebirgen meistens. Es ist ein großes Rohr, das heißt Trambita.
2: Dieses Name Trambeats FM, das bedeutet Trambita wie Musikinstrument und auch Beat für Musik. Trambita mit Beat.
0: Was sind die Themen, mit denen ihr euch beschäftigt?
1: Alles, was für die Ukrainer in Deutschland interessant ist. Ja, es ist die soziale Fragen, die Nachrichten, die Fragen der Kommunikation, die Fragen, die helfen auch die Gemeinde zusammen sammeln. Alles, was wichtig in der Ukraine ist, auch teilen wir mit. Und was für die Ukrainer in Deutschland wichtig ist, auch.
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